0: ich sehr spät immer nach Hause komme, dass mein, wenn ich da mal dran gewesen bin, auch mitgemacht hat. Da habe ich mich dann bedankt und irgendwas geschenkt und so. Und man sieht sich und grüßt sich ganz kurz. Also die sind vom Typus her anders jetzt als Deutsche, wo ich so Nachbarschaft habe, nicht so gesprächig, und ich will die auch nicht ausfragen oder will auch nicht so denen so aufdringlich sein.
1: So, das kannst du mir gleich noch in Ruhe erzählen. Karin, Sendung ist vorbei, 10 Sekunden noch. Ich sage vielen Dank fürs Zuhören, fürs Mailschreiben, fürs Posten. Und ja, freue mich, wenn ihr heute Abend wieder einschaltet ab 12 Uhr mit einem neuen Thema und hoffentlich spannenden Geschichten. Bis dahin, bleibt gesund und munter. Macht's gut. Tschüss.
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0: Guten Abend Deutschland, mein Name ist Daniel Kaiser, willkommen zur Night Lounge. Heute am Montag, den 29. Juni 2026, kurz nach 12 haben wir es und wir starten wieder durch, gemeinsam in eine neue Woche Night Lounge und wir beginnen mit einer offenen Runde. Kein festes Thema, ihr entscheidet heute, worüber wir sprechen, was euch gerade so beschäftigt, was euch durch den Kopf geht und vielleicht ist ja was Spannendes dabei, das auch die anderen interessiert, also greift zum Telefon und lasst uns heute darüber reden. Die Nummer zu mir ins Studio. So, das ist sie und ihr könnt euch auch gerne reinklicken auf Instagram und auf Facebook. Unter Night Lounge sind wir zu finden. Ich hoffe, es hat geklappt mit dem Posten. Die erste Leitung heute Abend bei mir ist die Karin aus dem Schwarzwald, die hoffentlich ein schönes Wochenende hatte. Hallo Karin, grüß dich.
1: Ja, ich muss gerade mal das Radio leise machen. Hier, grüß dich auch. Hab nicht gedacht, dass ich gleich durchkomme, aber das ist gut, weil ich eigentlich früh schlafen wollte. Ja, ich hatte heute eine sehr interessante Erfahrung auf Facebook. Kannst du dir das vorstellen?
0: Das war der falsche Knopf. Ja, erzähl.
1: Das war der Knopf. Ich habe einfach mal so ein Bild von meinem Rentenbescheid geschickt und gesagt, wow, 20 Euro Erhöhung, was bin ich doch froh. Kann ich mal essen gehen? Quatsch. Jedenfalls habe ich das nur so ohne weitere Kommentare geschickt und habe gesagt, ich suche mir jetzt einen Aktivrentenjob. Mal gucken, ob es klappt. Weil auf dem Rentenbescheid steht keine große Zahl.
0: Ah.
1: Ein Aktivrentenjob. Alle Rentner über, was weiß ich, also jeder, der Altersrente bezieht, kann noch 2000 Euro steuerfrei hinzuverdienen. Das heißt aber nicht, dass er nicht Krankengeld und sonst wie erhöht zahlen muss. Ich denke mal, das ist jetzt, sagen wir, nur die Steuern, die da vergünstigt sind.
0: Okay. Wann würdest du offiziell in Rente gehen?
1: Ich bin schon in Rente.
0: Du bist schon in Rente, das heißt, du willst aufstocken mit diesem Job.
1: Die Altersrente wurde mir quasi so hinterhergeworfen. Ich habe es gar nicht gemerkt, dass ich schon hätte mit 67 beantragen können, weil ich doch als Selbstständige da einfach immer zu viel Steuern zahle. Habe ich dann gedacht, warum soll ich die jetzt beantragen? Da muss ich ja noch mehr Steuern zahlen.
0: Ach so, okay.
1: Also ich habe ein Jahr habe ich sogar verzichtet. Und dann habe ich gedacht, ach, man weiß ja nicht, was kommt. Falls mal was passiert, dann habe ich sie wenigstens schon mal beantragt und krieg vielleicht so 400-500 Euro. Ja, und dann habe ich quasi interessante Posts-Antworten gekriegt. Das war so heiß.
0: Wo denn?
1: Ja, auf Facebook, auf diese Posting, ne? Auf der entsprechenden Plattform. Ich will jetzt nicht den Namen nennen, aber es geht um Rente. Und da waren ja so viele mögliche Unterstellungen, warum ich denn so eine niedrige Rente habe und überhaupt, ich jammere und was weiß ich. Ich wollte aber nicht jammern, ich wollte einfach nur sagen, wow, 20 Euro ist doch schon mal ganz schön viel Erhöhung. In einem Schlag. Jedenfalls habe ich dann nur gemerkt, die Leute haben so viel Zeit und können da ihren ganzen Kram da so loswerden, den sie projizieren. Ne? Und dann habe ich manchmal darauf geantwortet und gesagt, so, ich jammere also nur, weil ich schreibe, wow, 20 Euro Erhöhung. Das habt doch kein Jammern, oder? Jedenfalls habe ich dann so gemerkt, das gibt mir jetzt den Stoff für meinen ersten Sketch.
0: Wie, du willst jetzt Comedy machen, oder was?
1: Ja, ich mache ein Handpuppentheaterprojekt und da wollte ich doch die ganze Zeit schon irgendwie so Dialoge und irgendwas mir entwickeln.
0: Jetzt ernsthaft? Willst du das wirklich machen?
1: Ja, oder ganz ernsthaft, natürlich. Ich muss doch nur irgendwie Geld verdienen.
0: Okay.
1: Nein, ich mache natürlich schon ernsthafte Ideen zum Sketch von irgendwelchen so Mobbing-Thema oder ich weiß nicht was, ne? Ernährung und so. Also Gesundheitsthemen, die ich ja durch meine Fortbildung aufgearbeitet habe, wo dann der, was weiß ich, Bakterius, was weiß ich, so zu dem anderen sagt, hier, du bist aber kein Guter, ne? Damit die Kinder dann die Begrifflichkeiten schon mal so hören und dass das eben gute und nicht so gute Bakterien gibt im Darm. Jedenfalls wollte ich nur sagen, die Leute haben natürlich sich so reingehauen, miteinander noch heftig diskutiert, wer weiß, was diese Frau jetzt so durchgemacht hat und. Die anderen haben so, halt faul auf der faulen Haut gelegen, Bürgergeldleben war bestimmt sehr schön, wo ich gedacht habe, echt interessant. Ne?
0: Verletzen dich diese Unterstellungen?
1: Nein, um Gottes Willen. Da bin ich drüber. Also durch die spirituelle Krise habe ich ja erkannt, dass Arbeitslosigkeit in meinem Falle zumindest meine Gnade war. ich konnte dann wirklich ein paar Jahre lang damit auch meine Seele wieder heilen, indem ich alles aufgearbeitet habe und nicht gezwungen war zu funktionieren. Mhm. Ich habe halt auch mein Erbe aufgebraucht, was ich damals so, es war nicht so besonders viel, aber ich konnte das damit verhindern, dass ich vom Arbeitsamt wegen irgendwie jetzt so, dass ich zum Amtsarzt muss oder so. Also ich konnte das sozusagen umschiffen durch diese kleine Erbschaft, dass ich dann eben auch mal so auf Selbstständigkeitsbasis weiter gelebt habe, ohne dass ich so in irgendwelche Zwänge geraten bin. Verstehst du?
0: Verstehe ich, und das klingt ja irgendwie eigentlich auch ganz, ganz logisch, dass du das mal ausprobiert hast und das auch genießen konntest.
1: Ja, viele Leute würden sagen, das würden sie sich nicht zutrauen, vom Arbeitsamt sich zu verabschieden, wenn sie keine sicheren Einnahmen haben. Ich hatte keine so sicheren Einnahmen mit meiner Ich-AG, habe es aber trotzdem einfach gewagt, weil ich dachte, das Leben wird mich schon irgendwie voranbringen, und es gibt ja den Bibelspruch, seht die Vöglein auf dem Felde, sie säen nicht, sie ernten dennoch. Verstehst du?
0: Okay.
1: Ja, ich bin total in diese Bibelsachen reingetaucht und habe gedacht, das mag für mich zutreffen. Und so war es dann auch.
0: Sie sehen nicht und sie ernten dennoch die Vögelchen. Ja, okay, kann man so sehen, ja. Ich kenne nur den Spruch, du erntest, was du siehst.
1: Ach so, ja, den kenne ich natürlich auch. Also ich glaube aber nicht, dass man das immer so mit Karma und so weiter jetzt benennen kann. Meine spirituelle Lehrerin hat mir geholfen zu erkennen, dass es Menschen geben muss, die von der Gesellschaft getragen werden durch die Finanzierung des Lebensunterhaltes, um bestimmte Dinge vorwärts zu bringen. Seien es jetzt seelisch-menschliche, was weiß ich, Erkenntnisgewinne, kreative Prozesse oder Erfindungen oder ich weiß nicht was. Ne? Ich würde jetzt nicht sagen, dass ich eine besondere kulturelle Leistung jetzt erbringe, wenn ich ein Handpuppentheater aufbaue oder meine Gedichte veröffentliche oder ein Buch schreibe. Aber irgendwie fühlt es sich doch so an, als hätte das Schicksal mich so in diese Richtung haben wollen.
0: Dann musst du es machen. Und nur dann wirst du rausfinden, ob du andere Menschen findest.
1: Und jetzt habe ich sogar den Einstieg, die Altersarmut von Frauen.
0: Okay.
1: Die ja nun nicht immer so leicht zu begründen sein mag für manche Frauen. Denn wenn sie keine Kinder haben, keine Pflegeangehörigen und so weiter, dann ist es natürlich für viele überhaupt nicht mehr nachvollziehbar, warum jemand so eine niedrige Rente hat.
0: Absolut, ja. Man blendet aus, dass Frauen häufig gerade sich um den Haushalt gekümmert haben, ne, um die Kinder gekümmert haben.
1: Ja, einmal meinte sogar, das sieht danach aus, als ob sie unter Umständen im Ausland gelebt hat längere Zeit oder aber vielleicht ein paar Jahre auf der Straße aus Alkoholgründen und so weiter. Und da kamen so Fantasien auf. Da habe ich gesagt, nein, Alkohol ist nicht mein Problem, dies und jenes war es auch nicht. Ich habe auch keinen reichen Mann geheiratet. Es war mein Schicksal, so zu leben, dass ich eben wenig Geld hatte, aber dafür Freiheit. Und
0: also ärger dich aber nicht über diese Kommentare, Karin. Ne? Lass das nicht zu sehr an dich rein, weil ich merke zwar, dass du gerade die ganze Zeit sagst, nein, lasse ich nicht, aber du kannst sie überraschenderweise alle auswendig, und ich will nicht, dass du das dann so verinnerlichst.
1: Nein, es war ja so, dass ich gar nicht damit gerechnet habe, dass das irgendwie groß ankommt. Aber es sind, okay, ich kann es nicht sagen, wie viele Reaktionen. Und die haben auch untereinander sich dann gegenseitig noch gekommentiert und gesagt, ja, was für unverschämte Unterstellungen oder irgendwas so. Andere wiederum, wer keine Einzahlungen macht, kriegt auch nichts raus. Aber so knallharte Geschichten. Ich brauchte das, um jetzt die Slogans, was sagt die eine Puppe, was sagt die andere und was sagt die dritte,
0: so. Mach das mal, ich bin sehr gespannt drauf.
1: Ja, und ich muss sagen, man muss manchmal das Positive in solchen Merkwürdigkeiten suchen. Vielleicht war es ja auch der Hitze geschuldet, dass manche so ein paar Dinge rausgehauen haben. Ich saß da in meinem kühlen Treppenhaus und habe auf Kundschaft für die Ahrtal-Benefiz-Verkaufsgeschichte gewartet, was auch bei der Hitze sehr unwahrscheinlich war. Aber ich bin trotzdem ganz happy gewesen, dass ich nur wusste, was ich mit diesem Post anstelle.
0: Okay. Ja, schön. Karin, vielen Dank für deine Geschichte.
1: Kleine Krümelchen Gold.
0: Ja, pass auf dich auf, bleib gesund.
1: Tschüss.
0: Und tschüss, mach's
1: gut. Ja, du auch.
0: So, anrufen dürft ihr auch vom Handy und vom Festnetz. Eine offene Runde haben wir mal wieder. Eignet sich für alle Themen, die euch gerade so durch den Kopf gehen. Ruft mich an. Vielleicht aber auch ein Thema, das wir in den letzten Tagen hatten, in den letzten zwei Wochen beispielsweise, zu dem ihr nicht durchgekommen seid. Dafür ist es auch super. Manchmal auch für so eine Art Feedback, weil es gibt manchmal so Geschichten, da sagen wir dann zum Schluss immer, hey, wenn es da was Neues gibt, dann melde dich doch mal und gib mal so ein Feedback, so eine Rückmeldung. Auch eine Möglichkeit. Ruft mich an, das ist eure Chance. So, wir ziehen weiter, und zwar zum Heinz nach Stuttgart. Heinz, grüß dich.
2: Ja, grüß dich, Daniel.
0: Heinz, schön, dass du da bist. Alles gut bei dir?
2: Ja, alles gut, heiß, gell?
0: Heiß, okay.
2: Ja, Also zur Zeit kann man ja wirklich auf dem Auto dachte, Spiegeleier braten, gell. Auf der Motorhaube kann man Wasser kochen, gell. Ne, also wirklich, ja, das ist mein Thema heute. Die Hitze, eine Hitze, wie wir sie noch nie im Juni hatten. Ne? Mhm. Und ich glaube auch sonst, heute sind an Flecken in Berlin-Brandenburg, also einer kleinen Ortschaft, 41,7 Grad gemessen worden. Die höchste jetzt Aufzeichnung seit
0: Wetteraufzeichnung. Ja. Bei euch in Stuttgart oder wo?
2: Nein, in Berlin.
0: Berlin, ach so, ja gut. Wie war es denn bei euch in Stuttgart?
2: Wir hatten heute, ich lasse mal gucken, heute hatten wir bis zu, 37 Grad, soweit ich noch sehe. Ja, 37 Grad. Und in der Wohnung bei mir ist es 30 Grad und im Bad ist es 28 Grad. Also ich bringe auch mehr Zeit im Bad zu zur Zeit wie in der Wohnung, gell?
0: Wie kühlst du dich zurzeit ab? Wie machst du das?
2: Genau, das ist mein Thema. Also, wie ich mich nicht abkühle.
0: Wie du dich nicht abkühlst? Ich dachte, wie man sich abkühlt.
2: Nicht mit Klimaanlage und nicht mit diesen Propellern. Okay. Ich kühle mich ab mit Kaltwasser. Kaltwasserwaschungen oder kühler Dusche. Gell? Und das mache ich jetzt zurzeit sogar viermal am Tag. Das hilft ganz arg den Körper, vor allem wenn man die Duschbrause, ne? Die kühle Duschbrause über den Kopf hält, ja? Dass der Kopf mal gleich auch schön mit abkühlt, gell? Und dann geht Hals, Nacken und läuft das Wasser runter. Und in der Duschwanne sammelt sich dann auch noch das Kaltwasser, wird man wieder von den Füßen her gekühlt. Und das mache ich ungefähr 7 bis 8 Minuten, viermal am Tag. Und dann habe ich immer ein Kaltwasserbecken, gell, mit so einem Spritzer Kölnisch Eiswasser drin und ich habe einen schönen Schwamm, ein bisschen raue Stimme, schönen Schwamm und mit dem wasche ich mich als Abkopf, Kurzwäsche halt, ne? Kopf, Haare, Brust. Ne?
0: Ja. Kein Ventilator zu Hause?
2: Nee, bei mir.
0: Oh, Wahnsinn, dass du das aushältst.
2: Das halte ich aus. Ich sage auch, warum. Weil schon mit dem Motiv, der Ventilator ist nicht ganz so schön und gut, ja, aber die blasen auch manchmal so scharf, da muss man aufpassen, wegen Augenentzündung.
0: Ja, das stimmt. Ich richte den aber beim Schlafen immer auf die Füße, nur auf die Füße. Das heißt, der bläst nicht ins Gesicht.
2: Ja,
0: weil da bin ich dann morgens schon wirklich verschnupft oder mit Kopfschmerzen oder wie auch immer aufgewacht, sondern immer nur auf die Füße gerichtet und ja, ich finde das eigentlich ganz erfrischend. Sobald die Füße kalt werden, kühlt das auch den Körper so ein bisschen runter.
2: Das stimmt, ja.
0: Aber anders ginge, glaube ich, nicht. Nee, das würde ich nicht packen.
2: Aber ich mache grundsätzlich jetzt schon, ich habe mir das ja auch schon überlegt, gell? Fast hätte ich ja meine Meinung mal geändert, wie du immer neulich eine Sendung hattest, gell? Aber es gibt ja eh keine mehr zu kaufen. Also der Supermarkt hat keine mehr, die machen das auch.
0: Du meinst Ventilatoren oder was meinst du?
2: Ja, so. Ventilatoren. Also beim Obi, beim Bauhaus und Tum, da kriegst du nichts mehr.
0: Ja, und teilweise auch zu unverschämten Preisen. Ne? Ich habe gehört, dass einige jetzt dann gesagt haben, die hätten einfach mal die Preise verdoppelt oder verdreifacht.
2: Richtig. Vor allem auch im Privatbereich, so eBay und sowas. Und dann tun die Leute drauf reinfallen. Das ist ja das auch, warum ich das Internet nicht leiden kann. Es wird ausgenutzt. Es ist für opportunistische Interessen. Ne? Aber wie gesagt, wenn man meint, ich selber lehne also schon seit eh und je Klimaanlagen und so Propeller, also Windräder oder was für die Wohnung, nicht die Ventilatoren, ja, sagt man besser. Ne? Ich lehne es grundsätzlich ab und ich lebe damit und es klappt.
0: Wie ernährst du dich gerade zurzeit während dieser heißen Phase? Ich muss sagen, bei mir schwere Kost gerade ganz schwierig. Wie sieht es bei dir aus?
2: Ganz einfach. Leichte und leichteste Kost und nicht zu viel. Ich habe also zur Zeit auch gerade im Kühlschrank Fisch, gell? Aber gut gekühlt, gell? Eisbergsalat, sinnigerweise. Ja? vorgebratene Bratwürste, auch ordentlich eingesalzen, Salz ist bei dem Wetter wichtig, Salat, Kartoffelsalat und unseren schwäbischen Rezept Kartoffelsalat mit Salatgurken reingemischt. Das ist wunderbar bei dem Wetter. Gell? Und was esse ich noch? Also nur leichte Sachen. Man kann auch mal eine Nudeln machen. Nudeln mit einer, man kann es ja mit einer gekauften.
0: Mit einem Pesto. Zum
2: ja, Pesto kann man nehmen oder was auch gut ist, ist dieses passierten Tomaten in der Dose. Die gibt es doch, glaube ich, von verschiedenen Herstellern. Ich habe sowas auch. Ich mache aber eine Tomatensoße, schwuppdiwupp, selber im Pfännchen, gell? Und natürlich nicht zu heiß. Es gehört Olivenöl dazu. Und Tomatensoße mit Nudeln ist bei dem Wetter auch sehr gut. Gell. Also meine Haupternährung ist zurzeit, wie gesagt, Salat, Fisch, Kartoffelsalat, Käse auch, Käse auch gut, Wurst weniger, nur ab und zu mal. Gell. Ja. Und was Trinken betrifft, Alkohol, also hochdezimiert. Gestern waren wir wieder mal in der Skybar, da kam natürlich wieder mal fröhliche Leute dazu. Und dann wurde da mal Grappa und Uso spendiert. Ich habe auch zwei mitgetrunken, habe gesagt, oh Gott, Maria, hilf, gell. Dann bin ich heute Morgen um 2 Uhr nach Hause, gell. Aber es ging, ja. Also ich selber lehne Alkohol zurzeit komplett ab. Ja, und was wie gesagt, meine Ernährung ist klar, also da kann man nicht viel falsch machen. Kann auch Gemüse essen, ne? Brokkoli gibt es zurzeit auch im Angebot, Chicorée-Salat ist auch zu empfehlen, gell? Aber die Tomatensauce, also ohne Fleisch mit Nudeln, das ist auf alle Fälle gut zu empfehlen als vollständiges Gericht. Was auch gut ist, ist eine Hühnerbrühe, eine ausgelassene Hühnerbrühe, die hilft auch ganz gut, gell? Gibt auch ein bisschen Kraft, gell? Man kann auch, wenn man Hühnerbrühe jetzt nicht mag, die Gemüsebrühe, sich eine Gemüsebrühe machen aus dem Instant-Gläsle, wo es so von verschiedenen Herstellern gibt. Und wie gesagt, und was Alkohol betrifft, also absolut Wasser. Ich mache mir auch selber eine eigene Limonade, beziehungsweise einen Eistee. Das mache ich schon sowieso eh und je. Ne? Meistens mit der Zitronen- oder Orangenbeimischung, je nachdem nach Geschmack. Und da kommt auch Salz rein. Bei dem Wetter, ich sag's, also viele sagen ja, Salz ist ungesund. Ja, zu viel Salz ist ja ungesund. Aber man sollte bei dem Wetter auf salzreiche Kost achten. Also ausgewogene, salzreiche Kost, ausgewogen.
0: Ich wollte gerade sagen, man darf es nicht übertreiben. Zu viel Salz ist nicht gesund. Das wissen, glaube ich, viele, Blutdruck und so weiter. Aber ich glaube, dir geht es gerade um die Elektrolyte wahrscheinlich so ein Stück weit. Kann das sein?
2: Boah, wie man so will. Ja, Elektrolyte habe ich auch schon mal gehört. Aber bei dem Wetter, man schwitzt ja auch viel mehr. Und wenn man jetzt zum Beispiel mal seinen Schweiß mit dem Finger abstreift und abschmeckt, wird man merken, dass der recht salzig ist oder auch gar nicht mehr. Ne?
0: Ja, aber der Körper verliert ja in dem Moment nicht nur Salz. Ne? Es ist ja noch viel mehr, was der da...
2: Genau.
0: Ne?
2: Ja, ja.
0: Also so eine Apfelschorle ist vielleicht auch nicht verkehrt. Eine leichte, muss ja nicht so viel Saft sein.
2: Apfelschorle, ja, wenn man mögt. Gescheiter ist ein Mineralwasser mit ein paar Zitronenspritzer drin.
0: Okay. So, kann man auch mal machen.
2: Alles, was süß ist, soll man ja aufpassen. Gell, ne? Aber Salz ist bei dem wieder, finde ich, wichtig, weil der Körper gibt viele Salze und diese Natriumchloride und auch Magnesium ab. Ich habe auch Magnesium noch daheim. Gell? Das hat man sich ja gleich in Sprudel gestreut. Auch selber kann man den Magnesium blenden.
0: Okay. Heinz, dann danke ich dir erstmal für deine Abkühl- und Essenstipps bei heißem Wetter. Wünsche dir einen schönen Abend.
2: Ja, Dani, bei heißem Wetter, bitte, gell? Schwimmen draußen lassen, wegen dem Hitzestich. Hm?
0: Das kann natürlich auch passieren, das ist auch besser, das stimmt. Heinz, pass auf dich auf, ne? Bis zum nächsten Mal.
2: Nur Badewanne, Kapitän, gell?
0: Alles Gute dir. Tschüss, mach's gut.
2: Ich wünsche noch einen schönen Tag, gell? Und macht weiter so.
0: Ade. Danke dir, tschüss. Anrufen dürft ihr auch vom Handy vom Festnetz, die Nummer zu mir. Heute offene Runde, es gibt kein festes Thema. Was beschäftigt euch zurzeit? Bei Karin ist es das Thema Rente und auch die Ja, so der Blick nach vorne, neue Projekte angehen. Heinz beschäftigt sich gerade mit Abkühltipps und mit Ernährung bei der Hitze. Der hat keinen Ventilator, keine Klima zu Hause. Ich würde es nicht aushalten, sage ich euch. Anastasia ist bei mir aus Dieldorf. Grüß dich, schön, dass du da bist.
3: Hey Daniel.
0: Hallo.
3: Also als allererstes habe ich mal eine Frage. Und zwar, ob ich vielleicht die Einzige bin, die trotz Hitze extrem viel isst. Ich habe das Gefühl, dass ich irgendwie mehr Energie brauche für alles und deshalb auch viel mehr esse.
0: Erzähl mal, also ja, kann sein. Jeder ist ja anders. Wie äußert sich das denn bei dir?
3: Ja, ich weiß nicht. Also es gab jetzt schon ein, zwei Tage, in denen haben wir uns einfach nur in der Wohnung verbarrikadiert und Rollläden zu und den ganzen Tag nichts anderes gemacht, als auf der Couch gesessen, weil es einfach viel zu heiß war. An so einem Tag habe ich dann auch wenig gegessen. Aber wenn ich halt draußen unterwegs bin, ich schwitze so sehr, alles ist so anstrengend. Die kleinsten Bewegungen kosten so viel Energie, habe ich das Gefühl. Und dadurch esse ich halt auch einfach mehr.
0: Das heißt, du isst dann in der Hitze? Du hast jetzt kein Problem damit, dann bei strahlendem Sonnenschein irgendwie was zu essen? Oder sagst du, ja, ich habe dann schon Hunger, aber ich brauche eine kühle Umgebung, sonst kriege ich es nicht runter?
3: Ja, kühle Umgebung, so lala. Ich esse auch draußen. Ist kein Problem.
0: Ich meine, wenn ich mir jetzt mal überlege, damals, da sind wir ja auch ins Freibad gegangen und ja, über 30 Grad und wir haben uns trotzdem die Currywurst mit den Pommes reingepfiffen. Also das war jetzt auch nicht ein Grund zu sagen, ich habe keinen Appetit, im Gegenteil. Aber ich muss sagen, jetzt, also diese 35 bis 40 Grad, das ist nochmal eine andere Hausnummer. Da wird es dann schon, das nimmt dann so ein bisschen Saunazustände an.
3: Ja, das war aber nicht mein Thema eigentlich. Und zwar wollte ich eigentlich sagen, dass ich jetzt 2 Wochen Urlaub hatte. Und wir waren zwar nicht am schönen Mittelmeer, aber wir waren an der Nordsee und das war auch richtig angenehm, weil da ist ja auch so eine schöne Brause, Brause, sagt man das?
0: Ja, du Wind? Meinst den Wind, ne? Ja, genau.
3: Ja, okay. Ja, das ist sehr angenehm gewesen. Da waren zwar nicht viele Tage, aber es hat so Spaß gemacht. Und auch wir haben uns da drüben, ich weiß nicht, ob die Brügge was sagt.
0: Mhm, ja.
3: Da haben wir uns auch ein bisschen umgeguckt und das ist so eine schöne Stadt wirklich. Also ich liebe auch Altstadt und sowas. Es ist aber bei mir so, dass ich sowohl als auch liebe, aber diese Altstadt von Brügge, wirklich, das kann ich nur jedem empfehlen, das mal gesehen zu haben. Das ist ein Traum.
0: Zieht sich da jetzt so hin, dass du sagst, boah, hier könnte ich mir vorstellen zu leben? Oder sagst du, nein, das ist jetzt nur für den Urlaub schön, aber leben will ich da jetzt auch nicht?
3: Boah, schwierige Frage. Also ich finde generell also das Ausland an sich sehr ansprechend. Mhm. Also wenn ich die Möglichkeit hätte und das Geld dazu hätte, jetzt alles in Deutschland liegen zu lassen und abzuhauen in irgendein anderes Land, ich würde es, glaube ich, schon machen, weil ich einfach generell Interesse daran habe. Meine Eltern sind ja auch ausgewandert.
0: Echt? Wo
3: nach
0: die?
3: Deutschland. Nee, die sind ausgewandert nach Deutschland.
0: Damals, aus der Heimat, okay. Okay. Aus der Heimat dann nach Deutschland. Und das ist jetzt ihre neue Heimat, in der sie sich wohlfühlen.
3: Ja, aber ich muss sagen, ich fühle mich hier nicht so wohl. Ich habe vor allem gemerkt, dass es einfach in so vielen Ländern so viel, wie soll man sagen, komplexere Techniken gibt und einfach so mehr Möglichkeiten. Mhm. Ich weiß nicht, wie ich es beschreiben soll. Beispielsweise im Albert Heijn, das ist so eine Geschäftskette, eine Supermarktkette aus Belgien und Holland, glaube ich, Niederlande. Und da haben die halt zum Beispiel beim Obst, darüber sind so, ich weiß nicht, wie man das nennt, aber da gibt so ein, da hängt so ein Schlauch und da gibt so Dampf, Wasserdampf und so über das Obst und das Gemüse. Und das ist irgendwie, keine Ahnung, da denkt man sich in Deutschland, okay, merkwürdig, dass es das hier gibt. Dann generell Obst und Gemüse. Ich glaube, so eine große Obst- und Gemüseabteilung wie im Albert Heijn gibt es in keinem einzigen deutschen Geschäft, weil da sind halt alle Sachen quasi in Mini, in abgepackt, in geschält, in sonst was. Also es gibt da so vieles. Und was mich natürlich am allermeisten begeistert hat, ist die Auswahl an Fleischalternativen, weil da war ich dann so, ui, das ist schön. Da haben wir auch direkt dann, als wir in Deutschland ankamen, wir hatten eine Kühltasche dabei, haben wir erstmal gegrillt, weil wir so viele Alternativen gefunden haben, wie in Deutschland in keinem anderen Geschäft.
0: Die Auswahl ist wirklich toll und ich finde auch die, ja, so die Portionen, diese teilweise schon so gesunde Mittagsoptionen, die sie da anbieten. Das ist ganz cool irgendwie. Ja, das stimmt. Ja. Und manche Sachen, muss ich auch ganz ehrlich sagen, habe ich so gelesen, habe ich nicht getraut, weil ich nicht wusste, was es ist. Hab dann aber auch ein paar Sachen mal geholt und war überrascht. Ja, die haben einen guten Geschmack, muss ich sagen, die Niederländer. Tolles Essen bei denen. Ja, schön, finde ich toll. Also, Anastasia war in Brügge, will demnächst wahrscheinlich wieder mal hin. Kannst jedem nur empfehlen, sich das mal anzugucken und mal ein paar Tage da zu verbringen. Was würdest du sagen? Ist das eher was für Pärchen, für Singles, für Familien?
3: Also viele sagen, dass Brügge schon so ein bisschen das Venedig von Belgien ist. Also es ist schon eine sehr romantische, ja schon, also es ist eine sehr romantische Stadt, würde ich sagen. Aber ich denke, ja, mit Kindern wäre es vielleicht am wenigsten was. Es gibt viele Museen, es gibt, ja, ich habe jetzt wenige Dinge gesehen, wo Kinder wirklich drauf abgehen würden. Aber ich habe jetzt auch nicht, also wir waren ja jetzt nicht in Ferienzeiten da. Das heißt, da waren generell sehr wenig Kinder, außer halt die Einheimischen. Ich weiß es nicht. Mit Kindern würde ich es eher nicht machen, glaube ich.
0: Ist dir zu stressig. Na gut.
3: Okay. Ja, da ist auch zu viel. Also da muss man auch viel zu Fuß erreichen. Parkplatzmöglichkeiten sind da auch so semi. Aber ja, kommst trotzdem überall hin.
0: Hast du schon geplant, wo es dieses Jahr im Sommer hingehen soll?
3: Also dieses Jahr ist nur Brügge drin gewesen, weil im Moment reicht das Geld nicht aus für so Italien, Spanien oder sowas. Aber für nächstes Jahr haben wir angedacht, entweder nach Spanien oder nach Italien mal zu fahren oder zu fliegen.
0: Das heißt, du hast aber noch Urlaub, wirst den aber dann so irgendwo in der Gegend verbringen.
3: Ich habe keinen Urlaub mehr. Heute ist dein erster Arbeitstag. Ich arbeite auch gerade theoretisch.
0: Ach, echt jetzt? Gar keinen Urlaub mehr dieses Jahr? Erst wieder im Winter?
3: Und das ist schwierig zu sagen. Ich glaube, ich kann noch eine Woche nehmen, Ende Juli, weil ich fange jetzt auch eine Ausbildung an. Und da weiß ich jetzt nicht genau, wie das dann mit dem Urlaub läuft. In den ersten 6 Monaten würde ich es, glaube ich, eher ungern machen.
0: Hattest du das schon erwähnt, was du machen wirst?
3: Nee, tatsächlich nicht. Das lag auch daran, dass ich jetzt erst die Kündigung ausgeschrieben habe. Weil ich jetzt als Fachkraft für Kurier, Express und Postdienstleistungen eine Ausbildung mache. Ich mache das theoretisch auch jetzt schon, aber nicht ausgebildet, sondern bin einfach nur im Prinzip Zustellerin.
0: Okay, also das soll es jetzt werden, sagst du. Das gehst du jetzt an.
3: Ja, genau.
0: Okay, na, da hast du ja was vor. Da bin ich mal sehr gespannt, wie sich das entwickelt, wie du es dann siehst, wenn du dann angefangen hast. Wir hören uns mit Sicherheit, da gehe ich von aus.
3: Mit Sicherheit.
0: Hat mich sehr gefreut, dich mal wieder zu hören. Pass auf dich auf, Anastasia.
3: Ach, du auch.
0: Alles Gute,
3: ciao.
0: Dir. Bis dann. Tschüss. So, anrufen dürft ihr auch vom Handy vom Festnetz. Offene Runde, kein festes Thema. Was beschäftigt euch zurzeit? So, in der nächsten Leitung. Wen haben wir denn? Da ist jemand mit der Endziffer 3-0. Guten Abend, hallo.
4: Guten Abend.
0: Guten Abend, wer da? Woher?
4: Ich wohne in Ida Oberstein.
0: Und wer bist du?
4: Ich bin die Amelie.
0: Amelie, erzähl mal, warum rufst du an?
4: Ich wollte ein bisschen erzählen vom Wetter.
0: Vom Wetter willst du mal erzählen? Ja, erzähl mal. Wie findest du das Wetter gerade so in Ida Oberstein bei euch?
4: Also bei uns sind so 44 Grad.
0: Boah, was? 44?
4: Ja.
0: Gefühlt 44 oder wirklich?
4: Nein, es sind wirklich 44.
0: Echt? Heute tagsüber war so warm bei euch?
4: Ja.
0: Okay. Und was hast du gemacht? Bist du drin geblieben? Hast du gesagt, nö, raus gehe ich nicht?
4: Naja, wir haben einen Pool und da bin ich reingegangen.
0: Ah, bist du doch reingegangen? Okay.
4: Ja.
0: Ja, das ist doch gut, oder?
4: Ja, und bei dem Wetter habe ich auch heute sehr ausreichend gegessen.
0: Mhm.
4: Und zwar haben wir Putenhacksteaks gekocht mit Ofengemüse, das war sehr lecker.
0: Mhm.
4: Und Salat. Und ich würde bei dem Wetter einfach empfehlen, richtig viel zu trinken, weil das ist halt sehr wichtig.
0: Das stimmt. Die Ferien haben jetzt angefangen bei euch, ne?
4: Ja.
0: Wo geht's hin? Was machst du mit den Eltern?
4: Ich flieg nach Spanien.
0: Ach, wie schön. Wart ihr schon mal da?
4: Ja.
0: Schön. Freust du dich?
4: Ja.
0: Worauf am meisten?
4: Am Strand. Meisten freue ich mich an Strand.
0: Ja, habe ich mir gedacht. Aber immer nicht vergessen, immer schön eincremen, ne? Mama soll dich eincremen, ja. Papa, irgendwer soll dich eincremen. Ganz, ganz wichtig, neben dem Trinken natürlich.
4: Natürlich.
0: Und nicht zu weit raus ins Meer, weil das ist mir auch schon mal passiert, das kann gefährlich werden.
4: Das verstehe ich.
0: Das verstehst du, ne, dass mir das passiert ist. Aber das kann jedem passieren, deswegen pass auf. Amelie, schön, dich mal gehört zu haben. Ich wünsche dir einen schönen Abend.
4: Dir auch.
0: Tschüss.
4: Ciao.
0: Tschüss. So, jetzt geht's weiter in die nächste Leitung. Ihr dürft auch anrufen vom Handy vom Festnetz und ja, verratet mir, was euch gerade so beschäftigt. So, wen haben wir in der nächsten Leitung? Da haben wir die Maria aus Stuttgart. Schön, dass du wieder da bist. Hallo Maria, grüß dich.
5: Ja, hallo, grüß dich. Hi. Mich hat die Erzählung von den Ventilatoren hat mich dazu veranlasst, jetzt anzurufen.
0: Sehr gut. Erzähl.
5: Weil, was muss man machen? Ich habe einen Ventilator, der läuft Tag und Nacht. Für eine Wohnung ist der eigentlich viel zu wenig. Mhm. Eigentlich müsste man in jedem Zimmer einen haben, wenn man drei Zimmer hat. Also, ich weiß nicht. Und da habe ich eine Idee, die ich eigentlich mal ein bisschen verbreiten wollte. Nämlich, ich war früher öfter mal im Training, bin da mit jemandem heimgefahren. Und der musste von seiner Frau aus noch in eine Pizzeria, die von einem Italiener geleitet wird, eine Pizza mit heimbringen. Und dann muss man da auch warten, man konnte zuschauen, wie das gemacht wird. Ne? Und es war heiß an den Tagen. Und da lief oben an der Decke ein großer ein Dreigestirn. Ne? So das Ventilator kann man das nicht nennen, weil es ganz langsam sich dreht. Oder viel langsamer wie ein Ventilator. Das ist eine Decke, das ist waagrecht. Eine Decke festgemacht. Und das ist in Italien ist es anscheinend öfter. Und das merkt man unten nicht. Da merkt man keinen Zug. Und die Luft ist wunderbar bewegt. Das fühlt sich ganz toll an.
0: Ja, so, das ist der Tipp quasi.
5: Das ist, ja, wow. Ich hätte mir wünschen, dass die Idee, weil das so ein Ding festzumachen, das muss wohl vom Bau her schon eingeplant werden, dass die Decke das auch aushält. Ne?
0: Ich habe so ein ganz, ganz dünnes Mikrofaserhandtuch. Das habe ich mir in so einem bei so einem bekannten Sportladen gekauft. Und das mache ich komplett nass. Und dann drücke ich es komplett aus, dass es quasi so feucht ist. Ne? Und wenn du dir das dann so gedreht in den Nacken legst zum Beispiel, ist das sehr, sehr schön. Ja, das ist sehr erfrischend. Und dann, wenn der Ventilator noch ist, dann bleibt das auch ein bisschen kühl, etwas länger als sonst. Ja, ist erfrischend auch.
5: Ja, ja. Da habe ich gerade mit dem Nacken ungeheuer Probleme. Ich bin gerade beim Physiotherapeuten.
0: Du kannst es auch die Armbeuge zum Beispiel, da kannst du es reinlegen.
5: Ja, das geht dann.
0: Das geht dann besser. Ja, oder genau. Eine Kniebeuge, das ist ja auch so die Bereiche, die dann ein bisschen für Abkühlung sorgen.
5: Ja, dann haben wir auch so Kühlpads aus dem Kühlschrank.
0: Ja, aber die können manchmal zu kalt sein. Ne? Es besteht immer die Gefahr, dass man dann die Bereiche unterkühlt.
5: Nee, wir haben das ist nicht aus der Fritte, aus dem Kühlschrank.
0: Ja. Machst du denn immer ein Handtuch drum oder legst du es dir pur auf die Haut?
5: Ach so, einfach so drauf.
0: Einfach so draufgeknallt.
5: Die sind bald warm, das dauert nicht lang, da sind die warm. Oi.
0: Hast du die blauen, die auch?
5: Die blaue, so blaue. Ja, genau.
0: Die habe ich auch, die finde ich ganz cool.
5: Ja, doch, also das ist... Und zu den Dingen, was ich vorhin beschrieben habe, wollte ich noch sagen, als wir umgezogen sind, da haben wir bei Schmidt, im Smith, das ist so eine Firma gewesen, die gibt es leider jetzt nicht mehr, aber die gab es damals noch. Da können wir ganz tolle Sachen kaufen, gebraucht. Unsere Sachen waren so uralt. Die waren alle 40 bis 50 Jahre alt, weil wir die schon gebraucht abgekauft haben, die Küche. Die haben wir schon umgezogen gehabt und dann waren nochmal 32 Jahre dazu, zu den vorher 8 Jahren. Also das war nicht mehr brauchbar. Wir mussten quasi neue, gebrauchte Sachen kaufen. Mhm. Und dann sind wir hingewandert, in der Corona-Zeit war das, ne? Mhm. Hingewandert und dann haben wir es angeschaut. Da waren wir bestimmt 2-3 Mal. Und das war ein altes Fabrikgebäude. Und oben das waren deutsche Leute, also die haben das nachgemacht wohl. Und das war schon so, keine Ahnung. Aber das war wie in Italien. Da liefen lauter an der Decke lauter solche Geräte, die ich mir so wünschen würde für eine Wohnung. Das finde ich so ideal. Eine bewegte Luft ohne Luftzug. Also das ist, haben die dort im großen Stil praktiziert, in einem Fabrikgebäude.
0: Wie geht das? Wie funktioniert das? Ja, ich kenne nur diese Deckenventilatoren. Kennst du die noch?
5: Ja, das ist etwas ähnlich, ist es ja auch. Hm, nur okay. Viel größer.
0: Viel größer.
5: Okay. Die sind also ein Meter oder 1,50 Meter im Durchmesser.
0: Ja, okay.
5: Und auch drei Beine, ne? Und das bewegt sich dann so im. Man kann, das ist so gemütlich. Hm. Das ist nicht ganz gemütlich und das tut die Luft umwälzen. Das finde ich so toll. Also.
0: Genießt du das eigentlich gerade zur Zeit oder sagst du, ach du, ich würde es ja gern genießen, aber ich finde es dann doch ein Ticken zu warm?
5: Oh nee, ich bin froh, wenn die Zeit vorbei ist.
0: Ja? Aber wir sagen doch immer, Mensch, wir hatten keinen richtigen Sommer, das war ja gar nicht richtig warm und nur so ein paar Tage. Jetzt haben wir ja schon seit einigen Wochen wirklich Wärme, jetzt sogar Hitze. Können wir uns beschweren, dass es irgendwie keinen richtigen Sommer gab? Oder sagst du doch?
5: Das ist für mich ein gestohlener Sommer.
0: Gestohlener Sommer?
5: Ich stehe mit dem Sommer ja an.
0: Was ist denn so ein idealer Sommer für dich?
5: So zwischen 25 Grad.
0: 25?
5: Ja. Früher hat man mit 29 Grad Hitze freigekriegt, wo wir Kinder waren.
0: Ich überlege gerade, war das bei uns auch so? Ich glaube 30. Ab 30 Grad im Klassenzimmer war, glaube ich, Hitze frei.
5: Ja, genau. Und das war also, das würde man sich heute wünschen, sowas.
0: Ja.
5: Und das war damals ganz, ganz unproblematisch. Das hat man einfach gemacht. Die Lehrerin hat gefragt, bei wem ist die Mutter nicht zu Hause? Die haben gestreckt. Bei wem ist sie zu Hause? Du nimmst den mit, du nimmst den mit. Und dann sind wir heimgeschickt worden.
0: Warum jetzt du nimmst den mit? Wieso? Warum musste man jemanden mitnehmen?
5: Damit die betreut sind, die Kinder. Wenn die heimkommen, die Mutter ist nicht da. Und die kommen zu einer Zeit zur hitzefrei heim, wo nicht geplant ist, ne?
0: Ach, das ist ja interessant. Ich frage mich gerade, ob die heute das immer noch so nach dem Schema machen.
5: Das darf man heute nicht mehr, Nini.
0: Aber damals war das. Was meinst du, was darf man heute nicht mehr?
5: Die Kinder heimschicken, wenn man sie vorher bekannt gegeben hat.
0: Ah, okay.
5: Man muss rechnen können, damit die Kinder alle arbeiten jetzt.
0: Ah, und was ist denn dann? Ich weiß es nicht. Vielleicht kann uns mal ein Lehrer anrufen, eine Lehrerin, die berichten kann. Müssen die dann irgendwie auf dem Schulgelände bleiben oder wie?
5: Also wenn es jetzt hitzefrei hat, ich weiß nicht, keine Ahnung, ich weiß es auch nicht, wie es jetzt ist.
0: Also ich meine, dass wir damals nach Hause geschickt wurden. Das war dann ja auch meistens schon zur 5., 6. Stunde. Ne? Vorher war es ja noch nicht so warm aufgeheizt.
5: Um elf oder um 12?
0: Ja, genau, so gegen 11, 12, genau. Ja, da warst du halt mal eine Stunde früher zu Hause.
5: Ich hatte damals eine Dauerkarte fürs Freibad. Oh.
0: Echt jetzt?
5: Ja, das hat mein Vater mir jeden Sommer gekauft. Und ich hatte 10 Minuten Fußweg zum Freibad.
0: Ja, ich auch, aber ich hatte keine Dauerkarte. Ich frage mich gerade, warum. Vielleicht war das damals teuer, ich weiß es nicht. Naja.
5: Also ich war dauernd im Freibad. Auch bei schlechtem Wetter, bei allem möglichen Wetter war ich dort. Ich bin da ohne Mutter groß geworden und wenn ich heimkomme, ja, da bin ich dann meine Sachen gepackt und Freibad.
0: Das ist das Beste, was man machen kann. Na gut, Maria, dann vielen Dank. Schön, dass du angerufen hast.
5: Ja, danke schön.
0: Alles Gute.
5: Ich bedanke mich auch.
0: Schönen Abend.
5: Ja.
0: Bis bald. Tschüssi. Gut,
5: bis bald mal wieder. Tschüss.
0: So, du anrufen dürft ihr auch und zwar die Nummer zu mir. Wir ziehen weiter. Und zwar haben wir hier die Lilly aus Heidelberg. Hallo Lilly, grüß dich.
6: Hallo, einen Moment, ich muss dich kurz lauter machen aus dem Handy.
0: Mach ruhig.
6: Hallo, kein Problem.
0: Wohin des Weges?
6: So, ich fahre gerade wieder nach Hause. Ich musste gerade nämlich noch was zu trinken wollen. Ich war gerade von der Arbeit unterwegs und war gerade noch an der Tanke.
5: Genau.
0: Das ist doch gut. Soweit geht's dir gut?
6: Ja, es geht so. Kopfschmerzen wegen der Hitze. Aber ich glaube, es geht so 80% von Deutschland gerade so.
0: Ich glaube, heute wird die erste.

0: habe ich das Gefühl, so den Eindruck, dass die Spinnen wissen ganz genau, wo dieser Eingang ist. Und ich habe trotzdem jedes Mal riesengroße Spinnen in der Wohnung. Ich denke mir, das kann doch gar nicht sein. Wie kommt ihr denn bitte schön rein, denke ich mir. Ich habe doch alles zugemacht. Naja.
1: Ja, aber wahrscheinlich durch den Spalt. Dann sind die halt wohl schlau genug dafür.
0: Aber woher wissen die, dass dieser Spalt genau da ist? Ich weiß es nicht. Naja.
1: Die haben 8 Augen.
0: Hast recht. Vielleicht soll ich so ein kleines Schild hinmachen. Falscher Eingang. Kein Zutritt.
1: Genau, aber ich muss sagen, findest du Spinnen am schlimmsten von Insekten, die so reinkommen können in den Raum?
0: Lass mich kurz überlegen. Nee, also Mücken wären noch schlimmer. Also so, ne, die einstechen. So, das ist noch schlimmer.
1: Hoffst du. Aber wenn du im Bett liegst... Ja, sorry?
0: Das ist schlimm.
1: Muss nicht sein. Wir hatten letztes Jahr genau das gleiche Problem mal in Frankreich. Da waren wir auf so einer Hütte und die hatten ganz, ganz alte Netze. Im Prinzip auch was nicht zum Reinkippen, aber solche Holzrahmen im Prinzip. Und in diesen Holzrahmen waren diese Netze installiert und die waren alle so halb ab am Fenster und ich war noch nie so zerstochen wie an diesem Tag. Das war eine Katastrophe über die Nacht. Und ich habe danach auch locker über 20 Mücken im Zimmer töten müssen. Das war eine Katastrophe.
0: Oh je. Hast du diese blauen Lampen da, die da, weißt du, diese hier Insektenfängerlampen, hast du die?
1: Nee, leider nicht. Aber das war auch auf so einem Kurztrip im Prinzip. Ich habe einfach nur ganz normale Netze am Fenster bei mir zu Hause.
0: Okay, das habe ich mir nochmal zusätzlich geholt, für den Fall, dass dann doch mal irgendwie so eine Mücke reinkommt. Und dass ich sie nicht sehe, weil das Ding ist ja, du hörst sie immer an deinem Ohr und sobald du das Licht anmachst und guckst, ist die weg. Die ist einfach irgendwo verschwunden. Dann machst du das Licht wieder aus, plötzlich hörst du sie wieder. Und dann habe ich mir gedacht, komm, ich hole mal diese Lampe, habe die Lampe neben mein, hier direkt neben das Kopfkissen, also Nachttisch gestellt. Und ich habe mich ja so erschrocken, da ist da irgend so ein Vieh reingeflogen und plötzlich macht es pfff, hat dann so richtig, und habe ich gedacht, nee, ich kann die Lampe nicht nehmen, ich erschrecke mich ja jedes Mal.
1: Ach, die töten die. Ah.
0: Ja, die machen, die fliegen da rein und dann. Pff, ja.
1: Oh, wie cool.
0: Das knallt dann so.
1: Ich brauche das auch.
0: Vielleicht. Aber mich wundert es, ich war jetzt die letzten 3 Tage auch draußen, ich bin nicht zerstochen worden. Irgendwie, weiß ich nicht. Vielleicht habe ich Glück gehabt oder vielleicht habt ihr auch die Erfahrung gemacht, dass es vielleicht zu warm ist und die deswegen. Oder sagt ihr, ach, ich wünschte, es wäre so, ich bin komplett zerstochen worden.
1: Ja, also kann gut sein, dass es einfach nur zu warm ist. Weiß ich nicht. Ja, eigentlich ist wir auf Thema Insekten gekommen irgendwie, ne?
0: Können wir weitermachen oder du bringst was anderes mit? Du, was wolltest du, was war denn das ursprüngliche Thema?
1: Oh, du hast gefragt, was einen gerade so beschäftigt. Mich beschäftigt es gerade. Da habe ich mir irgendwie in den letzten Tagen so öfters Gedanken drüber gemacht. So Studentenleben, dass es alles auf einen Nenner gebracht wird bei allen Studenten und wie unfair das teilweise sein kann. Weißt du, wenn man sich beschwert, dann vielleicht nachts beim Radio. Aber ich habe aktuell 4 Nebenjobs und es ist gerade so eine Katastrophe, irgendwie ans Geld zu kommen und parallel die Klausuren zu schreiben. Vor allem, wenn man in der Schule normal gelebt hat und dort immer Höchstleistungen erbracht hat und jetzt plötzlich irgendwie arbeiten muss. Und dann wird so oft schlecht über Studenten gesprochen, weil ich habe Leute, die fahren wirklich jede 2 Monate irgendwo in den Urlaub hin, verbringen die Semesterferien immer mit dem Chillen und ich gebe Nachhilfe, ich gebe Schwimmunterricht. Ich arbeite in einer Pharmafirma, dann mache ich noch einen Lieferjob und das reicht trotzdem nicht, weil man auch einfach kaum Zeit zum Studieren hat. Und das ist so, das ist eine Katastrophe. Können wir mal darüber reden?
0: Klar, von wem fühlst du dich da vernachlässigt?
1: Ich weiß gar nicht, also vielleicht von der Gesellschaft allgemein, dass... Weißt du, manchmal sind Sachen akzeptabler, wenn sie auch von der Gesellschaft irgendwie anerkannt werden. Mhm. Aber dass man irgendwie die ganze Zeit lebt und voll oft, also egal, ob man jetzt von der Politik oder von Menschen, die über Studenten sprechen, ich möchte eigentlich nicht auch mit jedem direkt eine Diskussion anfangen, wenn man dann sagt, ja, so ja, Studenten, die haben ja schon eine entspannte Lebenszeit, bevor es dann mit dem Vollzeitjob losgeht. Aber das ist so nicht. Und das ist so eine Katastrophe, echt.
0: Okay, ja. Ich verstehe.
1: Aber guter Punkt. Wer ist eigentlich dafür verantwortlich? Weiß ich nicht.
0: Wie meinst du?
1: Du hast ja gesagt, von wem man sich da im Stich gelassen
0: hat. Ja, das war ja eine Frage an dich. Ich könnte das jetzt, ich will das ja gar nicht so irgendwie in den Wort legen. Vielleicht sagst du ja so, du, ich habe da jetzt direkt schon wen ausfindig gemacht für mich persönlich. Das ist ja jetzt eher so, allgemein gefragt. Ich mag das nämlich nicht so schon.

0: was vorgeben. Jetzt könnte man ja ganz leicht sagen, ja, der Staat müsste da vielleicht was machen. Vielleicht sagst du aber auch, nee, man müsste einfach nur besser bezahlt werden. Wie wäre es denn damit? Oder
1: das auch, ja.
0: Ne? Oder welche oder, Gründe auch immer. Das ist ja schon. Ich finde es erschreckend, dass ich Familien höre, wo wirklich beide Elternteile teilweise 2-3 Jobs machen müssen und trotzdem gerade so über die Runde kommen. Das darf doch nicht sein.
1: Ja, voll. Aber es geht gerade auch vielen so, wenn die Wirtschaft runtergeht. Vielleicht, was Studenten angeht, wäre ich, glaube ich, auch dafür, dass man so die ganzen Stipendien nicht nur für die Erstsemester macht und auch auf gar keinen Fall Leute ausschließlich für Studienleistungen lobt, weil es gibt halt immer diese Kluft, diese gesellschaftliche Kluft unter Studenten, dass es die Leute gibt, deren Hauptjob wirklich das Studium ist. Und dann erreicht man dann auch natürlich viel mehr. Man kann auch in der Freizeit irgendwelche Wettbewerbe angehen und so. Und dann steht man da mit dem Zeugnis und vielen Auszeichnungen. Und für einen selbst kommt es irgendwie gar nicht in Frage, bei so einem Naturwissenschaftlerwettbewerb irgendwie mal mitzumachen oder irgendwie extra viel für eine Klausur zu lernen, die sowieso mehrere Wochen Lernzeit erfordert. Das ist zum Beispiel jetzt irgendwie, wenn man parallel noch irgendwie in einem Labor ist und an Krebs forscht und da gerne noch ein bisschen deep dive würde in Modulen, aber das kommt einfach nicht in Frage. Und dann wird es halt so dargestellt, als wären andere Leute talentierter als man selbst und dass sie mehr verdienen würden. Und dann gehen denen auch entsprechend mehr Türen auf. Und man sitzt da und fühlt sich irgendwie verarscht, obwohl man auch versucht, was für die Gesellschaft zu tun. Das ist echt.
0: Aber du sagst ja halt Augen zu und durch, ne? Weil du sagst, du hast ein Ziel vor Augen, das willst du erreichen.
1: Ich weiß gar nicht mehr, was mein Ziel ist, weil früher dachte ich, ich gehe einem Beruf nach, der mir halt einfach sehr viel bringt, in dem Sinne, dass ich ja was Nützliches mache, was Nützliches schaffe und mich da in diesem Bereich so entwickle, dass ich das so gut machen kann wie keine andere, dass ich dann Punkte entdecke, wo ich mein Gehirn entsprechend gut einsetzen kann und dann auch der Gesellschaft was zurückgebe. Und auch mir selbst in meinem Umfeld und dann irgendwelche Lebenslagen verbessere dadurch. Aber mittlerweile denke ich mir so, boah, wenn das so scheiße ist, wenn das irgendwie im Endeffekt nichts bringt, außer dich kaputt zu machen, denke ich mir so, boah, weiß ich nicht. Irgend so ein Beraterjob wäre doch auch interessant, wo man weiß, dass die Firma eigentlich nur über Köpfe geht, gefühlt, und wo man unverhältnismäßig viel Geld verdient, einfach nur indem man die Moral in die letzte Stelle stellst. Anyway, dann habe ich uns ein ruhiges Leben. Nee. Aber das machen ja so viele.
0: Ja, natürlich machen das viele. Aber sind die glücklich?
1: Ja, scheinbar schon. Und dann bist du immer vor dieser Frage, hey, zu was führt das eigentlich?
0: Scheinbar schon. Was heißt denn scheinbar? Redest du von denen, die sich auf Instagram ganz toll präsentieren? Oder von
1: nein, einfach aus meiner Umgebung, was ich mitkriege, wo Leute halt eben... Leute arbeiten. Also da darf ich wahrscheinlich keine Details so großartig sagen.
0: Nee,
1: aber
0: musst du auch nicht. Aber das eine, was sie sagen und wie sie manchmal aussehen, ist immer so zwei Sachen, weißt du? Manche sagen, ach, alles läuft super, aber du siehst ihnen an, dass so glücklich können sie nicht sein. Sonst würden sie nicht so ein Gesicht wie 7 Tage Regenwetter ziehen.
1: Das stimmt. Also es gibt immer im Hintergrund irgendwelche Probleme, die man nicht irgendwie klären kann mit deinem eigenen Einfluss. Mhm. Aber ich rede jetzt gerade über diese Basissachen im Alltag. Also wenn du dann, weiß nicht, wenn du dahin kommst, wo du hinkommen möchtest und dir auch keine Finanzen im Weg stehen, ich glaube, das macht sehr viel an deinem Wohlbefinden und an deinen Möglichkeiten im Alltag aus.
0: Ja,
1: und bei einigen Leuten ist es wirklich felsenfest gesichert und die bleiben auch daran. Und dann ja, macht man halt nicht das, was vielleicht das Richtige für einen wäre, aber ist dann ruhig und dann ist die Seele auch zufrieden und man braucht nichts und hat nicht jeden Tag Kopfweh.
0: Verstehe ich.
1: Bist du eigentlich zufrieden in deiner Position?
0: Beruflich meinst du gerade?
1: Mhm.
0: Ja, total. Voll.
1: Das ist gut.
0: Deswegen,
1: ich weiß gar nicht, wie es bei euch aufgebaut ist.
0: Deswegen sage ich gerade so, dass ich diesen Gedanken so, ich verstehe das voll und ganz. Natürlich muss man von irgendwas leben, von irgendwas die Rechnungen zahlen. Aber sich danach zu orientieren, wo verdient man das meiste Geld, und kann man machen. Aber ich glaube, so langfristig gesehen wirst du dann an dem Punkt ankommen, dass du dir denkst, okay, jetzt habe ich zwar mehr Geld, aber ich habe trotzdem noch diese Unzufriedenheit in mir. Was ist das? Ne? Warum habe ich die? Und dann musst du rausfinden, was es ist. Vielleicht, weil du nicht deiner Berufung nachgegangen bist. Und ich mache da einen Unterschied zwischen Beruf und Berufung. Ne? Wofür bist du berufen?
1: Das ist auch... Das ist auch gerade in letzter Zeit mein Problem, weil ich denke mir so, das kann nicht so schlimm sein wie das, was ich gerade durchmachen muss, mit allem, was anfällt, dass man dann wirklich da sitzt und sich denkt, ey, nicht mal die scheiß Krankenversicherung kann man gerade zahlen. Und obwohl man irgendwie sich 12 Jahre lang fürs Abi angestrengt hat, Leistungssport gemacht hat, Ehrenamt immer noch fortführt, und dann das ist halt, da wird ja auch noch gesagt, hey, komm, Familie gründen ist halt auch so eine Sache. Kannst du vergessen, wenn du über 30 bist, dann wirst du auch nicht gesundheitlich unterstützt, wenn du halt merkst, okay, ich habe jetzt so lange gebraucht in meinem Berufsweg. Da steht ja auch Frauen irgendwie kaum Unterstützung zu, wenn es dann irgendwie mal nicht klappt mit der Fruchtbarkeit. Das ist wirklich auch so ein diskriminierender Punkt. Denke ich mir so, ist es das wirklich wert? Ist es so schlimm, dann wirklich über die Moral hinwegzuschauen und dann diese Position einzunehmen, die einfach moralisch einfach scheiße ist, aber wo du halt einfach an dein Geld und an deinen Einfluss kommst, der halt schon sehr viel im Leben ausmacht. Und ich glaube, da geht es auch wirklich vielen Leuten gerade so, und das tut ja auch der Gesellschaft nicht gut.
0: Ich habe gerade letztens erst so einen richtig tollen Podcast gesehen. Jetzt weiß ich leider nicht, wie der heißt, sonst hätte ich den jetzt wirklich gerne beworben. Habe ich kein Problem mit, das zu bewerben, wenn es gut ist. Und ich weiß auch noch, um was es ging. Da ging es um Frauen, die Frage irgendwie Karriere und Kind unter einen Hut zu bekommen und dann einfach mal so die Seiten zu beleuchten, die halt nicht erwähnt werden. Ne? Wo alle stellen das immer so da, ja, ganz easy machen die das, so mit links machen die das. Und man dann selber als Frau dann so sagt, so, was stimmt nicht mit mir, warum kriege ich das nicht so hin, wie die Leute da, die sich da so präsentieren im Netz, ne?
1: Und ach nee, aber Internet darf man sich echt nicht angucken, das muss man auch sagen. Also da driftet man, glaube ich, komplett mit dem Kopf ab, wenn man...
0: Ne, aber du weißt, dass man sich dann doch irgendwo vergleicht, wenn man denkt, boah, die kriegt das irgendwie hin, da Karriere zu machen, ganz groß, ja, und das Umfeld Kind noch. Und dann wirkt sie auch noch total ausgeglichen und entspannt. Und warum bin ich so gestresst? Warum kriege ich das nicht hin? Ja, das ist schon erschreckend, was da manchmal
1: wie
0: so...
1: Heißt?
0: Bitte? Ja, ich wünschte, ich wünschte, mir wird es gerade einfallen. Mir fällt es gerade nicht ein. Wenn ich es noch rausfinde, dann reiche ich es nach. Aber ich habe gerade keine Ahnung.
1: Gerne.
0: Bin so beim Durchschauen. Also es war ein Videopodcast, das weiß ich noch. Müssen wir in meinen Verlauf gucken, den ich da auf YouTube habe. Lilly, erstmal vielen Dank fürs Gespräch. Ich wünsche dir einen schönen Abend. Und
1: Dankeschön, dir auch.
0: Alles Gute dir.
1: Sorry fürs Auskotzen.
0: Nein, alles gut, gar kein Problem. Muss auch manchmal sein.
1: Okay, dann.
0: Solange man danach wieder positiv denkt, ist das gut. Dir alles Liebe und Gute. Bis bald. Mach's gut. Tschüssi.
1: Bis bald. Ciao, ciao.
0: So, anrufen dürft ihr auch vom Handy vom Festnetz die Nummer zu mir. So, wen haben wir denn in der nächsten Leitung? Da haben wir den Karl aus Trier. Karl, grüß dich.
2: Ja, hallo Daniel.
0: Hallo Karl. Wie geht's dir denn?
2: Du machst mich hier munter.
0: Ich mach dich munter, das ist doch gut. Dabei habe ich heute gar nicht so viel gesagt, die anderen reden ja nur. Erzähl doch mal, was beschäftigt dich denn?
2: Ja, es waren gewisse Punkte schon da drin gewesen, die haben mich schon ein bisschen wachgerüttelt hier.
0: Was denn?
2: Weil ich sitze hier in der Wachstube, ich mach dir hier Wachdienst. Ne?
0: Ja.
2: Und da habe ich gedacht, ja, komm, du musst dich nochmal reinquetschen da in den ganzen Verein und mal gucken, ob wir da eine Lösung finden tun. Ja, ich habe auch diese Probleme da zurzeit mit meiner Rente, da mit dem ganzen Kram, weißt du. Ich habe ja über 60 Jahre gearbeitet und muss immer noch Wachdienst machen, trotz meinem alten Mögelkram. Du kannst mit ein bisschen Geld, was du heute an Rente kriegst, kannst du nicht leben. Dein Lebensstandard ist so teuer, die Mieten sind, die gehen in die Luft wieder angehoben. Manchmal verzweifelt man dabei.
0: Das glaube ich dir. Ja.
2: Man kann verzweifeln dabei. Und dann, was willst du mit 1150 Euro Rente machen? Da kannst du gar nichts machen.
0: Was kostet die Miete, wenn ich fragen darf?
2: Oh, Daniel, das wird gut. Die Miete kostet fast 800.
0: Na, das kann ja gar nicht funktionieren.
2: Nee.
0: Und kann ja gar nicht. Das heißt, wir bleiben 350 Euro bleiben dir.
2: Ja.
0: Und da hast du wahrscheinlich noch nicht den Kühlschrank gefüllt, da hast du noch nicht einen Fuß vor die Tür gesetzt. Das ist
2: Daniel, ich habe nicht den Verdienst, doch der kommt ja auch nur hier von dem Dings da dabei. Das sind so knapp 1300, 1400 Euro. Weißt, da komm ich ein bisschen in die Spalte und sage, ich kann mich auch ein bisschen bewegen.
0: Ja.
2: Weißt, ne? Und das Problem ist noch, und alle möglichen Kram, das sind ja auch noch Nebenkosten, alles andere. Die wollen ja auch noch bewerkstelligt werden. Das Auto muss bezahlt werden und alles andere. Da kommen ja noch Verschleißteile, die müssen auch noch für das Auto noch dabei sein. Ne? Ja, und da hatte ich noch den anderen Punkt noch da, wie die eine Vortrag gesagt hat, dass sie auch nicht allzu viel Geld hat und so im Ganzen. Ja gut, wenn man, sag mal, wenn die Eltern nicht da wären, meine Schwiegertochter, die schafft im Jugendamt, mein anderer Sohn, der arbeitet in Luxemburg, ich habe doch gesagt, da haben wir auch Kind. Ich sage immer so viel, sie wohnen ein bisschen weiter weg, wo ich wohne, und so, ne? Das sind immer so circa, kannst du reichen um 40, 50 Kilometer, mhm. Da gehe ich ab und zu das Kleine holen, dass die zwei da, wie gesagt, ihren Job machen können. Mhm. Ne? Sonst kommen die auch nicht weiter. Du musst halt, mit zwei Leuten musst du arbeiten gehen, dass du überhaupt über die Maße kommen tust. Mhm. Ne? Das ist das ja. Und das hier mit den Fliegen, mit den Mücken da, das muss ich auch mal sagen.
0: Das hatte ich auch.
2: Habe ich zwei Geräte hier. Du kannst mal eins glauben, wenn die Mücken da reinfliegen, und das stinkt, als hätte da Frischfleisch gebutschelt werden. Das ist abgöttisch ist das. Also ich habe nichts gegen diese Verbrenner-Dinger da. Also die Mücken werden regelrecht geröstet.
0: Ja, im besten Fall lässt du gar nichts erst in die Wohnung flattern, aber wenn es dann mal da drin ist und die läuft bei mir auch nicht den ganzen Tag. Ich mache die nur an, wenn ich merke, so okay, da scheint doch eine Mücke sich hier verirrt zu haben in die Wohnung, und dann mache ich sie an. Ansonsten gibt es ja keinen Grund, die da laufen zu lassen. Übrigens, was ich nicht empfehlen würde, und ich glaube, das ist sogar verboten, die auf der Terrasse aufzuhängen oder so, also draußen quasi, sollte man diese Lampen nicht aufhängen.
2: Das hört man so. Aber du musst so eins mal berechnen, die wie du gerade von der Spinnenart gesagt hast. Ich liebe Spinnen. Das ja? sind meine Haustiere. Oh, um Gottes Willen. Ich kann die nicht beobachten. Ich beobachte sie immer, wenn die Mücken vertilgen tun. Das sind nämlich die, wo mich die Mücken aufregen.
0: Kommt drauf, also gegen die Weberknechte. Kennst du Weberknechte? Kennst du bestimmt, ne? Das sind die, ja, mit dem...
2: Ja, wie wir noch in der Schule waren, haben wir denen immer die Beinchen rausgehoben.
0: Das ist nicht schön. Aber die Weberknechte, das sind ja die mit den ganz langen Beinchen und die ansonsten ja aber eigentlich einen sehr kleinen Körper haben, habe ich überhaupt kein Problem mit. Mich machen nur diese kleinen mit den dicken Füßen und die auch diese sogenannten Hauswinkelspinnen, die machen mich verrückt.
2: Nee, ich habe die dicke gern.
0: Die dicken magst du?
2: Ja, die Dinge, die können mir aus hier über die Arme krabbeln.
0: Oh,
2: da muss ich einen Titel erzählen. Ich war vor kurzem mit meiner Frau unterwegs gewesen. Die hat ja eine Spinnenfloppy, also so eine Art, die können bei jeder kleinen Spinne, die ist nicht viel größer wie eine Nähnadel. Da springt die mir bald aus dem Auto raus.
0: Ja, fühle ich.
2: Ich hab so, da kannst du nicht mit Tempo 100 aus der Tür rausgehen. Mhm. Ne? Du bist wahnsinnig. Ich will jetzt wissen, ob die Notspinne im Auto ist. Ich habe gesagt, hör mal, das lässt sich nicht vermeiden. Die Dinger kommen überall ran. Mhm. Ne? Und die kommen sogar durch die Schächten, wo du sagen tust, da ist ein Pollenfilter drin oder sonst was drin. Da durfte nichts durchkommen. Aber die kommen trotzdem durch.
0: Natürlich. Auch so Türschlitz unten runter und so. Das kann natürlich sein. Ja.
2: Nee, da hatte ich die Polizei hin und mal gehabt, die hat auf einmal gesehen, dass plötzlich eine fahrende Tür aufgegangen ist. Da haben die mich überholt gehabt mit Blaulicht und haben mich auf direkt Zeit geholt. Da habe ich gesagt, das war ich nicht, das war meine Frau gewesen.
0: Ne? Ja, stimmt.
2: Ja, sie können dann nicht mal eine fahrende Tür aufreißen, sind sie verrückt. Und gesagt, wenn da noch ein Spinn kommt, dann wäre die raus gewesen.
0: Also ich glaube, eine Spinne im Auto würde mir weniger Angst machen. Ich glaube, ich hätte mehr Panik von einer Wespe im Auto. Das würde mir, glaube ich, mehr Angst machen.
2: Mit Wespen ist es auch so ein Ding. Da habe ich auch vor kurzem eine Fanzone gehabt. Bin da, wie gesagt, 70 gefahren über der Landstraße. So. Und da kommt man so ein dicke Brummer ins Auto rein. Oh, ich habe gedacht, was ist das da jetzt? Da war das kein Bienen gewesen. Da war das, wie nennen wir die noch? Wo ein bisschen größer sind. Bitte?
0: Hummel?
2: Nee, kein Hummel.
0: Hornisse?
2: Hornisse, genau. Okay. Die ist mein Auto reingeflogen. Bin ich am Ruckzuck auf die rechte Seite und habe die Fenster, die alles aufgerückt, dass die Ruckzuck wieder raus war. Die Dinger sind ja lebensgefährlich.
0: Das macht einen richtig, ja. Da hat man so ein bisschen Respekt vor, weil die ganz schön groß sind. Ja, das stimmt.
2: Nee. Aber dazu muss ich sagen, Daniel, es wird von unserer Politik, von unserer Seite aus viel Mist gemacht. Die hätten besser mal hingehen und hätten die Leute mal wirklich mal belohnen, die wo wirklich etliche Jahre gearbeitet haben und alles mögliche Kram.
0: Das stimmt, ja. Wir reden gleich weiter, mal eine ganz kurze Pause.
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0: Schönen Montag euch. Wir haben es inzwischen eins und ihr hört die Night Lounge mit einer offenen Runde. Ja, es sind schon wieder zwei Wochen vorbei, wie schnell die Zeit doch vergeht. Und der Karl ist gerade bei mir in der Leitung. Heute sprechen wir über alles Mögliche, was euch beschäftigt. Und Karl geht quasi auf alle Themen ein, die wir bisher hatten. Rente, Insekten und jetzt gerade ist er noch beim Thema Staat. Ich glaube, jetzt kommen wir zum Schluss, denn er wollte noch was sagen irgendwie, dass du das nicht genau gerecht findest, was die da sagen.
1: Genau, ich würde sagen, die denken besser, was sie jetzt machen, tun, für den Krieg zu fördern, denen die besser mal überlegen, dass sie den Leuten mal richtig Geld mal bezahlen, die wo wirklich, wie gesagt, lang gearbeitet haben. Und das was sagen, dort hier, die müssen nicht noch mit ihrem letzten Moment noch arbeiten gehen, bis sie umfallen tun. Sagen wir mal, das ist jetzt mein Standpunkt. Mhm. Ne?
0: Du bist ja auch schon, du beziehst auch schon Rente, ne?
1: Ja, sicher.
0: Diese 1150.
1: 1150
0: Euro. Genau. Und findest du es eigentlich gerecht, dass Rente ja auch versteuert wird?
1: Nee, ich finde das nicht gerecht. Und vor allen Dingen, wenn es nicht viel ist. Ne? Weil wenn man sagt, du hast eine Rente von 5.000, 6.000, 7.000 Euro, dann würde ich sagen, hier, jetzt muss er versteuert werden. Aber nicht, dass man hingeht und geht bei dem kleinen Mann und zieht ihm doch die letzte Schuhe aus. Das finde ich große Schweinerei.
0: Gibt es das? Gibt es Renten von 5.000, 6.000 Euro?
1: Ja, ja. Und ich habe mich momentan mal schlau gemacht über unsere Herren, die wohl die Regierung da fördern, so da drin sind, was die da für eine Rente haben. Das hab ich von hinten einmal erfahren. Ich habe so gesagt, das ist eine Schweinerei. Vor allem die mit 15.000 Euro Rente. Mhm. Ne? 20.000, 25.000, was die höchste Staffel ist. Das geht gar nicht. Und dann noch Dienstware fahren.
0: Mhm. Ne? Also ich habe jetzt gerade mal nachgeschaut, was mich mal interessiert hat. Hier steht aber, das ist ein Artikel aus dem Stern und da steht drin, die gesetzliche Höchstrente in Deutschland liegt bei maximal 3.589 Euro brutto, also vor Abzug der Steuern.
1: Das geht von uns normalen Arbeit aus. Die wahrscheinlich, wenn die in Luxemburg arbeiten, die haben, wie gesagt, mehr Rente als wie den Deutschen, wo hier in Deutschland schaffen.
0: Ja, wir reden ja nicht von Luxemburg, wir reden ja von Deutschland. Also hier scheint es gedeckelt zu sein.
1: Ja, also da muss dann schon gut Arbeitsstellen sind, die da wirklich gut bezahlen tun. Ja. Also, wie gesagt, also ich kenne keinen Mensch, der wo hier mein Altersklasse hat oder sonst wie den Busan tut, ich habe die gleiche Rente.
0: Nee, das nicht. Also die gleiche natürlich nicht, weil sie ja auch unterschiedlich eingezahlt haben und unterschiedlich vielleicht auch von den Jahren her gearbeitet haben. Aber was ich immer wieder höre, ist von vielen, dass sie sagen, es reicht vorne und hinten nicht. Das kriege ich von vielen zu hören.
1: Man kann immer, das ist für zu leben ist es zu wenig, für zu sterben ist es zu viel.
0: Ja, selbst das nicht. Selbst der Tod ist inzwischen teuer geworden.
1: Ja,
0: aber, ja. Karl, ich danke dir trotzdem. Schön, dass du angerufen hast mal wieder. Lass uns demnächst mal wieder die neue Gespräche anfangen mit neuen Themen. Dir erstmal einen schönen Abend. Und
1: ja, das wünsche ich auch.
0: Alles Gute dir, bis bald. Mach's gut.
1: Jo,
0: tschüss. So, anrufen dürft ihr auch vom Handy vom Festnetz. Die Nummer zu mir ins Studio ist kostenfrei. Ah, ich habe jetzt gerade schon wieder einen Blick aufs WhatsApp, auf den WhatsApp-Kanal geworfen, aber dann ist mir eingefallen, wir haben ja gar keine Umfrage heute. Es ist ja eine offene Runde. Das heißt, ihr bringt mit, was ihr mitbringt, das überlasse ich komplett euch. Wir ziehen weiter. Wen haben wir dran? Jemand mit der 96 ruft an am Ende. Wer hat denn die 96? Hallo?
2: Ich bin die 96.
0: Wer da?
2: Daniel.
0: Ja, wer ist da? Hallo? Jetzt hat er mich weggedrückt. Na gut. Dann gehen wir weiter. Wen haben wir hier mit der 09?
3: Hallo, guten Abend.
0: Wer da war her?
3: Ja, das ist Miri aus Duisburg.
0: Hallo Miri aus Duisburg.
3: Wir haben einige Male schon miteinander gesprochen. Vielleicht erinnerst du dich.
0: Ja, den Namen habe ich nicht vergessen und dachte mir gerade so, kommt mir bekannt vor. Aber manchmal täusche ich mich auch. Freue mich, dass du da bist, Miri. Heute hast du ja hoffentlich was mitgebracht. Ich habe nämlich nichts, sonst gebe ich immer das Thema vor. Heute mal nicht. Was bringst du mit?
3: Ich bringe meine Meinung zu deinem Crazy Freitag mit.
0: War der gut oder war der schlecht?
3: Super, super.
0: Wirklich?
3: Super. Ja, ich bekomme jetzt schon wieder Gänsehaut, wo du sagst, ja, war's gut oder war's schlecht. Ganz toll. Ich danke dir für diese Fragen. Bitte weiter.
0: Ey, wir haben so viel, also ich habe von Leuten gesagt bekommen, ich konnte nicht jede Frage so wirklich für mich irgendwie selbst beantworten, fand manche auch zu kompliziert, habe sie nicht verstanden. Und manche haben dann auch an sich Antworten gegeben, dann sich aber selbst die Frage gestellt, ja, und was sagt mir das jetzt? Ja, gut, hätten sie jetzt mich in der Leitung gehabt, dann hätte ich ihnen halt Fragen dazu gestellt. Ne? Das heißt, man muss dann für sich selbst natürlich rausfinden, was heißt denn diese Antwort, die ich jetzt gefunden habe? Was bedeutet, was kann sie bedeuten? Das finde ich aber spannend.
3: Ja, auch die Menschen, die keine Antwort für sich gefunden haben, wie du ja gerade sagtest, dass es durchaus diese Menschen gab, die damit gar nicht klargekommen sind, die dürfen sich gerne einmal wirklich mit sich selbst beschäftigen, sich zur Ruhe setzen und sagen, hey, ich sollte vielleicht einmal mich ein bisschen mehr mit mir selbst beschäftigen und in mich gehen, als mich beeinflussen zu lassen.
0: Ich habe jetzt am Wochenende mit einem ganz, ganz lieben Menschen, der mir sehr wichtig ist, auch über diese Fragen gesprochen und wollte ich habe die Frage gestellt mit der Schublade. Kennst du die noch? Weißt du noch, welche ich meine?
3: Ja,
0: mit dem
3: Gegenstand. Ich habe die tatsächlich mitgeschrieben.
0: Du hast sie mitgeschrieben?
3: Ich fand die so toll. Ja, die erste Frage hatte ich nicht mitbekommen, aber ich habe ab der zweiten Frage mitgeschrieben.
0: Genau, und bei dieser Frage habe ich ihm halt auch so gefragt, so, und welcher Gegenstand wäre es bei dir, den du da, also die Frage, für all die jetzt gerade nicht wissen, die Frage lautet, stell dir vor, es gibt eine Schublade und diese Schublade ist entweder bei dir zu Hause oder es kann auch eine magische Schublade sein, spielt ja keine Rolle. Du öffnest diese Schublade und darin befindet sich ein Gegenstand, den du schon, sagen wir mal, seit 10 Jahren nicht mehr gesehen hast. Eigentlich gingst du davon aus, dass du ihn verloren hast, dass er auch nie wieder auftaucht. Doch plötzlich liegt er in dieser Schublade. Welchen Gegenstand siehst du da vor deinem inneren Auge? Und er sagte, ich sehe da gerade einen Stempel mit einem Frosch. Und dann sage ich so, wie? Warum? Was hat es mit ihm auf sich? Ich fand das total. Und dann sagt er, du, ich bin gerade selbst überrascht, dass ich da gerade dran denke. Ich hab das total vergessen, ich habe den geliebt als Kind, sagt er. Und habe damit ständig gespielt, mit diesem Froschstempel. Und irgendwann fiel der, glaube ich, hinter den Schrank. Und 10 Jahre später hat meine Mutter die Schrankwand irgendwann mal durch eine andere ausgetauscht. Und obwohl ich da ja schon 10 Jahre älter war und eigentlich auch gar nicht mehr in dem Alter, das Erste, was ich gemacht habe, ich hab sofort gesucht, ob ich diesen Stempel wiederfinde. Und das fand, das fand ich total cool. Und dann kann man mal sehen, dass dieser Gegenstand irgendetwas in dir, irgendwas hast du da aufgebaut zu. Irgendwie war er dann doch wichtig. Und ja, diese Erinnerung wäre niemals zum Vorschein gekommen, ohne die Frage.
3: Empfunden. Ich habe wirklich alle Fragen von dir so empfunden, als würdest du genau das ansprechen, was sonst unter der Oberfläche bleibt. Also wirklich gekitzelt, rausgekitzelt. Und das fand ich wirklich ganz, ganz toll. Und ja, deswegen habe ich jetzt angerufen, um dir einfach zu sagen, ganz tolle Fragen, weiter so bitte.
0: Jetzt verrat mir doch mal, was war denn deine Lieblingsfrage? Also, oder willst du noch die erste hören, oder hast du die, weil du hast gemeint, du hast sie nicht mitgeschrieben? Die kannst du im Podcast finden oder ich kann sie dir nochmal sagen?
3: Ja, ich lebe ja vollkommen undigital, dementsprechend im Podcast wäre das nichts für mich. Ich hatte das noch mitbekommen. Meine Lieblingsfrage dieses mit den... stell dir vor, alle, die dich jemals kannten, sitzen zusammen in einem Raum und reden über dich und tauschen aus, was es über dich gab. Für mich war es relativ unklar, ob es nur eine Charaktereigenschaft sein darf oder ob es wirklich eine Situation ist. Denn die Menschen, die man so im Leben getroffen hat, du sagtest ja wirklich alle.
0: Genau, alle, die dich jemals kannten, sitzen zusammen in einem Raum. Und sprechen über dich. Sie erzählen sich Geschichten über dich. Welche Geschichte hoffst du zu hören? Oder zugespitzt, welche Geschichte hoffst du häufiger zu hören?
3: Ja, also für mich war das mehr auf Charaktereigenschaft gemünzt. Mhm. Nicht auf eine Geschichte, denn die Menschen, die man so im Leben trifft, das kann ja gar nicht eine Geschichte sein. Es ist mehr eine Charaktereigenschaft, die herausstechend ist.
0: Ja, gebe ich dir recht. Mein Gedanke war jetzt dabei, es kann ja sein, dass der Onkel oder Opa oder wer auch immer, der ja auch in diesem Raum ist, weil da ja alle drin sitzen, die mal gelebt haben und die leben, und er erzählt jetzt eine Geschichte von der Miri und dann sagt jemand, boah, so eine ähnliche Geschichte mit der Miri habe ich auch erlebt, weil quasi die Person sagt, ah, da zeigt sich so diese Charakter, dieses typisch Miri.
3: Genau,
0: weißt du?
3: Genau, also so wir kommen auf Miri. Den gleichen Nenner.
0: Genau. Ja. Und dann erzählen die eine Geschichte, wo du im Prinzip, wo deutlich wird, was für eine Art Mensch du eigentlich bist. So, ne? So dann.
3: Genauso habe ich es dann auch verstanden. Denn eine gleiche Geschichte ist ja gar nicht möglich, aber genauso wie du das jetzt sagst, habe ich es auch verstanden. Und ja, die Frage fand ich ganz, ganz toll. Und ich denke, dass alle Fragen sehr zum mit sich selbst beschäftigen angeregt haben. Also bitte, bitte gerne weiter so. Und kitzel aus den Menschen raus, was sie sonst sich nicht trauen, rausgekitzelt zu bekommen.
0: Ich habe mir innerlich gedacht, boah, am liebsten würde ich, dass ich jede Woche oder alle zwei Wochen mal so eine Crazy Friday Fragerunde machen. Muss aber sagen, es fiel mir schon schwer, die Fragen mir zu überlegen. Ich saß da wirklich sehr lange dran und das war gar nicht so einfach.
3: Ich werde gerne dabei helfen.
0: Ja, gerne, ihr könnt eure Ideen gerne einreichen. Ich war so ein bisschen inspiriert, es kommt ja nicht ganz von ohne, ich war inspiriert von so unterschiedlichen Influencern, die manchmal so Talks machen und manchmal stellen die am Ende auch so Fragen. Ja, die stellen dann so eine Abschlussfrage beispielsweise. Und das fand ich cool und dachte mir, gibt es vielleicht noch mehr davon? Und was könnte man denn noch so rauskitzeln? Ne? Was könnte man noch so machen? Und viele sind ja auch ähnlich. Es gibt ja auch zum Beispiel die Frage, die ja in die gleiche Richtung abzielt, wie die wir gerade gesprochen haben. Was wünschst du dir auf deine Beerdigung über dich, dass die Leute über dich sagen? Ne? Aber da ist der Fokus dann ja häufig auf die, die noch da sind. Das heißt, die, die nicht mehr da sind, die werden auch nicht mehr viel sagen können. Und manchmal ist man ja auch so, dass man sagt, ach, wer weiß, wer da überhaupt kommt. Und was die dann über mich sagen werden, wer weiß.
3: Ja, ich fand das auch sehr, sehr interessant, diese Fragestellung über die Gedanken von einer Person, dass man die Gedanken einmal offengelegt bekommt. Ja. Und auch gerade dieses Thema von, ob es eine Person ist, die noch lebt oder die nicht mehr lebt und ob diese Person einen wirklich beeinflusst oder nicht, ob man damit abgeschlossen hat oder nicht. Die war sehr heftig. Also die ging wirklich ins Psychologische sehr, sehr tiefe. Und da denke ich aber, sollte sich jeder mal Gedanken drüber machen, ob man das denn wirklich wissen möchte und wie man dann auch damit umgeht.
0: Das stimmt. Ich muss sagen, meine Lieblingsfrage ist, glaube ich, aktuell, wobei das so ein bisschen tagesabhängig ist, aber meine Lieblingsfrage ist eigentlich immer wieder die mit dem Raum. Du stehst im Raum, ganz viele Türen, hinter jeder Tür ist eine Version, die du hättest werden können, betont auf werden können. Welche macht dich so neugierig, dass du reingucken möchtest? Und das sagt viel oder kann einem viel geben, finde ich, wenn man das rausgefunden hat.
3: Ja, das war auch die einzige Frage, bei der ich mit mehreren Antworten für mich selbst geantwortet habe.
0: Du kannst ja, das Schöne ist, genau das finde ich gut. Du kannst ja diese Türen alle mal aufmachen und gucken, was wäre denn diese Version, ne? Und dann kannst du ja auch so ein bisschen auf Fantasiereise gehen und dir sagen, okay, wie sieht denn der Alltag von dieser Frau aus? Wie sieht denn das Leben von dieser Frau aus? Jetzt hat die genau das erreicht, wovon ich mir eigentlich vielleicht sogar davon träume. Ist die wirklich so glücklich und so, dass man jetzt sagt, ach, die ist ja nie wieder unglücklich und die hat ja nie wieder Probleme. Und schnell stellt man fest, nee, natürlich hat die auch Probleme. Natürlich hat die auch irgendwie nicht Dauerglücksgefühl, sondern hat auch mal Tage, wo es nicht so gut läuft. Und ja, so ein bisschen auch mehr wertzuschätzen, Dankbarkeit irgendwo, finde ich unglaublich wichtig.
3: Ja, also du hattest mir am Anfang jetzt die Frage gestellt, welche Frage für mich da am wichtigsten war oder am bewegendsten. Eigentlich war es doch die Frage, die ich zuerst hörte, mit dem zehnjährigen Ich. Vor allen Dingen diese Formulierung von, was du nicht hören möchtest oder nee, was du nicht fragen würdest oder weitergeben würdest.
0: Du triffst dein 10-jähriges Ich und darfst 5 Minuten mit deinem 10-jährigen Ich sprechen, glaube ich, war irgendwie die Formulierung. Und du darfst aber nichts erwähnen, dass... Nee, was darfst du nicht machen? Du darfst nichts sagen, du darfst aber gewisse Dinge nicht sagen, obwohl sie wichtig wären. Was würdest du nicht aussprechen, obwohl es wichtig wäre? So rum war die Formulierung.
3: Genau, ja.
0: Was würdest du nicht aussprechen, obwohl es wichtig wäre?
3: Diese Frage war also wirklich unglaublich komplex für mich.
0: Ja, wirklich?
3: Denn das, was man mitgeben würde oder was man fragen würde, was man sagen würde, das ist unglaublich viel. Aber das, was man nicht mitgeben möchte, das ist etwas ganz anderes. Und das war also so toll formuliert und so tiefgründig anregend für weitere Überlegungen. Was möchte ich eigentlich meinem kleinen Ich mitgeben, damit er damit umgehen kann, aber halt ohne Wissen. Also unglaublich komplex, unglaublich schön.
0: Darf ich fragen, was du auf die Frage geantwortet hast? Das würde mich jetzt interessieren, weil ich fand die ein Ticken schöner. Das war die Frage, du triffst dein zukünftiges Ich und darfst eine Frage stellen, aber dein zukünftiges Ich darf nur mit einem Gesichtsausdruck antworten. Das fand ich sehr, sehr spannend, weil ich mir jedes Mal dachte, ah, oh, verdammt, wie stelle ich jetzt diese Frage so, dass ich diesen Gesichtsausdruck eindeutig als eine Antwort erkenne. Weißt du, wie ich meine? Dass ich nicht irgendwie das missinterpretiere. Das war, glaube ich, die Frage auch beim letzten Anrufer, ich bin mir nicht ganz sicher, der dann eine Frage gestellt hat, wo er ja selber auch gemerkt hat, dass das nicht gepasst hat. Was wäre deine Frage gewesen? Oder hast du gar keine Antwort?
3: Die Frage habe ich tatsächlich offen gelassen. Ja, das ist nur mit einem Gesichtsausdruck zu antworten. Ich denke, das, was ich dazu jetzt sagen kann, ist, was würdest du denken, wenn dein Lebensweg, den du bereits dort fertig für dich gemacht hast, nicht in Erfüllung geht und du nicht deinen Lebensweg so erfüllst? Der Gesichtsausdruck, ja, der hätte mich sehr interessiert, aber die Frage ist schon sehr heftig.
0: Sehr schön. So, ich gebe dir noch was mit, das habe ich nämlich in der Sendung nicht genannt. Das war eine Erweiterung der Frage mit den Räumen. Und zwar war das die Frage, die habt ihr in der Sendung auch nicht gehört. Stell dir vor, du bist wieder in diesem Raum mit den vielen Versionen, mit den vielen Türen. Hinter jeder befindet sich eine Version, die du hättest werden können. Du öffnest eine Tür und triffst die Version von dir, die du geworden wärst, wenn du niemals Angst gehabt hättest. Wie sieht diese Person aus und was hat sie erreicht?
3: Das wäre die Person gewesen, die ich sein wollte. Also die ich geplant hatte zu werden mit 8 Jahren bereits.
0: Okay.
3: Ja, ohne Angst haben, ja, das ist definitiv ein Thema, was mehr auch in der Gesellschaft präsent sein sollte.
0: Das Interessante ist, dass vielleicht trifft man die gleiche Tür, die gleiche Entscheidung, aber trotzdem zwingt einen dieser Satz, du triffst die Version, die du geworden wärst, wenn du niemals Angst gehabt hättest, dass du denkst plötzlich anders. Du denkst diese... Weiß ich nicht, es zwingt dich irgendwie automatisch dazu, anders zu denken.
3: Ja, Angst ist ein Gefühl, was Menschen dazu bringt, sich anders zu benehmen.
0: Durchaus, ja. Miri, ich danke dir. Schön, dass du da warst. Dir einen schönen Abend. Alles
3: Gute.
0: Ich
3: danke dir, Daniel.
0: Bis bald. Mach's gut. Tschüssi.
3: Bis bald. Danke. So. Tschüss.
0: So, anrufen dürft ihr vom Handy, vom Festnetz die Nummer zu mir. So, wen haben wir in der nächsten Leitung? Schauen wir doch mal. Da ist die Gitta aus Obertshausen. Gitta, grüß dich.
4: Hallo, grüß dich.
0: Hallo.
4: Ich wollte erst mal sagen, weil vorhin eine Anrufer wegen Ventilator. Ich habe am Samstag noch einen bekommen.
0: Waren die wirklich ausverkauft?
4: Ja, ich hatte im Internet geschaut und meine Schwester hat schon gesagt, kannst du vergessen. Ich wollte gar keinen für mich, sondern die eine Dame, wo ich putzen gehe, die ist 86. Und sie hat mich gefragt, ob ich irgendwie einen Ventilator besorgen kann, weil sie dauernd alle halbe Stunde in den Keller runtergeht für eine halbe Stunde. Weil sie wohnt ganz oben und sie hält es oben unter dem Dach nicht aus. Oh Gott, dann habe ich gemeint, oh, irgendwie... Ja, und dann habe ich mir gesagt, irgendwo bist du doch irgendwo einen Ventilator finden. Bin dann her und habe im Internet geschaut und dann stand bei Kleinanzeigen einer drin. Der wollte 65 Euro und einen Ventilator, der normalerweise 30 kostet. Habe ich geschrieben, ist zu teuer. Dann habe ich nochmal, dann habe ich in Frankfurt gesehen, der hatte 3 Stück. Neu, da dachte ich, hä? Dann stand da Teil 14. Ich bin dann rübergefahren und habe dann geguckt, sag ich, das ist ein Laden. Und die hatte wirklich noch 3 oder 4 Stück da gehabt.
0: Für wie
4: ja,
0: viel?
4: Und 39 Euro. Fand ich jetzt auch teuer, aber besser wie 60 oder so für Gebrauchten.
0: Was, also ich weiß nicht, vielleicht habe ich eine falsche Vorstellung von, aber mich wundert es, dass alle jetzt in die Läden rennen und einen Ventilator kaufen. Hat man sowas nicht irgendwie zu Hause? Ich dachte immer, jeder hat irgendwie einen Ventilator irgendwo rumstehen im Keller oder was weiß ich wo. Da hat man, ich dachte, das wäre so ein Gegenstand, den jeder irgendwie zu Hause hat.
4: Sie hat einen Tonventilator und sie hatte voriges Jahr ihren Sohn beauftragt, ihr eine kleine Klimaanlage zu besorgen und der hat ihr aber nur so einen Kühler besorgt. Jetzt muss man sich vorstellen, sie hat ein Wohnzimmer, was bestimmt 50 Quadratmeter hat. Das kleine Teil packt das gar nicht. Wenn du davor stehst, ist das richtig kühl und angenehm. Aber das schafft diesen großen Raum gar nicht.
0: Also mein persönlicher Tipp ist, jetzt sollte man sich mal umschauen nach Heizlüftern. Wirklich, wirklich. Also guckt mal die Preise oder eine Infrarotheizung gibt es ja auch. Die sind ja auch sehr, sehr sparsam im Verbrauch. Und die sind jetzt günstig. Wenn ihr jetzt wieder wartet, bis es kalt wird, dann sind die auch wieder doppelt so teuer. Also,
4: ja, für was brauchst du denn Heizlüfter? Ich habe doch eine Heizung in der Wohnung. Oder fällt die aus im Winter?
0: Nö, aber manche mögen das. Manche finden das irgendwie ganz angenehm. Und die finden das vielleicht ganz super. Also ich mag das zum Beispiel. Ich mag irgendwie Heizlüfter mehr als die... Ich mag diesen warmen Luftstrom im Winter. Das mag ich.
4: Ich habe ja kaum Heizung an. Deswegen, ich habe nur ein Wohnzimmer an. Die heizt der Rest der Wohnung.
0: Ja.
4: Ja, ansonsten ist die Heizung aus. Ich brauche es gar nicht so warm.
0: Oder natürlich, klar, alles, was mit Winter zu tun hat. Man kann auch jetzt schon mal gucken nach Winterklamotten. Im Internet gibt es die rund ums Jahr. Da muss man nicht irgendwie warten. Und die sind jetzt natürlich, jetzt will die keiner kaufen. Aber jetzt kriegt ihr die günstiger.
4: Ja, stimmt.
0: Ja.
4: Ja.
0: Fühlt sich komisch an, wenn man jetzt im Hochsommer eine Winterjacke bestellt. Aber wenn ich sie für, für 30 Euro statt 100 kriege, warum nicht?
4: So. Ja, aber ich verstehe nicht, warum die überall ausverkauft sind, die Ventilatoren. Das verstehe ich nicht. Gibt es die nicht irgendwo auf Lager oder was?
0: Ja, also ich vermute, dass das mehrere Gründe hat. Manche, die halt wirklich sagen, ich brauche den ganz dringend. Und manche, die halt sagen, okay, ich kaufe die jetzt alle ein und dann verkaufe ich sie für einen doppelten Preis weiter.
4: Also ich hatte ja immer 2, aber irgendwie hat einer bei mir Füße bekommen. Der ist nämlich verschwunden. Und als ich bei meiner Tochter war, stand da einer und sagte, sie ist ihre. Ich gehe mal davon aus, sie hat mitgenommen.
0: Okay.
4: So kommt man auch an Ventilator, ne?
0: Kann passieren. Ja. So, abgesehen von dem Wetterthema, was hast du noch so, was dich beschäftigt?
4: Ah, du hattest letzte Woche so ein schönes Thema, oder vorletzte Woche schon. Wann wird aus Freundschaft ausnutzen oder so?
0: Richtig.
4: Da habe ich ein tolles Thema. Gerade meine Freundin, mit der ich über 30 Jahre befreundet bin, fand ich letztens sehr toll von ihr. Mein Handy ist kaputt gegangen und habe das in Reparatur gegeben. Und jeden, wo ich gesagt habe, dass ich keine Handynummer zurzeit habe, weil das ging nicht mehr zu laden, hat mir automatisch die Nummer gegeben. Sie nicht. Sie hat mich dann 2-mal auf dem Festnetz angerufen und meinte, hat sie mir die Enkelin ans Telefon gegeben, die braucht eine Taschenlampe, ob ich die besorgen kann. Und das zweite Mal hat sie selber angerufen und hat gefragt, ob ich ihrer Tochter helfen könnte, das Kinderzimmer zu renovieren. Und danach war Funkstille. Da habe ich mich gefragt, warum ruft sie nicht einmal auf dem Handy an, wo sie weiß, dass ich keine Handynummer habe. Ja, und da habe ich gemeint, sie ruft nur noch an, wenn sie jemanden braucht, der ihr irgendwas macht. Ja, und ich habe mich danach auch nicht mehr bei ihr gemeldet. Bis am Donnerstagabend hat sie dann bei mir angerufen, da bin ich einfach nicht dran gegangen. A, weil ich schon geschlafen hatte und sie mich geweckt hat, da gehe ich prinzipiell nicht ans Telefon, weil die Leute wissen, dass ich nachts arbeiten gehe. Und dann habe ich mir gedacht, du hast dich 2 Wochen nicht gemeldet, warum meldest du dich heute Abend? Da habe ich mir gedacht, es ist Wochenende, sie braucht bestimmt jemanden, der hilft, das Kinderzimmer zu renovieren.
0: Und deswegen
4: war es... Weiß ich nicht, ich habe ja noch nicht wieder angerufen. Ich habe dann nur von ihrer einen Tochter eine Nachricht bekommen. Sie haben lange nichts von mir gehört, ob alles in Ordnung ist. Ich habe ihr auch nicht geantwortet. Ich bin da jetzt regellos und mache erstmal wirklich einen Cut. Ich hatte schon mal versucht, mich nicht zu melden. Dann hat sie auch nach 2,5 Wochen angerufen und gefragt, was los ist. Dann habe ich gesagt, sorry, aber ich melde mich immer, weil von dir kommt nichts mehr. Ja, ich habe ja so viel zu tun und die Enkelkinder, wenn die dann da sind, weil sie muss ja auf die Enkel aufpassen und sie hat ja die Heimarbeit und alles und es ist ja im Moment so stressig bei ihr. Gut, die eine Tochter ist jetzt ausgezogen, jetzt hat sie ja nur noch eine zu Hause mit Kindern. Aber trotzdem, warum kann sie sich trotzdem nicht mal abends melden, wenn die Kinder im Bett sind oder so?
0: Das weiß man nicht. Aber ich merke, dass du für dich selbst jetzt einfach entschieden hast, ich habe da keine Lust mehr drauf.
4: Ja, weil das Schlimme ist auch, wenn ich denen helfe und es ist, ich sollte das von ihrer einen Tochter, das Kinderzimmer haben wir, wie sie eingezogen ist, habe ich gesagt, tapeziert die Wand mit, wo der Schrank steht. Nee, da steht ja der Schrank, das brauchen wir nicht. Als sie den Schrank weggetan haben, haben sie mich gefragt, ob ich die Wand tapezieren kann. Habe ich gesagt, wieso denn ich? Habe ich gesagt, ich hatte euch gesagt, macht das gleich mit. Ja, dann habe ich es gemacht und dann sagte die Tochter noch, ja, meine Schwester kommt dann und hilft dir. Ich war fertig, es hat keiner geholfen. Beim Streichen, wir haben zu zweit gestrichen, meine Freundin und ich. Am nächsten Tag habe ich gesagt, wir müssen noch mal drüber streichen. Sagt meine Freundin, ich habe da noch mal drüber gestrichen. Dann habe ich gesagt, guck mal, wie das aussieht. Ist doch egal. Und dann bin ich schon wieder so, macht euren Mist alleine, wenn es egal ist, wie es aussieht. Ja, weil das nervt mich auch irgendwo, weil ich immer gesagt bekomme, ist doch egal, wie es aussieht. Nein, ich finde das schlimm.
0: Es ist nicht egal, wie es aussieht.
4: Nein, ich finde das schlimm, wenn ich in das Zimmer reinkomme und sehe, dass diese Wand nicht gleichmäßig gestrichen ist. Ich kann das nicht. Wenn ich was mache, mache ich das richtig. Das habe ich ihr schon so oft gesagt. Auch wenn ich ihre Tochter, ihren Töchtern für die Babys verschickt habe, da war ein Fehler drin. Ach, das sieht man doch nicht, das weiß doch nur du. Sage ich, ja, aber mich nervt es. Entweder man macht was richtig oder gar nicht.
0: Ja, das ja? Verstehe ich. Okay.
4: Das sind halt, ja. Ja.
0: Ja. Gut. Gut, dann danke ich dir.
4: Erstmal ein bisschen zurückhalten und warten, was er noch macht.
0: Ja, ich bin sehr gespannt, ob sie es nicht als Angriff wertet, sondern Verständnis zeigt und vielleicht überdenkt.
4: Ja, vielleicht kommt sie auch mal vorbei und fragt, was los ist. Wäre ja auch mal eine Alternative. Gut, sie haben kein Auto mehr. Das einzige Auto, was die Familie hatte, ist jetzt leider kaputt, weil die Tochter einen Unfall hatte damit. Mhm. Ja, ich weiß aber nicht, wer schuld war am Unfall. Das hat sie ja zwar gesagt, der Gegner.
0: Wie weit wohnst du denn?
4: Ich wohne in Obertshausen, ganz am Anfang, also direkt an der A3. Sie wohnt an der anderen Seite von Hausen drüben, also Obertshausen drüben, auf der anderen Seite von Obertshausen. Und sie selber hat keinen Führerschein, also sie ist wirklich auf die Tochter angewiesen.
0: Wie weit ist das denn?
4: Also zu Fuß, 35, 40 Minuten.
0: Okay. Und mit Öffentlichen geht nicht?
4: Ja doch, da muss er aber dann auch von der Bushaltestelle bis zu mir hoch, gibt es keine Verkehrsanbindung. Also da muss er auch laufen, da hat es aber auch nochmal so 20, Viertelstunde, 20 Minuten zu laufen.
0: So lang muss man bei dir bis zur Station laufen?
4: Ja, wir haben also am Ende von Obertshausen ist keine Bushaltestelle, also nur auf der Hauptstraße und den Rest muss man immer hochlaufen. Ach, in alle was? Straßen.
0: Okay, wusste ich
4: ja, nicht. Ja, gibt es in Obertshausen nicht.
0: Okay.
4: Ja.
0: Gitta, ich bin gespannt, halt mich auf dem Laufenden. Dir einen schönen Abend.
4: Ja, mach ich. Gleichfalls, danke.
0: Mach's gut, tschüssi.
4: Ja, tschüss.
0: So, anrufen dürft ihr auch vom Handy und vom Festnetz. Offene Runde heute. So, wen haben wir in der nächsten Leitung? Da haben wir wen mit der Endziffer. Muss mal gerade gucken. 19. Hallo.
5: Ja, hallo Daniel, hier ist Bashar.
0: Bashar, woher?
5: Ja, aus der Nähe von Offenburg.
0: Offenburg, schön. Bascha, schön, dass du da bist. Ich bin Daniel. Weißt du ja schon, was ist dein Thema heute?
5: Ich freue mich auch, dabei zu sein.
0: Cool.
5: Genau. Ich hab mir das Thema mit dem Ventilatoren und mit dem Wetter mal angehört und wollte spontan mal anrufen und mal mitreden.
0: Du willst über die Ventilatoren reden? Okay, ja gut. Was ist denn?
5: Nicht exakt über die Ventilatoren, sondern insgesamt über das Wetter und
0: ja, dann sag mal, bist du happy? Feierst du das Wetter oder nicht so?
5: Genau. Also ich betreibe einen Imbissladen, das ist ein Dönerladen, besser gesagt, mhm, in der Nähe, also Oberkirch, mhm, ist das. Genau, seit 2 Jahren.
0: Cool.
5: Und genau.
0: Also gehört dir, du bist der Eigentümer, ja?
5: Genau, ganz genau. Also der Betreiber halt, nicht der Eigentümer, sondern besser gesagt der Betreiber seit 2 Jahren.
0: Wie alt bist du, wenn ich fragen darf?
5: Ich bin 28.
0: Wow, schon so jung und dein eigenes Business. Finde ich nicht schlecht.
5: Okay, genau.
0: Mit 26. War das schon immer so dein Wunsch, so was Eigenes dir aufzubauen? Oder
5: nein.
0: War das Zufall?
5: Überhaupt nicht. war es tatsächlich ein Zufall. Also ich bin gelernter Kfz-ler, Kfz-Mechatroniker. Und genau, ich habe an einem Autohaus gearbeitet und ich habe meine Ausbildung fertig gemacht und danach in einem Autohaus gearbeitet. Und
0: jetzt bist du weg?
5: Sorry.
0: Jetzt warst du kurz weg, musst du nochmal sagen. Bashar? Oh, der hat irgendwie Funkprobleme. Manchmal ist er da, manchmal wieder weg. Jetzt höre ich ihn zwar nicht mehr, aber er ist noch in der Leitung. Jetzt hat ihn, glaube ich, die Leitung rausgekickt. Beziehungsweise die Verbindung. Bashar, ruf nochmal an. Greif nochmal zum Telefon. Guck mal, der ist schnell, da ist er wieder.
5: Ja, hörst du mich wieder?
0: Ja, du warst kurz weg. Also, nochmal.
5: Ja.
0: Du hast früher hast du Kfz gemacht, also überhaupt nichts mit Essen. Und wie kam es dann dazu, dass du den Dönerladen aufgemacht hast?
5: Genau, also ich mache es mit meinem Bruder.
0: Mhm.
5: Genau. In Berlin habe ich in der Branche gearbeitet, also in der Gastronomie. Ich war früher in der Nähe von Berlin, also besser gesagt in Brandenburg. Wo ich nach Deutschland gekommen bin, also ich war minderjährig, ich war 16 Jahre alt.
0: Mhm.
5: Und dann bin ich, wo ich nach Baden-Württemberg gezogen bin, habe ich meine Ausbildung gemacht und danach habe ich jetzt den Imbissladen. Genau, ich habe den Job verlassen. Also ich habe zeitlang auch nebenbei gemacht. Ich habe versucht, nebenbei zu halten, wirklich, aber es hat nicht funktioniert. Es war zu viel, viel zu viel für mich. Dann habe ich mich entschieden, weil der Laden ein bisschen besser lief und dann habe ich mich entschieden, dann in Vollzeit dann in meinem Laden zu arbeiten.
0: Okay, ich verstehe. Und
5: genau.
0: Jetzt bist du zufrieden? Ja. Macht dir das Spaß? Oder sagst du irgendwie, ach, das ist nur eine Station, irgendwann mache ich wieder was anderes? Wie happy bist du damit gerade?
5: Ich bin wirklich sehr happy, weil es ist sehr gut angekommen bei den Menschen in der Region. Also vor allem, es kommen wirklich sehr junge Leute auch von ganzer Umgebung und unseren Donut zu probieren. Also wir machen Berliner Style, wirklich ganz anderes, mit anderen Soßen und anderen Rezept auch. Ist wirklich ganz anderes, was hier in der Region angeboten wird.
0: Okay. Kannst du, das wollte ich schon immer mal fragen, jemand, der einen eigenen Laden hat mit einem Produkt wie beispielsweise Döner, kann man dann selbst noch Döner essen oder sagst du, ich sehe jeden Tag so viel Döner bei mir, dass ich gar keinen Bock mehr auf Döner habe. Ich gehe dann doch lieber zu Hause und esse dann vielleicht eine Pizza oder vielleicht einen Burger oder so oder Salat. Oder sagst du, ach nö, ich kann das jeden Tag essen.
5: Pizza machen wir auch, also nicht nur Döner, sondern Pizza nebenbei machen wir auch. Okay. Aber ich wurde wirklich tatsächlich ein paar Mal gefragt von meinen Kunden, ob ich jeden Tag einen Döner esse.
0: Und? Was ist die Antwort?
5: Ja gut, jeden Tag kann man keinen Döner essen. Also ich esse lieber, wenn ich reinkomme, auch das Essen von meiner Mama ab und zu mal. Das liebe ich einfach mal. Also ich halte ein bisschen aus, den Hunger, und dann sage ich, ich bin besser daheim und esse ich daheim was. Aber gibt es auch Tage, die ich auch manchmal unter Döner esse. Also das gibt es auch mal.
0: Okay. Ja, schön.
5: Genau.
0: Finde ich toll. Also, wirst du dich vergrößern oder bleibt es erstmal bei der Größe?
5: Ja, ich wurde gefragt, ob ich eine andere Filiale aufmache, aber ich bleibe es erstmal. Ich wurde, also in der Qualität würde ich bleiben, also die Qualität wollen wir behalten und jetzt mal schauen, wenn vielleicht in der Zukunft vielleicht mal was Größeres, mal schauen.
0: Ja. Wie sieht aktuell deine Work-Life-Balance aus? Sagst du irgendwie, ja, ich habe trotzdem noch genug Zeit, weil gerade wenn man so selbstständig was aufbaut, dann, ne, man ist quasi nur noch am Arbeiten. Hast du aber so einen guten Ausgleich gefunden aktuell?
5: Das ist leider nicht einfach. Also ich habe, wir haben am Anfang versucht, ohne Ruhetag zu machen, aber im ersten Jahr haben wir durchgearbeitet und danach haben wir jetzt Dienstag als Ruhetag. Und ja gut, Work-Life-Balance, also das ist, man hat sehr wenig Zeit, sehr wenig Freizeit, wirklich. Auch wenn man daheim ist, dann muss man irgendwelche Papierkram erledigen.
0: Gibt immer was zu tun, ne? Gibt immer was zu tun.
5: Ja, auf jeden Fall auch, vor allem in der Gastronomiebereich. Also wirklich, da hast du immer was zu tun, egal wann und wo. Also ob es um Putzen geht oder was einkaufen geht, da hast du immer was zu tun, wirklich.
0: Das stimmt, ja.
5: Genau. Also, aber das Thema war, ich wollte eigentlich anrufen, weil ich wollte nur sagen, dass sehr viele Leute leider sehr, also es gibt oft Leute, die sehr wenig Verständnis davor haben, wenn man vor dem Grill steht, also von dem Dönergrill steht, da sind Temperaturen über 70 Grad. Wir haben zwei Grillen, also einmal Hähnchen und einmal das Klassiker Rindfleisch. Und vorgestern habe ich mich sehr über einen Kunden geärgert. Also ich betreibe den Laden, ich behandle meinen Kunden so nach dem Motto, dass der Kunde kundig ist, wirklich. Wir versuchen es immer, die Kunden anzulächeln und freundlich zu bleiben. Aber
0: der Kunde hat es dir schwer gemacht. Warum? Erzähl das noch kurz.
5: Es hat uns sehr schwer gemacht. Wir haben so viele Kunden bedient, wirklich mit sehr viel Spaß und wirklich mit so viel Power machen wir immer. Aber sie war nicht mal 5 Minuten da und sie hat 4 Döner bestellt gehabt. Und sie hat sich geärgert, warum sie so viel warten muss. Und dann ich habe darauf geantwortet, wir stehen ja hier in der Hitze und versuchen es, die Kunden zu bedienen. Und es sind ja sehr viele Kunden vor ihnen. Also wir versuchen es auch wirklich unser Bestes zu geben. Aber irgendwie ein bisschen Geduld muss auch dabei zu sein. Und dann hat sie sich beschwert, weil sie jetzt bei 10 Minuten warten muss auf ihre Döner. Und ich hab auch darauf geantwortet, wir versuchen so Bestes zu geben und wir stehen hier in der Hitze wirklich, die Tage sind sehr heiß. Ich muss sagen, der Pizzaofen ist an, 2 Spieße, der Fritteuse ist an, das macht sehr viel aus. Wir haben hinter die Theke manchmal über 50 Grad, kannst du dir vorstellen.
0: Ach du meine Güte, okay, gut.
5: Wirklich,
0: ein Gesichtstoaster quasi.
5: Ja, und vor dem Grill haben wir manchmal über 70 Grad, überlegst du dir da mal. Also über 70 Grad vor dem Grill direkt.
0: Mhm.
5: Und sie hat uns wirklich sehr schwer gemacht, weil das bleibt irgendwie, also die negativen Kunden bleibt irgendwie in der Erinnerung. Wenn man einen Kunde bedient und ihrem Essen bekommt und weggeht, dann ist man glücklich. Aber wenn einer Kunde da kommt und macht den ganzen Tag irgendwie kaputt, verstehst du, wie ich meine?
0: Ja, voll, verstehe ich.
5: Also man muss da wirklich irgendwie versuchen, ein bisschen Verständnis zu zeigen, dass irgendwie Leute, die in der Gastronomie arbeiten, also die haben wirklich nicht leicht die Tage. Und wir sind ja keine Maschinen, weißt du, verstehst du, ich meine, wir wollen ja was frisch dem Leute anbieten, wir wollen irgendwie auch schnell machen, aber es geht manchmal nicht, verstehst du, wie ich meine?
0: Also ein bisschen mehr Verständnis wünschst du dir von deinen Kunden. Du gibst dein Bestes, aber so, manchmal geht es halt nicht so schnell. Okay.
5: Genau, ich nur von meinen Kunden überall, also in der Gastronomiebereich, in der Imbissbereich, wenn man irgendwo was. Ich verstehe es, die Leute wollen ja nicht viel kochen daheim, es ist so viel heiß. Hätte ich auch gemacht. Also es sind so am Abend, nach dem Schwimmbad, wenn die vom Schwimmbad fertig sind, wollen halt schnell was essen und schnell was bekommen. Aber die Leute, die dahinter die Theke arbeiten und die Küche arbeiten, die haben es auch sehr schwer wirklich.
0: Das nehmen wir doch mal mit, genau, als Aussage. Bascha, vielen Dank für deinen Anruf und dir einen schönen Abend.
5: Ja, dir auch, Daniel. Und ich danke, dass ich dabei sein durfte.
0: Gerne, bleib gesund. Bis bald.
5: Dankeschön. Tschüss. Danke, ciao.
0: So, weiter geht's. Anrufen dürft ihr auch vom Handy, vom Festnetz. Wen haben wir dran? Da ist jemand mit der Endziffer 6. Guten Abend. Wer hat die Endziffer 6? 96.
6: Hi, Daniel.
0: Hallo, wer da?
6: Hi Daniel.
0: Das bin ich.
6: Hallo Daniel.
0: Wer ist dran?
6: Hörst du mich?
0: Wer ist denn dran?
6: Hier ist der Eckhard.
0: Eckhard, woher bist du denn?
6: Der Eckhard.
0: Woher bist du denn?
6: Ich komme aus Mainz.
0: Aus Mainz, schön.
6: Aus Mainz.
0: Hörst du mich zeitverzögert?
6: Ja. Ja, ich höre dich etwas zeitverzögert. Kann aber auch sein übers Handy, weil ich bin im LKW unterwegs.
0: Okay, also Radio kannst du schon mal runterdrehen, weil sonst klappt das nicht. Das Radio ist immer ein bisschen später dran. Oh je.
6: So, geht's jetzt besser?
0: Weiß ich nicht. Hörst du mich jetzt übers Telefon?
6: Daniel, geht's jetzt? Jetzt höre ich dich übers Telefon.
0: Und du hörst mich trotzdem zeitverzögert.
6: Geht das jetzt besser? Nee, ja.
0: Ja, anscheinend schon. Eckart, wir machen Folgendes. Ich lege jetzt auf und rufe dich zurück und dann gucken wir mal, ob wir das hinkriegen.
6: Okay, danke.
0: Gut, so, machen wir jetzt mal. Und dann schauen wir doch mal, ob wir es hinkriegen. Ich weiß nicht, woran das liegt. Vielleicht hat jemand eine Erklärung dafür und kann mir das mal erklären. Ich habe schon unsere Techniker gefragt, die sind auch ratlos, warum manche Leute uns hier am Telefon verzögert hören. Also im Internet verstehe ich das oder im Radio, aber am Telefon darf das eigentlich nicht sein. So, gucken wir mal, Eckart. Es klingelt. Und er hat aufgelegt. Ich rufe nochmal an. Versuch Nummer zwei. Jetzt sagt er nichts. Gibt's doch nicht. Leg ich auf. Versuch Nummer drei. Es klingelt. Immerhin. Ja, man hört ihn aber nicht.

0: so viele Jobs hat, muss sich über die Studenten beschweren.
1: Genau, hat sie ja auch gesagt, dass sie das braucht, genau.
0: Ja, ich habe vor 25 Jahren, beziehungsweise mit 20 Jahren, habe ich auch studiert und habe dann mein Studium abgebrochen, weil mir genau dasselbe passiert ist. Ich wusste nicht mehr, auf was ich hinarbeiten sollte. Und habe dann den Lkw-Führerschein gemacht. Seitdem habe ich meine Berufung als Lkw-Fahrer gefunden. Sie sollte sich doch mal vielleicht Gedanken machen und sich weiter orientieren, ob sie überhaupt noch Bock hat für das Studium. Weil mit 5 Jobs nebenbei bricht sie irgendwann zusammen. So wie es bei mir war.
1: Ja, das ist klar. Das soll ja auch kein Dauerzustand sein. Ne? Das ist ja die jetzige Situation, um das Ganze zu finanzieren. Und sie hofft natürlich auch, wenn sie fertig damit studieren ist, dass sie etwas Besseres findet. Aber sie ist sich gerade gar nicht so sicher, wie ich das rausgehört habe, ob das dann wirklich die Wunscherfüllung ist, von der sie geträumt hat.
0: Richtig, ob das die Berufung für sie ist.
1: Ja. Was ist denn, also würdest du sagen, ja, der Lkw-Fahrer, das, also Berufskraftfahrer ist heute mein Traumjob, meine Berufung, oder hat sich das eigentlich auch entwickelt? Und wenn ich dich irgendwie damals, als du von der Schule abgegangen bist, gefragt hätte, hättest du gesagt, ach du, ich habe da ganz andere Pläne.
0: Nö, eigentlich nicht. Ich habe dann den Führerschein gemacht, habe super Spedition gefunden. Wir fahren international. Es ist eigentlich ein super Job, super Beruf.
1: Das ist doch gut.
0: Und,
1: fühlst du dich auch gut bezahlt in dem Job?
0: Nein.
1: Nein? Oh, okay. Das ist interessant.
0: Nein. Richtig.
1: Die einen sagen so, die anderen sagen so. Bleibst aber trotzdem da oder sagst du, ach, ich schau mal, ob es da vielleicht noch ein anderes Unternehmen gibt, die ein bisschen fairer, ein bisschen besser bezahlen?
0: Ich bin jetzt 60 Jahre, was soll ich denn jetzt nochmal umsatteln oder in eine andere Spedition gehen? Ich bin jetzt seit 25 Jahren fast bei der Spedition und ich bleibe dabei, aber trotzdem für den Job, für den Stress, wo man stelleweise unterwegs hat, ja, ist es etwas unterbezahlt, sag ich.
1: Okay.
0: Man sieht zwar was von der Gegend, von der Welt, sag ich mal, aber es ist sehr bezahlt.
1: Aber jetzt bist du ja schon 25 Jahre da. War das immer so mäßig bezahlt oder hat sich das erst in den letzten Jahren so entwickelt, dass da quasi das Gehalt nicht mehr hochging?
0: Ja, das ist über die Jahre gestiegen, dass das Gehalt nicht mehr hochging. Ja.
1: Mhm. Na gut, die Ausgaben steigen die ganze Zeit, ne?
0: Die Branche, die hat halt so Kämpfe mit der ostdeutschen Fahre und allem drum und dran. Und die können etwas billiger den ganzen Mist anbieten, sag ich mal. Und da hat mancher Spediteur schon so Kämpfe, auch jetzt mit der Zeit, mit der Spritkosten und Unterhaltskosten. Aber am Großen und Ganzen bin ich zufrieden. Ja. Mir langt es, dass ich über die Runde komme. Ja, es gibt ja auch noch Wesen dazu, wo wir im Lkw verbringen, auch über Nacht. Und mir langt es.
1: Okay, das ist ja schön. Das freut mich ja für dich. Eckart, dann danke ich dir erstmal. Ich höre dich leider immer noch nicht so optimal. Wenn das aber von deiner Seite aus alles war, würde ich weiterziehen.
0: Ja, kannst du machen. Alles
1: gut.
0: Klar, dann.
1: Pass auf dich auf.
0: Tschüss.
1: Bis bald. Tschüss. So, anrufen dürft ihr auch vom Handy vom Festnetz. Schauen wir doch mal, wen wir da dran haben. Jetzt ist nämlich der Heiko bei mir aus Greven. Hallo Heiko.
2: Hallo Daniel. Ja, bin doch noch durchgekommen. Ich habe schon lange gewartet jetzt. Ne?
1: Danke fürs Warten. Erzähl mal, was ist denn so das, was dich beschäftigt?
2: Ja, ich kenne den eben von einem Döner-Imbiss oder der da angerufen hat, den kann ich wohl verstehen. Ich hatte auch schon öfter mal da so einen Döner von einer Pizzeria Panorama-Pizza, hatte ich auch schon mal einen Döner geholt, aber das ist ja echt eine Hitze da, das kannst du ja gar nicht richtig aushalten. Ich hatte ja gesagt, 70 Grad sind da drin, das ist ja Wahnsinn, dass die Leute das überhaupt so...
1: Hat er 70 gesagt? Ich hatte 50, hat er gesagt, aber 70 wäre natürlich noch krasser.
2: Ja, ich weiß nicht genau, aber ich hatte heute auch, dann bin ich mit dem Fahrrad unterwegs gewesen, draußen gewesen und dann saß ich oben in meiner Wohnung, ich habe auch eine Dachgeschosswohnung und da hatte die eine vorige Rednerin ja auch gesagt, das kann man ja gar nicht aushalten und dann habe ich einfach mal so einen Versuch gemacht, die hat ja auch gesagt vom Keller und so, da habe ich mir dann gedacht, dann geht einfach mal in den Keller und dann habe ich mir einfach ein Bierchen mitgenommen darunter und eine Kleinigkeit noch gegessen, aber da bin ich dann so richtig...

0: so relaxed gewesen und dann auch die Füße, die hat ja so Ballerlatschen angehabt und die Füße auf dem kalten Boden, aber das zieht einen richtig dann so ein bisschen, also die Kühle, das hat so richtig gut getan. Und wie ich hier wieder hochkam in die Wohnung, war zwar noch warm, aber da war schon ein bisschen abgekühlt auf dem Balkon und auch und dann da war ich richtig ein anderer Mensch gewesen, habe ich noch ein bisschen Musik noch, Radiomusik noch gehört auch, ne, und dann tat richtig gut, so 2 Stunden habe ich glaube ich da unten gesessen, aber das war ein Erlebnis, das habe ich eigentlich gar nicht gedacht, dass das so richtig einen relaxt und runterkühlt und Körper und Geist und so, das kann ich wohl jedem empfehlen, das war blöd da unten zu sitzen, da war nur so, ich habe ja nur so Holzverschlag da unten, ne, aber das tat mir richtig, wenn es nur 2 Stunden ist, mal richtig gut eigentlich für mich, ne?
1: Machst du jetzt öfters mal die Tage oder wie?
0: Ja, das ist mal ganz gut.
1: Hast du es auch gerade so warm in der Wohnung? Wie warm ist es denn bei dir?
0: Ja, bei mir ich war bei einer Dachgeschosswohnung, also ich habe ja praktisch über 2 Stockwerke, also das geht ja so, da geht eine Wendeltreppe hoch ins Schlafzimmer und da oben, also hier wie so 30, da oben sind 32 Grad, habe ich glaube ich da oben jetzt, also das ist.
1: Also ich hab so ein smartes Thermometer mir mal vor kurzem geholt, weiß nicht, 10 Euro oder so. Und da kann ich immer gucken, wie warm es gerade zu Hause ist. Aktuell sind es 34,5 Grad.
0: Boah.
1: Und ich füge noch hinzu, die Klimaanlage läuft gerade. Überleg, 34,5, obwohl die Klimaanlage läuft. Ich will nicht wissen, wie warm es wäre ohne Klimaanlage. Also es ist
0: Nein. Ja, das staut sich natürlich. Ich bin auch viel draußen mit dem Fahrrad und dann an der Impfstelle, wo ich immer sitze da. Ne? Aber wenn ich dann wiederkomme hier in die Wohnung, die Sonne, die staut sich dann. Also das ist eine Hitze und ich habe überhaupt keine Klimaanlage. Und ich wollte nur sagen, Ventilator bringt ja auch eigentlich, was die anderen schon gesagt hatten, bringt eigentlich gar nichts. Der wirbelt ja die Luft nur durcheinander. Da müsste man ja schon eine richtige Klimaanlage haben, aber die ist natürlich teuer und zieht auch viel Strom. Ne?
1: Naja, aber jetzt müssen wir nicht mehr meckern. Jetzt bleibt es die nächsten Tage ja eigentlich sehr human. Ne? Wir haben so Spitzenwerte so um die 30 Grad rum, eher so 28 bis 30. Nachts wird es dann so ein bisschen frischer, 18, sogar teilweise 17, 18, 16 Grad. Das ist okay. Da kann man mal abends aufmachen und mal ein bisschen wieder abkühlen. Ich glaube, jetzt wird es ganz schön. Ne?
0: Jetzt wird es besser. Kann man nochmal durchlüften, die ganze Wohnung, dann geht es eigentlich. Ne? Ja.
1: Gut, das gilt jetzt natürlich nur für die Region hier. Ich kann nicht für ganz Deutschland sprechen, aber ich glaube, es wird nicht mehr so krass.
0: Nee, es wird schon ein bisschen besser jetzt. Ne? Die Spitzenwerte, die kommen ja, glaube ich, von Frankreich, kam ja die Hitze oder Südfrankreich, glaube ich, dann 40 Grad, über 40 Grad. Hier kam es ja ein bisschen abgeschwächter Form an. Ne? Aber es wird jetzt ja besser, glaube ich, jeden Tag jetzt auch. Ne? Auf was, ne?
1: So, was ist noch das, was dich beschäftigt, Heiko?
0: Sonst wüsste ich eigentlich kein großes Thema jetzt. Also das war nicht so weit alles, ne?
1: Okay. Ja, das ist doch gut. Mhm. Besser.
0: Ja.
1: Als wenn man sich mit irgendwas plagt. Dir einen schönen Abend, Heiko.
0: Ja, wünsche ich auch, ne?
1: Bis dann,
0: ne?
1: Ja. Tschüss. Tschüss. So, anrufen dürft ihr auch. So, wen haben wir denn als nächstes? Da müssen wir gerade mal gucken. Am längsten wartet jemand mit der 27. Guten Abend, wer da woher?
2: Tanzo, hi.
1: Enzo?
2: Tanzo.
1: Tanzo?
2: Ja, Kanzo ist der Name.
1: Kanzo, jetzt hab ich's. Kanzo, ja, woher bist du? Aus welcher Ecke?
2: Aus Bonn.
1: Aus Bonn, aus dem schönen Bonn. Okay, let's go. Ich bin Daniel, freue mich, dass du da bist. Was ist dein Thema?
2: Ja, mein Thema ist halt was mich beschäftigt hat in letzter Zeit, seit 2 Jahren, ich habe mein BWL-Studium sozusagen abgebrochen, weil mein Stiefvater krank geworden ist. Und ich habe einen Job angenommen bei der OPS in Köln-Bonn-Flughafen. Nach 4 Monaten haben sie mich nicht weiter verlängert. Und dann, ja, und der Arbeitsmarkt, der beschäftigt mich sehr. Und ich finde einfach momentan leider nicht die richtige Beschäftigung. Und ja, das ist das. Geld beschäftigt mich sehr, die finanzielle Lage, die momentan herrscht. Ist einfach bedrückend.
1: Wie alt bist du aktuell?
2: 36.
1: 36 bist du, okay. BWL vor kurzem noch gemacht?
2: Vor 2 Jahren abgebrochen, ja.
1: Vor 2 Jahren, okay.
2: Ja.
1: Und was hast du sonst so beruflich bisher so alles ausprobiert und mal gemacht?
2: Ich war beim, Nebenjob habe ich gekellnert.
1: Mhm. Gastro, ja.
2: Und ja, Gastro war, das war nur Schwarzmarkt, wenn ich das so erwähnen darf. Das war nicht so gut bezahlt.
1: Was heißt Schwarzmarkt? Hast du in der Gastro gearbeitet, aber bist schwarz bezahlt worden, oder wie?
2: Genau, richtig, ja.
1: Ah, okay. Also nein, eigentlich nicht okay, aber ja. Ja, wer bin ich, dass ich darüber jetzt urteile?
2: Und, Okay. Ja, und dann habe ich mich bei der Telekom beworben und die haben mich halt abgelehnt, weil ich im Studium war. Ich sollte mich eher für ein duales Studium entscheiden, aber da war es schwer, dass sie mich annehmen. Dann habe ich mich einfach, ja, 7 Jahre lang habe ich studiert, weil einfach das die ganze Zeit sich gezogen hat.
1: Okay, verstehe. Was sind denn deine, na, nicht deine Stärken, aber was sind denn so die Sachen, für die du dich interessierst?
2: Eigentlich irgendwann im Leben hat sich Informatik und ja, und das, was mich runterzieht, also muss ich echt zugeben jetzt noch dazu, ist, weil einfach ich jedes Mal keine Frau, keine Freundin hinkriege, eine Beziehung zu starten, was länger als 2 Wochen dauert. Und das zieht mich auch die ganze Zeit runter.
1: Verstehe. Und wenn du
2: noch kommt halt, dass ich versuche, fitnesstechnisch ein bisschen fit zu werden, weil leider bin ich ein bisschen übergewichtig. Mhm. Und das ist auch irgendwie jedes Mal beim Bewerbungsgespräch, werde ich von unten nach oben angeschaut und das irritiert eigentlich schon.
1: Okay. Welchen Tätigkeiten gehst du denn gerne nach? So in deiner Freizeit beispielsweise?
2: Spazieren sehr viel.
1: Okay. Zum Nachdenken, zum Stressabbau, zum was? Warum?
2: Sehr, sehr, sehr. Also Nachdenken. Von zu Hause erstmal raus. Die ganzen Probleme, die ganzen Briefe, was nach Hause kommt. Und dieses Ganze, weil mein Bruder ist auch ein bisschen erfolgreicher im Job. Mhm. Und das zieht mich halt die ganze Zeit runter.
1: Öffnest du die Briefe?
2: Ja, Briefe halt, ja. Krankenkasse, viele offen und sehr viele Sachen halt, die ich leider, ja, mein Eigenverschulden.
1: Nicht bezahlte Rechnung, oder was?
2: Ja.
1: Aber hast du es jetzt im Griff? Also öffnest du diese Briefe, noch bearbeitest du sie?
2: Ich bearbeite sie, aber es ist einfach viel zu viel alles.
1: Okay, und deswegen dann raus. So, ja, und dann gehst du spazieren. Ist ja schon mal besser, wie wenn du dich jetzt irgendwie... Oh, jetzt ist er weg. Ganz so, was ist los? Du bist gerade raus. Ist es die Verbindung? Was ist passiert? Er ruft auch nicht zurück. Keine Ahnung. Kann so. Muss nochmal probieren. Wobei, jetzt wird es ein bisschen knapp. 7 Minuten haben wir noch. Da musst du dich jetzt spurten. Aber er ruft nicht zurück. Na gut, kannst du. Vielleicht ist der Akku leer. Ich gehe nicht vom Schlimmsten. Ah, da ist er wieder. Da ist er wieder. Was war los? Und er ist wieder weg. Dann gehen wir weiter. Schau mal, wer in der nächsten Leitung ist. Da warte ich auf wen mit der Endziffer 5-3. Wer ist denn da?
3: Oha. Hallo. Moni hier.
1: Hallo, Moni.
3: Oh, ich bin total aufgeregt.
1: Moni, welche Ecke nochmal?
3: Neunkhauser Richtung. Betzdorf.
1: Betzdorf, das kenne ich doch.
3: Ja.
1: NRW.
3: Dein Rheinland-Pfalz.
1: Oder?
3: Nein, Rheinland-Pfalz.
1: Echt, Betzdorf ist Rheinland-Pfalz?
3: Ja, ich bin noch ein bisschen dahinter. 6 Kilometer dahinter, wenn du so sehen willst.
1: Dann liegt es vielleicht daran, dass ich habe das wirklich immer, warum habe ich denn Betzdorf immer mit? Aber du hast recht.
3: Ja, kaum BW. Genau auf so einer Ecke hier auch.
1: Genau da an der Ecke. Na gut, okay.
3: Aber auf beiden Seiten ist es viel mehr.
1: Dann nehme ich zurück und behaupte das Gegenteil. Moni, was bringst du mit für ein Thema? Was beschäftigt dich?
3: Oh, ja. Ich weiß gar nicht, wie ich anfangen soll. Ich bin einfach voll aufgeregt. Aber ja, mich beschäftigt so eine Sache schon länger. Ich sag mal einfach, ja, irgendwo vielleicht Klischee oder nicht Klischee denken. Und zwar, ich weiß nicht, ob du schon mal mitgekriegt hast, dass ich ein paar mehr kleine Wuppies habe.
1: Was sind Wuppies?
3: Wuffis.
1: Ja, Hunde.
3: Ja, jawohl. Und zwar habe ich einer Freundin gefallen getan und habe damals mal die Tiere in Obhut genommen für ein paar Tage. So wie tief. Durch die Nettigkeit, weil man selber geholfen hat, ist man natürlich in Scheiß geraten. Und ich sitze heute noch auf den Tieren, kannst du sagen. Beziehungsweise das ist jetzt 2,5 Jahre her. Und ich muss sagen, Gott sei Dank irgendwo. Die haben mir viel geholfen. Ohne die wäre ich jetzt heute nicht so weit, wie ich bin. Und andersrum ist es natürlich auch blöd, wenn man dann was sucht, ne?
1: Du meinst eine Wohnung oder was meinst du?
3: Zum Beispiel, ja.
1: Ja, das ist ja schon mit einem Hund schwer. Also ich will gar nicht wissen, wie das mit mehreren ist.
3: Ja, das ja. Meiste ist, die Leute denken typisch, bar hier, dass die Hunde unsauber werden oder das stinkt oder sowas. Gott sei Dank kann ich mich davon rausreden, dass ich nicht so bin. Das ist das Wunderbare. Bei mir kommen sie alle rein und man merkt nicht, dass ich 10 Hunde habe. Aber es macht trotzdem die Sache sehr schwer, wenn man irgendwo anruft. Natürlich bin ich ehrlich gesagt, ne? Weil doch der Kopf eher denkt. Sagen wir so, bevor man die Person zum Beispiel mal gesehen hat oder sonst was. Würde ich aber genauso denken irgendwo. Weil die meisten so sind.
1: Die meisten sind wie?
3: Ja, nicht sauber genug und nicht ordentlich genug und sowas. So. Ne? Vor allem, wenn sie mehrere Tiere haben oder so, ne?
1: Kannst du bitte das Radio im Hintergrund ausmachen? Ich höre das irgendwie doppelt in meinem Ohr. Das ist ein bisschen unangenehm.
3: Entschuldigung, hast du auch Kopfhörer drin?
1: Ja, natürlich, klar.
3: Ja, ich habe die auch gerade mal, weil ich kann das nämlich auch nicht hören. Deswegen habe ich die extra mal reingetan. Und zwar, ist nicht so, als ob ich nichts finden würde, aber ich habe mir eigentlich Haus, aber es ist für mich alleine viel zu groß, ne? Und ich wollte das jetzt verkaufen und alles mit meinen Eltern. Und bin auf der Suche halt nach was Neuem. Habe auch was gefunden, also ist nicht, ne? Was Bezahlbarem.
1: Jetzt willst du jetzt ein Haus oder eine Wohnung haben als nächstes?
3: Ja, das ist die Frage. Das, was machbar ist, was ist bezahlbar, was nicht bezahlbar. Mhm. Ich bin selber Rentnerin, Frührentnerin, durch Erwerbsminderung, weil ich hatte schon seit früherer Zeit Arthrose in den Knochen, alles sehr fortgeschritten und kann natürlich nicht mehr meinen Job nachgehen. Und dann ist es auch nicht so leicht zu finden, was man alleine stemmen kann, natürlich.
1: Das verstehe ich. Ja. Ist das Haus, in dem du lebst, ein Einfamilienhaus oder könnten da rein theoretisch auch zwei Familien leben?
3: Könnten zwei Familien leben, man kann auch ausbauen, aber das haben meine Eltern nicht mehr gemacht. Meine Mama ist letztes Jahr gestorben, mein Vater hat sich hier nie wohlgefühlt. Mhm. Ja, danke schön. Mein Vater hat sich hier leider nie wohlgefühlt und der sagt, ich muss hier weg, sonst, ne?
1: Also für dich alleine ist es zu groß. Kommt es denn nicht in Frage zu sagen, auch weißt du was, da freut sich vielleicht irgendein junges Paar oder mit Kind oder so, die freuen sich vielleicht und ich habe jemanden, der im Haus ist, bin nicht mehr so allein und die freuen sich über die Hunde und so, weißt du?
3: Ja, mein Vater möchte nicht mehr vermieten, er ist auch froh, wenn er mal leben kann, er ist ja auch schon Rentner und zwei Häuser zu unterhalten mit einer Rente, die nicht so hoch ist, ist schon schwierig, ne?
1: Naja, deswegen ja die Frage, warum nicht untervermieten? Warum macht ihr das nicht?
3: Nee, dann würde ihm auch nichts mehr bleiben. So. Der sagt, das ist ihm auch viel zu viel Stress und Aufwand. Der ist auch nicht mehr der Jüngste. Hat.
1: Naja, aber wenn ihr es jetzt verkauft, dann geht die Hälfte an deinen Papa und die Hälfte an dich? Oder kriegst du dann irgendwie alles? Oder
3: nee, ich habe noch zwei Brüder.
1: Die werden auch noch was. Das heißt, das Haus wird verkauft und unter den Geschwistern aufgeteilt?
3: Ja, sie wollen es haben. Ich, genauso wenig wie ich. Da tauscht mir ja auch nicht an. Ne?
1: Ach so. Okay, jetzt verstehe ich aber, warum du sagst, naja, was dann halt übrig bleibt, davon muss ich halt zusehen, dass ich was finde. Und das ist gar nicht so einfach. Das stimmt. Heute ist selbst eine Einzimmerwohnung super teuer.
3: Ja, ich hätte eher schon schneller was. Ich bin jetzt ein Jahr hier in dem Haus, bin nur rübergekommen, weil ich mich auf jemanden verlassen habe, mich kennengelernt habe, wo ich hätte sofort mit den Tieren mieten können, alles. Tja, wie ist es aber gekommen? Die Person hat mich verliebt und ich habe gesagt, das funktioniert nicht, da ich selber aus einer schwierigen Sache erstmal raus bin gerade und selber auch gar nicht in der Lage bin. Und dann hieß es, jetzt darfst du nicht mehr bei mir einziehen ins Haus. Und ich habe ein Jahr verschenkt damit und ich bin echt an die Barrikaden gegangen. Und dann was Neues zu finden, dann auf hoppla hopp, ne? Von jetzt auf gleich.
1: Und
3: das ist
1: hart.
3: Natürlich dann nicht so einfach.
1: Das stimmt.
3: Das ist hart. Sehr hart.
1: Moni, bleib gerne noch ein bisschen dran, dann können wir noch ein paar Minuten quatschen. Euch da draußen erstmal vielen Dank fürs Zuhören, fürs Mailschreiben und fürs Posten. Das war der Start in die neue Woche Night Lounge mit der offenen Runde. Heute Abend ab 12 gibt es ein neues Thema. Wenn ihr Themenvorschläge habt, dann her damit. Schickt sie einfach per Mail oder per Insta oder per Facebook. Und bleibt gesund, kommt nicht zu sehr ins Schwitzen. Denkt dran, die nächsten Tage werden ein bisschen kühler. Nicht kalt, aber kühler. Und bis dahin alles Gute. Macht's gut. Ciao, ciao.

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0: Clean Bandit und Rather Be. Und damit herzlich willkommen zu Deutschlands Big Star Morning Show an diesem Dienstagmorgen mit der Neuen in der Show, Büschra.
1: Das bin ich. Guten Morgen.
0: Hey, und ich bin Rolf. Guten Morgen. So, erster Tag gestern vorbei. Und wie verstört sind wir nach Hause?
1: Maximal verstört.
0: Ja.
1: Ich kann nicht mehr. Kann ich gehen einfach? Kann ich gehen? Nein. Nein, wir ziehen es durch. Ich bin am Start.
0: Ja, und vor allen Dingen heute um 7:07 die erste große Aufgabe für Büschra, nämlich bei der Probezeit Extreme. Wir wollen herausfinden, ob Büschra mindestens genauso viele Latten am Zaun hat, also nicht mehr, oder Tassen auch nicht, egal. Ihr wisst, was ich meine, also genauso bekloppt ist wie ihr in der Community.
1: Das bin ich und deswegen wird Katzenfutter gefressen.
0: Mhm, denn Berkan hat das nämlich mal für Tickets gemacht und dementsprechend machen wir das heute live in der Show. Seelisch und moralisch, wie ist die Lage gerade?
1: Minus.
0: Cool, dann machen wir das um 7:07 bei uns in der Show.
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0: Superstar David Puentes, der gute alte Pünti. Hier ist Big FM, Deutschlands Bigste Morning Show mit Büschra.
1: Hallo, das bin ich.
0: Und ich bin Rolf. Schöne gute Morgen. So, wir sind alle noch ein bisschen beseelt vom
1: gestern. Gestört.
0: Ja, das sind wir grundsätzlich. Ja. Meine lieben Freunde, das kennt ihr ja, wenn ihr die Show hört. Dementsprechend nochmal vielen Dank fürs Einschalten und Aushalten, auch heute Morgen.
1: Ehrlich.
0: Ey, gestern war noch so ein guter Tag.
1: Nee, also gestern war absolut verstörend.
0: Ja?
1: Nein, es war schön. Es war die erste Sendung, aber Leute, die Aufgaben, die ich da bekomme, Katzenfutter direkt am ersten Tag, die Aufgabe.
0: Ja.
1: Und jetzt muss ich heute hier wirklich Katzenfutter fressen. Ich kann das alles nicht glauben.
0: Aber was schön war, war gestern nach der Show, fand ich. Wetter war geil.
1: Angenehm.
0: Endlich mal ein bisschen ab.
1: Ja, Regen lieben wir gerade auch einfach.
0: Ja, es soll noch mal.
1: Es soll regnen, es soll Sturm, Donner, Blitz, alles bitte.
0: Tornado.
1: Ja.
0: Wir wünschen uns, nein, das wünschen wir uns natürlich.
1: Das wäre krass, aber hältst du mich an der Hand? Also gehen wir zusammen hoch.
0: Hey, und hier kommt eine schlechte Überleitung, meine lieben Freunde. Ich halte dich an der Hand und wir gehen zusammen aufs Bruno Mars Konzert und dann hören wir den Song. Unangenehm.
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0: With the MC und At the Party, gerade gehört hier in Deutschlands Bigster Morning Show. Büschra ist für euch am Start.
1: Guten Morgen.
0: Ich bin FM und ich bin Rolf. Hey, guten Morgen. So, gleich geht's los hier in der Show. Oh Gott, ich habe zu viel Kaffee getrunken heute Morgen.
1: Ja. Verdammt. Jetzt fass dich mal kurz.
0: An wohin?
1: Also, raff dich.
0: Ach so.
1: Ich habe zu wenig Kaffee getrunken, merke ich gerade. Ja.
0: Ja. Kollegin Jana aus den News recherchiert gerade noch die Themen für euch. Da legen wir los um kurz vor 6. Natürlich gibt es auch euren 6-Uhr-Song, den ihr euch wünschen könnt, um einen guten Start in den Tag zu haben.
1: Das musst du mir nochmal erklären.
0: Also es geht darum, um einen Song zu wünschen, um einen guten Start in den Tag zu haben. Mhm. Und der Song kommt von euch. Mhm. Ihr könnt ihn aber auch jederzeit abbrechen, wenn ihr ihn doof findet und anruft auf der 08900901.
1: Ach, so war das.
0: Genau. Cool. Machen wir... Die Frau ist erst den zweiten Tag da, Leute. Wir machen es alle gemeinsam. Und zwar um kurz vor 6 hier in der Show.
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0: David aus Stuttgart.
1: Guten Morgen.
0: Moin.
2: Und Sabine aus Horb am Neckar.
3: Guten Morgen.
0: Morgen.
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0: Und damit herzlich willkommen zu diesem Dienstagmorgen. Es ist 5.55 Uhr. Hey, schön, dass ihr alle mit am Start seid.
2: Guten Morgen.
0: Hey, Jana ist für euch in den News.
2: Hey, morgen.
0: Büschra ist am Start, die Neue in der Show.
2: Das bin ich.
0: Und
2: guten Morgen.
0: Rolf, hey. So, Freunde, es geht natürlich los mit eurem 6 Uhr Song. Ein Song, wo ihr sagt, ey, den brauchen wir unbedingt, um in den Tag reinstarten zu können. Gestern hatte Dennis überhaupt keinen Bock auf Hip-Hop-Scheiß. Ich glaube, der Song läuft durch.
2: Ja, bitte.
0: Oder doch nicht? Wer ist da? Und was sollen wir machen?
5: Ja, Dennis aus Mainz.
0: Ja, was machen wir?
5: Abwälzen.
0: Okay, alles klar.
2: Oh, warum?
5: Kein Bock auf diesen Hip-Hop-Shit.
0: Ansage. So, und Dennis, was willst du heute Morgen hören?
5: Ich wünsche mir Swedish House Mafia mit Don't You Worry Child.
0: Okay, okay.
2: Ja, gut.
0: Ja.
2: Passt vielleicht zu unserer heutigen Stimmung.
0: Fußball wird noch Thema, gleich in den News. Aber dann spielen wir jetzt erstmal den Song. Ihr könnt ihn aber natürlich trotzdem jederzeit abbrechen, wenn ihr sagt, nee, ist nicht mein Tune. 08900901 ruft da an. Oder halt auch nicht.

0: Big FM ist hier. Schönen guten Morgen. Wer bist du und was machen wir denn?
1: Guten Morgen, hier ist John und kannst du gerne abbrechen.
0: Okay, John, okay. Ist abgebrochen an dieser Stelle. Ist nicht dein Song?
1: Nee, der ist mir zu poppig. Swedish House Mafia macht eigentlich keine Techno-Musik, ja, oder EDM, aber das ist mir zu poppig.
0: Das ist zu Mainstream für dich, für den 6-Uhr-Song. Alles klar, ja. Dann bleibst du kurz dran und dann kannst du dir den 6-Uhr-Song für morgen wünschen, ja?
1: Ja, alles klar.
0: Jo, gute Fahrt hier noch und direkt rüber geht's zu Jana. Was trendet heute Morgen auf den Socials?
2: Nur für dein Leben. Diese Miniserie geht gerade in den Netflix-Trends durch die Decke. Der Thriller ist wirklich ziemlich krass, muss ich sagen.
0: Ja.
2: Und vor allem nicht zu schwache Nerven. Und vor allem denkt man wirklich, man weiß alles und man weiß eigentlich gar nichts. Man hat einen brutal fertig. Ich hab's geguckt, guckt's euch mal auch an.
0: Kann man machen. 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
2: Ja.
0: Was ist denn heute Morgen sonst noch für uns wichtig? Oh, wow, jetzt wird's.
3: Schön ernst.
0: Ja,
2: was soll ich sagen? Deutschland ist raus bei der WM.
0: Ja.
2: Es ist das erste Mal, dass wir bei einer Fußball-WM ein Elfmeterschießen verloren haben. Gegen Paraguay haben die DFB-Jungs heute Nacht unsere Ortszeit gegen Paraguay mit 3-4 im Elfmeterschießen verloren, nachdem es nach 120 Minuten nur 1-1 gestanden hatte. Eigentlich, muss man sagen, hatte Deutschland 2-1 geführt. Das Tor wurde aber aberkannt wegen eines Torwart-Fouls. Über diese Entscheidung des Schiris, dieses Tor zurückzunehmen, scheiden sich allerdings die Geister.
0: Ja.
2: Nationalspieler Joshua Kimmich sagt dazu ganz klar:
4: Bei allem Respekt darf auch heute keiner auf die Idee kommen, den Schiri dafür verantwortlich zu machen oder irgendwie das Elfmeterschießen. Wenn du es über 120 Minuten nicht schaffst zu gewinnen, dann scheidest du verdient aus.
2: Ja, es wird sicher dazu heute noch viele Stimmen geben. Wir halten euch auf jeden Fall auf dem Laufenden. Nach den tödlichen Schüssen gestern in Stade bei Hamburg zeigt sich Bundeskanzler Merz erschüttert. So schrieb es der CDU-Politiker auf der Plattform X. Mein Mitgefühl gilt den Opfern und ihren Angehörigen, so Merz weiter. Bei der Gewalttat in einer Jugendhilfseinrichtung sind 6 Erwachsene getötet worden. Nach Angaben der Polizei handelt es sich bei den Todesopfern um Mitarbeiterinnen und Mitarbeiter der Einrichtung. Hintergrund der Tat ist vermutlich ein Sorgerechtsstreit.
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2: Ja, und auch in Tschechien und in der Slowakei sind die Temperaturen am Sonntag zu einem Rekord gekommen. An mehreren Orten wurde die 40-Grad-Grenze übertroffen. Das hat die Nachrichtenagentur CTK mitgeteilt. Also nicht nur bei uns in Deutschland gab es Hitzerekorde, auch überall woanders.
0: Okay, danke schön, Jana, für die Momente. Aktuell ist für euch auch noch mal in einer knappen halben Stunde.
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7: In Deutschland startet der Dienstag mit Sonne und steigenden Temperaturen. Vormittags ist die Sonne perfekt, doch nachmittags können Gewitter aufziehen. Heute klettert das Thermometer in Mainz und Rheinhessen auf 32 Grad. Packt den Regenschirm ein, es wird lebhaft. Die Nacht bleibt wechselhaft mit Schauern und Gewittern. Morgen wird es bei 24 bis 28 Grad wechselhaft. In Gelsenkirchen an der Veltins Arena aktuell 17 Grad, in Nürnberg an der Kaiserburg 20 Grad und in Frankfurt am Main am Römer ebenfalls 20 Grad.
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7: A1 Köln Richtung Münster zwischen Westhofener Kreuz und Kreuz Dortmund-Unna 5 Kilometer Stau, 25 Minuten. A8 Saar-Louis Richtung Luxemburg zwischen Dillingen-Mitte und Merzig dichter Verkehr, 10 Minuten. A8 Stuttgart Richtung München zwischen Merklingen und Oberelchingen 3 Kilometer Stau, 30 Minuten. A15 Breslau Richtung Cottbus zwischen Bademeusel und Roggosen 2 Kilometer Stau, 20 Minuten. Fahrt vorsichtig und haltet durch. Gute Fahrt.

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0: Ja?
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0: Genau so sieht's aus.
2: Ihr meldet euch an auf bigfm.de oder 08900901.
0: So, wer ist denn heute am Start im Quiz?
3: Guten Morgen, ich bin die Marina.
0: Marina, Marina, was machen wir denn heute?
3: Astrologie-Battle.
0: Astrologie-Battle machen wir zwei. Um Gottes Willen. Ich habe ja da gar keine Ahnung von. Hey.
2: Ja, also es heißt wieder alle gegen Rolf. Rolf ist zurück aus dem Urlaub, Gott sei Dank, weil wir müssen ihn wieder fertig machen. Rolf ist nämlich scheiße im Verlieren. Also er verliert nicht gern.
0: Ja, das ist richtig.
2: Ihr tretet in eurem Spezialgebiet gegen ihn an. Also beste Chancen, um zu gewinnen. Die Regeln, ich stelle euch drei Fragen mit jeweils drei Antwortmöglichkeiten.
0: Ja.
2: Rolf darf zuerst antworten, damit er auf gar keinen Fall beim Experten abschaut.
0: Ja.
2: Zu gewinnen gibt's Big FM Socken.
0: Yay!
2: Die man auf jeden Fall bei den Temperaturen braucht, dringend.
0: Ja.
2: Weil so Sandalen mit Socken und so.
0: Oh, das ist ja der heiße Scheiß. Das lieben wir. Das lieben wir. Wie German willst du sein? Gut, dann lass uns loslegen. Die erste Frage.
2: Wie viele Sterne hat der große Wagen? A, 21 Sterne, B, 5 Sterne, C, 7 Sterne.
0: Ah! Warte mal. Ich kann mich daran, ich habe das, glaube ich, schon mal irgendwo gesehen, weil irgendjemand gesagt hat, guck mal da oben, hier ist dieser große Wagen. Und ich so, was? Ist 6 eine Antwort?
2: 6 ist keine Antwort.
0: Ach, scheiße. Nee, was ist eine Antwort?
2: 7, 5 und 21.
0: Ah, dann sage ich 7.
2: Mhm, Marina?
3: 5.
2: 7 ist richtig.
0: Ja, 10. Das ist richtig.
2: Hey, ja. Okay, jetzt freu dich nicht zu früh. Es geht weiter.
0: Ja.
2: So, wie nennt man dieses zweite Sternzeichen, das sogenannte? A, Chakrasiegel, B, Aszendent oder C, Sonnenzeichen?
0: Also ich würde es ganz toll finden, wenn es Chakrasiegel wäre, aber es ist Aszendent, glaube ich.
2: Mhm, Marina?
3: Für den bin ich auch.
2: Und das ist richtig!
0: Gut. Okay. Oh, jetzt wird's spannend. Wie
3: ich
0: steht's?
3: Muss den Bauch kribbeln.
0: Ja.
2: Es ist ein 2-1.
0: Genau.
2: Also gut. Also
3: ich möchte die Socken.
0: Ja. Jetzt sind wir mal gespannt. Let's go.
2: Welches Sternzeichen haben Menschen, die am 1. Januar geboren sind, also an Silvester quasi?
0: Ja.
2: A, Wassermann, B, Steinbock, C, Schütze.
0: Boah. Wassermann, Steinbock und Schütze. Boah, das ist scheiße schwer. Ich habe gar keine Ahnung. Marina, weißt du es?
2: Hä? Hey, du musst schon antworten. Warte, warte, Marina, er muss antworten.
0: Ich hab nur gefragt, ob sie es weiß.
2: Ja, Eier flattern hat der Mann.
3: Ja, und ich dafür Wasser in der Poritze.
2: Wasser in der Poritze, hast du gerade gesagt?
3: Ja, Arschwasser nennen wir das.
0: Ja.
2: Okay, wir driften ab, Leute.
0: Also, ich sag Wassermann.
2: Mhm, Marina?
3: Ich glaube, Schütze.
2: Beides falsch, Leute. Es ist Steinbock.
0: Oh.
2: Und damit ist eigentlich vorbei. Rolf, du hast das Ganze gewonnen.
0: Ja! Ja!
2: Oh Mann.
3: Oh, ich bin ein guter Verlierer.
0: Echt? Das ist geil. Ich nicht.
3: Ich eigentlich auch nicht, aber ich wollte nicht so tun.
2: Oh, Marina.
0: Pass auf, du kriegst von mir eine Big FM-Socke.
2: Ja! Yeah, eine.
3: Boah, geil.
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0: ist 6.15 Uhr, hier ist Big FM, Deutschlands biggste Morningshow. Schön, dass ihr alle mit am Start seid. Es gibt einen bei uns im Team, dem geht's heute Morgen gar nicht gut. Sein Name ist Fabi. Ja.
1: Wunderschönen guten Morgen.
0: Ja, es geht nämlich um das deutsche Aus bei der WM 2026. Fabi hat sich natürlich reingefahren und ich sag mal so, das wird gleich hektisch. In einer neuen Fußball-Fabi-Folge gibt es für euch um 6.35 Uhr hier bei uns in der Show und da können wir allen Frust rauslassen.
2: Oder raustanzen.
0: Oder auch das The Bowser Magnetic.
2: Sehr geiler Song.
0: Spielen wir euch gleich außerdem Tyler zusammen mit Sarah Larsson.
2: Und hast du es mitbekommen? Sarah Larsson wurde ja auf TikTok, die ging viral, weil eigentlich sollte man mit ihr zusammen den Sommer herbeirufen. Jetzt war ja so krasse Hitze, dass man sagt, Sarah Larsson, bitte hör auf zu singen. Hör auf, diesen Sommer herbeizusingen. Bitte halt's Maul.
0: Wir lieben den Song She Did It Again zusammen mit Tyler gleich

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0: Was ein geiler Song von The Bowser, Magnetic. Deutschlands nächste Morningshow hier um mittlerweile 6.25 Uhr. Und rüber geht's zu Jana. Was trendet heute Morgen auf den Socials?
1: Das ist tatsächlich ein geiler Song. Aber welcher Song auch geil ist und wen ihr am meisten sucht gerade, ist dieser hier.
0: Oh,
1: Moving
0: to the Sun.
1: Geil. Geiler Song. Ja. Moving to the Sun by Jazam auf Platz 2 von Hubel auf der TikTok-Ding, ne?
0: News. Lieben wir. Was ist denn heute Morgen sonst noch für uns wichtig? Dinge, die wir nicht lieben?
1: Ja, die wir nicht lieben. Ist tatsächlich wirklich schwer, eigentlich auch darüber zu sprechen, für mich zumindest.
0: Man muss dazu sagen, Jana hat, glaube ich, eine halbe Stunde geschlafen.
1: Ich habe eine halbe Stunde geschlafen, weil ich diese Verlängerung, dieses Elfmeterschießen gestern gesehen habe. Und zwar das Elfmeterschießen, das ist das erste Mal, dass die deutsche Fußballnationalmannschaft bei einer Fußball-WM ein Elfmeterschießen verloren hat. Mhm. Gegen Paraguay haben die DFB-Jungs ja heute Nacht unsere Ortszeit mit 3:4 verloren, nachdem es nach 120 Minuten nur 1:1 gestanden hatte. Nationalspieler Kai Havertz sagte danach im Interview, dass er sich einfach nur dafür entschuldigen kann. Und so ähnlich geht es auch Torwart Manuel Neuer.
2: Ja, das ist extrem bitter für uns, aber ich glaube, dass wenn du gegen diese Mannschaft spielst, musst du doch auf mehr Torchancen kommen. Und das war dann einfach von unserer Seite zu wenig.
1: Ja, und eigentlich hatte Deutschland vor dem Elfmeterschießen 2:1 geführt. Das Tor wurde aber aberkannt wegen eines Torwart-Fouls. Über diese Entscheidung des Schiris, dieses Tor zurückzunehmen, scheiden sich allerdings die Geister. Das ist ein Riesendiskussionsthema auch auf den Socials. Nationalspieler Joshua Kimmich sagt dazu ganz klar, er hoffe, dass keiner das auf den Schiri schiebt. Wenn man es nach 120 Minuten nicht schafft zu gewinnen, scheidet man eben verdient aus. Nach den tödlichen Schüssen gestern in Stade bei Hamburg zeigt sich jetzt auch Bundeskanzler Merz sehr erschüttert. So schrieb er es auf der Plattform X. Mein Mitgefühl gilt den Opfern und ihren Angehörigen. So Merz weiter. Bei der Gewalttat in einer Jugendhilfseinrichtung sind 6 Erwachsene getötet worden. Nach Angaben der Polizei handelt es sich bei den Todesopfern um Mitarbeiterinnen und Mitarbeiter der Einrichtung. Hintergrund der Tat ist vermutlich ein Sorgerechtsstreit.
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1: Ja, und Städte und Gemeinden müssen ja künftig klimafreundlicher heizen und offenlegen, wie sie das überhaupt erreichen wollen. In allen 80 deutschen Großstädten mit mehr als 100.000 Einwohnerinnen und Einwohnern ist diese kommunale Wärmeplanung inzwischen fertig oder steht zumindest kurz vor der Veröffentlichung. Und damit haben sie zumindest die gesetzliche Frist eingehalten.
0: Dann schauen wir mal, was da noch so bei rumkommt.
1: Ja,
0: Dankeschön, Jana, für den Moment. Aktuell ist für euch auch wieder in einer knappen halben Stunde.
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5: In Deutschland ist heute mit dynamischem Wetter zu rechnen. Der Tag startet vielerorts wolkig bis leicht bewölkt. Im Osten gibt es zeitweise Regen. Am Nachmittag sind in der Mitte und im Süden Gewitter möglich. Also ab ins Trockene, sobald es donnert. Temperaturen steigen auf 32 Grad in Mainz. Im Westen bleibt es bei 30 Grad. Morgen wird es unbeständiger mit Schauern und kühlerem Klima. Aktuelle Werte in Wiesbaden am Kurhaus 20 Grad. In Hannover am Maschsee 19 Grad. In Köln am Rheinauhafen 18 Grad.
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5: A1 Bremen Richtung Osnabrück. Zwischen Uphusen, Bremen-Mahndorf und Bremen-Arsten 4 Kilometer Stau, 20 Minuten. A1 Köln Richtung Münster. Zwischen Westhofener Kreuz und Kreuz Dortmund-Unna 5 Kilometer Stau, 30 Minuten. A7 Hannover Richtung Hamburg. Zwischen Flehstedt und Hamburg-Marmstorf stockt es auf 3 Kilometern, 15 Minuten. A8 Stuttgart Richtung München. Zwischen Ulm-West und Oberelchingen 3 Kilometer Stau, 20 Minuten. Pass gut auf dich auf. Gute Fahrt.
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0: Dienstagmorgen, 6.28 Uhr. Schön, dass ihr alle mit am Start seid.
1: Ja.
0: Und guten Morgen.
1: Guten Morgen.
7: Guten Morgen.
0: Topic Becky G hier.

0: 6.33 Uhr, Dienstagmorgen, hier ist Big FM. Uiuiuiuiuiui, hier ist Fabi.
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2: Tja, Leute, wenn ihr die Folge hört, ist bei mir gerade 3.19 Uhr, aber nicht, weil ich nachts aufs Klo muss, wie so ein Granu-Fink-Rentner. Nee, sondern weil ich immer noch überlege, ob ich nach dem deutschen WM aus dem Elfmeterschießen einen dummen Gag nach dem anderen rein soll, wie Paraguay, jajajajaj. Am Ende des Tages tut's uns aber, glaub allen gut, wenn wir einfach mal Fakten sprechen. Egal, was der Schiedsrichter pfeift, wer gegen Paraguay in 120 Minuten nur ein Tor schießt und diese Mannschaft nicht schlägt, fliegt verdient raus. Nach 2018 und 2022 ist das damit die nächste WM-Peinlichkeit. Immerhin ist man dieses Mal sogar eine Runde weitergekommen. Das DFB-Team ist deutsche Menderes. Mit Spielern wie Leroy Sané, der nur noch Top 5 Flügelspieler ist, wenn ein deutsch-türkischer Twitch-Streamer das in 5 Oktaven in die Kamera schreit.
3: Sané!
2: Goretzka fällt nur noch dadurch auf, dass ihm ein Fan hinterherreist, nur um Goretzka zu brüllen.
3: Goretzka!
2: Manuel Neuer ist vielleicht gar nicht mehr Manuel Neuer, sondern ein Fußballrentner, der vergessen hat, den Fußball zu verlassen, bevor der Fußball ihn verlässt. Und Joshua Kimmich ist ein Spieler, der bei Bayern Weltklasse sein kann, für Deutschland aber das Gesicht einer Versagergeneration der letzten 10 Jahre ist und im Privatleben nicht mal alleine einkaufen gehen kann. Die deutsche Nationalmannschaft 2026 ist ein einziges Meme und der Obertroll ist Bundestrainer Julian Nagelsmann. Arrogant, kritikunfähig, egozentrisch, kommunikativ unterirdisch und den Kader Umbruch nach 2024 komplett vergeigt. Man möchte Julian Nagelsmann jetzt endgültig nur noch eines sagen.
4: Geh nach Hause, wir brauchen dich nicht mehr.
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5: Da war Emotion im Spiel.
6: Ah, ja, ja, ja, ja.

0: Büschra ist die neue Frau hier bei uns in Deutschlands Big Star Morning Show bei Big FM. Und die Frage ist diese Frau genauso verrückt wie ihr in der Community?
1: Ja.
0: Denn ihr habt schon die wildesten Sachen gemacht, um zum Beispiel Tickets für Festivals zu bekommen. Berkan hat für das Glücksgefühle-Festival eine Dose Katzenfutter innerhalb von 60 Sekunden gegessen. Du musst es noch drin behalten und darfst noch nichts trinken. Er kaut noch Schluck runter, Alter, Schluck runter, Alter. Und damit ist der Mund leer und er hat es geschafft.
2: Jawohl.
0: Ja, und die große Frage ist heute Morgen, schafft Büschra das auch?
1: Ich will weinen.
0: Ja?
1: Ich habe sehr schlecht geträumt.
0: Ja.
1: Und zwar von Katzen, es war ein absoluter Fieber und Albtraum.
0: Mhm.
1: Katzen sind mir einfach aus dem Busch gesprungen auf dem Weg zum Auto und wollten mich angreifen. Ich habe Angst, ich muss Katzenfutter essen, ich komme nicht drauf klar. An Tag 2.
0: Ja, an Tag 2.
1: Ja.
0: Prozeit Extreme nennen wir das Ganze. Justin freut sich übrigens auch schon drauf.
3: Es dein Katzenbutter.
1: Ja, danke Justin.
0: Ich sag mal so, das Menü ist angerichtet. Wir machen das Ganze live um 7:07 hier bei uns in der Show.
1: Ja.
0: Und das machen wir gleich noch. Geiler Song von T.I. Let Him Know und was Neues von Ariana Grande.

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0: Es ist 6.55 Uhr. Big FM ist hier. Jana, was trendet heute Morgen auf den Socials?
1: Ja, wir checken ja auch immer für euch, was gerade so am meisten in den App-Stores gekauft wird. Seit dem unfassbar heißbaren Wochenende sind alle möglichen Wetter-Apps brutal im Trend. Ich wusste gar nicht, dass es so viel unterschiedlicher auch geht, aber anscheinend wollen wirklich alle ganz genau wissen, wann sie lieber kein Grau anziehen.
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0: Und was ist heute Morgen sonst noch für uns wichtig?
1: Ja, hängende Köpfe, Tränen in den Augen, völlige Erschöpfung. So sah man vor wenigen Stunden die deutsche Nationalmannschaft nach der WM-Niederlage gegen Paraguay. Deutschland ist raus. Was war das bitte für ein Up-and-Down-Spiel? Ja. Das erste Tor kam von Paraguay, dann der Ausgleich von Deutschland, dann nochmal Tor von Deutschland, 2:1. Aber das wurde dann zurückgenommen, weil es anscheinend ein Torwart-Foul von Deutschland gab, also Elfmeterschießen. Und da haben dann drei Deutsche verschossen. Am Ende hat Paraguay gewonnen. Nationalspieler Joshua Kimmich hat dazu aber ganz klare Worte.
3: Wenn du es über 120 Minuten nicht schaffst zu gewinnen, dann scheidest du verdient aus. Du darfst gegen so einen Gegner nicht von Glück und Pech abhängig sein. Und wir haben es wieder nicht geschafft, eine Euphorie zu entfachen. Am Ende haben wir es leider wieder verbockt, weil wir den Gegner heute nicht schlagen konnten.
1: Ja, Trainer Nagelsmann hat nach dem Spiel übrigens gesagt, dass er zumindest vorhat, weiterhin Bundestrainer zu bleiben.
0: Oh, okay.
1: Sein Vertrag läuft ja 2028 aus, aber am Ende entscheide eben der DFB. Heute wird der Verfassungsschutzbericht für das Jahr 2025 vorgestellt. Bundesinnenminister Drobin und der Präsident des Verfassungsschutzes wollen zeigen, wie die feindlichen Entwicklungen und extremistische Gruppen so bewertet werden. 2024 hatte die Zahl der Straftaten mit extremistischem Hintergrund natürlich einen neuen Höchststand erreicht.
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1: Ja, und auch in Tschechien und in der Slowakei sind die Temperaturen am Sonntag zu einem Rekord gekommen. An mehreren Orten wurde die 40-Grad-Grenze übertroffen. Das hat die Nachrichtenagentur CTK mitgeteilt. Also nicht nur bei uns in Deutschland gab es Hitzerekorde. Wer übrigens eine Klimaanlage will, habe ich gesehen, der muss bei eBay gerade richtig tief in die Tasche greifen.
0: Ich habe schon nicht mehr gehört. Ey, eine Klimaanlage, die zum Beispiel 600 Euro normalerweise kostet, ist jetzt bei eBay für über 3.500 Euro drin.
1: Ja,
0: wir haben den Schuss nicht
4: mehr gehört. Ehrlich. Aber es ist halt eine Investition, ne? Für alle.
0: Jetzt auch so komische Business-Tipps zu geben.
4: Ja.
0: E-Business.
4: Bei Business-Fragen. Die
0: Business-Fragen. Gottes Willen. Was das?
1: Das war's.
0: Cool.
1: Ja.
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6: In Deutschland startet der Morgen vielerorts mit Sonnenschein und Temperaturen bis zu 32 Grad. Ab dem Nachmittag drohen Gewitter in vielen Regionen, also besser den Abend draußen verbringen, wenn die Hitze nachlässt. Die Nacht bleibt warm, mit Tiefstwerten kaum unter 18 Grad. Morgen gibt's gemäßigteres Wetter, Temperaturen bis zu 29 Grad und ab und zu Schauer. Aktuelle Werte in Karlsruhe am Schloss 21 Grad, in Bochum im Bermuda-Eck 16 Grad und in Köln am Kölner Dom 17 Grad.
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6: A1 Köln Richtung Münster zwischen Westhofener Kreuz und Kreuz Dortmund-Unna. 7 Kilometer Stau, 40 Minuten. A7 Hannover Richtung Hamburg zwischen Maschener Kreuz und Hamburg-Marmstorf. 4 Kilometer Stau, 25 Minuten. A8 Saar-Louis Richtung Luxemburg zwischen Rehlingen und Merzig. 2 Kilometer Stau, 20 Minuten. A8 Stuttgart Richtung München zwischen Ulm-West und Oberelchingen. 4 Kilometer Stau, 20 Minuten. Fahrt vorsichtig und bleibt dran. Gute Fahrt.
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0: Thomas aus Heilbronn.
7: Hallo Rolf, du geiles Stück DNA.
0: Moin.
4: Und Caro aus Waldüren.
8: Guten Morgen.
0: Moin.
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0: Um 6.59 Uhr an diesem Dienstagmorgen. Schön, dass ihr alle mit am Start seid. Jana ist für euch in den News.
1: Einen wunderschönen guten Morgen.
0: Ja, und Büschra ist die neue Frau hier bei uns in der Show. Und die Frage ist, ist sie genauso bekloppt wie ihr in der Community? Denn ihr habt schon ganz wilde Sachen gemacht. Zum Beispiel, um Tickets fürs Festival zu bekommen. Berkan zum Beispiel hat fürs Glücksgefühl Festival eine Dose Katzenfutter innerhalb von 60 Sekunden gegessen. Berkan, du bist jetzt live bei uns in der Show. Guten Morgen, mein Lieber.
10: Guten Morgen zusammen.
0: So, gleich ist es soweit. Bei Probezeit Extreme wird Büschra also gleich eine Dose Katzenfutter innerhalb von 60 Sekunden essen.
4: Was für ein schönes Frühstück.
0: Ja, ist doch lecker. Wir haben,
4: wir haben
0: übrigens extra die Katzenfutter-Hühnchen-Variante besorgt.
4: Sehr gut.
0: Um das vielleicht auch noch mal zu sagen. Berkan, ich meine, du kannst ja jetzt ein bisschen nachvollziehen, wie es Büschra gerade geht. Wie war es so bei dir so kurz davor, bevor es losgeht?
10: Ja, die Aufregung war hoch, aber im Endeffekt habe ich durchgezogen und das wirst du, glaube ich, auch schaffen. Also mach dir da keinen Kopf. Auf und zu und durch, du holst das Ding.
4: Ja.
10: Wir sind alle bei dir. Du bist nicht alleine.
4: Ja, danke, dass du dabei bist, Berkan, weil du hast das alles schon erlebt. Ich würde sagen, Nase zu und durch, oder? Alles
10: ja,
4: zu.
10: Genau, das ist ein guter Call, ja, ja.
0: Ja, und ihr seid alle mit am Start in der Community. Probezeit Extreme, die erste Aufgabe für Büschra. Katzenfutter innerhalb von 60 Sekunden essen. Miau. Das machen wir nach drei Songs.

0: kommt von The Kid Leroy, heißt Girls. Gerade war es 7:07.
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4: Um Gottes Willen.
0: Ja, und zwar für die Neue hier bei uns in Deutschlands Mixer Morning Show, die neue Frau. Ihr Name ist Büschra und die Frage ist sie eigentlich genauso bekloppt wie ihr in der Community? Denn ihr habt ja wirklich schon die allerwildesten Sachen gemacht, um zum Beispiel an Tickets zu kommen, wie zum Beispiel Berkan, der fürs Glücksgefühle-Festival eine Dose Katzenfutter innerhalb von 60 Sekunden gegessen hat. Berkan, du bist jetzt nochmal live bei uns in der Show. Guten Morgen!
5: Good morning.
0: Ja, und die Frage ist Büschra mindestens genauso bekloppt? Sie steht jetzt übrigens, wie du, Berkan, damals, vor einem wunderschönen Dinnertisch, den wir angerichtet haben, mit zwei Kerzen. Ja, zwei Kerzen haben wir da zum Beispiel stehen. Einen kleinen Teller mit einer Glosch mit diesem silbernen Ding obendrauf. Und unten drunter befindet sich leckeres Katzenfutter, übrigens mit Pute-Geschmack.
4: Lecker. Toll.
0: Berkan, was hattest du damals?
5: Oh, das war so ein Mix aus Lamm und ich glaube auch Pute. Also, so, aber okay. Es war okay. Pute ist okay.
0: Büschra.
4: Pute ist okay, sagt er.
0: Wie fühlst du dich?
4: Leute, es stinkt, es mockt. Also wirklich, dieser Geruch ist so intensiv. Ja. Und mir geht's gar nicht gut.
0: Wenn ihr euch übrigens die Show auch gerne ansehen wollt, dann klickt euch jetzt mal rein. Wir sind nämlich gerade live Big FM auch auf TikTok. Ja. Da könnt ihr euch das Ganze anschauen. So, jetzt kannst du mal die silberne Glocke, kannst du mal so langsam abnehmen.
4: Ja.
0: So aufmachen. So.
4: Boah.
0: Vor dir Alter. Jetzt ein Teller mit wunderschönem Katzenfutter.
4: Fuck my life. Wirklich.
0: Büschra.
4: Das sieht gar nicht gut aus. Das sieht nicht gut aus.
0: Büschra, bist du bereit?
4: Ich bin nicht bereit, aber wir ziehen es natürlich durch. Für den Job mache ich alles.
0: Okay.
4: Habe ich gesagt, mit Ansage, ich werde jetzt die Gabel nehmen.
0: Ja, dann laufen deine 60 Sekunden.
4: Warte.
0: Ja, was denn?
4: Lass mich noch mal atmen.
0: Okay, dann bitte einmal einatmen.
4: Warte, noch einen Schluck Wasser. Gut. Oh, ich habe so zittrige Hände.
0: Sind wir bereit?
4: Warte, der Eimer ist auch ready, ne? Da unten, ja. Das
0: ist der Kotzeimer, ja. Mhm. So, sind wir bereit?
4: Nee.
0: Cool, warte. Dann starten deine 60 Sekunden, Büschra, ab jetzt.
4: Scheiße.
0: So, jetzt kommt die erste Gabel.
4: Alter, ich kann nicht mehr.
0: So, sie nimmt die Gabel an den Mund, sie zittert ein bisschen.
4: Ich zitter.
0: Komm, Büschra, trau dich, du schaffst das.
5: Komm, let's go.
4: Ja.
0: Die erste Gabel ist drin im Mund.
5: Und jetzt musst du den Kopf abschalten. Einfach weiter schaufeln.
4: Redet.
5: Einfach
4: redet mit mir.
0: Ja, du musst einfach den Kopf abschalten. Okay. Ja. Eine Gabel hat sich gegessen.
4: Nutella.
5: Komm, das ist ein Fünf-Sterne-Essen. Ein Fünf-Sterne-Essen.
0: Fünf-Sterne-Essen. Stell dir vor, das ist das schönste Essen, was du jemals gegessen hast. Oh Gott, sie wirkt gerade. Oh Gott.
5: Oh Gott.
0: Um Gottes Willen.
4: Leute, Abbruch.
0: Abbruch. Büschra, du hast es probiert zumindest mal.
4: Abartig, Berkan. Junge.
0: Ein Löffel hat sie in den Mund reingekriegt, aber dann war auch schnell wieder vorbei.
4: Wie hast du das gemacht? Das geht nicht.
5: Ich weiß es nicht. Aber ich finde es geil, dass du das Ding probiert hast. Also,
0: absolut. Respekt. Dementsprechend kommt vom ganzen Team Applaus an Büschra.
5: Stark, sehr stark.
0: Was sie auf jeden Fall gemacht hat. So, Büschra, du kannst dich jetzt noch mal ganz kurz ausruhen. Ja?
4: Ja.
0: Dich noch mal kurz sammeln.
4: Ich geh Zähne putzen, ja.
0: Du gehst jetzt Zähne putzen. Ach, eine wichtige Sache noch.
4: Ja.
0: Neue Aufgabe geht natürlich weiter. Morgen um 7:07 hier in der Show.
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0: Justin, WhatsApp 08900901.
1: Büschra, du bist gut
0: genug. Ja. Büschra, die neue Frau hier in Deutschlands Mix der Morning Show, hat gerade ihre erste Aufgabe bei Probezeit Extreme hinter sich gebracht. Die Frage ist ja, ist sie genauso bekloppt wie ihr in der Community? Hat gerade versucht, Katzenfutter zu essen innerhalb von 60 Sekunden. Ein Löffel hat sie gepackt und danach war aber auch schon vorbei.
2: Ja, jetzt gerade ist die Zähne putzen.
0: Das stimmt. Und ihr könnt übrigens live dabei sein. Wir sind live, Big FM auf TikTok und quatschen mal in 20 Minuten mit ihr, wie es ihr geht. Das spielen wir euch gleich noch. Flow und Leak It außerdem. Taylor Swift und The Fade of Ophelia. Büschra, erstes großes Thema bei uns heute Morgen in der Show. Zweites großes Thema, natürlich ganz klar, das WM-Aus von Deutschland.
2: Oh, ja.
0: Jana aus den News immer noch vollkommen emotional.
2: Ja, vor allem auch, weil ich nur eine halbe Stunde geschlafen habe. Ich glaube, ich bin auch grundsätzlich ein bisschen zittrig auf den Beinen. Aber das ist schon traurig, ja.
0: Was es aktuell nach dem Spiel zu erzählen gibt, das für euch gleich in den News.
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0: Taylor Swift. So heißt der Song. 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
1: Ophelia. Unangenehm, 7.26 Uhr. Jana, was rennt heute Morgen auf den Socials?
2: Nur für dein Leben. Diese Miniserie ist auch ein bisschen unangenehm, weil sie extrem gruselig ist. Ja. Geht gerade in Netflix-Trend so durch die Decke. Der Thriller ist wirklich krass und vor allem ist nichts, wie man es denkt. Und das macht einen brutal fertig. Ich hab's geguckt, zieht's euch rein.
1: Ja.
2: Ich glaube, ihr werdet nicht enttäuscht, aber ich will auch nicht spoilern. 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
1: News. Eine der besten Serien, auf jeden Fall schon diesen Jahres, kann ich mal sagen.
2: Ja, nice.
1: Hab's auch mal reingefahren. So, was ist denn heute Morgen sonst noch für uns wichtig? Ah ja, stimmt, da war ja so ein Fußballspiel gestern Abend.
2: Ja, apropos Enttäuschung. Nach dem WM-Aus in Deutschland sind sicher viele sprachlos. Ich bin's zum Glück noch nicht, sonst könnte ich keine Nachrichten sprechen.
1: Das ist richtig.
2: Ist das erste Mal, dass wir bei einer Fußball-WM einen Elfmeterschießen verloren haben. Gegen Paraguay haben die DFB-Jungs heute Nacht unsere Ortszeit mit 3-4 im Elfmeterschießen verloren. Nachdem es nach 120 Minuten nur 1-1 gestanden hatte. Eigentlich hatte Deutschland aber 2-1 geführt. Das Tor wurde dann aber aberkannt wegen eines Torwart-Fouls von Deutschland. Über diese Entscheidung des Schiris, dieses Tor zurückzunehmen, scheiden sich allerdings die Geister.
1: Ja.
2: Nationalspieler Josua Kimmich sagt dazu aber ganz klar:
3: Bei allem Respekt darf auch heute keiner auf die Idee kommen, den Schiri dafür verantwortlich zu machen oder irgendwie das Elfmeterschießen. Wenn du es über 120 Minuten nicht schaffst zu gewinnen, dann scheidest du verdient aus.
2: Ja, es wird sicher heute noch viele Stimmen dazu geben. Wir halten euch auf jeden Fall auf dem Laufenden. Heute wird der Verfassungsschutzbericht für das Jahr 2025 vorgestellt. Bundesinnenminister Dobrindt und der Präsident des Verfassungsschutzes wollen zeigen, wie die feindlichen Entwicklungen und extremistische Gruppen bewertet werden. 2024 hatte die Zahl der Straftaten mit extremistischem Hintergrund einen neuen Höchststand erreicht.
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2: Ja, und durch die Hitzewelle am Wochenende gab es ja auch ein paar Waldbrände in Deutschland. In Rheinland-Pfalz wurde jetzt die Evakuierung eines Ortes aufgehoben. Das teilte die Kreisverwaltung mit. Der Brand sei dort ausgebrochen, wo die höchste Kampfmittelbelastung aus dem Zweiten Weltkrieg gewesen sei. Und dort sei er dann auch aber zuerst wieder erloschen. Die Bewohner konnten oder können jetzt also alle wieder in die Häuser und in die Wohnungen.
1: Dankeschön, Jana, für den Moment. Aktuell ist für euch auch wieder in einer knappen halben Stunde.
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5: In Deutschland startet der Dienstag mit viel Sonne und bis zu 32 Grad. Am Nachmittag und Abend können kräftige Gewitter auftreten. Ein Schirm kann also nicht schaden, besonders im Süden zwischen München und Stuttgart. Dort muss jederzeit mit starken Schauern gerechnet werden. Am Abend bleibt es mild bei 20 Grad. Morgen zeigt sich ein Sonne-Wolken-Mix mit bis zu 29 Grad. Aktuelle Werte sind in Bonn am Beethovenhaus 18 Grad, Bielefeld an der Sparrenburg 17 Grad, Düsseldorf am Rheinufer ebenfalls 17 Grad. Traffic. A1 Köln Richtung Münster zwischen Tunnelvorhalle und Kreuz Dortmund unter 9 Kilometer Stau bis zu 50 Minuten Zeitverlust. A1 Osnabrück Richtung Bremen zwischen Delmenhorst Ost und Bremen Arsten 5 Kilometer Stau bis zu 25 Minuten. A8 Stuttgart Richtung München zwischen Ulm West und Oberelchingen 2 Kilometer Stau 20 Minuten. A8 Karlsruhe Richtung Stuttgart zwischen Dreieck Leonberg und Stuttgart Möhringen 8 Kilometer Stau. Gute Fahrt.
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0: Big FM ist hier in Deutschlands Wegser Morning Show. Büschra ist die neue Frau hier bei uns in der Show. Und wir haben uns für den Start was lila Lustiges für sie überlegt. Ha. Nämlich ihr in der Community habt schon ganz wilde Sachen gemacht.
1: Ja.
0: Zum Beispiel Tickets. Berkan innerhalb von 60 Sekunden hat eine Dose Katzenfutter gegessen für Glücksgefühle Festival Tickets. Eine Dose Katzenfutter hat auch gerade Büschra probiert hier bei uns in der Show. Das ist das, was man gehört hat. Haben wir gerade gemacht um 7:07. Wie ist es?
1: Schrecklich.
0: Ja.
1: Ich war gerade Zähneputzen. Aber diesen Geschmack, Leute, ich glaube, den kriege ich jetzt eine ganze Woche nicht raus aus dem Rachen.
0: Ja.
1: Die Konsistenz, alles daran war nicht lecker. Also ich bin... Respekt, was die Big FM Community da draußen alles schafft und packt. Ich hab's probiert, Leute.
0: Ja.
1: Aber ich konnte nicht.
0: Probieren auf jeden Fall an der Stelle schon mal Props. Die
1: Danke.
0: Videos und Bilder dazu jetzt Big FM auf Instagram. Da könnt ihr euch mal reinklicken in die Story. So, jetzt kommen wir noch mal zu einem anderen Thema. Für was sind die Niederlande eigentlich bekannt? Windmühlen?
1: Fürs Kiffen.
0: Ja, richtig, fürs Kiffen. Aber auch für großartige DJs. Martin Garrix zum Beispiel kommt aus den Niederlanden. Hardwell, Afrojack oder auch Tiesto. Und auch diese zwei Jungs kommen aus den Niederlanden, heißen Another, haben im Mai einen brandneuen Song Release, den wir und ihr alle feiert. Ist neu bei uns hier in der Show. Hier ist für euch Talk to You.

0: Madonna, Justin Timberlake und Timberland. Big FM Original, in knapp 20 Sekunden sind wir wieder da.
1: Das Bewerbungsgespräch verlief super, bis sie fragten, was sind ihre größten Stärken? Hier ein Satz zum Ablenken.
2: Der Nashornkäfer ist das stärkste Tier der Welt. Er trägt das 850-fache seines Körpergewichtes.
0: Also wenn man eine Studio-Session macht und Afrojack, Sia
3: und David Guetta
0: sind da, dann weiß man ganz genau, das kann nur geil werden.
3: Ballert.
0: Awake Tonight, die aktuelle Single, die spielen wir euch gleich, genauso wie Harrison, All the Things She Said. Und ihr hört Deutschlands Mix the Morning Show an diesem Dienstagmorgen, 30. Juni, 7.42 Uhr. Schön, dass
3: Guten
0: alle mit
3: Morgen.
0: Da seid. Guten Morgen.
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0: 7.55 Uhr. Jana, was trendet heute Morgen auf den Socials?
1: Den Sound hier finde ich smooth. I'm so
0: sorry.
1: Und mit mir anscheinend viele andere.
0: Ja.
1: Ist in den Trends auf der App Shazam gerade ganz weit oben. Heißt I Am So Sorry von Hermex Oive. Kommt bestimmt mal.
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1: Und die richtigen Trends.
0: Heute Morgen sonst noch für uns wichtig?
1: Ja, es ist das erste Mal, dass wir bei einer Fußball-WM einen Elfmeterschießen verloren haben.
0: Ja.
1: Es ist bitter. Gegen Paraguay haben die DFB-Jungs heute Nacht unsere Ortszeit mit 3:4 verloren nach dem Elfmeterschießen, nachdem es nach 120 Minuten nur 1:1 gestanden hatte. Nationalspieler Kai Havertz sagte danach im Interview, dass er sich einfach nur dafür entschuldigen kann. Und so ähnlich geht es auch Torwart Manuel Neuer.
3: Ja, das ist extrem bitter für uns. Aber ich glaube, dass wenn du gegen diese Mannschaft spielst, musst du doch auf mehr Torchancen kommen. Und das war dann einfach von unserer Seite zu wenig.
1: Ja, eigentlich hatte Deutschland vor dem Elfmeterschießen 2:1 geführt. Das Tor wurde aber aberkannt wegen eines Torwartfouls von Deutschland. Nationalspieler Joshua Kimmich sagt dazu ganz klar, der Schiri war auf jeden Fall nicht schuld an dieser Niederlage, weil das ja jetzt auch wieder aufkommt, dass es die Schiri-Entscheidung schuld ist. Jetzt gehen auf den Socials natürlich aber auch die Diskussion über einen Trainerwechsel los.
0: Ja.
1: Nagelsmanns Vertrag läuft erst 2028 aus und nach dem Spiel hat er auf jeden Fall klargemacht, dass er bleiben möchte. Am Ende würde das aber natürlich der DFB entscheiden. Nach den tödlichen Schüssen in Stade bei Hamburg läuft aktuell die Identifizierung der Opfer. Es dauere aber noch an, sagte eine Polizeisprecherin. Bis jetzt wisse man aber, unter den Opfern seien 4 Frauen und 2 Männer. Sie seien Angestellte bei einer Jugendhilfseinrichtung. Ein 45 Jahre alter Mann soll auf sie geschossen haben. Er konnte danach festgenommen werden. Vermutlich sei der Hintergrund ein Sorgerechtsstreit.
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1: Ja, und Städte und Gemeinden müssen ja künftig klimafreundlicher werden und heizen vor allen Dingen und offenlegen, wie sie das erreichen wollen. In allen 80 deutschen Großstädten mit mehr als 100.000 Einwohnerinnen und Einwohnern ist diese kommunale Wärmeplanung inzwischen fertig oder steht kurz vor der Veröffentlichung und damit haben sie zumindest die gesetzliche Frist mal eingehalten.
0: Okay, sehr schön. Danke, ja. Jana, für den Moment. Aktuell ist für euch auch wieder in einer knappen halben Stunde.
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5: In Deutschland springen die Temperaturen heute auf bis zu 32 Grad. Während der Morgen im Süden mit Sonne beginnt, ziehen im Laufe des Tages Wolken auf. In der Mitte und im Osten kann es regnen. Am Nachmittag sind im Westen und Süden Gewitter möglich. Falls ihr draußen unterwegs seid, denkt an den Regenschirm. Morgen bleibt es wechselhaft. Wolken, Sonne und Regen wechseln sich ab bei bis zu 29 Grad und mehr Wind. Aktuell in Augsburg an der Fuggerei 19 Grad, in Mannheim am Wasserturm und Stuttgart am Schlossplatz 21 Grad.
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5: Auf der A1 von Köln Richtung Münster gibt es zwischen Hagen-West und Kreuz Dortmund-Unna 10 Kilometer Stau. Rechne hier mit bis zu 50 Minuten Zeitverlust. Ebenfalls auf der A1 von Osnabrück Richtung Bremen stockt es zwischen Delmenhorst-Ost und Bremen-Arsten 6 Kilometer, was bis zu 40 Minuten Verzögerung bringt. Auf der A5 von Kassel Richtung Frankfurt gibt es zwischen Gambacher Kreuz und Raststätte Wetterau-West 6 Kilometer Stau mit einem ähnlichen Zeitverlust. Gute Fahrt.
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0: Romina aus Ulm.
6: Ja, guten Morgen.
0: Morgen.
1: Und Philipp aus Nürtingen.
7: Ha, guten Morgen.
0: Ha, guten Morgen.
1: Morgen.
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0: An diesem Dienstag ist es mittlerweile 7.59 Uhr. Jana für euch in den News.
1: Guten Morgen.
0: Und Jana auch an der 08900901. Ist aber eine andere Jana,
1: ach,
0: nämlich
1: so.
0: Aus der Community für euch, beziehungsweise für dich, Büschra.
6: Ich hatte schon mal eine Katze hier von meiner Nachbarin und musste sie füttern. Ich finde das schon so ähnlich, wenn man das aufmacht. Boah. Ist auf jeden Fall heftig.
1: Ja, ich fühle, was sie sagt. Aber ey, ich hab's durchgezogen.
0: Genau, für alle, die jetzt erst eingeschaltet haben. Erste Aufgabe für Büschras Probezeit Extreme. Katzenfutter innerhalb von 60 Sekunden essen, also eine ganze Dose.
8: Alter, ich kann nicht mehr.
0: Ja, das hat die gesagt. Warum? Weil wir wissen wollen, ist eigentlich Büschra, die Neue hier bei uns in der Show, genauso bekloppt wie ihr. Und einer aus der Community hat genau das schon gemacht. Wie es war heute Morgen um 7:07, das hören wir gleich nach 3 Songs. Und ihr schaut es euch jetzt

0: Big FM ist hier, Laura.
1: Junge, Büschra, das ist so krass, dass du das durchgezogen hast. Ja. Wirklich, ich habe zugehört und ich dachte mir währenddessen die ganze Zeit, ich würde jetzt alles voll kotzen an deiner Stelle. Ja. Wirklich Respekt, dass du das gemacht hast.
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0: Ja, um was geht's, ihr lieben Büschra? Die neue Frau hier bei uns in Deutschlands Wichster Morning Show. Wir wollen zum Start herausfinden, ist sie genauso bekloppt wie ihr in der Community? Denn es gibt schon einige von euch, die was gemacht haben, was wirklich ziemlich wild ist. Wie zum Beispiel Berkan, der für das Glücksgefühle-Festival eine Dose Katzenfutter innerhalb von 60 Sekunden gegessen hat.
4: Wow, so eine Maschine, ey.
0: Wir haben heute Morgen ein wunderschönes Buffet aufgebaut für Büschra mit ganz leckerem Katzenfutter mit wunderbarem Putengeschmack. Übrigens war es an dieser Stelle. Und dann hat Büschra probiert.
4: Alter, ich kann nicht mehr.
0: Vor dir jetzt ein Teller mit wunderschönem Katzenfutter.
4: Boah, dieser Geruch ist so intensiv. Leute, es stinkt, es mockt. Leute, Abbruch.
0: Oh. Ja, ein bisschen Katzenfutter hat es tatsächlich in Büschras Mund geschafft, aber dann war auch vorbei.
4: Dann war alles vorbei, wirklich. Ich dachte, jetzt reihe ich alles raus aus Leib und Seele. Ich bin auch direkt Zähne putzen gegangen, aber es hilft irgendwie auch nichts. Also ich habe so krassen Respekt davor, Berkan, dass du das gemacht hast, was die Big FM Community da alles schafft. Es ist so krass, so crazy seid ihr.
0: Ja, und
4: ich hab's probiert.
0: Ja, Berkan hat übrigens auch mega Respekt vor dir.
5: Ich find's geil, dass du das Ding probiert hast.
0: Ja. Also, absolut. Respekt. Dementsprechend kommt vom ganzen Team Applaus an Büschra.
5: Stark, sehr stark.
4: Ja,
0: aber das war erst Aufgabe Nummer 1 bei Probezeit Extreme. Was dir demnächst bevorsteht.
4: Ich freue mich.
0: Und ich sag mal so, ich glaube, es wird noch ein Stückchen krasser als das, was heute Morgen in der Show passiert ist.
4: Ihr kann nichts mehr. Ihr könnt mir gar nichts.
0: Sagt sie jetzt. Morgen, 7:07.
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0: 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Goosebumps. Big FM ist hier in Deutschlands wichtigster Morning Show, exklusiv bei uns Neptunica.
1: Und Neptunica freut sich gerade auf den Socials übertrieben darüber, dass wir ihn als einer der einzigen Sender in Deutschland spielen. Also, Kuss geht raus, der geile Song.
0: What If heißt er, ist ganz neu bei

0: Genauso heißt der Song. Sehr, sehr geil. Innerhalb der nächsten 2 Minuten. Guten Morgen.
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0: großartiges Big FM Original von Jojo, Leave Get Out. Big FM ist hier in Deutschlands Bigster Morning Show. Gleich noch für euch. Das lieben wir.
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0: Gott sei Dank ohne Büscher, aber dafür mit The Second Voice, Let Me Be. Jetzt aber erstmal rüber zu Jana in die News. Was trendet auf den Socials?
2: Nur für dein Leben. Diese Miniserie geht gerade in den Netflix-Trends ziemlich durch die Decke. Ich will nicht spoilern, aber der Thriller ist wirklich krass und vor allem ist nichts, wie man es denkt. Und das macht einen wirklich brutal fertig.
0: Ja.
2: Ich hab's geguckt, Rolf auch, zieht's euch rein. Ihr werdet nicht enttäuscht.
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0: Und was ist heute Morgen sonst noch für uns wichtig?
2: Ja, das, was Bundestrainer Nagelsmann sagt.
4: Niedergeschlagenheit, glaube ich, sehr klar. Jeder ist enttäuscht, dass wir ausgeschieden sind.
2: Ja, Deutschland ist raus bei der WM. Es war sicher das verrückteste und das spannendste Spiel, was viele seit langem gesehen haben. Gegen Paraguay haben wir nach Verlängerung, wo es übrigens 1:1 stand, im Elfmeterschießen 3:4 verloren. Der Aufreger des Spiels war sicher das ein Tor von Deutschland, also das kurzzeitige 2:1 wegen eines Torwartfouls von Deutschland zurückgenommen wurde.
4: Klar, da machen wir ein Tor, was ein Skandal ist, dass der das zurückpfeift. Keine Ahnung, was er da gesehen hat. Das ist echt ein Witz. Aber ist so, das ist müßig. Wir müssen trotzdem das Spiel vorher regeln und anders regeln. Und das haben wir nicht geschafft.
2: Ja, es ist das erste Mal, dass Deutschland bei einer WM ein Elfmeterschießen verloren hat. Nach den tödlichen Schüssen in Stade bei Hamburg läuft aktuell die Identifizierung der Opfer. Es dauere aber noch an, sagt eine Polizeisprecherin. Bis jetzt wissen man aber, unter den Opfern seien 4 Frauen und 2 Männer. Sie seien Angestellte bei einer Jugendhilfseinrichtung. Ein 45 Jahre alter Mann soll auf sie geschossen haben. Er konnte danach festgenommen werden. Vermutlich sei der Hintergrund ein Sorgerechtsstreit.
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2: Ja, und Städte und Gemeinden, die müssen zukünftig klimafreundlicher heizen und natürlich auch offenlegen, wie sie das erreichen wollen. In allen 80 deutschen Großstädten mit mehr als 100.000 Einwohnerinnen und Einwohnern ist diese kommunale Wärmeplanung inzwischen fertig oder steht zumindest kurz vor der Veröffentlichung. Damit haben sie die gesetzliche Frist eingehalten.
0: Dankeschön, Jana, für den Moment. Aktuell ist für euch auch noch mal in einer knappen halben Stunde.
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6: In Deutschland geht's heute heiß her. Der Vormittag startet freundlich mit viel Sonne und die Temperaturen klettern bis auf 30 Grad, perfekt für eine Pause im Park oder ein Eis in der Stadt. Am Nachmittag drohen jedoch einzelne Gewitter. Auch morgen bleibt es gemischt und etwas kühler. Wolken und Schauer begleiten uns. Höchstwerte erreichen dann nur noch 28 Grad. Aktuell in Kiel an der Kieler Förde 17 Grad, Wuppertal an der Schwebebahn 18 Grad und in Stuttgart am Mercedes-Benz-Museum 22 Grad.
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6: A1 Köln Richtung Münster zwischen Hagen West und Kreuz Dortmund Unna. 12 Kilometer Stau bis zu einer Stunde Verzögerung. In der Gegenrichtung A1 Münster Richtung Dortmund. Besonders zwischen Rastplatz Kurze Geist und Kreuz Dortmund Unna erwarten euch 10 Kilometer Stau, was euch bis zu 40 Minuten kosten kann. A5 Kassel Richtung Frankfurt zwischen Gambacher Kreuz und Raststätte Wetterau West. 8 Kilometer stockend mit einer Verzögerung bis zu einer Stunde. Gute Fahrt!
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0: An diesem Dienstagmorgen, es ist 8.29 Uhr. Ihr seid mit am Start. Dankeschön fürs Einschalten und Aushalten. War schon wieder wild alles. Die neue in der Show heißt Büschra.
2: Guten Morgen.
0: Jana ist in den News.
2: Morgen.
0: Und ich bin Rolf. Schön.

0: Gott sei Dank ist der oder die Alte endlich weg. Kelly Clarkson, since you've been gone. So, hier ist Big FM und das ist Fabi.
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2: Tja, Leute, wenn ihr die Folge hört, ist bei mir gerade 3.19 Uhr. Aber nicht, weil ich nachts aufs Klo muss, wie so ein Granu-Fink-Rentner. Nee, sondern weil ich immer noch überlege, ob ich nach dem deutschen WM aus dem Elfmeterschießen einen dummen Gag nach dem anderen rein soll, wie Paraguay. Am Ende des Tages tut's uns aber, glaub allen gut, wenn wir einfach mal Fakten sprechen. Egal, was der Schiedsrichter pfeift, wer gegen Paraguay in 120 Minuten nur ein Tor schießt und diese Mannschaft nicht schlägt, fliegt verdient raus. Nach 2018 und 2022 ist das damit die nächste WM-Peinlichkeit. Immerhin ist man dieses Mal sogar eine Runde weitergekommen. Das DFB-Team ist deutsche Menderes. Mit Spielern wie Leroy Sané, der nur noch Top 5 Flügelspieler ist, wenn ein deutsch-türkischer Twitch-Streamer das in 5 Oktaven in die Kamera schreit.
3: Sané!
2: Goretzka fällt nur noch dadurch auf, dass ihm ein Fan hinterherreist, nur um Goretzka zu brüllen.
3: Goretzka!
2: Manuel Neuer ist vielleicht gar nicht mehr Manuel Neuer, sondern ein Fußballrentner, der vergessen hat, den Fußball zu verlassen, bevor der Fußball ihn verlässt. Und Joshua Kimmich ist ein Spieler, der bei Bayern Weltklasse sein kann, für Deutschland aber das Gesicht einer Versagergeneration der letzten 10 Jahre ist und im Privatleben nicht mal alleine einkaufen gehen kann. Die deutsche Nationalmannschaft 2026 ist ein einziges Meme und der Obertroll ist Bundestrainer Julian Nagelsmann. Arrogant, kritikunfähig, egozentrisch, kommunikativ unterirdisch und den Kader Umbruch nach 2024 komplett vergeigt. Man möchte Julian Nagelsmann jetzt endgültig nur noch eines sagen.
4: Geh nach Hause, wir brauchen dich nicht mehr.
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0: Aber Emotionen im Spiel.
3: Ja, ja, ja, ja, ja.

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2: Yes! Was ein geiler Typ, Bruno Mars.
3: So ein Ehrenmann.
2: Hat gerade alle wahnsinnig gemacht in Deutschland mit seinen Live-Konzerten in Berlin. Und alle sind ausgerastet.
3: Ja, vor allem drei Konzerte waren es.
2: Ja, alles, crazy. Alles einfach ausverkauft. Vollkommen zurecht, weil nämlich der Mann live einfach auch unfassbar geil ist. Aber kein Wunder bei so einer geilen Mugge, die ihr macht. On My Soul, so heißt die neue Single, spielen wir euch gleich außerdem. Shabuzi und Born to Die, Big FM ist hier. Deutschlands wichtigste Morning Show, Dienstag, 8.41 Uhr. Schönen guten Morgen.
3: Guten Morgen.
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0: Es ist der 30. Juni 2026. Ihr seid gelandet, ob gewollt oder ungewollt, bei Big FM. Hey, Deutschlands Big Morning Show ist hier.
1: Willkommen.
0: Schön, dass ihr dabei seid. Willkommen. Es ist 8.56 Uhr und es geht rüber zu Jana in die News. Was trendet denn heute Morgen auf den Socials?
1: Ja, wir checken ja auch immer für euch mal, was gerade so im App Store am meisten gekauft oder runtergeladen wird. Seit dem unfassbar heißen Wochenende sind alle möglichen Wetter-Apps brutal im Trend.
0: Ja.
1: Und ich muss sagen, ich wusste gar nicht, dass es so viele unterschiedliche gibt. Aber ja,
0: so, ja,
1: anscheinend will keiner grau anziehen. Alle wollen wissen, wann. Ja.
0: Ja. Big FM News. Ich zahle für meine Wetter-App sogar.
1: Ja, das habe ich. Ja.
0: Ich habe so ein Wetter-App-Abo.
1: Echt?
0: Ja, aber musst du machen, weil sonst kriegst du nicht genaue Daten. Deshalb.
2: Musst du machen?
0: Musst du machen, sonst kriegst du nur so ein Preisdaten.
1: Ey, was du alles für Abos hast, das
2: absolut
1: geht auf keine
2: free
1: Kuhhaut. Ey, Rolf hat jedes Abo, das ja man sich vorstellen kann.
0: Das ist richtig und genau, dieses Therapiegespräch führe ich morgen wieder um 13 Uhr. aber jetzt so was anderes. Was ist heute Morgen denn sonst noch für uns wichtig?
1: Ja, nach dem bitteren Aus für die deutsche Nationalmannschaft will Trainer Nagelsmann im ZDF-Interview weiterhin in seiner Position zur Verfügung stehen.
3: Ja, natürlich. Ich bin keiner, der wegläuft. Wenn der DFB das möchte, dann mache ich die EM28 und wenn nicht, dann müssen sie es mir sagen.
1: Ja, sein Vertrag läuft 2028 aus. Heute Nacht zu deutscher Zeit hat Deutschland gegen Paraguay nach Verlängerung, wo es 1:1 stand, im Elfmeterschießen 3:4 verloren. Der Aufreger des Spiels war sicher das ein Tor von Deutschland, also das kurzzeitige 2:1, wegen eines Torwartfouls von Deutschland zurückgenommen wurde. Laut Nagelsmann ein Skandal sei diese Entscheidung. Heute stellt der Verfassungsschutz in Berlin seinen Jahresbericht für 2025 vor. Schon jetzt deutet sich an, die Sicherheitslage hat sich verschärft. Politisch motivierte Straftaten haben mit rund 85.800 Fällen einen neuen Höchststand erreicht. Außerdem dürften auch die mutmaßlich linksextremen Brandanschläge auf die Stromversorgung und weitere extremistische Entwicklungen Thema sein heute.
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1: Ja, und auch in Tschechien und in der Slowakei sind die Temperaturen am Sonntag zu einem Rekord gekommen. An mehreren Orten wurden über die 40-Grad-Grenze gemessen. Das hat die Nachrichtenagentur CTK mitgeteilt. Also nicht nur bei uns in Deutschland gab es jetzt Rekorde. Wer übrigens eine Klimaanlage will, muss auf eBay richtig tief in die Tasche greifen. Haben wir heute Morgen schon gesehen. Rolf, Schuss, erzähl doch mal ganz kurz, was da zu sehen ist.
0: Also es gibt, ich weiß nicht, ob das bei euch auch so ist, aber ich habe diese diese Porta-Split-Klimaanlage
1: ja,
0: bei
1: ja
0: mir auf TikTok hoch und runter. Das Ding kostet normalerweise so 700-800 Euro.
1: Was auch schon viel ist.
2: Ja.
0: Gerade überall ausverkauft. Aktuelle Preise bei eBay mindestens 3.500 Euro. Wie asozial.
1: Das ist wirklich asozial.
2: Ja.
1: Aber gut, vielleicht habt ihr ja Glück und erwischt noch was Günstiges an Propeller.
0: Hoffen wir.
1: Ja.
0: Dankeschön. Ja.
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6: In Deutschland tobt der Sommer. Heute erwarten euch bis zu 32 Grad und Sonne satt. Perfekt für Aktivitäten am Rhein. Achtung, am Nachmittag können im Westen und Süden lokale Gewitter auftauchen. Packt sicherheitshalber den Regenschirm ein. Die Nacht wird wechselhaft mit Wolken und Schauern. Morgen geht es mit 20 bis 27 Grad freundlich und meist trocken weiter. Aktuell in Chemnitz am Karl-Marx-Monument 20 Grad. In Aachen am Aachener Dom 19 Grad. Und in Düsseldorf an der Königsallee ebenfalls 19 Grad.
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6: A1 Köln Richtung Münster zwischen Hagen West und Kreuz Dortmund Unna. 12 Kilometer Stau bis zu eine Stunde. A1 Osnabrück Richtung Bremen zwischen Delmenhorst Ost und Bremen Arsten. 9 Kilometer Verlust von bis zu eine Stunde. A4 Olpe Richtung Herlen Aachen zwischen Bergisch Gladbach Bensberg und Kreuz Köln Süd. 14 Kilometer bis zu 40 Minuten. A5 Kassel Richtung Frankfurt. 10 Kilometer Stau zwischen Gambacher Kreuz und Raststätte Wetterau West bis zu eine Stunde. Gute Fahrt.
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0: Amit aus Stuttgart.
8: Guten Morgen.
0: Moin.
2: Und Sabine aus Horb am Neckar.
9: Guten Morgen.
0: Morgen.
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0: An diesem Dienstag, schön, dass ihr alle mit am Start seid. Jana für euch in den News.
1: Guten Morgen.
0: Wir ballern euch gleich Robin Schulz, Fastboy, Million Good Reasons, Tiesto und Ava Max mit The Motto. Und hier ist die aktuelle von Zayn.

0: Minuten nach 9. Big FM ist hier in Deutschlands Big Star Morning Show. Guten Morgen, Deutschland!
1: Guten Morgen!
0: Egal, wo ihr gerade am Start seid, in Rheinland-Pfalz, Hessen, dem Saarland zum Beispiel, gerade übrigens Sommerferien.
1: Ja, schöne Ferien an der Stelle.
0: Das soll man mal sagen, ne? Oder Bayern, Berlin, in Brandenburg, in Niedersachsen, Bremen, Hamburg oder auch Nordrhein-Westfalen. Die Frage ist, wo schalten wir denn jetzt hin in die Community? 08900901.
2: Ich bin die Anna.
0: Moin, Anna.
2: Ich bin aus Hamburg.
0: Bist du OG-Hamburgerin?
2: Ja, ich bin eine richtige Original-Hamburgerin.
0: OG-Hamburgerin. Ist das eigentlich bei dir so, weil man sagt ja Hamburg so ein bisschen oft hinterher, dass man irgendwie recht depressiv wird, wenn es da irgendwie kein Sommer ist. Kennst du das als Hamburgerin, dass man so diese Negativschübe im Winter hat?
2: Nö. Doch. Ich nicht.
0: Wir haben übrigens gerade hier live erlebt, wie das so ist, dieses berühmte Nordische, auf so eine Frage, nö, ist doch nicht so.
1: Ganz kurz und knapp.
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0: Neue Frau hier bei Big FM in Deutschlands Big Star Morning Show. Ihr Name ist Büschra.
1: Guten Morgen.
0: Kurze Frage an dieser Stelle. Wie gut waren wir denn eigentlich in der Schule in so Chemie oder Biologie?
1: Boah, Katastrophe. Direkt abgewählt. Als es hieß, man kann es abwählen, ich war die Erste, die gesagt hat, ciao, weg damit, nie wieder.
0: Ja, dann kann ich vielleicht an dieser Stelle ein bisschen Nachhilfe geben. Also ich war da auch richtig scheiße drin, aber ich habe einen riesengroßen Vorteil. Ich habe vor mir einen Wikipedia-Artikel.
1: Oh, wow.
0: Zu einem Stoff, nämlich zu einem Gewebshormon und einem Neurotransmitter, der im Zentralnervensystem vorkommt.
1: Rolf,
0: im Blut.
1: Was laberst du?
0: Ja. Und der gut ist für die Blutgefäße und für alles. Der Name ist Serotonin, aber das Schöne ist, Serotonin heißt auch die neue Single von James Hype. Und jetzt mal ganz ehrlich, also den Song zu hören ist um einiges geiler als in diesem...
1: Ja!
0: So.
1: Ja! Das ist geil!
0: Ballern wir euch gleich hier in der Show außerdem. Teddy, seines Zeichens, Swims, ein unfassbar geiler Live-Artist. Schaut euch die Live-Auftritte auf YouTube an.
1: Ja.
0: Mega geil. Mr. Know It All, so heißt die neue Single. Gleich. Deutschland.
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0: Louis Capaldi. Even after all this time. Und in knapp 30 Sekunden gibt's die News.
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0: Cassiopeia in Kreuzberg, da könnt ihr heute Abend mal rumkommen, denn es heißt Super Tuesday.
3: 80s, Disco-Hits und Hip-Hop-Party. Um 11 am Abend geht's los. 5 Euro kostet der Eintritt. Und bis 23.59 Uhr auf die Minute genau ist der Eintritt kostenlos.
0: Geil.
3: Danach kostet's.
0: 5 Euro nämlich. Also Cassiopeia, einfach heute Abend mal rumkommen. 23 Uhr geht das Ganze los.
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0: Es ist 9.26 Uhr. Jana, was trendet heute Morgen auf den Socials?
3: Dieser Sound hier ist smooth. I'm so
0: sorry. Ui.
3: Das finden anscheinend auch viele andere. Ist nämlich in den Trends auf der App Shazam. Ganz weit oben heißt I am so sorry von Hamex. Oh, Eva. Mega geil.
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0: Und was ist heute Morgen sonst noch für uns wichtig?
3: Ja, nach dem WM-Aus ist die deutsche Nationalmannschaft nun wieder ins Teamquartier nach Winston-Salem gereist. Das ist in North Carolina. Mit an Bord das Trainerteam. Trainer Nagelsmann natürlich mit Frau und Mutter und natürlich die Spieler teils auch mit Frau oder Freundin. Nagelsmann hatte direkt nach dem Spiel im Interview deutlich gemacht, wie er sich dabei fühlt.
5: Niedergeschlagenheit, glaube ich, sehr klar. Jeder ist enttäuscht, dass wir ausgeschieden sind.
3: Ja, gegen Paraguay hat sein Team 4-5 nach Elfmeterschießen verloren. Die Aufreger des Spiels war, oder ein Aufreger des Spiels war sicher, dass ein Tor von Deutschland, also das kurzzeitige 2-1 wegen eines Torwartfouls von Deutschland zurückgenommen wurde. Und Nagelsmann hat dazu eine klare Einstellung.
5: Klar, dann machen wir ein Tor, was ein Skandal ist, dass der das zurückpfeift. Keine Ahnung, was er da gesehen hat. Das ist echt ein Witz. Aber ist so, das ist müßig. Wir müssen trotzdem das Spiel vorher regeln und anders regeln. Das haben wir nicht geschafft.
3: Ja, heute ist noch eine Pressekonferenz geplant. Die Spieler selbst können aber ab sofort abreisen. Heute stellt der Verfassungsschutz in Berlin seinen Jahresbericht für 2025 vor. Schon jetzt deutet sich an, die Sicherheitslage hat sich verschärft. Politisch motivierte Straftaten haben mit rund 85.000 Fällen einen neuen Höchststand erreicht. Außerdem dürften auch die mutmaßlich linksextremen Brandanschläge auf die Stromversorgung und weitere extremistische Entwicklungen Thema sein heute.
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3: Durch die Hitzewelle am Wochenende gab es ja auch ein paar Waldbrände in Deutschland. In Rheinland-Pfalz zum Beispiel, das war der krasseste, wurde jetzt die Evakuierung aber eines Orts aufgehoben. Das teilte die Kreisverwaltung mit, der Brand sei dort ausgebrochen, wo die höchste Kampfmittelbelastung aus dem Zweiten Weltkrieg gewesen sei. Und dort sei der Brand dann aber auch als erstes wieder erloschen. Die Bewohner konnten also wieder in ihre Häuser und Wohnungen.
0: Dankeschön, Jana, für
3: Gerne.
0: Den Moment. Aktuelles für euch auch nochmal in einer knappen Stunde.
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6: In Deutschland startet der Morgen mit bewölktem Himmel. Im Osten regnet es, im Norden klart es auf, während sich Nebel im Süden hält. Am Nachmittag sind im Süden Gewitter möglich, mit Temperaturen bis zu 28 Grad. Abends bleibt es wechselhaft mit lokalen Unwettern. Also plant eure Outdoor-Aktivitäten. Morgen geht's wechselhaft weiter, besonders im Süden mit Gewittern. Aktuelle Werte in Braunschweig am Schlossplatz 20 Grad, Duisburg im Landschaftspark Nord 21 Grad und in Frankfurt am Mainufer 21 Grad.
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6: A1 Köln Richtung Münster zwischen Hagen-West und Kreuz Dortmund-Unna, 12 Kilometer Stau, eine Stunde Zeitverlust. A1 Osnabrück Richtung Bremen zwischen Groß-Ippener und Bremen-Arsten, 8 Kilometer Stau, etwa eine Stunde Verzögerung. A3 Frankfurt Richtung Köln zwischen Mönchhof-Dreieck und Bad Camberg, 5 Kilometer Stau, eine Stunde extra einplanen. A5 Kassel Richtung Frankfurt zwischen Gambacher Kreuz und Raststätte Wetterau-West, 9 Kilometer Stau, auch hier eine Stunde mehr Zeit. Gute Fahrt!
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0: An diesem Dienstag, schönen guten Morgen.
3: Morgen.

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0: hat einen großartigen Song, beziehungsweise sie haben einen großartigen Song. Bei TikTok ordentlich promoted.
1: Sehr geiler Song.
0: Ist normalerweise ja so, dass TikTok-Songs auch mal richtig scheiße sein können. Der ist aber richtig geil. Heißt Magnetic, ist neu, spielen wir euch gleich. Außerdem Flow und Leak It. Und zum Start rein Tyler zusammen mit Sarah Larsson. Auch die leben wir. Hier ist Cheap Hit It Again.

0: Song heißt Daylight. Big FM ist hier um mittlerweile 10:05 an diesem Dienstagmorgen.
1: Yes.
0: Und das war die Show.
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1: Ach du Scheiße. Auch in Tschechien und in der Slowakei sind die Temperaturen am Sonntag zu einem Rekord gekommen. Wer übrigens eine Klimaanlage will, habe ich gesehen, der muss bei eBay gerade richtig tief in die Tasche greifen.
0: Ich habe nicht mehr gehört. Ey, eine Klimaanlage, die zum Beispiel 600 Euro normalerweise kostet, ist jetzt bei eBay für über 3.500 Euro drin.
1: Ja,
0: das
1: ist so
0: Schuss.
3: Ehrlich. Aber es ist halt eine Investition, ne?
0: Ey, jetzt auch so komische Business-Tipps geben.
1: Ja.
0: Die Business.
3: Bei Business-Fragen.
0: Büschra ist die neue Frau hier bei uns in Deutschlands Big Star Morning Show bei Big FM. Und die Frage ist diese Frau genauso verrückt wie ihr in der Community?
3: Ja.
0: Berkan hat für das Glücksgefühle-Festival eine Dose Katzenfutter innerhalb von 60 Sekunden gegessen. Guten Morgen, mein Lieber.
4: Guten Morgen zusammen. Ich darf dir jetzt die tolle Nachricht überbringen, dass du dir genau denselben Scheiß antun darfst wie ich.
0: Wie war es so bei dir so kurz davor, bevor es losgeht?
4: Ja, die Aufregung war hoch. Aber
3: ja, fühle ich.
4: Habe ich durchgezogen und das wirst du, glaube ich, auch schaffen. Also mach dir da keinen Kopf. Oh. Augen zu und durch, du holst das Ding.
5: 20 Minuten später.
6: Alter, ich kann nicht mehr.
0: Vor dir jetzt ein Teller mit wunderschönem Katzenfutter.
3: Boah! Dieser Geruch ist so intensiv. Leute, es stinkt, es mockt. Leute, Abbruch. Wirklich, ich dachte, jetzt reihe ich alles raus. Also ich habe so krassen Respekt davor, was die Big FM Community da alles schafft. Es ist so crazy, seid ihr.
0: Ja, Berkan hat übrigens auch mega Respekt vor dir.
4: Ich finde es geil, dass du das Ding probiert hast. Ja.
0: Also, absolut. Respekt. Dementsprechend kommt vom ganzen Team Applaus an Büschra. Das ist
4: stark, sehr stark.
3: Ja.
0: Das war erst Aufgabe Nummer 1 bei Probezeit Extreme. Was dir demnächst bevorsteht, ich glaube, es wird noch ein Stückchen krasser als das, was heute Morgen in der Show passiert ist.
3: Ihr kann nichts mehr. Ihr könnt mir gar nichts.
0: Sagt sie jetzt. Morgen, 7:07.
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0: Alle Katzenfutter-Videos und Fotos, Big FM bei Instagram, könnt ihr euch gerne mal reinklicken. Nana.
7: Büschra, also ich habe immer noch Würgereiz, wenn ich das höre. Und ich hoffe, es kommen nicht mehr ganz so heftige Challenges. Die Show wie immer, eine 12 von 10, macht genau so weiter, ändert bitte gar nichts.
0: Dankeschön.

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1: Franz, Ausbildung und Geld verdienen ist natürlich so ein Thema. Der ein oder andere wünscht sich auf jeden Fall schon richtig Kohle.
2: 20.000, 30.000, so pipapo, so 20.000, 30.000.
1: So viel wird es wahrscheinlich nicht, aber zu einem der meistgegoogelten Begriffe nach der Schule gehört tatsächlich, was ist denn die bestbezahlte Ausbildung? Ganz weit oben steht auf jeden Fall der Fluglotse bzw. die Fluglotsin. Topgehalt allerdings mit einem sehr, sehr harten Auswahlverfahren. Ne? Gerade geht es auch weiter, wenn man in der Liste schaut, Chemikant oder Chemikantin ist auch ein sehr gut bezahlter Job. Allerdings müsst ihr da natürlich auch einiges drauf haben im Bereich Chemie. Ihr solltet euch davon gar nicht so sehr leiten lassen, aber wenn ihr es genau wissen wollt, welche Jobs in der Ausbildung schon am meisten verdienen, dann klickt euch direkt bei uns mal rein.
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2: Es ist morgen in der Blooms Bar in Berlin-Wilmersdorf. Nicht einfach nur Comedy, sondern es ist Muscle Comedy.
3: Es wird trainiert.
2: Ja.
3: Aber nicht die Muckis, sondern der Lachmuskel.
2: Ach so, ja. Wegen
3: Lachen, genau. Ja. 19:30 Uhr geht's los.
2: Mhm.
3: Keine Hanteln, nur Pointen.
2: Cool. 32 Euro kostet der Eintritt, das Ganze morgen um 19:30 Uhr.
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2: Es ist 10.26 Uhr und rüber geht's zu Jana. Was trendet heute Morgen auf den Socials?
4: Nach welchem Song sucht ihr gerade eigentlich am meisten?
2: Geiles Ding.
4: Bei Shazam auf jeden Fall auf Platz 2. Moving into the Sun von Hugo. Auch bei TikTok ein Riesending, ne?
2: Lieben
4: überall.
2: Wir.
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2: Und was ist heute Morgen sonst noch für uns wichtig?
4: Nach dem WM aus ist die deutsche Nationalmannschaft nun wieder ins Teamquartier nach Winston-Salem, nach North Carolina gereist. Ja, gegen Paraguay hat sein Team, also Thema Nagelsmann, 4:5 nach Elfmeterschießen verloren. Heute ist noch eine Pressekonferenz geplant. Die Spieler selbst können aber ab sofort abreisen. Übrigens auch die Niederlande sind nach einem Elfmeterschießen gegen Marokko raus. Im Achtelfinale stehen jetzt Kanada und Brasilien. Nach dem gewaltsamen Tod von 6 Menschen in Stade bei Hamburg sind noch nicht alle Opfer identifiziert. Weitere Verletzte, wie es in einigen Angaben hieß, gäbe es aber nicht, sagte eine Polizeisprecherin. Der 45-jährige Täter, mutmaßliche Täter, der gestern auf die erwachsenen Menschen geschossen hatte bzw. haben soll, wurde festgenommen. Als Auslöser für die Tat gilt eine Sorgerechtsstreit. Die Schüsse fielen in einer Mutter-Kind-Wohngruppe. In vielen Gewerbegebieten stehen Wohnungen leer. Bundesbauministerin Hubert stellt heute das Förderprogramm Gewerbe zu Wohnen vor, denn der Bedarf an Wohnungen ist ja immer noch ziemlich hoch und laut Hubert ist das eine Chance mit den Gewerbegebieten, da neuen Wohnraum zu schaffen. Das Förderprogramm soll auch schon ab morgen starten.
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4: Nicht nur wir stoßen bei den heißen Temperaturen an unsere Grenzen, auch Bäume. Das sei jetzt der Fall, sagte ein Sprecher des Bundes Deutscher Baumschulen. Seine Bitte an uns alle und an euch, einfach mal mit einer Gießkanne vor die Haustür gehen, auf die Straße gehen und den nächsten Baum was überschütten. Ist eigentlich ganz einfach.
5: Ja.
2: Das, ja.
4: Kann man einfach mal machen.
2: Klingt gut.
5: Ich auch,
2: oder?
5: Irgendwie das bei macht, Rolf vor allem.
2: Bei ja? Ja, ich als alter Bäumeumarmer. Hey, dankeschön, Jana.
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6: In Deutschland klettert heute das Thermometer auf bis zu 32 Grad. Perfekt für das Freibad. Neben Sonnenschein sind nachmittags Gewitter möglich. Besonders im Rheinland und in der Pfalz. Also besser den Himmel im Auge behalten. In der Nacht gibt es Gewittergefahr, während Wolken und Sterne wechseln. Morgen unbeständiges Wetter mit Schauern und kühleren Temperaturen. Aktuell sind es in Gelsenkirchen an der Veltins Arena 21 Grad. In Nürnberg an der Kaiserburg 22 Grad. In Frankfurt am Main am Römer ebenfalls 22 Grad.
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6: A1 Köln Richtung Münster zwischen Tunnelvorhalle und Kreuz Dortmund-Unna 10 Kilometer Stau bis zu einer Stunde. A3 Würzburg Richtung Frankfurt zwischen Dreieck Würzburg-West und Marktheidenfeld 4 Kilometer Stau bis zu einer Stunde. A8 Karlsruhe Richtung Stuttgart zwischen Karlsbad und Pforzheim-West 5 Kilometer Stau bis zu 40 Minuten. A61 Ludwigshafen Richtung Hockenheim zwischen Schifferstadt und Hockenheim 5 Kilometer Stau bis zu 40 Minuten. Gute Fahrt.
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2: 10:29 Uhr, schönen guten Morgen.
4: Guten Morgen.
2: Was ein geiler Song. Lady Gaga, Doja, hier ist Runaway.

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7: Hi, ich bin Zoe Weiss und ich singe jetzt meinen Song Control hier bei Big FM.

nicht vorm Fernseher. Das kann ja auch gar nichts werden, aber wir machen das Beste aus diesem Dienstag und pushen die Motivation ein bisschen mit Deutschlands Bigster Playlist, gleich mit Eminem und Rihanna the Monster bei uns. Ich habe Euro Summer von Sarah Larsson dabei und jetzt Lost Frequency, so much beauty.

0: Big FM ist an mit Bad Bunny und DTMF. Boah, wie geil haben wir es im Saarland, in Rheinland-Pfalz und in Hessen. Sommerferien sind gestartet. Geil für euch und der Rest von Deutschland. So, ich will auch, fühlen wir. Jetzt schön in Urlaub fliegen. Ey, es gibt einen neuen Flug. Den längsten Flug der Welt. Vielleicht ja auch was für euch. One Way 22 Stunden im Flugzeug. Digga, da musst du richtig Glück mit dem Sitznachbarn haben. Big FM Community, was wäre das absolute Worst-Case-Szenario für so einen Flug?
1: Mein Worst-Case-Szenario. Boah, wenn jemand wirklich neben mir kotzen würde oder so richtig ekelhaft stinkt. Das könnte ich nicht. Katastrophe.
2: 22 Stunden würde ich, glaube ich, persönlich nicht aushalten. Vor allem auch, weil dann passieren kann, dass Turbulenzen so auftreten und viele Leute sich dann auch wahrscheinlich beschweren werden und sowas.
3: Kein Essen. Nichts zu essen zu bekommen.
4: Wenn links und rechts von mir Kinder sitzen. Guck mal, die sind laut. Nerven, dies, das. Ja.
5: Ich hatte mal auf einem Langstreckenflug, der ging acht Stunden lang Schluck auf, durchgehend. Ging einfach nicht weg.
6: Wenn ich mit meiner toxischen Ex-Freundin bin, 22 Stunden wären auf jeden Fall zu viel. Ich glaube, ich würde aufs Flugzeug springen.
0: Oh, Digga. Ey, wirklich, toxische Ex-Freundin anders wild. Aber ich sage euch ganz ehrlich, meine persönliche Hölle, eingesperrt 22 Stunden zwischen Christian Wolf, der einem irgendein Pulver verkaufen will, und Fritze Merz, der auch noch irgendwie versucht, irgendwie cool zu sein.
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Das passt doch zum ersten Kaffee auf dem Dienstag. Mr. Alex Warren und Fever Dream. Geiles Teil. Und das machen wir gleich auf Deutschlands Bester Playlist. Sub und Rita Ora, If It's Not Love. Und ich habe die neue von Another dabei. Dieses groovige, kleine, geile Teil heißt Talk to You. Genau das Richtige, damit wir an diesem Tag danach nach Deutschland, Paraguay ein bisschen gut durch den Dienstag kommen. Machen wir gleich.

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2: Das Beste an dieser Woche ist doch, dass wir endlich wieder normale Temperaturen haben und einfach eine schöne Sommerwoche genießen können. Am besten machen wir das mit dem Feierabendverkehr am Donnerstagabend im High Frankie in Ludwigsburg. Ab 18 Uhr geht's da los, der Eintritt ist frei und ihr kriegt von zwei DJs richtig geilen Ibiza-Haus. Also bisschen Urlaubsfeeling auf dem Donnerstagabend. Ich finde das eine gute Idee. So einen kleinen Cocktail in die Hand und einen guten Donnerstagabend in Ludwigsburg.
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2: Jetzt alles, was wichtig ist. Die News mit Jana Allgeier. Jana, was trendet auf den Socials gerade?
3: Ja, wir checken ja auch immer für euch, was gerade so am meisten in den App-Stores gekauft wird. Und tatsächlich sind es Wetter-Apps. Es ist eigentlich nicht so verwunderlich, aber die sind brutal im Trend. Und ich wusste gar nicht, dass es so viele unterschiedliche davon gibt. Rolf hat morgen schon gesagt, er hat auch wieder ein Abo. Ja, kann man machen.
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2: Wer holt sich denn ein Abo für eine Wetter-App?
3: Rolf hat für alles ein Abo, das ist todeslustig, ja.
2: Du Scheiße. So, schnell irgendwie zu was anderem, was sonst noch wichtig in der Welt.
3: Nach dem WM aus ist die deutsche Nationalmannschaft nun wieder ins Teamquartier nach Winston-Salem, nach North Carolina gereist. Gegen Paraguay hat sein Team, also das von Nagelsmann, ja 4-5 nach dem Elfmeterschießen verloren. Heute ist noch eine Pressekonferenz geplant. Die Spieler selbst können ab sofort aber abreisen. Übrigens auch die Niederlande sind nach einem Elfmeterschießen gegen Marokko raus. Im Achtelfinale bis jetzt Kanada und Brasilien. Nach dem gewaltsamen Tod von 6 Menschen in Stade bei Hamburg sind noch nicht alle Opfer identifiziert worden. Weitere Verletzte, wie es in einigen Angaben hieß, gäbe es aber nicht, sagte eine Polizeisprecherin. Der 45-jährige mutmaßliche Täter soll gestern auf die erwachsenen Menschen geschossen haben und wurde daraufhin festgenommen. Als Auslöser für die Tat gilt ein Sorgerechtsstreit. Die Schüsse fielen in einer Mutter-Kind-Wohngruppe. In vielen Gewerbegebieten stehen Wohnungen leer. Bundesbauministerin Hubert stellt heute das Förderprogramm Gewerbe zu Wohnen vor, denn der Bedarf an Wohnungen ist weiter hoch. Laut Huberts ist das eine Chance, in den Gewerbegebieten eben ein bisschen was zu reißen, da eben auch neuen Wohnraum zu schaffen. Das Förderprogramm soll schon morgen tatsächlich starten.
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3: Ja, und durch die Hitzewelle am Wochenende gab es ja auch ein paar Waldbrände in Deutschland. In Rheinland-Pfalz wurde auf jeden Fall die Evakuierung eines Ortes aufgehoben. Das teilte die Kreisverwaltung mit. Der Brand sei dort ausgebrochen, wo die höchste Kampfmittelbelastung aus dem Zweiten Weltkrieg gewesen sei. Ist also wieder erloschen. Die Bewohner konnten wieder in ihre Häuser und Wohnungen. Und mehr News gibt's wieder in einer knappen Stunde.
2: Danke, Jana.
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5: In Deutschland erwartet euch heute ein freundlicher Dienstag mit viel Sonnenschein. Die Temperaturen klettern bis zum Nachmittag auf bis zu 32 Grad. Perfektes Wetter, um schon mal den Grill anzuwerfen. Achtung am Nachmittag. In einigen Regionen sind Gewitter möglich. Aktuell sind es in Wiesbaden am Kurhaus 24 Grad, in Hannover am Maschsee ebenfalls 24 Grad und in Köln am Rheinauhafen 23 Grad. Morgen wird's wieder wechselhaft mit Temperaturen zwischen 24 und 28 Grad.
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5: Autofahrer auf der A1 von Blankenheim Richtung Euskirchen aufgepasst. Zwischen dem Ausbauende der A1 und der Talbrücke Krebsbachtal stehen 3 Kilometer Stau. Hier verliert man bis zu einer Stunde. Weiter geht's auf der A1 von Köln Richtung Münster. Zwischen dem Tunnel Vorhalle und dem Kreuz Dortmund-Unna gibt es 10 Kilometer Stau mit ähnlichen Verzögerungen. Außerdem haben wir noch 5 Kilometer Stau von Köln Richtung Dortmund. Zwischen Remscheid, Lennep und Wuppertal, Langerfeld. Gute Fahrt.
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4: Büsra ist die neue Deutschlands Bigster Morning Show. Die Frage, ist sie genauso tough wie ihr Big FM Community? Ihr habt wirklich schon alles mitgemacht, aber schafft Büsra auch das, was ihr schon durchgemacht habt? Heute Morgen gab es für sie zum Beispiel ein ganz besonderes Frühstück.
5: Vor dir Alter. Jetzt ein Teller. Ja. Mit wunderschönem Katzenfutter.
4: Boah! Ja, und dann Löffel rein und let's go. Ja, war nicht so geil. Das ist die Probezeit extrem. Morgen um 7:07 die nächste Challenge.

0: Wusstest du schon? Das Chupa Chups Logo wurde von Salvador Dali entworfen. Die Wasserwanze Micronectar Scholzi hingegen kann mit ihrem Penis Zirpgeräusche erzeugen, die so laut sind wie ein Orchester. Das gibt zwar keinen Zusammenhang, aber ist doch durchaus interessant.
1: Das ist Mr. Teddy Swims, Mr. Know-It-All. Saugeil für so einen Dienstagmittag. Sau entspannt. Ey, und damit es ein bisschen knallt im Radio, machen wir die neue von Neptunica. What if? Die Festivalsaison geht so langsam in die richtig heiße Phase und das ist der Soundtrack dazu. Machen wir gleich auf der Big FM Playlist.
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1: Go. Ey, heute Abend Fußball gucken. Fühlt sich irgendwie ein bisschen falsch an, jetzt wo Deutschland raus ist. Aber wenn ihr sagt, ich will was haben, was genauso spannend ist wie das Elfmeterschießen gestern, könnt ihr haben. Vielleicht die neue Netflix-Hype-Geschichte. Was für euch? Der Thriller nur für dein Leben. Das Ding trendet gerade.
9: Mein Name ist David Burrows. Ich verbüße gerade eine Haftstrafe für den Mord an meinem Jungen. Die Wahrheit ist, ich war es nicht.
10: Da ist was, das ich dir zeigen muss. Ich glaube, Matthew lebt noch.
1: Oh, Digga, das klingt ja richtig geil. Ey, das ist unser Watch für heute Abend. Safe. Ich guck mal ganz kurz zu meinen Kollegen rüber. Ey, haben wir noch Popcorn? Es wird genickt, das ist

0: Big FM ist an. Ich bin Max. Der Tag danach, nach dem Ausscheiden von Deutschland gegen Paraguay bei der WM. Wir könnten alle irgendwas losschreien. Ich weiß aber, was uns jetzt hilft. Fabi.
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2: Tja, Leute, wenn ihr die Folge hört, ist bei mir gerade 3.19 Uhr, aber nicht, weil ich nachts aufs Klo muss, wie so ein Granu-Fink-Rentner. Nee, sondern weil ich immer noch überlege, ob ich nach dem deutschen WM aus dem Elfmeterschießen einen dummen Gag nach dem anderen rein soll, wie Paraguay, am Ende des Tages tut's uns aber, glaub allen gut, wenn wir einfach mal Fakten sprechen. Egal, was der Schiedsrichter pfeift, wer gegen Paraguay in 120 Minuten nur ein Tor schießt und diese Mannschaft nicht schlägt, fliegt verdient raus. Nach 2018 und 2022 ist das damit die nächste WM-Peinlichkeit. Immerhin ist man dieses Mal sogar eine Runde weitergekommen. Das DFB-Team ist deutsche Menderes. Mit Spielern wie Leroy Sané, der nur noch Top 5 Flügelspieler ist, wenn ein deutsch-türkischer Twitch-Streamer das in 5 Oktaven in die Kamera schreit.
3: Sané!
2: Goretzka fällt nur noch dadurch auf, dass ihm ein Fan hinterherreist, nur um Goretzka zu brüllen.
3: Goretzka!
2: Manuel Neuer ist vielleicht gar nicht mehr Manuel Neuer, sondern ein Fußballrentner, der vergessen hat, den Fußball zu verlassen, bevor der Fußball ihn verlässt. Und Joshua Kimmich ist ein Spieler, der bei Bayern Weltklasse sein kann, für Deutschland aber das Gesicht einer Versagergeneration der letzten 10 Jahre ist und im Privatleben nicht mal alleine einkaufen gehen kann. Die deutsche Nationalmannschaft 2026 ist ein einziges Meme und der Obertroll ist Bundestrainer Julian Nagelsmann. Arrogant, kritikunfähig, egozentrisch, kommunikativ unterirdisch und den Kader Umbruch nach 2024 komplett vergeigt. Man möchte Julian Nagelsmann jetzt endgültig nur noch eines sagen.
4: Geh nach Hause, wir brauchen dich nicht mehr.
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0: Das ist The Second Voice. Let Me Be machen wir gleich auf der Big FM Playlist. Und mein Crush. Das ist Bruno Mars. Gerade erst seine geilen Konzerte in Berlin gespielt. Und auch wenn Deutschland gestern rausgeflogen ist, Bruno Mars mit Band. Komplett im Deutschland-Trikot. Die sah richtig heiß aus. Ich dachte nicht, dass das auf meinem Hear Me Out Cake ist. Aber hey, On My Soul packen wir uns gleich auf die Playlist.
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3: Teddy, voller Ideen. Wusstest du schon, dass Tomaten sich gegenseitig vor Insektenangriffen warnen?
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2: Ey, meine Oma wollte mich früher immer überreden, mit ihr Bingo zu spielen. Ne? Ich habe mich ständig gewehrt. Hätte ich mal besser nicht gemacht, dann wäre ich jetzt besser und wir könnten zusammen einfach ins Kurios in Koblenz gehen. Morgen ab 19 Uhr können wir vielleicht trotzdem machen, aber ihr gewinnt halt gegen mich beim Bingo. Es ist das klassische Spiel, was ihr kennt, ja, also das mit den Kugeln und man zieht das. Es ist aber halt ein bisschen abgespaceder, so mit Minigames und so. Eher wie Mario Party im Bingo-Style im Kurios in Koblenz. Morgen.
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2: Jetzt die Frau, die weiß, was wichtig ist. Nele Krämer in den News. Was trendet auf den Socials, Nele?
3: Eine süße Freundschaft trendet gerade. Der Riesenhund Frank hat im Garten einen kleinen Frosch entdeckt und ist seitdem nicht mehr von ihm loszureißen. Ganz sanft bestaunt Frank den Frosch. Und nach kurzer Zeit gab es dafür schon über 15 Millionen Views und ganz viele Herzchen. Sehr, sehr süß, wirklich.
2: Toll.
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2: Und was ist außer süßen Hunden noch wichtig in der Welt?
3: Tanken, das wird wohl jetzt schon teurer. Obwohl der Tankrabatt ja eigentlich erst heute Nacht endet, sind die Spritpreise nochmal deutlich angezogen. Auch der ADAC findet das komisch, weil der Ölpreis zuletzt eigentlich sogar gesunken ist. Der ADAC vermutet da, dass die Mineralölkonzerne die kommenden Steuererhöhungen jetzt schon mal auf die Preise draufgeschlagen haben. Der deutsche Verfassungsschutz schlägt Alarm. In Deutschland gibt es immer mehr Extremisten, vor allem aus dem rechten Lager. Das zeigt jetzt ein neuer Bericht des Verfassungsschutzes. Besonders problematisch da, immer mehr Jugendliche radikalisieren sich online, zum Beispiel über Social Media. Sicherheitsbehörden sollen deshalb bald digital besser ausgestattet werden, um da Gefahren schneller zu erkennen. In vielen großen Gewerbegebieten stehen die Wohnungen leer. Bundesbauministerin Hubert stellt da heute das Förderprogramm Gewerbe zu Wohnen vor. Denn der Bedarf an Wohnungen ist ja weiter hoch, wie wir wissen, hier in Deutschland. Laut Hubert ist das also eine Chance, mit den Gewerbegebieten da neuen Wohnraum zu schaffen. Das Förderprogramm, das soll sogar schon morgen starten.
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3: Sie hier eröffnet jetzt einfach eine eigene Bibliothek. Dua Lipa, sie ist ja ein bekennender Bücherwurm und hat ja sogar einen eigenen Community-Buchclub. Jetzt also auch noch eine eigene Bibliothek in Portugal. Aber nicht irgendeine. In den Regalen stehen fast 100 Bücher, die irgendwo auf der Welt verboten oder zensiert wurden. Warum? Weil es in den Büchern um Themen wie Sexualität, Rassismus, Politik oder Macht geht. Genau das ist manchen Ländern ein bisschen zu unbequem. Dua will damit ein Zeichen für Meinungsfreiheit setzen. Ihre klare Botschaft, mach dir dein eigenes Bild und lass dir lieber nicht vorschreiben, welche Geschichten du so lesen möchtest. Und die nächsten News, die gibt's dann hier wieder in knapp einer Stunde.
2: Danke, Nele.
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4: In Deutschland kommt heute Nachmittag was auf uns zu. Im Süden und Westen brodelt eine Gewitterstimmung bei Temperaturen von bis zu 32 Grad. Wir rechnen hier mit Schauern, Blitz und Donner. Im Osten bleibt es bedeckt. Etwas Regen kann fallen. In der Nacht zieht sich das Ganze zurück. Morgen zeigt sich wechselnde Bewölkung mit 24 bis 28 Grad. Und hier die aktuellen Werte. In Karlsruhe am Schloss sind es 28 Grad. In Bochum im Bermuda-Eck 24 Grad. Und in Köln am Kölner Dom 26 Grad.
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4: B1 Potsdam Innenstadt Richtung Potsdam am Stern zwischen Berliner Straße und Neuendorfer Straße. Falschfahrer auf beiden Fahrbahnen. Polizei informiert. A1 Osnabrück Richtung Bremen zwischen Delmenhorst Ost und Bremen-Hemelingen. 9 Kilometer Stau, eine Stunde. A2 Braunschweig Richtung Hannover zwischen Peine und Raststätte Lehrtersee Nord. 8 Kilometer stockend. A5 Basel Richtung Karlsruhe zwischen Freiburg Mitte und Rust. 8 Kilometer 30 Minuten. Gute Fahrt.
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0: Big FM ist an, am Tag danach. Halb Deutschland ist müde, weil Fußball gestern so lange ging. 08900901, Cedric an der Big FM Hotline. Bist du auch so müde?
1: Nö, also ich bin eigentlich hellwach.
0: Geil.
1: Du hast, ich habe mir das Spiel gar nicht erst angeguckt.
0: Ah, wirklich nicht? Einfach geskippt?
1: Ja. Ich bin gestern um 18 Uhr schlafen gegangen.
0: No way, krass.
1: Ja doch.
0: So früh kannst du schlafen? Wie machst du das denn?
1: Davor die Nacht gar nicht schlafen.
0: Ach so. Ja, okay, ciao. Ja, okay, sehe ich. Wieso hast du vorletzte Nacht nicht gepennt? Was war da?
1: Darauf will ich jetzt nicht eingehen.
0: Okay.
1: Kann man sich selbst ein Bild drauf einbinden.
0: Dann machen wir das so.

0: Big FM ist an. Schönen Dienstag, das machen wir gleich. Das ist Flo und Leak It für den Dienstagmittag. Und wir haben wirklich einen Song auf der Playlist, den finden wir alle geil. Serotonin, wenn irgendwas schon heißt wie ein Glücksgefühl, dann kann es doch nur geil sein. Das ist James Hype. Machen wir gleich auf der Playlist.
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0: Big FM ist an, am Tag danach. Ich bin Max, wir machen uns zusammen einen entspannten Dienstag. 08900901, die Hotline zu mir, Sabrina ist dran. Wie geht's dir heute?
1: Super gut, bei dem Wetter, bisschen angeschlagen von halt Nacht, ne? Fußball und so, hat schon jetzt so ganz gelohnt. Ja, wir hatten noch die Hoffnung, aber dann beim Elfmeterschießen war es ja schon durch bei mir. Also habe ich mir gedacht, okay, die Nacht, die wird jetzt gleich K.O. hauen.
0: Ja, habt ihr bis zum Ende durchgezogen?
1: Auf jeden Fall, bis so der letzte Schuss und dann der Verzweiflung, dann noch den Abspann und dann so schnell Fernsehen aus, ja. Bloß nicht rumheulen, ja, ich meine, shit happens, Leben geht weiter.
0: Fühl ich, ich habe neben meinem Fernseher so eine Mehrversteckdose, weißt du, die du mit dem Fuß,
1: ja, so klick,
0: die du mit dem Fuß ausmachen kannst. Ich war beim Elfmeterschießen, war ich immer mit dem Fuß da drauf, weil ich mir dachte, ja komm, ihr verkackt es jetzt eh. Ich habe dreimal den Fuß wieder weggezogen.
1: Ja, aber ja, dann, klar. Also ich meine, der Neuer, der hat Mühe gegeben. Er war voll dabei. Ich meine, Leben geht weiter. Ob ich jetzt die WM weiter verfolge, semi, ja, nur vielleicht die Haupt, wie nennt sich das, Länder,
0: ja,
1: so
0: die
1: England
0: richtig
1: und
0: großen,
1: so.
0: Ja,
1: ne?
0: Ja, voll.
1: Ja, ja, ja.
0: Ey, und gegen den Fußballkater haben wir Deutschen doch das beste Mittel.
2: Ich lege mir das mal 3 Tage in die Eistonne und dann sehen wir weiter.

0: die aktuelle von Lost Frequencies, So Much Beauty. Packen wir uns gleich auf Deutschlands biggste Playlist und The Bowser am Start. Song heißt Magnetic und ja, also nein, es hat nichts mit Bowser zu tun, also unserem deutschen Bowser. Band aus Norwegen, saugeiler Vibe. Packen wir uns gleich auf die Big FM Playlist.
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2: Das Beste an dieser Woche ist doch, dass wir endlich wieder normale Temperaturen haben und einfach eine schöne Sommerwoche genießen können. Am besten machen wir das mit dem Feierabendverkehr am Donnerstagabend im High Frankie in Ludwigsburg. Ab 18 Uhr geht's da los, der Eintritt ist frei und ihr kriegt von zwei DJs richtig geilen Ibiza-Haus. Also bisschen Urlaubsfeeling auf dem Donnerstagabend. Ich finde das eine gute Idee. So einen kleinen Cocktail in die Hand und einen guten Donnerstagabend in Ludwigsburg.
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2: Jetzt die News mit Nele Krämer. Nele, was trendet auf den Socials gerade?
3: Wir checken ja hier auch immer mal wieder, was gerade in den App-Stores abgeht. Seit dem brutal heißen Wochenende sind da alle möglichen Wetter-Apps krass im Trend. Da gibt es auch wirklich super viele unterschiedliche. Hatte ich gar nicht so auf dem Schirm, ehrlich gesagt.
2: Ich auch ehrlich gesagt nicht.
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2: Ich habe eine und die benutze ich seit Jahrzehnten, mein Gott. Ja. Gut. Fernab von den Wetter-Apps, was ist sonst noch wichtig in der Welt?
3: Cola, Energy und Co., das könnte bald teurer werden. Die Bundesregierung plant nämlich eine neue Zuckersteuer auf süße Getränke. Das Geld soll dann in unser Gesundheitssystem fließen. Idee dahinter, weniger Krankheiten durch zu krassen Zuckerkonsum und gleichzeitig gesetzliche Krankenkassen entlasten, heißt es von der Regierung. Die Getränkeindustrie, die findet das Ganze nicht so cool. Sie warnt vor höheren Preisen im Supermarktregal. Nachdem 6 Menschen in Stade bei Hamburg in einer Mutter-Kind-Wohngruppe erschossen wurden, läuft auch heute die Spurensicherung weiter. Außerdem sind noch nicht alle der Opfer identifiziert. Nach ersten Erkenntnissen handelt es sich dabei wahrscheinlich um Mitarbeitende der Wohngruppe. Ein Mann hat da gestern mehrere Erwachsene erschossen. Vorher soll er dort einen Termin wegen einem Sorgerechtsstreit gehabt haben. In vielen Touri-Hotspots weltweit gibt es da immer wieder Diskussionen und Stress. Die Stadt Rom macht da wohl jetzt ernst. Da sollen die traditionellen Pferdekutschen ein für alle Mal verschwinden und durch Taxis ersetzt werden. Kleines Problem, die letzten Betreiber stellen sich da wohl ziemlich quer. Rom versucht sie deswegen gerade mit Geld umzustimmen und sucht dafür sogar Sponsoren. Das soll den Umstieg von Pferd zu Taxi etwas einfacher machen.
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3: Seine Fans müssen jetzt ganz kurz mal stark sein. Die Rede ist von Justin Bieber. Es gab jetzt immer wieder Gerüchte und Rätsel rund um eine neue Megatour von ihm, unter anderem wegen angeblicher Hinweise auf seiner Website. Viele Fans hatten schon krasse Hoffnungen. Laut dem US-Portal TMZ ist da aber leider nichts dran. Ein Insider soll da klargestellt haben, eine ganz neue Tour, nee, also die ist jetzt noch lange nicht in Planung, wäre nach seiner langen Pause auch schuhschön gewesen hier bei uns.
2: Alles klar, danke dir. Die nächsten News dann wieder in einer knappen Stunde.
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4: In Deutschland ziehen aktuell dichte Wolken auf. Am Nachmittag können im Westen, Süden und Osten starke Gewitter kommen. Also haltet euch besser in der Nähe eines Schutzes auf. Es sind bis zu 29 Grad drin. Am Abend beruhigt sich das Wetter leicht, aber bleibt unbeständig. Morgen erwartet euch ein Mix aus Sonne und Wolken mit Temperaturen um 22 Grad. In Mönchengladbach am Borussia-Park sind es 25 Grad. In Münster am Prinzipalmarkt ebenfalls 25 Grad. Und in Leipzig am Völkerschlachtdenkmal 22 Grad.
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4: Vorsicht! Auf der B1 von Potsdam Innenstadt Richtung Potsdam am Stern zwischen Berliner Straße und Einfahrt Neuendorfer Straße kommt euch ein Falschfahrer entgegen. Nicht überholen, Polizei ist informiert. Auf der A1 Hamburg Richtung Osnabrück gibt's zwischen Bremerkreuz und Bremen-Brinkum 8 Kilometer Stau, 40 Minuten Verzögerung. A1 Osnabrück Richtung Bremen 10 Kilometer Stau zwischen Delmenhorst Ost und Bremen-Hemelingen bis zu einer Stunde Zeitverlust. Gute Fahrt.
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0: Big FM ist an. Schönen Dienstag. Wir machen uns einen richtig guten Tag zusammen. 08900901, die Hotline zu mir. Tara ist dran. Wie geht's dir heute?
1: Mir geht's sehr gut. Ich habe gerade keine Lust auf Haushalt gehabt, aber Big FM aufgedreht und mitgegroovt und das Bett frisch bezogen.
0: Sehr gut.
1: Es gibt mir Motivation. Ja.
0: Sehr gut. Die Motivation holen wir uns gleich mit Clean Bandit und Rockabye auf Deutschlands Bigster Playlist. Vorher Harrison und All the Things She Said.

0: Sean Paul und Clean Bandit, das ist Rockabye auf Big FM. Wir machen uns einen ganz entspannten Dienstag mit Deutschlands Big Star Playlist und gleich der aktuellen von Shaboozy. Das Ding heißt Born to Die. Bisschen Cowboy-Vibes auf dem Dienstag. Und Stormzy ist auch da. Die neue Single 24 Hours. Sau entspannt für so einen Dienstagnachmittag. Machen wir gleich.
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0: Nice'n Dienstag, wir machen uns den Tag richtig gut. Vor allem, weil er diese Woche endlich mal so normales Sommerwetter ist, ja? Kein Bock mehr auf diese ganze Hitze. Dann doch lieber schön lecker ein bisschen was Mitte 20 Grad. Viel geiler doch, oder? 08900901 Hotline zu mir. Vivian, wie geht's dir?
8: Richtig gut. Ja, das Wetter ist ja gut. Also kann es einem ja nur gut gehen.
0: Ja, und noch besser wird's mit Deutschlands Bigster Playlist. Gleich mit Katy Perry, Purple Disco Machine und wie versprochen Storm.

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3: Um Gottes Willen.
4: Die neue bei uns heißt Bishra. Hallo Bishra. Wir hören dich noch nicht, dein Mikrofon funktioniert nicht. Warum?
3: Mein Mikrofon?
4: Jetzt
3: hörst du mich
4: Guck
3: jetzt?
4: Mal.
3: Ah,
4: ja,
3: da bin ich. Ich bin am
4: das
3: Start.
4: Das gibt Knöpfe zum draufdrücken,
3: ja,
4: Mensch.
3: Ich, das habe ich gemacht, aber du, vielleicht war es der falsche Knopf. Keine Ahnung, was genau?
4: Vielleicht hast du auch noch dein Katzenfutter im Kopf. Das musstest
3: das
4: du heute
3: sein.
4: Morgen essen.
3: Ja, es
4: Wie
3: war...
4: Wie war's?
3: Es war wild, sage ich dir. Ich hatte sehr, sehr dolle Angst. Ich habe auch von Katzen geträumt.
4: Ja.
3: Es war eine wilde Nacht. Katzen, die mich angreifen, dann kam ich hier an und es war alles schön vorbereitet. Kann man ja auch nochmal bei Insta in der Story sehen. Es war wirklich ein absoluter Fiebertraum und dann ging's los. Ich habe alles gegeben, ich habe es probiert und ich wollte es so gut machen wie Berkan. Das ist der Berkan aus der Big FM Community, der das gemacht hat für Festival-Tickets.
4: Ja.
3: Und der hat es ja geschafft. Und ich wollte es auch so gut machen, habe dann eine Gabel genommen und dann 10 Sekunden später war alles draußen. Ich habe es nicht geschafft, ey. Wirklich.
4: Okay. Schmeckt dein Mund immer noch nach Katzenfutter oder geht's mittlerweile wieder?
3: Schmeckt schon noch sehr nach Katzenfutter. Ich habe mir die Zähne geputzt direkt danach, habe mir so ein Fisherman's reingeballert, aber es hilft alles nichts. Ich glaube, das bleibt
4: also
3: auch noch ein paar Tage.
4: Wenn jemand aus der Big FM Community einen Kercher zu Hause hat, um Bishra mal ganz kurz den Mund von innen auszukerchern,
3: ja,
4: dann meldet euch.
3: Meldet
4: gerne.
3: Euch. Bitte, bitte.
4: Ja. So, und das Schlimme ist, die Probezeit Extreme ist noch nicht vorbei. Morgen früh, 7:07 geht's weiter.
3: Ja.
4: Hast du schon ein bisschen Angst vor morgen, was da auf dich zukommt?
3: Ja, Angst ist immer da, aber ich habe auch mega Bock. Also ich finde das ja das schon sehr witzig. Und ich finde es einfach krass, was die Big FM Community alles gemacht hat und geschafft hat. Und ich versuche ja daran zu kommen. Ich mache auch jeden Scheiß mit. Aber schauen wir mal, was wird.
4: Schauen wir mal, was wird so, ne? Ey,
3: ja.
4: Was Bishra machen muss und ob sie wirklich so tough ist wie ihr, Big FM Community, das checken wir morgen. Um 7:07, wir freuen uns drauf.
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0: Mit so einer geilen Attitude seid ihr noch nie beim Flur zum Klo im Büro gelaufen. Mit Lady Gaga und Doji Runway auf der BKFM Playlist machen wir das gleich. Und die neue von The Kid Laroi. Das Ding heißt Girls, saugeil. Es wird spicy und heiß auf der BKFM Playlist. Gleich.
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2: Franz, Ausbildung und Geld verdienen ist natürlich so ein Thema. Der ein oder andere wünscht sich auf jeden Fall schon richtig Kohle.
3: 20, 30.000, so pipapo, so 20, 30.
2: So viel wird es wahrscheinlich nicht, aber zu einem der meistgegoogelten Begriffe nach der Schule gehört tatsächlich, was ist denn die bestbezahlte Ausbildung? Ganz weit oben steht auf jeden Fall der Fluglotse bzw. die Fluglotsin. Topgehalt allerdings mit einem sehr, sehr harten Auswahlverfahren. Ne? Gerade geht es auch weiter, wenn man in der Liste schaut, Chemikant oder Chemikantin ist auch ein sehr gut bezahlter Job. Allerdings müsst ihr da natürlich auch einiges drauf haben im Bereich Chemie. Ihr solltet euch davon gar nicht so sehr leiten lassen, aber wenn ihr es genau wissen wollt, welche Jobs in der Ausbildung schon am meisten verdienen, dann klickt euch direkt bei uns mal rein.
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2: Ey, meine Oma wollte mich früher immer überreden, mit ihr Bingo zu spielen. Ne? Ich habe mich ständig gewehrt. Hätte ich mal besser nicht gemacht, dann wäre ich jetzt besser und wir könnten zusammen einfach ins Kurios in Koblenz gehen. Morgen ab 19 Uhr können wir vielleicht trotzdem machen, aber ihr gewinnt halt gegen mich beim Bingo. Es ist das klassische Spiel, was ihr kennt, ja, also das mit den Kugeln und man zieht das. Es ist aber halt ein bisschen abgespaceder, so mit Minigames und so. Eher wie Mario Party im Bingo-Style, im Kurios in Koblenz. Morgen.
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3: Jetzt die Frau, die weiß, was wirklich wichtig ist. Nele Krämer in den News. Was trendet gerade auf den Socials, Nele? Man hört dich gerade irgendwie noch nicht. Ich weiß nicht, warum. Versuch nochmal. Wenn das Mikrofon komplett streicht, steigt, oder? Dann versuchen wir es anders. Wir gucken mal gerade, dass wir es gefixt kriegen. Ansonsten machen wir das einfach später. Ich kann ja schon mal ganz kurz sagen, dass wir gleich... Ja, guck mal, da bist du doch.
4: Hallo.
3: So, sag mir doch mal kurz, was auf den Socials trendet und dann gucken wir, was in der Welt los ist.
4: Videos vom WM aus unserer DFB-Jungs gehen weiter viral. Da gab es hängende Köpfe, Tränen in den Augen. Die Videos werden natürlich nicht nur super viel geklickt, nee, auch die Kommentarspalten, die laufen da natürlich heiß.
3: So, und was ist sonst noch wichtig in der Welt, Nele?
4: Die Deutsche Bahn, die muss auf wichtige Fernverkehrsstrecken bald Platz für Konkurrenz machen. Das hat die Bundesnetzagentur jetzt entschieden. Heißt zum Beispiel auf Strecken zwischen Großstädten muss die DB einen Teil der Fahrten an andere Anbieter abgeben. Dadurch sollen zum Beispiel auch mehr Züge aus dem Ausland hier fahren können und im besten Fall steigen damit auch unsere Chancen auf günstigere Tickets. Im Krieg zwischen den USA und dem Iran gibt es wohl neue Bewegung, aber auch mal wieder viel Chaos, was die Infos angeht. US-Präsident Trump, der sagt, in Katar soll es jetzt ein Treffen geben, angeblich auf Wunsch des Iran. Der Iran kontert aber direkt, nee, diese Woche sind eigentlich gar keine Gespräche geplant. Man merkt, die sind sich da wieder nicht sehr einig. Trotz erster Friedensgespräche und eigentlicher Waffenruhe haben sich die USA und der Iran zuletzt wieder gegenseitig angegriffen. Die Hitzewelle sorgt gerade für ein Problem, was viele vielleicht gar nicht so auf dem Schirm haben. In vielen Teilen Deutschlands werden die Blutkonserven knapp. Der Grund, wegen der krassen Temperaturen sagen viele ihre Blutstände ab oder verschieben sie. Das Deutsche Rote Kreuz ruft deshalb nochmal extra auf, bitte Leute, geht Blutspenden.
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4: Sie steckt gerade im ziemlichen Hochzeitsgeheimhaltungschaos. Taylor Swift, die soll ja schon ganz bald ihren Travis heiraten. Wie das Ganze ablaufen soll, ist noch recht geheim und dafür legen sich Taylor und Travis wohl auch schon ganz schön ins Zeug. Um Leaks zu verhindern, haben sie wohl jede einzelne Einladung extra so gestaltet, dass da direkt auffallen würde, wenn jemand an die Presse gepetzt hat. Und um ganz auf Nummer sicher zu gehen, setzt Taylor laut Medienberichten dann auch noch auf kleine Fake-Hochzeiten, um Paparazzi und Fans zu falschen Locations zu locken. Hört sich sehr stressig
3: crazy
4: an für mich.
3: Crazy! Krass, die nächsten News in der Stunde.
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5: In Deutschland zeigt sich das Wetter heute von seiner launischen Seite. Unwetterwarnung. Im Süden und Westen treten am Nachmittag starke Gewitter auf. In Rheinland-Pfalz gibt's Starkregen und Böen. Höchsttemperaturen bis 30 Grad erwarten euch in Rheinhessen und Moseltal. In der Nacht ziehen die Gewitter ostwärts. Morgen bleibt es überwiegend trocken. Gerade sieht's so aus. In Augsburg an der Vogerei sind es 26 Grad. In Mannheim am Wasserturm 29 Grad und in Stuttgart am Schlossplatz 30 Grad.
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5: Achtung auf der B1 in Potsdam zwischen Berliner Straße und Neuendorfer Straße. Ein Falschfahrer ist gemeldet. Polizei ist informiert. A1 Osnabrück Richtung Bremen zwischen Delmenhorst Ost und Bremen-Hemelingen. 10 Kilometer Stau, 60 Minuten extra. A2 Dortmund Richtung Hannover zwischen Rastplatz Fuchsgrund und Rehren. 8 Kilometer Stau, 60 Minuten. A3 Köln Richtung Oberhausen zwischen Kreuz Breitscheid und Oberhausen-Lierich. 6 Kilometer, 50 Minuten. Gute Fahrt.
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1: Fam, was geht ab? Dienstag, gleich auf Deutschlands Pixel Playlist. Antoro on Ultra 54 am Start. Talk to you. Dann aber noch Starwalking mit Lil Nas X. Sabrina, gestern auf Fußball. Wie sieht's aus? Wie war es für dich?
2: War ja eine Schande gestern Abend.
1: Das ist ein hartes Statement. Wo hast du geschaut?
2: Bei uns war Gurkenfest, also Stadtfest. Da habe ich dann ehrenamtlich hinten bei der Spüle die Geschirr gespült. Ne? Und dann denke ich mir so, oh, Viertel nach zehn, Alter, ich muss gleich los. Ne? Pünktlich halb daheim angekommen zum Anpfiff. Ne? Und dann denke ich mir, Alter, die spielen ja einen Schluss. Das kann ja was werden. Ne? Dann in die Verlängerung. Dachte ich mir, oh, Backenhörnchen, ja. Das war ja jetzt wirklich mal nix. Und dann das Elfmeterschießen, das war ja eine Vollkatastrophe. Yeah. Also klar hat das sehr viel mal mit Glück zu tun, ja. Also ich glaube nicht, dass man das anhand von Gesichtszügen oder von Anlaufwegen abwägen kann. Yeah, ja. Yeah, yeah. Der Torwart, der ist dann immer der Eierleckte, ne? Ist
1: oh,
2: klar.
1: Ja, es war schwierig, ja.
0: Das ist

0: Bibi Rex und Faithless hier auf Big FM 08900901, unsere Big FM Hotline, natürlich auch für jede Sprachnachricht am Start. Da kam was.
1: Hi Reese, die Sprachnachricht bitte anonym behandeln. Oh. Ich glaube nämlich, ich bin ein bisschen unsympathisch jetzt. Ich habe nämlich eine Klimaanlage, so eine mobile für 200 Euro. Ich hatte halt Glück und habe die gekauft, als noch nicht alle ausverkauft waren. Und jetzt gibt's ja keine mehr. Jetzt habe ich halt überlegt, ob ich die so für über 1000 Euro auf eBay stelle. Das wäre ja easy Geld gemacht, aber ich würde halt nachts schwitzen. Jetzt frage ich mich erstens, Geld oder Wohlbefinden? Und zweitens, kann ich das machen? Ist das moralisch vertretbar? Wäre halt schon geil, einfach mal so über 800 Euro, einfach so.
0: Wir lieben moralische Fragen. 08900901 BGFM Community. Ich stelle die Frage direkt mal euch. Darf man die Moral einfach mal beiseite lassen, wenn es um Geld machen geht? 08900901.
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0: Calvin Harris, Sam Smith hier auf Big FM, Deutschlands Big The Beats. Und jetzt gibt es einen Mann, ich glaube, da sind schon Tränen geflossen. Fabi.
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2: Tja, Leute, wenn ihr die Folge hört, ist bei mir gerade 3.19 Uhr. Aber nicht, weil ich nachts aufs Klo muss, wie so ein Granu-Fink-Rentner. Nee, sondern weil ich immer noch überlege, ob ich nach dem deutschen WM aus dem Elfmeterschießen einen dummen Gag nach dem anderen rein soll, wie Paraguay, jajajajaj. Am Ende des Tages tut's uns aber, glaub allen gut, wenn wir einfach mal Fakten sprechen. Egal, was der Schiedsrichter pfeift, wer gegen Paraguay in 120 Minuten nur ein Tor schießt und diese Mannschaft nicht schlägt, fliegt verdient raus. Nach 2018 und 2022 ist das damit die nächste WM-Peinlichkeit. Immerhin ist man dieses Mal sogar eine Runde weitergekommen. Das DFB-Team ist deutsche Menderes. Mit Spielern wie Leroy Sané, der nur noch Top 5 Flügelspieler ist, wenn ein deutsch-türkischer Twitch-Streamer das in 5 Oktaven in die Kamera schreit.
3: Sané!
2: Goretzka fällt nur noch dadurch auf, dass ihm ein Fan hinterherreist, nur um Goretzka zu brüllen.
3: Goretzka!
2: Manuel Neuer ist vielleicht gar nicht mehr Manuel Neuer, sondern ein Fußballrentner, der vergessen hat, den Fußball zu verlassen, bevor der Fußball ihn verlässt. Und Joshua Kimmich ist ein Spieler, der bei Bayern Weltklasse sein kann, für Deutschland aber das Gesicht einer Versagergeneration der letzten 10 Jahre ist und im Privatleben nicht mal alleine einkaufen gehen kann. Die deutsche Nationalmannschaft 2026 ist ein einziges Meme und der Obertroll ist Bundestrainer Julian Nagelsmann. Arrogant, kritikunfähig, egozentrisch, kommunikativ unterirdisch und den Kader Umbruch nach 2024 komplett vergeigt. Man möchte Julian Nagelsmann jetzt endgültig nur noch eines sagen.
4: Geh nach Hause, wir brauchen dich nicht mehr.
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0: Klasse Snapsonica gibt's gleich auf Big FM. What If ist auch dieses Jahr unterwegs und zwar mit einer verrückten Kombi, nämlich mit Scooter. Ich weiß noch nicht so wirklich, was davon halten soll. Haben wir in den nächsten 5 Minuten und es dauert nicht mehr lang, noch 24 Tage, dann kommt das zweite Studioalbum raus von Flow. Die drei Girls aus Great Britain droppen nochmal und das wird richtig nice. Der erste Vorbot ist Leak It und den gibt's gleich auf Big FM.
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2: Friends, alles dreht sich um König Fußball aktuell und deswegen, vielleicht, wenn ihr Bock habt und motiviert seid, Public Viewing ist angesagt. Heute Abend ist Sudermann in Köln. Dort könnt ihr ab 21 Uhr schauen. 7 Euro kostet der Spaß. Und ab 23 Uhr gibt es dann auch Frankreich gegen Schweden. Cocktails gibt es auch noch besonders, also als Getränk so. Ne? Da müsst ihr auf jeden Fall vorbeischauen. Gibt vielleicht auch das ein oder andere Special für den Sommerabend. Und es ist genau das Richtige für eine Entspannung.
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2: 15:27 Uhr, die News mit Nele Krämer. Was haben wir denn aktuell auf den Socials?
3: Eine süße Freundschaft geht gerade auf Insta viral. Der ziemlich große Hund Frank hat im Garten einen kleinen Frosch entdeckt und ist seitdem nicht mehr loszureißen. Nach kurzer Zeit gab es dafür schon über 15 Millionen Views und die Herzen schmelzen in den Kommentaren. Das ist wirklich sehr süß.
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2: Und was haben wir noch auf der Welt?
3: Obwohl der Tankrabatt erst heute Nacht endet, sind die Spritpreise in den letzten Tagen schon ordentlich angestiegen. Auch der ADAC findet das komisch, auch weil der Ölpreis zuletzt eigentlich sogar gesunken ist. Die Vermutung da jetzt, die Mineralölkonzerne, die hauen die kommenden Steuererhöhungen schon jetzt auf die Preise drauf. Gut findet der ADAC das natürlich nicht. Nachdem 6 Menschen in Stade bei Hamburg erschossen wurden, läuft auch heute die Spurensicherung weiter. Außerdem sind noch nicht alle der Opfer identifiziert. Nach ersten Erkenntnissen sind unter ihnen aber mehrere Sozialarbeitende. Ein Mann hat gestern in einer Mutter-Kind-Wohngruppe auf die Erwachsenen geschossen. Vorher soll er dort einen Termin wegen einem Sorgerechtsstreit gehabt haben. Geheimdienste aus Ländern wie Iran, Pakistan oder Marokko sind wohl auch in Deutschland ziemlich aktiv. Davor warnt jetzt der deutsche Verfassungsschutz. Der Grund: Hier leben viele Menschen, die aus diesen Ländern geflohen sind, auch weil sie die Politik dort kritisieren. Die ausländischen Geheimdienste spionieren also auch hier bei uns weiter gegen die Kritiker ihrer Regierung. So sollen die unter anderem eingeschüchtert werden.
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3: Sie hier eröffnet jetzt eine eigene Bibliothek. Dua Lipa, sie ist ja ein bekennender Bücherwurm und hat einen eigenen Community-Buchclub, jetzt also auch noch eine eigene Bibliothek in Portugal. Aber nicht irgendeine. In den Regalen stehen Bücher, die irgendwo auf der Welt verboten oder zensiert wurden. Warum? Weil es in den Büchern um Themen wie Sexualität, Rassismus, Politik oder Macht geht. Genau das ist manchen Ländern zu unbequem. Dua will damit ein klares Zeichen für Meinungsfreiheit setzen. Ihre Message nämlich: Lies selbst und mach dir dann ein eigenes Bild von der ganzen Sache. Ich finde, das ist eine ziemlich starke Idee.
2: Beste Frau immer noch. Dankeschön, Nele.
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5: In Deutschland wird es heute spannend. Unwetterwarnungen. Am Nachmittag kracht es im Westen und Süden mit starken Gewittern und dicken Wolken. Regenschirme sind angesagt. Es donnert. Temperaturen bis zu 30 Grad. Perfekt für ein Kaltgetränk zwischendurch. Der Abend bleibt unruhig. Gewitter möglich. Die Nacht wird ruhiger. Morgen mehr Sonne bis zu 29 Grad. Ideal zum Durchatmen. Und hier die Werte. In Kiel an der Kieler Förde 20 Grad. In Wuppertal an der Schwebebahn 27 Grad. Und in Stuttgart am Mercedes-Benz-Museum 30 Grad.
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5: Achtung auf der B1 in Potsdam zwischen Berliner Straße und Neuendorfer Straße. Ein Falschfahrer ist gemeldet. Polizei ist informiert. A1 Osnabrück Richtung Bremen zwischen Delmenhorst Ost und Bremen-Hemelingen. 10 Kilometer Stau, 60 Minuten extra. A2 Dortmund Richtung Hannover zwischen Rastplatz Fuchsgrund und Rehren. 8 Kilometer Stau, 60 Minuten. A3 Köln Richtung Oberhausen zwischen Kreuz Breitscheid und Oberhausen-Lierich. 6 Kilometer, 50 Minuten. Gute Fahrt.
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0: So, jetzt höre ich weiter auf Big FM. Bruno Mars. Gestern noch in Berlin live on stage gewesen. Konzert war auf jeden Fall eine 10 von 10. Und ich sag's euch, ich war auch nicht da. Ich kenn's auch nur von TikTok. Aber der Song war es auf jeden Fall. Oh, my soul, gleich.
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4: Fam, was geht ab? Gleich hier in Dior auf der Playlist. All My Soul haben wir auch noch von Bruno Mars. Ich bin so gehypt für den Track. 08900901. Reese hier, wer ist denn da?
5: Hello, Tony hier. Tony am Apparat von Blue Finesse.
4: Hi.
5: Geht's dir gut?
4: Gut. Und dir?
5: Yes, alles gut. Soweit. Klima ist an, Leben ist schön.
4: Guck mal, so, das will ich hören. Tony, aber hast du nicht auch so ein bisschen Hangover-Tag heute, ohne dass man Alkohol getrunken hat, aber einfach gestern Nacht war lang?
5: Ja, wie wusstest du das?
4: Ich hab geschätzt, war Bauchgefühl. Vielleicht auch, weil es bei mir auch lang war und dann, ja, du weißt.
5: Kann auch sein. Ja, Mond, ich weiß auch nicht.
4: Ja, vielleicht war es auch der Mond, wer weiß. 08900901, mal offene und ehrliche Frage, Fußballfans. Wer hat heute Morgen denn dick und fett verpennt? 08900901.

0: bin hier auf Big FM mit Cheerleader Magdalena. Was geht bei dir?
1: Ich bin noch auf der Arbeit.
0: Das klingt schwierig. Hast du heute Morgen verpennt? Das frage ich mich, weil es war ja ein bisschen spät gestern, wenn man Fußball geschaut hat.
1: Nein, vielleicht. Nein, ich habe keinen Fußball geschaut und nein, ich war sehr pünktlich.
0: Okay, wie sehr gehen dir die Kollegen heute auf den Sack, die sich beim Fußball vielleicht so ein bisschen beklagen und am Rumjammern sind?
1: Auch gar nicht.
0: Gar nicht?
1: Nee.
0: Das ist völlig human. Ich höre heute schon viel Männer heulen, was nicht schlimm ist per se,
1: ja, aber
0: irgendwie, du weißt.
1: Ja, ich muss sagen, bei uns arbeiten leider nicht so viele Männer. Wir hätten gerne mehr.
0: Ja?
1: Wirklich, aber ja.
0: Glaubst du, es wären die besseren Arbeitskollegen?
1: Ja, aber es ist schon so eine gute Mischung, ist schon ganz gut. Ich arbeite ja in der Förderschule mit Kindern und so. Und okay. Das ist schon ganz gut, wenn man mal so eine Mischung aus Männern und Frauen hat. Ne?
0: Ja.

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4: Kennt ihr das, wenn man Leuten gern sagen würde, dass sie ein bisschen müffeln? Hallo, Büschra.
3: So krass Mundi, oder was?
4: Richtig Mundi, aber bis zum bitteren Ende liegt ja daran, dass du heute ein wunderschönes 5-Sterne-Frühstück gesponsert von Big FM hattest. Das war nämlich...
3: Oh, Katzenfutter.
4: Yummy, yummy.
3: Ja, Belasto an dieser Stelle. Aber das kann gar nicht sein, dass ich müffel, weil ich habe mir danach die Zähne geputzt und so ein Fisherman's reingehauen. Mhm. Also, aber wie es war...
4: Das könnte ich auf Instagram reinziehen nochmal. Ja, war es wirklich so schlimm, wie ich mir das jetzt gerade vorstelle und wie es auch vielleicht immer
3: ja,
4: noch
3: ist. Ja, also es war schon sehr ekelhaft und du hast dann einfach einen sehr intensiven Geschmack im Mund und der geht auch nicht so schnell weg. Bringt nichts, gar nichts.
4: Ja.
3: Ich habe es versucht und nicht geschafft, das ist ja das Ding. Und Berkan, der das ja für 2 Tickets gemacht hat,
4: ja.
3: Absolute Maschine, der Bro hat das ja komplett gepackt.
4: Der ist ein Löwe.
3: Das ist ein Löwe, ein Bär.
4: Krass. Aslan.
3: Ja, wirklich.
4: Ja gut, freust du dich denn schon auf deinen morgigen Arbeitstag?
3: Ich habe Angst mal wieder, aber ich freue mich wirklich. Es macht Spaß. Ja, schon spannend.
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0: natürlich Tyler. On the Way ist auch Tylers nächstes Album. 24. Juli ist es soweit. Und ein Typ, von dem darf man sich auf Festivals dieses Jahr einiges erhoffen. Also James Hype hat schon abgeliefert, ist auf jeden Fall stark im Game. Serotonin gleich fürs Mittagstief für die nächsten 8 Minuten auf Big FM.
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2: Friends, wenn ihr so kleine Zocker seid, also ich bin's auch ehrlich gesagt, dann ist Bingo genau das Richtige für euch. Und zwar in der Kurios Lounge morgen Abend in Koblenz. Falls ihr da noch nie wart, ist ein absoluter Klassiker. Ne? Es wird jeden Mittwoch gezockt und das über 4 Runden. Ihr könnt natürlich auch dicke, fette Preise abstauben und es gibt vielleicht auch den einen oder anderen kleinen Drink aufs Haus, wenn ihr freundlich fragt oder wenn ihr nicht fragt, das wird einfach so oder so passieren. Also Bingo morgen in der Kurios Lounge in Koblenz.
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2: 16.26 Uhr, die News mit Nele Krämer. Was haben wir denn aktuell auf den Socials?
3: Lionel Messi, der eng umschlungen mit Tom Holland als Spider-Man durch New York fliegt. Das gibt's in einem neuen Spider-Man-Promo-Clip auf Insta. Sieht schon ziemlich funny aus, muss ich sagen. Nach einer Stunde gibt's da schon über 6 Millionen Views.
2: Zu Recht.
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2: Und was haben wir noch auf der Welt?
3: Cola, Energy und Co. könnten bald teurer werden. Die Bundesregierung plant nämlich eine Zuckersteuer auf süße Getränke. Das Geld soll dann in unser Gesundheitssystem fließen. Idee dahinter, weniger Krankheiten durch zu krassen Zuckerkonsum und gleichzeitig gesetzliche Krankenkassen entlasten, heißt es von der Regierung. Die Getränkeindustrie, die findet das Ganze nicht so cool. Sie waren jetzt vor allem vor höheren Preisen im Supermarktregal. Im Krieg zwischen den USA und dem Iran gibt es mal wieder Chaos, was die Absprachen angeht. US-Präsident Trump, der sagt, in Katar soll es jetzt ein Treffen geben, angeblich auf Wunsch des Iran. Der Iran kontert aber direkt, nee, diese Woche sind eigentlich keine Gespräche mehr geplant. Ja, wie genau es da weitergeht, ist noch nicht so klar. Trotz eigentlicher Waffenruhe haben sich die USA und der Iran zuletzt immer wieder gegenseitig angegriffen. Bei uns in Deutschland gibt es immer mehr Extremisten, vor allem aus dem rechten Lager. Außerdem steigt generell die Gewaltbereitschaft in politischen Gruppen weiter an. Das zeigt jetzt der neue Bericht des Verfassungsschutzes. Besonders problematisch da, Jugendliche, die radikalisieren sich wohl immer öfter über Social Media und Co. Sicherheitsbehörden sollen deshalb bald digital besser ausgestattet werden, um das mal schneller zu verhindern.
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3: Seine Fans müssen jetzt kurz mal ganz stark sein. Die Rede ist von Justin Bieber. Es gab da immer wieder Gerüchte und Rätsel rund um eine neue Megatour von ihm, unter anderem wegen angeblicher Hinweise auf seiner Website. Viele Fans hatten schon krasse Hoffnungen. Laut dem US-Portal TMZ ist an dem Ganzen aber leider nichts dran. Ein Insider soll da jetzt klargestellt haben, eine neue Tour, die ist noch lange nicht in Planung. Wir müssen also noch ein bisschen warten. Wäre nach Justins ellenlanger Tourpause auch zu schön gewesen.
2: Absolut, danke Nele.
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5: In Deutschland droht ein spannender Nachmittag, denn im Süden und Westen tauchen kräftige Gewitter auf. Im Osten gibt's ein paar Schauer. Bei Temperaturen bis zu 28 Grad bleibt es sommerlich warm. Bis die Nacht anbricht, zieht sich der Himmel zu und es bleibt bewölkt. Morgen zeigt sich das Wetter freundlicher, vor allem im Westen, mit über 20 Grad. Gerade sieht's so aus. In Chemnitz am Karl-Marx-Monument sind es 22 Grad, am Aachener Dom 25 Grad und in Düsseldorf an der Königsallee 27 Grad.
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5: A1 Osnabrück Richtung Bremen zwischen Groß-Ippener und Bremen-Arsten 12 Kilometer Stau, Zeitverlust 1 Stunde. A4 Kirchheimer Dreieck Richtung Erfurt zwischen Kirchheimer Dreieck und Friedewald 8 Kilometer Stau, Zeitverlust 1 Stunde. A5 Kassel Richtung Frankfurt zwischen Gambacher Kreuz und Bad Homburger Kreuz 10 Kilometer Stau, Zeitverlust 1 Stunde. A48 Dreieck Vulkaneifel Richtung Koblenz zwischen Rastplatz Steininger Höhe und Laubach 1 Kilometer Stau, gute Fahrt.
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0: Trends gleich auf der Playlist, Bowser mit Magnetic. Dann habe ich noch Nicki Minaj mit Wawa Wum am Start. 08900901. Daniel, hast du einen Arbeitstag schon hinter dir?
1: Ausnahmsweise mal früh Feierabend.
0: Guck mal, das würde ich hören. Also keine Überstunden gemacht?
1: Heute mal nicht. Dafür gestern und vorgestern genügt.
0: So, also.
1: Ich habe eigentlich gestern und vorgestern meinen heutigen Tag schon frei gearbeitet.
0: Mal fleißiger Mann, ey.
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0: Jennifer Lopez ist das hier auf Big FM, 17:06 Uhr. Sprachnachricht kam rein über die WhatsApp 08900901. Könnt ihr natürlich auch jederzeit tun.
1: Hi Reese, die Sprachnachricht bitte anonym behandeln. Ich glaube nämlich, ich bin ein bisschen unsympathisch jetzt. Ich habe nämlich eine Klimaanlage, so eine mobile für 200 Euro. Ich hatte halt Glück und habe die gekauft, als noch nicht alle ausverkauft waren. Und jetzt gibt's ja keine mehr. Jetzt habe ich halt überlegt, ob ich die so für über 1000 Euro auf eBay stelle. Das wäre ja easy Geld gemacht, aber ich würde halt nachts schwitzen. Jetzt frage ich mich erstens, Geld oder Wohlbefinden? Und zweitens, kann ich das machen? Ist es moralisch vertretbar? Wäre halt schon geil, einfach mal so über 800 Euro, einfach so.
0: Cash würde auf jeden Fall schmecken. Okay, 08900901, Friends, wie sieht's aus? Würdet ihr 1500 für eine Klimaanlage gerade ausgeben oder sagt ihr, nee, da schwitze ich mir lieber einen ab?

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2: Franz, alles dreht sich um König Fußball aktuell und deswegen vielleicht, wenn ihr Bock habt und motiviert seid, Public Viewing ist angesagt. Heute Abend ist Sudermann in Köln. Dort könnt ihr ab 21 Uhr schauen. 7 Euro kostet der Spaß. Und ab 23 Uhr gibt es dann auch Frankreich gegen Schweden. Cocktails gibt es auch noch besonders, also als Getränk so. Ne? Da müsst ihr auf jeden Fall vorbeischauen. Gibt vielleicht auch das ein oder andere Special für den Sommerabend. Und es ist genau das Richtige für eine Entspannung.
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2: 17:26 Uhr. Die News mit Nele Krämer, was haben wir denn aktuell auf den Socials?
3: Die vielen krassen Urlaubsfotos aus Dua Lipas Italien-Flitterwochen werden auf Insta abgefeiert. So sehr, dass es jetzt sogar einen extra Dua-Urlaubsguide online gibt mit all ihren Hotels und Co. Und auch der wird ohne Ende geklickt. Sorry, Ries.
2: 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Keine guten News. Was haben wir noch auf der Welt?
3: Die Deutsche Bahn muss bald Platz für Konkurrenz machen. Das hat die Bundesnetzagentur jetzt entschieden. Heißt zum Beispiel, auf wichtigen Strecken zwischen Großstädten muss die DB einen Teil der Fahrten an andere Anbieter abgeben. Dadurch sollen auch hier mehr Züge aus dem Ausland fahren können. Und im besten Fall steigen damit auch unsere Chancen auf günstigere Tickets. Die Bahn warnt aber, Zugverbindungen außerhalb dieser Hauptstrecken könnten dadurch auch eingeschränkt werden. Im Stadtstaat Monaco hat eine Paketbombe mehrere Menschen schwer verletzt. Die Polizei geht Stand jetzt von einer gezielten Tat aus. Der Täter ist noch auf der Flucht. Laut Medienberichten sollen unter den Verletzten auch ein ukrainischer Oligarch und seine Familie sein. Ein Oligarch, das ist ein sehr reicher Unternehmer mit großem politischem Einfluss. Deshalb sorgt der Fall auch international bei uns für Aufmerksamkeit. Bestätigt ist das Ganze aber noch nicht. Die Hitzewelle hat für ein Problem gesorgt, was viele vielleicht gar nicht so auf dem Schirm direkt haben. In vielen Teilen Deutschlands werden die Blutkonserven knapp. Der Grund, wegen der krassen Temperaturen sagen Leute ihre Blutspende ab oder verschieben sie. Laut dem Deutschen Roten Kreuz merkt man das dann schon recht schnell bei den Vorräten. Sie sagen deswegen jetzt nochmal, Leute, wenn ihr könnt, bitte geht doch mal Blut spenden.
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3: Nach dem bitteren WM-Aus löst sich das DFB-Camp in den USA jetzt Stück für Stück auf. Heute gab es noch ein letztes Meeting mit Trainer Julian Nagelsmann. Jetzt reisen die Spieler gerade einzeln zurück nach Deutschland. Super offen ist da auch weiter die Zukunft von Nagelsmann als Trainer. Er selbst hat ja schon gesagt, er würde den Job wohl weitermachen, wenn der DFB damit okay ist. Eigentlich sollte es dazu auch noch eine Pressekonferenz heute geben, die wurde aber abgesagt. Und das heizt die Gerüchteküche natürlich jetzt nochmal ordentlich an.
2: Dankeschön, Nele.
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4: In Deutschland droht es so richtig ungemütlich zu werden. Besonders im Süden setzen am Abend starke Gewitter ein, die auch in der Mitte und im Norden vereinzelt auftreten. Der Osten kriegt kräftigen Regen ab. Morgen bleibt es spannend. Im Süden und Osten kommt es wieder zu teils starken Gewittern, während der Westen meist nur leicht bewölkt ist. Gerade sieht's so aus. In Braunschweig am Schlossplatz sind es 27 Grad. In Duisburg im Landschaftspark Nord 25 Grad. Und in Frankfurt am Mainufer heiße 29 Grad.
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4: A1 Osnabrück Richtung Bremen zwischen Groß-Ibner und Bremen-Arsten 12 Kilometer Stau. Eine Stunde extra einplanen. A2 Dortmund Richtung Hannover. Es staut sich zwischen Raststätte Auetal Süd und Wunstorf-Kohlenfeld auf 14 Kilometern. Bedenkt einen Zeitverlust von einer Stunde. A4 Kirchheimer Dreieck Richtung Erfurt zwischen Kirchheimer Dreieck und Friedewald. 12 Kilometer Stau. Auch hier eine Stunde Verzögerung. Fahrt vorsichtig und gebt gut Acht. Gute Fahrt.
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5: Hi, ich bin Tanja. Fast 3/4 der Menschen in Deutschland haben Angst vor Angriffen auf die Stromversorgung, ob durch Sabotage, Anschläge oder Cyberangriffe. Das zeigt eine Umfrage des Digitalverbands Bitkom. Nur jeder 4. geht davon aus, dass Deutschland gut auf einen längeren Stromausfall vorbereitet ist. Außerdem hat das Thema Sicherheit für 93% der Befragten hohe Priorität. Sie finden, dass beim Umbau des Energiesystems auf Sicherheit genauso viel Wert gelegt werden sollte wie auf Klimaschutz und Kosten. Und noch der Blick auf den DAX, der stand zuletzt bei 24.880 Punkten.
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0: So, gleich geht's nach Great Britain mit Flo und Leak It und dann... Inoffizielles Anthem für den Sommer. Shakira und Sarah Lawson gleich auch noch auf der Playlist. Euro Summer auf Big FM.
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1: Ja, ab geht's in Richtung Feierabend. Tate McRae gleich mit You Broke Me First am Start. Motivation für den Dienstag. Tobi, was machst du heute noch?
2: Ich bin dann mit Freunden, WM gucken und Vorbereitung, vor allem, weil ich nächste Woche Festival fahre. Okay. Aber wir fahren mit irgendwie 10, 11 Leuten.
1: Ja, Mann, das klingt nach einem Männertrip. Geil, Alter.
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0: 5 Minuten vor 6 hier auf Big FM. Gleich hier und Ass auf der Playlist. Reese hier am Start. Domi, du hast ein bisschen Motivation für uns. Schieß los.
1: Leute, wir haben den Montag schon gekommen. So, jetzt ist Dienstag. Dieses Wochenende rückt näher. Es ist schon fast da. Gibt's nochmal Vollgas. Let's go.
0: Das ist genau die richtige Message, Mann. Danke dir. Jetzt Katy Perry auf Big FM.

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3: Um Gottes Willen.
4: Ich hatte schon mal eine Katze hier von meiner Nachbarin und musste sie füttern. Ich finde das schon so eklig, wenn man das aufmacht. Boah, ist auf jeden Fall heftig.
5: Das war Janas Reaktion heute Morgen, denn meine Kollegin Büschra, die immer noch im Studio sitzt und leicht... Man riecht schon noch ein bisschen.
4: Ja.
5: Hat heute Morgen ein wunderschönes Frühstück gehabt. Katzenfutter gab es, könnt ihr euch auch noch mal reinziehen. Big FM Instagram. Und jetzt kommt der nächste Tag kommt morgen, muss man ja sagen. Das heißt, du wirst wieder irgendwas machen müssen, weil Probezeit Extreme ist angesagt.
4: Vielleicht diesmal nichts essen, wäre schon cool. Aber wer weiß, ey, ich nehme alles. Mir kann niemand mehr irgendwas nach diesem Tag.
5: Guck mal, an dieser Stelle muss man auch sagen, Frühstück ist nämlich die wichtigste Mahlzeit des Tages. Haben wir alle gelernt.
4: Ja, und ich glaube, es war sehr proteinreich. Auch wenn ich es ausgespuckt habe, da sind bestimmt ein paar Proteine hängen geblieben.
5: Ja, würdest du es nochmal machen? Einfach so jetzt?
4: Nein!
5: Als Abendessen?
4: Nie
5: ein Snack?
4: Im Leben. Niemals.
5: Nicht?
4: Niemals. Ich glaube, Berkan, der das für 2 Tickets gemacht hat, der wird es machen.
5: Ja.
4: Aber der kann das auch. Der hat es ja gepackt. Ich würde es nicht nochmal machen. Ich pack's ja nicht mal. Eine Gabel und dann ausgespuckt, mehr war nicht.
5: An dieser Stelle schade. Mal schauen, was es morgen zu essen gibt.
4: Mal schauen.
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0: DJ Khaled, Rihanna und Bryson Tiller. Auf Big FM und den gibt's auch gleich. Anator und 54 Ultra. Mit Talk zu ihr in den nächsten 4 Minuten.
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0: Schatz.
1: Wir checken ja hier auch immer mal wieder für euch, was gerade in den App-Stores so abgeht. Seit dem unfassbar heißen Wochenende sind da alle möglichen Wetter-Apps krass im Trend. Ich hatte ehrlich gesagt auch nicht auf dem Schirm, dass es überhaupt so viele unterschiedliche gibt.
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1: Obwohl der Tankrabatt erst heute Nacht endet, sind die Spritpreise in den letzten Tagen schon deutlich hochgegangen. Auch der ADAC findet das komisch, weil der Ölpreis zuletzt eigentlich sogar gesunken ist. Die Vermutung da, die Mineralölkonzerne hauen die kommende Steuererhöhung jetzt schon auf die Preise drauf. Der ADAC ist davon natürlich nicht begeistert. Geheimdienste aus Ländern wie Iran, Pakistan oder Marokko sind wohl auch in Deutschland ziemlich aktiv. Davor warnt jetzt der deutsche Verfassungsschutz. Der Grund: Hier leben viele Menschen, die aus diesen Ländern geflohen sind, auch weil sie gegen die Politik dort sind. Die ausländischen Geheimdienste spionieren also auch hier bei uns Kritiker ihrer Regierung weiter aus. So sollen die unter anderem eingeschüchtert werden. In vielen Touri-Hotspots weltweit gibt's da immer wieder Diskussionen und Stress. Die Stadt Rom macht jetzt aber wohl ernst. Da sollen die traditionellen Pferdekutschen ein für alle Mal verschwinden und durch Taxis ersetzt werden. Kleines Problem, die Betreiber stellen sich ziemlich quer. Rom versucht sie deswegen gerade mit Geld umzustimmen und sucht dafür sogar Sponsoren. Das soll den Umstieg von Pferd zu Taxi einfacher machen.
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1: Sie hier eröffnet jetzt einfach eine eigene Bibliothek. Dua Lipa, die ist ja ein bekennender Bücherwurm, hat einen eigenen Community-Buchclub und jetzt also auch eine eigene Bibliothek in Portugal. Aber nicht irgendeine. In den Regalen stehen Bücher, die irgendwo auf der Welt verboten oder zensiert wurden. Warum? Weil es in den Büchern um Themen wie Sexualität, Rassismus, Politik oder Macht geht. Genau das ist manchen Ländern zu unbequem. Dua will damit ein klares Zeichen für Meinungsfreiheit setzen. Ihre Message: Lies selbst und mach dir dein eigenes Bild davon. Ich finde, das ist eine ziemlich coole und auch starke Idee.
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5: In Deutschland droht es so richtig ungemütlich zu werden. Besonders im Süden setzen am Abend starke Gewitter ein, die auch in der Mitte und im Norden vereinzelt auftreten. Der Osten kriegt kräftigen Regen ab. Morgen bleibt es spannend. Im Süden und Osten kommt es wieder zu teils starken Gewittern, während der Westen meist nur leicht bewölkt ist. Gerade sieht's so aus. In Braunschweig am Schlossplatz sind es 27 Grad, in Duisburg im Landschaftspark Nord 25 Grad und in Frankfurt am Mainufer heiße 29 Grad.
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5: A1 Osnabrück Richtung Bremen zwischen Groß-Ibner und Bremen-Arsten 12 Kilometer Stau. Eine Stunde extra einplanen. A2 Dortmund Richtung Hannover. Es staut sich zwischen Raststätte Auetal Süd und Wunstorf-Kohlenfeld auf 14 Kilometern. Bedenkt einen Zeitverlust von einer Stunde. A4 Kirchheimer Dreieck Richtung Erfurt zwischen Kirchheimer Dreieck und Friedewald. 12 Kilometer Stau. Auch hier eine Stunde Verzögerung. Fahrt vorsichtig und gebt gut Acht. Gute Fahrt.
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0: Das Bewerbungsgespräch verlief super, bis sie fragten, was sind ihre größten Stärken? Hier ein Satz zum Ablenken.
1: Der Nashornkäfer ist das stärkste Tier der Welt. Er trägt das 850-fache seines Körpergewichtes.
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1: Ihr Lieben, ich bin's, Miriam Oddo-Henner. Weiter geht's mit unserem zweiten Big FM Newcomer dieser Woche. Heute hört ihr Hello Rare. Der Produzent setzt auf elektronische Sounds zwischen House und Dance und seine neue Single Let Me Rise steht für Neuanfang, Motivation und den Blick nach vorne. Verpackt in einem modernen, eingängigen Sound. Und der liebe Hello Rare stellt sich mal schnell vor.
2: Hi, ich bin Hello Rare und ich mache eigentlich schon ewig Musik. Ich habe früh mit Remixen angefangen, aber so richtig ernsthaft produziere ich erst seit Ende 2015. Kleiner Funfact über mich, ich bin quasi mit Musik aufgewachsen. Durch meinen Vater bin ich damals mit Trance in Berührung gekommen und über Umwege habe ich dann mit Big Room angefangen und am Ende bin ich bei Deep und Melodic House gelandet, weil ich mich da einfach am besten mit Piano und Melodien austoben kann.
1: Hier ist der Hello Rare mit Let Me Rise, euer zweiter Big FM Newcomer diese Woche. Stimmt sehr gerne ab, wer ist euer Favorit, J-Rome oder Hello Rare? 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
2: Hey Leute, ich bin Hello Rare und ihr hört jetzt meinen neuen Song Let Me Rise in der Big FM Newcomer Show. Viel Spaß beim Reinhören.

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1: Franz, Ausbildung und Geld verdienen ist natürlich so ein Thema. Der ein oder andere wünscht sich auf jeden Fall schon richtig Kohle.
2: 20.000, 30.000, so pipapo, so 20.000, 30.000.
1: So viel wird es wahrscheinlich nicht, aber zu einem der meistgegoogelten Begriffe nach der Schule gehört tatsächlich, was ist denn die bestbezahlte Ausbildung? Ganz weit oben steht auf jeden Fall der Fluglotse bzw. die Fluglotsin. Topgehalt allerdings mit einem sehr, sehr harten Auswahlverfahren. Ne? Gerade geht es auch weiter, wenn man in der Liste schaut, Chemikant oder Chemikantin ist auch ein sehr gut bezahlter Job. Allerdings müsst ihr da natürlich auch einiges drauf haben im Bereich Chemie. Ihr solltet euch davon gar nicht so sehr leiten lassen, aber wenn ihr es genau wissen wollt, welche Jobs in der Ausbildung schon am meisten verdienen, dann klickt euch direkt bei uns mal rein.
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2: Friends, alles dreht sich um König Fußball aktuell und deswegen vielleicht, wenn ihr Bock habt und motiviert seid, Public Viewing ist angesagt. Heute Abend ist Sudermann in Köln. Dort könnt ihr ab 21 Uhr schauen. 7 Euro kostet der Spaß. Und ab 23 Uhr gibt es dann auch Frankreich gegen Schweden. Cocktails gibt es auch noch besonders, also als Getränk so. Ne? Da müsst ihr auf jeden Fall vorbeischauen. Gibt vielleicht auch das ein oder andere Special für den Sommerabend. Und es ist genau das Richtige für eine Entspannung.
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3: Wir checken ja hier auch immer mal wieder für euch, was gerade in den App-Stores so abgeht. Seit dem unfassbar heißen Wochenende sind da alle möglichen Wetter-Apps krass im Trend. Ich hatte ehrlich gesagt auch nicht auf dem Schirm, dass es überhaupt so viele unterschiedliche gibt.
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3: Obwohl der Tankrabatt erst heute Nacht endet, sind die Spritpreise in den letzten Tagen schon deutlich hochgegangen. Auch der ADAC findet das komisch, weil der Ölpreis zuletzt eigentlich sogar gesunken ist. Die Vermutung da, die Mineralölkonzerne hauen die kommende Steuererhöhung jetzt schon auf die Preise drauf. Der ADAC ist davon natürlich nicht begeistert. Geheimdienste aus Ländern wie Iran, Pakistan oder Marokko sind wohl auch in Deutschland ziemlich aktiv. Davor warnt jetzt der deutsche Verfassungsschutz. Der Grund: Hier leben viele Menschen, die aus diesen Ländern geflohen sind, auch weil sie gegen die Politik dort sind. Die ausländischen Geheimdienste spionieren also auch hier bei uns Kritiker ihrer Regierung weiter aus. So sollen die unter anderem eingeschüchtert werden. In vielen Touri-Hotspots weltweit gibt's da immer wieder Diskussionen und Stress. Die Stadt Rom macht jetzt aber wohl ernst. Da sollen die traditionellen Pferdekutschen ein für alle Mal verschwinden und durch Taxis ersetzt werden. Kleines Problem, die Betreiber stellen sich ziemlich quer. Rom versucht sie deswegen gerade mit Geld umzustimmen und sucht dafür sogar Sponsoren. Das soll den Umstieg von Pferd zu Taxi einfacher machen.
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3: Sie hier eröffnet jetzt einfach eine eigene Bibliothek. Dua Lipa, die ist ja ein bekennender Bücherwurm, hat einen eigenen Community-Buchclub und jetzt also auch eine eigene Bibliothek in Portugal. Aber nicht irgendeine. In den Regalen stehen Bücher, die irgendwo auf der Welt verboten oder zensiert wurden. Warum? Weil es in den Büchern um Themen wie Sexualität, Rassismus, Politik oder Macht geht. Genau das ist manchen Ländern zu unbequem. Dua will damit ein klares Zeichen für Meinungsfreiheit setzen. Ihre Message: Lies selbst und mach dir dein eigenes Bild davon. Ich finde, das ist eine ziemlich coole und auch starke Idee.
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2: Friends, wenn ihr so kleine Zocker seid, also ich bin's auch ehrlich gesagt, dann ist Bingo genau das Richtige für euch. Und zwar in der Kurios Lounge morgen Abend in Koblenz. Falls ihr da noch nie wart, ist ein absoluter Klassiker. Ne? Es wird jeden Mittwoch gezockt und das über 4 Runden. Ihr könnt natürlich auch dicke, fette Preise abstauben und es gibt vielleicht auch den einen oder anderen kleinen Drink aufs Haus, wenn ihr freundlich fragt oder wenn ihr nicht fragt, das wird einfach so oder so passieren. Also Bingo morgen in der Kurios Lounge in Koblenz.
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3: Wir checken ja hier auch immer mal wieder für euch, was gerade in den App-Stores so abgeht. Seit dem unfassbar heißen Wochenende sind da alle möglichen Wetter-Apps krass im Trend. Ich hatte ehrlich gesagt auch nicht auf dem Schirm, dass es überhaupt so viele unterschiedliche gibt.
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3: Obwohl der Tankrabatt erst heute Nacht endet, sind die Spritpreise in den letzten Tagen schon deutlich hochgegangen. Auch der ADAC findet das komisch, weil der Ölpreis zuletzt eigentlich sogar gesunken ist. Die Vermutung da, die Mineralölkonzerne hauen die kommende Steuererhöhung jetzt schon auf die Preise drauf. Der ADAC ist davon natürlich nicht begeistert. Geheimdienste aus Ländern wie Iran, Pakistan oder Marokko sind wohl auch in Deutschland ziemlich aktiv. Davor warnt jetzt der deutsche Verfassungsschutz. Der Grund: Hier leben viele Menschen, die aus diesen Ländern geflohen sind, auch weil sie gegen die Politik dort sind. Die ausländischen Geheimdienste spionieren also auch hier bei uns Kritiker ihrer Regierung weiter aus. So sollen die unter anderem eingeschüchtert werden. In vielen Touri-Hotspots weltweit gibt's da immer wieder Diskussionen und Stress. Die Stadt Rom macht jetzt aber wohl ernst. Da sollen die traditionellen Pferdekutschen ein für alle Mal verschwinden und durch Taxis ersetzt werden. Kleines Problem, die Betreiber stellen sich ziemlich quer. Rom versucht sie deswegen gerade mit Geld umzustimmen und sucht dafür sogar Sponsoren. Das soll den Umstieg von Pferd zu Taxi einfacher machen.
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3: Sie hier eröffnet jetzt einfach eine eigene Bibliothek. Dua Lipa, die ist ja ein bekennender Bücherwurm, hat einen eigenen Community-Buchclub und jetzt also auch eine eigene Bibliothek in Portugal. Aber nicht irgendeine. In den Regalen stehen Bücher, die irgendwo auf der Welt verboten oder zensiert wurden. Warum? Weil es in den Büchern um Themen wie Sexualität, Rassismus, Politik oder Macht geht. Genau das ist manchen Ländern zu unbequem. Dua will damit ein klares Zeichen für Meinungsfreiheit setzen. Ihre Message: Lies selbst und mach dir dein eigenes Bild davon. Ich finde, das ist eine ziemlich coole und auch starke Idee.

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1: Hi, ich bin Uwe. Hast du dir das Trikot des französischen Teams schon mal genauer angeschaut bei der Fußball-WM? Im Trikot des französischen Teams steht indirekt unterm Kragen auf Französisch: Unsere Unterschiede vereinen uns. Oder verbinden uns wäre auch eine mögliche Übersetzung. Unsere Unterschiede vereinen uns. Dafür musst du allerdings erstmal die Luft anhalten. Denn spontan nerven oft die anderen, die deinen Musikgeschmack nicht teilen, die Berufe haben, mit denen du nichts anfangen kannst. Typen, die schon rein äußerlich gar nicht dein Style sind. Das weckt schnell Abwehrreaktionen, mit denen nicht, du grenzt dich ab von denen da. Unsere Unterschiede vereinen uns. Hast du mal überlegt, dass die anderen auch nur ihr Leben leben wollen, um dass sie genau das mit dir gemeinsam haben? Wie dieses Leben aussehen soll, darüber gibt es so viele unterschiedliche Vorstellungen wie Menschen auf der Erde. Aber dass jeder Mensch so leben möchte, wie er oder sie sich das wünscht, das verbindet dich mit allen anderen. Die Bibel setzt da noch eins drauf, wenn es gleich im ersten Kapitel heißt: Jeder Mensch ist ein Abbild, ein Ebenbild Gottes. So verschieden die Menschen sind, so unterschiedlich sie aussehen und leben, das verbindet sie, das haben sie gemeinsam. Alle mit allen und jeder mit jedem. Unsere Unterschiede vereinen uns. Oder etwa nicht?
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3: Hey, Reese hier. Das ist tatsächlich der Fall, wenn es um das Thema Brainrot Doomscrolling geht. Das bedeutet nämlich, dass man viel zu viel Zeit auf Social Media verbringt. TikTok, Instagram, YouTube Shorts, völlig egal, was ihr suchtet. Das kann tatsächlich einen sehr, sehr großen Effekt auf euer Gehirn haben und sogar euren Job beeinträchtigen. Wenn ihr zum Beispiel mittlerweile Probleme habt beim Lesen von irgendwelchen Absätzen auf der Arbeit und euch nicht so wirklich reinfühlen könnt und euch nicht erinnern könnt, was habe ich eigentlich gerade gelesen? Ihr greift schon beim kleinsten Widerstand direkt zum Handy und flüchtet euch so ein bisschen in die Online-Welt, dann ist das alles schon mal so das erste Signal dafür, dass ihr vielleicht ein bisschen viel Zeit auf Social Media verbracht habt. Wie ihr dagegen wirken könnt, dass es im Job auch wieder läuft, das haben wir für euch zusammengepackt. Klickt euch rein.
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8: Way yo, Fam, was geht ab? Dienstagabend, neue Folge Deutschrap basiert ist am Start. Ich habe Ramazan zu Gast. Kennt ihr wahrscheinlich, ne? Videos, die viral gegangen sind ohne Ende, weil da steht so ein Typ mitten in der Fußgängerzone und singt laut. Wer das eigentlich ist, das gibt's bei uns im Podcast natürlich. Wir legen aber erstmal los mit Monet 192 und Maria auf BFM.
9: Ah,

0: Das ist Celine, hier mit Ende bei Deutschrap basiert. Fam, wir machen direkt weiter und zwar mit einem Vorgeschmack. Ich habe mich mit einem Boy getroffen, Ramazan heißt er. Und den müsst ihr euch unbedingt reinziehen. Ganze Folge auf Spotify. Heute neue Folge auf Spotify mit Ramazan.
1: Aha. Ich musste wirklich, der Paves hat mir geholfen dabei. Der hat mir gesagt, Bro, release jetzt diesen Song, egal was danach kommt. Dann habe ich meinen ersten Song released und das war so die beste Entscheidung, die ich treffen konnte, weißt du? Weil danach hat sich alles, ich bin aus diesem Loch rausgekommen. Mhm.

0: halb acht. So, Barney hier bei Deutschrap basiert. Friends, wir jumpen direkt weiter und zwar ins Podcast-Universum. Neueste Folge gibt's natürlich überall da, wo ihr eure Podcasts pumpt mit. Heute neue Folge auf Spotify mit Ramazan.
1: Aha. Ich finde, das ist ja nur so, also man lernt so seine, wie sagt man dann, so seine eigenen Bedürfnisse einfach mehr zu erfüllen.
2: Wichtigste. Das ist das Wichtigste
1: überhaupt. Ich glaube auch, dass immer so Leute so ein bisschen People-Pleaser sind, weißt du, so es allen recht zu machen. Und dann hast du jetzt halt mal eine Sache, die für dich cool ist. Und die willst du halt für dich auch behalten oder nicht. Ohne das, also weißt du, wenn jetzt Musik kein Teil wäre, dann ist man natürlich so, hey, was brauchst du, was brauchst du? Man gönnt ja sehr und man gibt auch sehr viel. Und dann hat man eben so diesen kleinen Space für sich und der ist dann aber auch wichtig.

0: Das ist Ike Mel hier auf Big FM mit Bikini Grell. Wir jumpen direkt weiter und zwar neue Mucke gleich auf der Playlist von Kollegen Bowser. Vasel ist auch noch mit am Start. Davor gibt's aber noch mal was aus unserem Podcast-Universum. Heute neue Folge auf Spotify mit Ramazan.
1: Aha. Du kannst ja mehrere Richtungen feiern und so. Und genau deswegen sage ich auch, mach du einfach dein Ding. Verlass dich nicht darauf irgendwie, dass dein Umfeld dich unterstützen soll oder Leute, die in dieser Branche schon an der Spitze sind. Vergiss das Ganze so. Geh nicht auf die zu. Mach dein eigenes Ding. Wenn die auf dich zukommen irgendwann von selbst, dann bist du vielleicht mehr open-minded dazu sogar, die anzunehmen, wie wenn du die nach wenn du sie nach Hilfe gefragt hast und sie dir die Hilfe nicht gegeben haben und später dann kommen. Ja. Weißt du, dann kommt dir das ein bisschen heuchlerisch vor.

0: Gleich auf der Playlist Asche, Fahrt und Kollega hier bei Deutschrap basiert. By the way, Folge mit Kolle gibt es natürlich auch unter Deutschrap basiert auf Spotify. Die solltet ihr euch auf jeden Fall reinziehen. Und eine neue Folge, die gibt's auch. Heute neue Folge auf Spotify mit Ramazan.
1: Aha. Aber andersrum ist es halt schwierig, den Leuten zu erklären, dass das, was ich mache, Leidenschaft ist und dass ich so lange in dem, was ich mache, weitermache, bis ich davon leben kann und bis das von meinem Umfeld akzeptiert wird. Meine Jungs, die mit mir chillen, die kommen jeden Tag, die nehmen sich hier einen Urlaub, damit die mich nach Berlin begleiten können, im Studio sitzen, den ganzen Tag auf Dauerschleife, diesen einen Sound hören, Bruder, sagen danach, ey, ich kann diesen Song nicht mehr hören. Ja. Aber die machen das, weil die mich unterstützen.
2: Dann kommt der erst noch raus, Alter.
1: Genau, und dann kommt der erst noch raus und dann soll der im Radio laufen.
2: Mal posten.

0: mit Shorty hier auf FM Friends. Wir machen direkt weiter und zwar gibt's neue Mucke. Falls ihr selber Mucke macht und auch sagt, hey Bro, ich habe auf jeden Fall einen Place verdient in der Show, dann könnt ihr uns das Ganze auch petzen. Instagram, Resmo City, schickt uns da eine Nachricht und vielleicht seid ihr schon hier bald auf Deutschlands Bigster Playlist. Heute neue Folge auf Spotify mit Ramazan.
1: Aha, ich wurde nur nie gesehen, weißt du, ich meine?
2: Ja, safe.
1: Und ja, safe. Ist halt so, ne?
0: Ich habe auch das Gefühl, dass das heute, also lustigerweise muss ich sagen, der kommt nicht von mir. Ich habe vorhin mit einem Kumpel gesprochen, der auch produziert, also der ist Producer. Und der hat was ziemlich Krasses gesagt, was hängen geblieben ist. Der hat gesagt, also, guck mal, Musik machen ist heute gar nicht mehr das Problem. Das Problem ist, gesehen zu werden. Es ist viel, viel schwieriger, als irgendwie geile Mucke zu machen. Und er hat bei mir zumindest so ein bisschen Nerv getroffen, weil ich gedacht habe, so, ja, wenn man so betrachtet, ja man, weil es gibt so viele Artists, wo man sagen würde, hey, die sind krass, oder vielleicht ist es auch nicht mein Geschmack, egal was, aber die sind krass, aber ich habe von denen noch nie was gehört.
1: Mhm.
0: Und deswegen ist das heute so ein, ist eigentlich schade drum.
1: Ich sage, es ist so traurig, das ist viel mehr als nur noch Musiker zu sein, weil du einfach gefühlt alles zeigst.

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Podcast. Heute gibt es auch Ramazan, ist gleich im Talk. Aber jetzt schon, wenn ihr ganz schnell dabei sein wollt, auf Spotify gibt es natürlich auch schon die neueste Folge und das Deutschrap-Radio.

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0: gleich Sasa mit am Start und davor der Boy. Heute neue Folge auf Spotify mit Ramazan. Hast du nicht, weißt du, weil ich glaube, das ist, guck mal, für viele ist ja so, diese Überwindung ist halt das Krasse. Wärst du jetzt vorbeigelaufen, hättest dich, also nicht, dass du wärst in dem Moment, ne? Aber hättest einen Dude gesehen, der das macht, was du machst.
1: Ich weiß im Kopf ganz genau, wie ich ticke und wie auch viele andere ticken, wahrscheinlich sehr ähnlich, dass spätestens in 200 Metern, wenn er weiterläuft, vergisst er es. Krass, cool, und dann geht das Leben weiter. Und vielleicht durch genau diesen Moment schaffe ich es auch, in dem Kopf zu bleiben, weißt du, von den Leuten. Das ist jedem eh egal. Die schämen sich für ihre eigenen Sachen.
0: Okay, ich finde, das ist ein richtig guter Punkt, weil es gibt ja, also ich glaube, die erste Hürde, egal, selbst wenn es nur auf Social Media ist, wo man ja eigentlich sagen muss, du hast im ersten Moment natürlich kein Publikum, weil du sitzt, egal wo, in deinem Zimmer oder was auch immer, nimmst ein Video auf.
1: Ich habe auch für mich so eine Weisheit gefunden, es ist so lange cringe, bis es funktioniert.

0: Malomana hier auf ungefähr mit All Inclusive. Friends, wir jumpen direkt weiter und zwar in Folge Nummer 741. Das ist die neueste Folge auf Spotify Deutscher basiert. Also abonniert uns, dann seid ihr immer up to date. Lies es mal mit. Heute neue Folge auf Spotify mit Ramazan.
1: Aha, das war genauso mit dieser Hoffnung, irgendwie, wie du gesagt hast, von einem Label entdeckt zu werden und so. Vergiss den Scheiß. Mach einfach dein Ding. Poste Content und du brauchst kein Label. Du kannst auf dem Handy, kannst du dir irgendwelchen Vertrieb runterladen, zahlst da 40 Euro im Jahr, lädst da deine Musik hoch, deine ganzen Einnahmen kommen zurück zu dich, zu dir und das Einzige, was du machen musst, ist Werbung für dich, Bro. Das liegt in deinem Interesse, ob Geld, ob irgendwann Geld reinfließen soll oder nicht. Hey.

0: Mach nicht so. Gibt's jetzt hier auf Big FM. Deutscher basierte Friends, wir machen direkt weiter. Wenn ihr Newcomer seid, Rookies oder jemanden kennt, der rappt oder die rappt, dann natürlich abchecken. Instagram, Resmo City, da heißen wir so und da gibt's alle Folgen. Und die neueste Folge, die habe ich jetzt für euch. Heute neue Folge auf Spotify mit Ramazan.
1: Als die Ausbildung anfing, war ich so, mir hat nie jemand gesagt, so, Bro, du solltest Sänger werden. Ja. Weißt du, was ich meine? Weil wie hoch ist die Wahrscheinlichkeit? Aber ich habe dann Ausbildung abgebrochen, Bruder. Koch war gar nichts für mich in der BASF und so. Und dann habe ich mal auf der Baustelle dann Shisha-Bar gearbeitet und so. Nie so richtig meine Leidenschaft gefunden. Und parallel war es aber immer das Singen. Weißt du, immer ein bisschen Instagram und sowas gemacht und hier und da gesungen. Mit den Jungs angefangen, 2017 eigene Texte zu schreiben und so. Und das hat sich dann gezogen bis 2021 ungefähr, anfangs. Ich war in der Zwischenzeit selbstständig und als das dann wegen Corona auch in die Hose gegangen ist, habe ich ein Praktikum beim Immobilienmakler gemacht und der war so, ey, du gehörst hier nicht her, du musst auf die Bühne. Und dann habe ich gesagt, weißt du was, der hat recht, ich probiere jetzt noch 1-2 Jahre Musik, Vollzeit, Vollgas, Fokus darauf und wenn das nichts wird, dann gehe ich wieder ackern. Und plötzlich war ich drin. Die ersten Videos sind bei 1-2 höheren Leuten angekommen, die ein bisschen was zu sagen hatten und die haben mir dann Dinge versprochen, die sie nicht eingehalten haben, aber das ist eine andere Geschichte. Ja, das hat sich dann ein paar Jahre gezogen.

0: Neueste Folge ist da mit einem Boy. Ihr kennt ihn wahrscheinlich von seinen Videos. Mitten auf der Straße anfangen zu singen, ist natürlich eine Kunst für sich. Einer, der es auf jeden Fall kann, ist der hier. Heute neue Folge auf Spotify mit Ramazan.
1: Ich musste wirklich, der Paves hat mir geholfen dabei. Der hat mir gesagt, Bro, release jetzt diesen Song, egal was danach kommt. Dann habe ich meinen ersten Song released und das war so die beste Entscheidung, die ich treffen konnte, weißt du? Weil danach hat sich alles, ich bin aus diesem Loch rausgekommen.

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0: Guten Abend Deutschland, mein Name ist Daniel Kaiser. Willkommen zur Night Lounge heute am Mittwoch, den 1. Juli 2026. Wir starten also in einen neuen Monat und vor allem in ein neues Thema. Heute Abend lautet unser Thema Traumjob und trotzdem Burnout. Ja, vielleicht habt ihr genau den Job, den ihr immer wolltet. Ihr seid glücklich, ihr seid happy und trotzdem seid ihr müde, fühlt euch leer und vielleicht seid ihr einfach nur noch am Funktionieren. Denn Burnout trifft ja nicht nur Menschen, die irgendwie ihren Job, naja, nur wegen des Geldes machen oder die ihren Job vielleicht sogar gar nicht gerne machen, sondern es trifft auch sehr oft die Menschen, die zu viel Herz, zu viel Ehrgeiz und vielleicht auch zu wenig Pausen einlegen. Heute möchte ich genau mit euch ganz ehrlich darüber sprechen, warum gerade vielleicht für euch der Traumjob zur Belastung geworden ist oder vielleicht sogar jetzt aktuell noch ist. Ruft mich an vom Handy und vom Festnetz und lasst uns genau darüber heute Abend sprechen. Die Nummer zu mir, oh, holt mal, die ist ja noch gar nicht da, muss ja noch geladen werden. Okay, die Nummer könnt ihr auf jeden Fall euch jetzt schon mal aufschreiben, wenn ihr sie nicht schon habt. Und ihr könnt euch reinklicken auf Instagram. So, das ist die Nummer.
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0: Und auf Insta und auf Facebook reinklicken und natürlich in den WhatsApp-Kanal. So, wir gehen dann auch bald in die erste Leitung. Heute ist irgendwie alles ein bisschen anders hier eingestellt von meinem Computer. Deswegen habe ich gerade Probleme mit dem Überblick. Jetzt habe ich es aber. Wunderbar. Wir gehen in die erste Leitung. Da ist die Yvonne aus Euskirchen. Yvonne, ich habe das Gefühl, wir haben uns gestern erst gehört.
2: Ja.
0: Okay, gut. Manchmal täusche ich mich, aber okay, gut. Yvonne, geht's dir gut?
2: Ja, soweit. Alles gut, ja.
0: Du bist ja richtig schnell heute. Also sehr früh.
2: Ja, ich weiß auch nicht. Aber das ging jetzt auch so schnell irgendwie gerade.
0: Da ist dir auch sofort was zu eingefallen. Traumjob und Burnout?
2: Ja. Also nicht, dass ich einen Burnout hatte, aber ich glaube, ich habe früh genug die Reißleine gezogen.
0: Du standst kurz vor einem Burnout.
2: Ich glaube, ja.
0: Ja, ja, sag mal.
2: Ja, wenn man sein Hobby zum Beruf macht, dann ist das schon, glaube ich, eine Art. Wenn man das Reiten zum Beruf macht, ich mache das mal so rum, hat man eigentlich einen ganzen Tag zu tun, weil deine Freunde ja auch noch am Reiten sind und deren Hobby ist es. Also, und die kommen erst abends in den Stall. Also war das eigentlich so ein Tag für mich jahrelang von 14, 15 Stunden. Am Wochenende hat man ein Turnier geritten. Ja, es ging halt immer weiter. Und ich glaube, wenn man dann sehr ehrgeizig ist, sehr viel, ja, perfektionistisch ist, dann glaube ich, ist es irgendwann too much und nicht mehr gesund.
0: Also der Moment kam, als du gemerkt hast, ich bin zu perfektionistisch? Oder wann kam der Moment?
2: Weil ich nicht kein Ende gefunden habe eigentlich an einem Tag. Und das nie und das immer 7 Tage lang die Woche. Weil man ja immer für die Pferde und für die Leute da sein will. Und ja.
0: Beschreib mal, was du meinst, wenn du sagst, ich habe kein Ende gefunden, weil irgendwann sind doch die Aufgaben erledigt. Oder sagst du, ja genau, das ist das Problem. Ich habe immer wieder was Neues gefunden.
2: Genau. Dann kann man das noch machen und das noch machen. Und dann kann man dem Pferd nochmal das Gutes tun oder ja, mit einem Menschen nochmal reden, weil der gerade ein Problem hatte auf dem Pferd. Ja.
0: Glaubst du, dass man im Traumjob, ne, so Warnsignale besonders lange verdrängt, weil man sich vielleicht nicht eingestehen will, dass man ja eigentlich glücklich sein müsste?
2: Genau. Also letztendlich hatte ich alles das, ja, was ich, ja, weil ich, also es war ja immer mein Traum als Kind, immer, ja, erfolgreich zu sein, tolle Pferde zu haben, das hatte ich alles. Und der Erfolg war da und es ging mir letztendlich auch nicht nur um den Erfolg. Aber wenn man merkt, dass man Pferde vernünftig ausbilden kann, ist ohne Zwang, sondern mit Verstand einfach. Und man merkt, dass da so eine Vertrauensbasis ist zwischen Pferd und Reiter, dann ist das schon eigentlich ein geiles Gefühl. Aber wenn du das nachher nicht mehr fühlst, ist es irgendwie, ja, es wurde zur Pflicht, es hat einem nichts mehr bedeutet alles. Und das war so der Punkt.
0: Warum war dir das so wichtig, immer noch dies, das und jenes zu machen? Warum hast du davon nicht genug bekommen?
2: Ja, das ist, ich, Ja, ich habe es eben perfektionistisch gesagt. Ich weiß es nicht. Es ist immer das Gefühl zu haben, diese Pferde, die ja von fremden Leuten sind, das sind ja irgendwo deine Kinder. So habe ich es immer damals gesehen. Und dann meint man immer noch mal irgendwie,
0: dass die Verantwortung über die Arbeitszeit hinausgeht.
2: Genau, ne? Das sind dann so Sachen wie an Silvester, Pferd ist krank, ja, dann schläfst du im Stall, weil es sehr krank ist. So.
0: Ach, wie süß, hast du gemacht extra für die Frau?
2: Ja, schön. Natürlich.
0: Ja.
2: Ja, klar.
0: Naja, gut, dann hast du aber das hast du dann irgendwann gemerkt. Wie lange lief es aber auf dem Niveau, auf dem Übertriebenen, was würdest du sagen? Mhm. Reden wir nur von Wochen oder von ein paar Tagen oder reden wir schon von...
2: Nee. Nee, also nein, ich war 7 Jahre lang selbstständig und dann war es eigentlich aber auch, ich war vorher 14, 15 Jahre angestellt und dann habe ich irgendwann gesagt, nee, das ist alles nicht mehr so. Wenn man nicht mehr brennt dafür, dann war das irgendwie für mich, ja, es wurde immer schleppender, immer schwieriger irgendwie.
0: Das heißt, etwas, das dir ursprünglich Spaß gemacht hat, hat dich durch den Perfektionismus und dieses Überarbeiten eigentlich in die Gegenrichtung. Plötzlich hast du da gar keinen Spaß mehr dran gehabt.
2: Genau. Okay. Das ist bis heute weg.
0: So schlimm sogar?
2: Ja.
0: Ich dachte, du hast noch was mit Pferden zu tun.
2: Ja, habe ich. Ich gebe noch Unterricht. Und alle Leute fragen mich immer, hast du keine Lust mehr auf Reiten? Nein, habe ich nicht mehr.
0: Das ist weg. Das Reiten ist jetzt weg. Aber das Unterricht geben, das ist noch geblieben. Ist das für dich ein guter Kompromiss, mit dem du heute leben kannst? Oder sagst du, ich habe da eine Stimme, die sagt, ich will mehr?
2: Boah, das sind ganz kleine, wenige Momente, wo ich sage, okay, das Pferd würde mich nochmal reizen, aber dann ist der eigentlich auch schnell wieder weg. Also ich bin vom Reiten wirklich komplett, keiner kann es verstehen, weil ich es mein Leben lang gemacht habe, aber ich will nicht mehr auf diese Pferde drauf. Das ist wirklich auch komisch für mich, aber es ist halt so, ich kann es nicht ändern.
0: Du siehst das Pferd und sagst, okay, das wird mich vielleicht reizen. Was reizt dich dann irgendwie? Was ist das, wo du sagst, das wege ich ab auf meiner Pro- und Kontraliste? Was ist der Reiz, die Reizseite?
2: Eine Freundin von mir, ich war sie noch mal letztens am Turnier besuchen, weil sie so ein bisschen Probleme hatte. Der hatte am Abreiten, ist jetzt eine lange, also lange Rede, kurzer Sinn. Das Pferd war so ein bisschen unglücklich, weil es Angst hatte vor anderen Pferden am Abreiteplatz. Und die Reiterin war sehr stark zu ihrem Pferd und das sind so Momente, wo ich sage, das kann man anders lösen. Mit Vertrauensbasis muss man da cleverer sein. Das sind so Momente, die mich dann reizen.
0: Okay, das heißt, du würdest heute wahrscheinlich eher sagen, du pass auf, ich habe da ein gutes Pferd für dich und ich bin bereit, dich zum Beispiel zu trainieren, zu coachen.
2: Genau.
0: Und dann
2: genau.
0: Bist
2: zu vermitteln,
0: du quasi,
2: genau,
0: du bist Vermittlerin und vielleicht auch der Coach quasi. So.
2: Ja,
0: aber genau. Nicht mehr aktiv selbst die Reiterin in dem Fall. Das willst du nicht mehr.
2: Ja, das sind die Momente, die mich dann noch so ein bisschen reizen. Also da geht es mir nicht um den Sport als solches, sondern einfach dem Pferd zu helfen, glaube ich. Ich glaube, das ist eher das dann.
0: Als Pferdetrainerin, ne? Bist du da nicht auch perfektionistisch?
2: Ich bin ja heute nicht, also ich bin ja eigentlich jetzt mittlerweile nur noch angestellt. Ja. Das ist mein Hauptjob. Und da hat man nicht mehr den, ja, da bin ich auch perfektionistisch, aber es ist halt nach 8,5 Stunden Feierabend. Und dann ist Ende. Und meine Chefin sagt, nee, wenn jetzt nichts Dringendes ist, machst du auch keine Überstunden. Von daher habe ich dann Feierabend auf der einen Stelle. Und ist für mich okay, weil dann kommen die anderen, die dann weitermachen.
0: Wenn du dann Reiter und Reiterinnen beobachtest mit ihren Pferden, fällt es dir schwer, wenn du Dinge siehst, und ich glaube, perfektionistisch veranlagte Menschen, die haben ja meistens immer so ein sehr genaues Auge, wenn du verstehst, wie ich das meine, dass du vielleicht nicht drumherum kommst, dann magst du dein Pferd nicht mal bürsten? So indirekt Fragen stellst mit der Aufforderung, mal was zu tun, weil du merkst, es kribbelt in deinen Händen. Du willst es am liebsten machen, aber du weißt, wie ich das meine?
2: Ich weiß, wie du das meinst, aber ich glaube, ich habe auch gelernt, also wenn es den Pferden ja grundsätzlich gut geht, ist es für mich, tatsächlich ist es so, dass die Gesellschaft dann doch wieder oft sehr oft wegsieht, ne?
0: Man ja, darf deswegen, nicht immer. Die sehen weg, aber dass du das halt immer deutlich machst und sagst irgendwie, Hier, weiß ich nicht, linke Hufe vorne würde ich mir mal genauer anschauen. Hör, wieso denn? Ja, sieht irgendwie komisch aus. Sag, mach das bitte mal. Und dann fragst du am nächsten Tag, und warst du mal gucken, hast du mal checken lassen? Nee, habe ich noch nicht. Ja, ist aber nicht gut, ne, weißt du.
2: Ja, ja. Aber dieses immer wieder sich einmischen macht einen ja auch, bringen wieder neue
0: natürlich.
2: Und andere Baustellen.
0: Ja, ja, natürlich.
2: Deswegen
0: wollte ich ja wissen, ob du dazu neigst, dass das quasi dann so. Ja gut, jetzt bin ich zwar nicht mehr perfektionistisch, dass ich das selber, aber jetzt gucke ich perfektionistisch überall hin und fange an, andere zu kritisieren, so ungefähr, dafür, dass sie
2: genau. Die
0: liegen gebliebene Arbeit nicht sehen, so ungefähr.
2: Genau, ich bin jetzt 51, ich habe ein bisschen was dazugelernt, denke ich, dass ich mich aus manchen Sachen auch mal gerne raushalten darf.
0: Gut.
2: Weil das, ja, wenn man sich immer wieder einmischt, kommen auch, ne, dann hat man wieder Stress mit Leuten, die wollen das ja nicht alle hören. Das ist ja so. Ja, deswegen, glaube ich, habe ich heute mein Mittelmaß gefunden.
0: Yvonne, danke dir. Ich ziehe weiter, wünsche dir einen schönen Abend und alles Gute.
2: Euch auch. Viel Spaß noch.
0: Tschüss.
2: Bis dann. Tschüssi.
0: So, Traumjob und trotzdem Burnout bekommen. Das ist unser Thema heute Abend. Und mich wundert es ein bisschen. Also drei Leitungen sind frei, nur zwei warten gerade aktuell. Woran liegt das? Also es liegt nicht am Fußball, glaube ich. Das Thema ist ja, glaube ich, erstmal durch bei uns. Aber liegt es vielleicht daran, dass wir gar nicht mehr so unserem Traumjob nachgehen, sondern einfach nur beruflich, weil wir Geld brauchen, uns eher orientieren? Schauen wir doch mal, wen wir in der nächsten Leitung haben. Wen haben wir da mit der 7-0? Guten Abend.
3: Hallo, bin ich das?
0: Ja, wer da? Woher?
3: Hi, hier ist der Robert aus Mainz.
0: Robert, schön, dass du da bist.
3: Hi, wir haben uns lange nicht mehr gehört, aber jetzt hören wir uns wieder. Das ist doch schön.
0: Das freut mich, ja.
3: Ja, wie geht's dir, Daniel?
0: Mir geht es wunderbar. Mir fällt aber gerade ein, dass ich diese Antwort sowieso immer gebe, egal ob es mir schlecht geht oder gut. Du bist immer von mir an, mir geht's wunderbar hören. Erstens das und zweitens wollte ich sagen, dass unsere Telefonleitung wird heute am Mittwoch um 20 Uhr gewartet, geupdatet. Es könnte sein, das kriege ich dann noch rechtzeitig gesagt, dass die Sendung von Mittwoch auf Donnerstag ausfällt. Bevor ich es am Ende vergesse zu erwähnen, sage ich es jetzt einfach mal.
3: Das wäre ja schade, das wäre sehr schade, das wäre sehr schade. Naja, gut, aber kann man nichts machen, wenn es so ist, dann ist so, ne?
0: Dann ist so.
3: Ja.
0: So, Robert,
3: ja, genau.
0: Damit habe ich meine Punkte geklärt. Wie sieht es bei dir aus? Burnout, obwohl man eigentlich einen Traumjob hat, gibt es sowas?
3: Ja, das gibt es definitiv. Also mich hat das jetzt noch nicht erwischt, obwohl ich halt auch merke, dass ich abends, wenn ich heimkomme, wenn ich Feierabend habe, dass dann sehr an sehr vielen Tagen ist die Energie einfach weg. Da setze ich mich nur auf die Couch und, keine Ahnung, guck fern, lese ein Buch, mache ein Hörbuch an, sonst was. Aber ich keine Energie mehr, noch irgendwie großartig was zu machen, einfach weil man so fertig ist vom ganzen Tag, weißt du. Ich habe aber einige Kolleginnen und Kollegen jetzt über die ganzen Jahre, die sind dann die hat es halt erwischt oder sie waren halt kurz davor, haben dann die Reißleine gezogen oder sind dann halt einfach in Reha, weil sie schlicht und einfach nicht mehr konnten und waren dann halt einfach mal ein Jahr weg, weil sie erstmal wieder mit sich selber klarkommen mussten und so weiter. Also das ist definitiv mit den ganzen Arbeitsbedingungen, die wir leider haben und mit dem teilweise immer noch fehlenden, mit der fehlenden Wertschätzung und mit der fehlenden Unterstützung, die wir teilweise immer noch haben, macht es das sehr schwer, weil du jeden Tag hast du immer was Neues, immer mehr. Das ist so einer von diesen Jobs, wo man das Gefühl hat, man tut jeden Tag eigentlich viel zu viel, weil man total fertig ist, aber gleichzeitig hat man das Gefühl, man macht eigentlich nicht genug, weil, keine Ahnung, du kannst irgendwie nicht genug tun, so ungefähr. Und ich glaube, allein dieses Gefühl ist ein sehr gefährlicher Weg in eine Spirale, die am Ende zum Burnout führen kann, wenn nicht sogar wird, so ungefähr, wenn man das zu lange durchmacht, so ungefähr. Ja.
0: Sind das aber nicht Symbole, oder was ist Symbole? Sind das nicht eigentlich gerade Zeichen, die du hier raussendest, wenn du sagst, ich habe keine Energie mehr am Ende des Tages, wenn ich heimkomme, einfach nur noch auf die Couch? Also sollte man nicht einfach irgendwo auch so ein Stück weit, weiß ich nicht, vielleicht auch so ein bisschen irgendwie erfreut sein, okay, Arbeit gepackt, super, jetzt freue ich mich auf dies, das und jenes und ich habe auch noch die Zeit, die Kraft, um, jetzt nicht auf dich bezogen, aber um mit den Kindern zu spielen, um nochmal eine Runde Fahrrad zu fahren, um nochmal vielleicht abends irgendwie mit Freunden mich zu treffen. Bei dir klingt es eher so, boah, ich bin fertig, lass mich alle in Ruhe.
3: Ja, tatsächlich ist es Gott sei Dank nicht jeden Tag, Gott sei Dank, wenn das so weit wäre, dann wäre ich im Burnout, aber Gott sei Dank ist es nicht jeden Tag so, aber es kommt halt leider schon relativ oft vor, dass es genau das ist. Ich komme heim und sage, okay, jetzt will ich meine Ruhe und habe keine Lust, meinen Namen heute nochmal zu hören und jetzt möchte ich einfach nur mich hinsetzen und ein bisschen ausspannen und dann am nächsten Tag, dann gehe ich auch wieder gern arbeiten, ja, weil also es macht ja Spaß, es ist ein wundervoller Job und ich habe ein gutes Team und ich habe mit meiner direkten Kollegin da, das ist so wie Arsch auf Eimer so ungefähr, also das läuft, wir verstehen uns, wir haben die gleichen Ansichten, wir arbeiten Hand in Hand, also da habe ich gerade echt Glück, aber manchmal muss man sich halt trotzdem Sorgen, vor allem wenn man halt in seinem Team halt sieht, wie andere Menschen am Verzweifeln teilweise fast schon sind, wenn man das so sagen kann und die sagen, ich kann nicht mehr, ich gebe den Beruf auf, ich gehe oder ich, also wenn das so weitergeht, gehe ich in Reha oder sonst was, ja, also.
0: Aber warum fällt es denn gerade in einem Traumjob so schwer? Und du sagst ja auch, das ist ein super Job, das ist ein Traumjob für mich. Warum fällt es da so schwer, diese Grenzen zu setzen oder vielleicht auch Hilfe anzunehmen oder halt auch zu sagen, so und so sieht es gerade bei mir aus?
3: Das ist eine sehr gute Frage, die ich mir auch oft stelle, muss ich ganz ehrlich sagen. Naja, ich meine, dadurch, dass du halt jeden Tag so viel wieder zurückkriegst, möchtest du halt einfach, es fällt dir halt einfach sehr schwer dann zu sagen, also ganz ehrlich, ist mir jetzt alles wurscht, egal hier, ich gehe jetzt heim, nach mir die Sintflut, kann ich mir persönlich halt einfach gar nicht so richtig vorstellen, weil lasse ich meine Kollegen im Stich, also ich weiß, alle meine Kollegen sagen mir immer, lässt uns gar nicht im Stich, wenn du nicht gut gehst nach Hause, sonst schiebe ich dich so ungefähr, aber das Gefühl ist trotzdem da, dass man einfach irgendwie jemanden im Stich lässt und dass man die Kinder im Stich lässt und das ist halt einfach, ja, das ist einfach so ein bisschen herzzerreißend und ich glaube deswegen gerade in den sozialen Berufen oder pflegerischen Berufen oder in allen Berufen, wo du in irgendeiner Weise direkt am Menschen bist und direkt am Menschen arbeitest, quasi die ganzen 8 Stunden, fällt das halt meiner Meinung nach noch mal ein Stück schwerer, da einfach Handtuch zu werfen, zu sagen, so, pff, mir jetzt Wurst, ich geh. Weil du da halt einfach merkst, so, da merkst du direkt, wenn irgendwas los ist, weißt du? Also, weiß ich, wenn, keine Ahnung, ich will jetzt nicht irgendein Beispiel von irgendeinem anderen Beruf nennen, weil alle Berufe haben es in irgendeiner Art, eher auf ihre eigene Art und Weise schwer, aber in Berufen, wo du direkt am Mensch oder auch am Tier bist, merkst du halt einfach direkt, wenn einer weniger da ist, weil du dann einfach weniger machen kannst und weniger Möglichkeiten bestehen. Das merkst du halt einfach direkt, weil du ein direktes Feedback von einem lebenden Wesen kriegst. Das ist halt was anderes, wenn der Computer nicht angeht, geht er halt nicht an. Wenn 3 Kinder unbeaufsichtigt sind, weil keiner da ist, um sie zu aufsichtigen, dann merkst du halt direkt, dass was los ist, so ungefähr. Oder wenn die Tiere nicht gefüttert werden können, weil keiner da ist, um sie füttern, merkst du es halt auch einfach direkt. Und deswegen glaube ich, in diesen Berufen ist das nochmal eine schwierigere Sache.
0: Jetzt komme ich mit einer ziemlich provokanten und auch sehr zugespitzten Formulierung und Frage an dich. Und
3: ja, mach mal.
0: Das kann man ja trotzdem einfach mal in den Raum stellen und fragen. Hältst du es für möglich, dass die Menschen, die sich so aufopfern, die Überstunden schieben, die weit über das, was sie eigentlich leisten müssten, arbeiten in ihrem Job, egal ob Traumjob oder Job, machen ja auch Leute in vielen normalen Jobs, die sie nicht als Traumjob bezeichnen, geben wirklich alles. Meinst du, dass sie mit eine Rolle spielen bei dem Weiterbestehen dieses Problems?
3: Ja, definitiv. Also ich...
0: Weißt du, wie ich das meine? Es klingt sehr provokant. Es klingt so, als ob man jetzt denen auch noch die Schuld gibt, weil die sich aufopfern. Ja, aber würden sie sich nicht aufopfern, dann würde ja das Kind in den Brunnen fallen. Sagen wir mal so. Ne?
3: Ja, genau. Dann würde das Kind in den Brunnen fallen.
0: So, und dann würde vielleicht auch dann müsste ja gezwungenermaßen etwas verändert werden. Aber es wird sich ja nicht verändern, weil die sich da oben vielleicht denken, und die, das ist jetzt alles nur so ein bisschen provokant formuliert, ne? Die denken sich, naja, wieso, läuft doch. Geht doch gerade so, weißt du? Geht
3: nein,
0: ja gerade
3: das, das
0: so.
3: Ist, Daniel, das ist überhaupt nicht provokant, das ist absolut der Fakt und die Wahrheit, die du da gerade sagst. Schlicht und ergreifend, genauso wie du es sagst, ist es. Die Menschen in den sozialen Berufen, die haben halt nun mal eine soziale Ader und die lässt sich nicht abstellen, also in vielen Fällen, nicht in allen, klar. Und deswegen zieht man halt auch einfach Dinge durch, die man nicht durchziehen sollte und tut mehr, als man sollte. Und klar wird sich da leider nun mal drauf verlassen. Das ist halt so eine absolute Krux, ja. Wenn man dann nämlich dann hingeht das hab ich mal mit einer Kollegin besprochen. Überleg dir mal, ab Montag, eine Woche lang, würden bundesweit, und ich meine bundesweit, und ich meine alle Erzieherinnen und Erzieher, Pflegerinnen und Pfleger und Krankenpflegerinnen und Krankenpfleger, die würden alle...
0: Oder alle in sozialen Berufen.
3: Alle in sozialen Berufen würden sagen, so, liebe Leute, wir bleiben die ganze nächste Woche zu Hause, macht euren Scheiß doch alleine.
0: Nee, das nicht. Ich meine nicht zu Hause bleiben, sondern dass sie wirklich sagen, du, ab jetzt heißt es wirklich nach Dienstzeit. Und wenn um 16 Uhr Feierabend ist, um 18 Uhr oder morgens um 6, dann ist halt Feierabend so, ne?
3: Ja,
0: auf die Minute.
3: Ich weiß, was du meinst.
0: Deutsche Pünktlichkeit.
3: Jetzt habe ich das Ganze mal ein bisschen sehr provokativ einfach gesagt. Das wird im Leben nie passieren, ja. Aber allein der Gedanke, was dann los wäre hier in dem Land, das wäre ja der Super-GAU, ja. Und also, keine Ahnung, ich sag mal so, in Frankreich können die das mit dem Protestieren sehr viel besser als wir, ja. Wir setzen uns hin und sagen Ja und Amen und die da drüben, da gehen 3 Millionen Leute auf die Straße und dann gibt's aber Zunder, ihr Lieben, und wenn die Regierung dann nichts tut, dann gibt's noch mehr Zunder. Also die können das, wir können das nicht.
0: Da versteht man dann auch, dass die Bürgerinnen und Bürger so sehr provoziert sind, wenn sie von unserem Bundeskanzler, jetzt nicht wortwörtlich, aber ich glaube, der hat sowas in der Art gesagt wie, jeder muss noch mal eine Extrameile laufen, ne? So in die Richtung.
3: Ja, gar nicht.
0: Und man denkt dann so, sag mal, will der mich hier veräppeln?
3: Oh, ja, der Kerl, also wenn der nur den Mund aufmacht, dann denke ich mir so, komm mal arbeiten bei uns eine Woche. Also nach 3 Tagen wirst du das Handtuch, weil schaffst du nicht. Aber komm mal arbeiten und dann siehst du mal, was das wirklich heißt zu arbeiten. Und also und genau das meine ich, ja, mit dieser Wertschätzung. Du reißt dir den Hintern auf jeden Tag und tust alles, um diese Generation da hoch groß zu ziehen und denen Werte beizubringen und denen einen schönen Tag zu bieten und denen ein Selbstbewusstsein beizubringen und Selbstständigkeit beizubringen. Diese ganzen Werte und diese ganzen wichtigen Dinge, die sie lernen müssen, damit sie irgendwann mal selber für sich aus funktionieren können. Und das Ding ist, das gibt halt keine Rendite in 2 Jahren. Ja? Das, was wir da machen, das merkst du in 20 Jahren. Wenn diese Kinder dann erwachsen sind und vielleicht, keine Ahnung, das erste deutsche Raumfahrtprogramm auf die Beine stellen oder sonst was, ja, dann merkst du es. Aber die ganzen in der Politik, die gucken halt nur 2 Jahre weit und nicht 20. Und deswegen wird sich da leider auch nie etwas ändern, meiner Meinung nach. Und wenn du sowas vor Augen hast, ja, und dann jeden Tag deinen Job machst und diesen Job liebst und du machst und tust und jeden Tag tust du, aber hast du das Gefühl so, irgendwie kommt's bei den Stellen, die für uns dann solche Sachen entscheiden, kommt das nicht an, weil die keine Ahnung haben, weil die seitdem sie aus dem Kindergarten raus sind, haben sie keinen mehr von innen gesehen, so ungefähr, dann macht dich das auch irgendwie so ein bisschen fertig, weißt du, weil hast du so das Gefühl, du kämpfst hier gegen Windmühlen an, so ungefähr. Und das hilft auch nicht gerade im hier Thema Burnout und so weiter und so fort.
0: Ja, definitiv. Ist auf jeden Fall eine schwierige Sache. Ja. Robert, ich sehe, wir haben uns auch schon wieder verquatscht. Ich danke dir für deine Zeit.
3: Ja.
0: Dir einen schönen Abend.
3: Dir.
0: Und alles Gute.
3: Ich wünsche dir auch und bis bald. Tschüss.
0: Bis dann. Tschüss. Ciao. So, anrufen dürft ihr auch vom Handy und vom Festnetz. Traumjob und trotzdem Burnout. Wer von euch hat schon mal ein Burnout gehabt? Berufliches Burnout? Bitte mal zum Telefon greifen und erzählt mal. Erstens, wir hatten jetzt schon seit fast einer halben Stunde das Gespräch und wieder reden wir über irgendwen. Das heißt, wir reden über jemanden und es sollte ja natürlich auch jemand mit daran teilhaben, mit daran teilnehmen, den es betrifft, der auch wirklich berichten kann, wie sich das angefühlt hat, was das bedeutet hat, dieses Burnout zu haben. Die Nummer zu mir.
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0: So, Yvonne hat ihren Job auf jeden Fall geliebt, sagt Traumjob. im Pferdesport. Robert, auch er sagt, das ist wirklich ein toller, wunderschöner Beruf. Zwei auf jeden Fall, die vielleicht auch rechtzeitig gemerkt haben, wo ihre Grenzen sind. Oder zumindest im Fall von Robert eine Grenze gesetzt haben. Gehen wir mal weiter. Wen wir in der nächsten Leitung haben mit der 7. Guten Abend.
4: Hallo, Raimondo hier.
0: Hi, wie war der Name nochmal?
4: Servus. Raimondo.
0: Raimondo.
4: Genau.
0: Aus welcher Ecke berufst du an, Raimondo?
4: Ich komme von Worms.
0: Wormser Ecke.
4: Okay. Ja, und fahre aber gerade nach Engbach-Altenborn, da wohne ich nämlich.
0: Ach, du wohnst Engbach-Altenborn? Das könnte ich auch.
4: Genau.
0: Da habe ich manchmal, Verkehrsmeldungen immer zum Vorlesen. Ich weiß auch
4: nicht. Ja, ich folge auch immer F1 auf morgen, so
0: ich
4: dann und ja.
0: Ja. Raimondo, ich hoffe, es geht dir gut. Heute sprechen wir über Traumjob und Burnout. Aus welcher Perspektive rufst du an? Hattest du es oder hattest du es noch nicht?
4: Ach, ich befinde mich aktuell auch in dieser ganz schwierigen Phase. Und als Gastronom und als Selbstständiger seit 25 Jahren habe ich natürlich auch schöne Zeiten erlebt, aber aktuell wird es immer schwerer. Und nach zwei Schicksalsschlägen, was man dann auch noch privat gehabt hat mit Pandemie und Elternteile, wo verstorben sind. Und wird man in Deutschland als kleiner Selbstständiger immer weiter in die, wie soll man sagen, Verantwortung, in die Enge und mein Burnout vielleicht ein bisschen reingezogen, weil die Umsätze und die Krise alles so mit sich so kann auch so.
0: Okay. Ja, ja, ich höre dich. Das heißt, du bist gerade Gastronom, du merkst, ich bin gerade auf dem Weg zu einem Burnout. Das spürst du richtig.
4: Ja, definitiv.
0: Woran machst du das fest? Was ist das, was sich nach Weg zum Burnout anfühlt für dich?
4: Ich habe auch zwei gesunde Kinder, Gott sei Dank. Mein Sohn mit 17, der Tochter mit 3. Aber wenn du heimkommst und dann abends, wenn der Körper runterfährt und du nicht schlafen kannst, weil du Rechnungen wieder offen hast, wie heute ist zum Beispiel der erste. Und die finanzielle Lage ist natürlich auch immer prekärer. Dieses Jahr habe ich 60% weniger Umsatz gemacht wie letztes Jahr.
0: 60% weniger Umsatz? Ja. Aufs Jahr bezogen?
4: Ja, ja, ja.
0: Warum? Warum hast du im letzten Jahr so wenig Umsatz gemacht?
4: Erstens habe ich halt ein Lokal in einem Vereinsheim gebaut. Und in einem Fußballverein ist es immer so, da bist du auch immer ein bisschen abhängig von dem Verein, von den Spielern, von den Siegen, von den wo dann auch reinkommen können und sich was zu trinken oder essen leisten können. Mhm. Und dann die Energiekosten der Betriebsweise alle gestiegen sind, das hast du gemerkt. Und sich manche Eltern immer eine Flasche Wasser mitgenommen und haben einfach ein Getränk gespart und sind dann reingekommen. Und an so Kleinigkeiten hat es angefangen. Dann, wie gesagt, auch Betriebsweise ist für mich auch ein ganz großes Thema.
0: Energiepreise?
4: Energiepreise, okay. Auch Strom und Gas haben sich auch erhöht, die Fixkosten monatlich.
0: Also es sind viele, viele kleine Faktoren, die dazu führen, dass du 60% weniger verdienst. Ist das der Grund, dass du sagst, das Finanzielle führt mich gerade zum Burnout, weil ich nicht weiß, wie ich meine Rechnungen bezahlen soll und das ist dann dieser Teufelskreis? Oder was ist es?
4: Nicht nur das Finanzielle, nein, auch ich als Mensch, wenn du weniger lachen tust und mal unglücklicher bist und die Menschen, wo auch immer mehr so negativ sind oder negativer werden, du merkst es statistisch, dass die Menschheit leider auch immer negativer wird. Ne?
0: Ja.
4: Und das beeinflusst sich dann irgendwann mal. Und ich bin zwar in Worms geboren, meine Eltern sind Sizilianer oder Emigranten gewesen damals. Und ich war immer ein glücklicher Mensch, habe immer gelacht. Ja. Und das mit dem Burnout, was ich dir gerade gesagt habe, ist ja so ein schleichender Prozess bei mir gewesen, nicht jetzt wegen dem Geld. Aber die Pandemie hat natürlich eigentlich schon viel mitgenommen.
0: Ja.
4: Und wenn du dann in der Pandemie dann noch deinen Papa 2 Jahre im Pflegebett hast und dein Sohn 2 Jahre nicht lachen tut, weil die Schule, soziale Kontakte abgebrochen werden oder sein Fußball, er konnte nicht mehr trainieren gehen beim FCK, er hat damals beim FCK gespielt, U13 oder U14. Und ich war in Trauer. Mein Schwiegervater ist danach auch unerwartet gestorben. Und dann hat er zwei Omas verloren in kurzer Zeit. Und als Papa hat auch die Verantwortung, seinem Kind was Gutes zu bieten oder auch nur Liebe und Möglichkeit. Natürlich immer nur das Finanzielle. Und das hat Spuren hinterlassen.
0: Das glaube ich dir. Kam vielleicht irgendwann auch dieser Gedanke, dass du gesagt hast, ich bin von Herzen gern Gastronom, aber dieser Standort hier, der ist tot, dieser Standort. Ne? Ich muss diesen Standort loslassen. Ich muss nicht meinen Traum loslassen, Gastronom zu werden, sondern ich muss vielleicht den Standort loslassen oder ich muss Wege finden, wie ich diesen Standort belebe. Das hast du wahrscheinlich auch dir gemacht, diese Gedanken, glaube ich.
4: Ja.
0: So, aber ich weiß nicht, welche Optionen du sonst noch so in deinem Kopf hattest und wie du am Ende, weil am Ende hast du dich ja anscheinend für keine dieser entschieden, sondern einfach gesagt, ich mache einfach weiter.
4: Nein, da kann ich dir leider sofort eine sehr gute Antwort geben, weil meine Eltern haben 1985 ein Restaurant in Wangsvettersheim eröffnet, das hieß Restaurant de la Pietro. Der Pietro ist natürlich mein Papa und mein Sohn heißt Pietro und ich bin 81 geboren. Das heißt, das Lokal hatten wir 30 Jahre lang. Und in Vettersheim ist alles immer super gelaufen. Also alles war immer top. Dann gab es mal 2002 eine kleine Krise, wo die D-Mark-Euro am Wechsel war. Und über ein, zwei Jahre, aber ab 2005, 2006 ist das Geschäft wieder wunderbar gelaufen, floriert. Und da hatten wir eigentlich auch zwei Familien locker damit gelebt. Ja. Mein Bruder und ich haben es dann 2006 offiziell übernommen. Ich habe damals beim Kaufland gearbeitet. Meine Ausbildung hatte ich 99 beim Kaufland gemacht. Aber da meine Mama krank wurde, 2003, 2004, der Tumor im Kopf gab, also Meningiome, habe ich mich entschieden, beim Kaufland aufzuhören zu arbeiten und dann wieder ins Familiengeschäft komplett einzusteigen. Deiner Mutter halt auch nahe zu stehen und zu helfen mit diesem Krankheitsverlauf. Und
0: also erstmal finde ich es übrigens echt schön, wie du mir gerade und uns auch erklärt hast, wie bist du überhaupt zur Gastronomie gekommen? Ich finde das das macht verständlich, wie es dazu gekommen ist und warum auch deine Leidenschaft, deine Liebe dafür so groß ist. Beantwortet aber noch nicht die Frage, über welche Optionen du dir Gedanken gemacht hast in dieser Situation, weil ich glaube nicht, dass du jetzt gewartet hast bis zum heutigen Tag, sondern dass du dir schon seit ein paar Monaten oder vielleicht seit einem Jahr mindestens Gedanken machst.
4: Ich bin ja erst seit 4 Jahren nach Worms gewechselt ins Wormatia Fußballverein. Und meine Mama wurde ja krank und meine Mama wurde 10-mal am Kopf operiert und über 40 Tumore entfernt. Das war so damals so eine ganz, ganz schlimme Zeit. Aber mein Bruder, mein Vater und ich haben das Geschäft trotzdem weitergeführt und wieder aufgezogen und aufgebaut. Und meine Mama ist 2010 gestorben mit 54. Und dann haben wir 18 Jahre das Lokal. Jetzt sind wir 2022. Vor der Pandemie lief alles super. Und dann kam die Pandemie. Und dann hat angefangen, in der Gastronomie diese Krise zu geben, dass hier zwei Familien nicht mehr lag. Mein Bruder und ich haben es ja gemeinsam gemacht. Dann 6 Mitarbeiter plus 5 Ausgeliefert, wir waren zu 11. Und mein Papa kam dann ins Pflegebett. Und mein Bruder hat dann gesagt, der Spagat geht einfach zu weit auseinander. Wenn du mit deinen Kindern oder deiner Familie nicht in Urlaub gehen kannst, und mein Sohn war damals 12 oder 13, ich kann mich nicht mehr genau daran erinnern, hat er gesagt, Papa, du hast mich jetzt 10-mal an den Flughafen gefahren, aber bist 8-mal nicht gekommen in Urlaub. Das war vor 6 Jahren, weißt du, und diese Zeit kannst du wieder aufholen.
0: Das stimmt, ja.
4: Und das war dann der Grund, mein Bruder wollte schon aufhören, wenn auch zwei kleine Kinder bekommen mittlerweile. Und ich alleine nach dem Tod meines Papas, mein Papa ist vor 4 Jahren jetzt gestorben, das Haus, die Immobilie hat auch uns gehalten. Aber ich dachte, alleine kann ich das Restaurant nicht stemmen, personaltechnisch mäßig. Meine Frau arbeitet auch bei Mercedes-Benz seit 25 Jahren in Mannheim. Also sie hat ganz andere Uhrzeiten wie ich. Und habe das Geschäft dann auch alleine, habe mich entscheiden müssen, das Geschäft alleine weiterzumachen oder mehr Zeit für die Familie zu haben. Und zufälligerweise hat sich dann ergeben, dass mein Sohn bei der Mamazi angefangen hat. Fußball zu spielen. Und deshalb bin ich dann von einem ganz normalen Restaurant in eine kleine Ortschaft, wo wir 40.000 Stammkunden hatten. Da habe ich mich dann entschieden, da immer in ein Vereinsheim zu gehen, um einfach mehr Zeit für die Familie zu haben. Und deshalb die Antwort auf deinen Ansatz, Standort oder Veränderung. Ja.
5: Du bist, ich weiß gar nicht, was ich da jetzt raushören soll. Bin mir gerade unsicher, ob ich daraus raushöre. Vielleicht sowas in die Richtung, ich bin müde, ich will nicht schon wieder die Lokalität wechseln.
4: Auch zum Beispiel jetzt wieder so eine Verantwortung, sag ich mal, ist so ein Punkt, wo du sagst, die ersten 2 Jahre liefen auch gut bei der Romanzi, aber die letzten 2 Jahre ist alles komplett eingebrochen, von Umsatz her, vom Verein her, den Abstieg von Regionalliga auf in die Oberliga. Aber meine Stammkunden von FedAFM konnte ich nicht alle mit reinziehen zu mir nach Worms, weil es ein paar Handicaps auch gibt mit der Einfallschranke und wenn Heimspiele sind, dürfen nur beschränkte Leute reinkommen und da gab es einfach immer mehr Handicaps auch, weißt du?
5: Ich sehe gerade, dass die Zeit uns davonläuft. Ich würde aber eine Frage dir noch gerne noch stellen. Ich überlege nur gerade, welche vielleicht tiefgründig genug wäre, um der Sache näher zu kommen. Ich würde ganz gerne wissen, was glaubst du, wäre ein vielleicht schmerzhafter, vielleicht aber auch notwendiger Schritt, um Druck aus der ganzen Sache rauszunehmen, sodass du sagst, irgendwie, jetzt fühle ich mich wirklich wieder entlastet. Das nimmt sehr viel Last von meinen Schultern.
4: Ja, habe schon viel mit meiner Frau gesprochen, gerade heute Morgen. Ich habe auch den Vorstand gerade heute Morgen auch kontaktiert, dass ich jetzt demnächst komplett aufhören möchte. Wir suchen jetzt offiziell einen Nachmieter, weil ich einfach diesen Strudel mit den Kostendeckung ist wie so, jetzt zum Beispiel die Weltmeisterschaft, die Teilnehmer nicht dabei. Verdient, aber da mir die guten gefehlt für Italien, in Türkei.
5: Ja, übrigens hat mich übrigens schockiert, dass Italien dieses Jahr nicht dabei war. War ich traurig.
4: Ich weiß nicht,
5: eine WM ohne Italiener, das ist für mich keine WM.
4: Ja, ist ja schon die 10. WM hintereinander. Ja. Aber ich habe gesagt, da muss ich mich nicht ärgern. Aber wenn zum Beispiel die Uhrzeit von den Spielen gestern Abend um 23 Uhr. Vor 2 Jahren hatte ich 120 Stunden vor Deutschland spielen.
5: Ja.
4: Und gestern hatte ich 38 Stunden. Okay. Und von 38 Stunden jetzt haben wir 81.
5: Oh, jetzt haben wir dich immer schlechter, Raimondo. Es wird immer schlechter, die Verbindung gerade. Also, ich fasse nochmal zusammen, was ich gehört und verstanden habe, ist, dass du mit deiner Frau dich zusammengesetzt hast und ihr jetzt zu einer Entscheidung gekommen seid. Ihr sucht jetzt einen Nachmieter und das heißt, du hast für dich, also ich bin stolz auf dich, dass du das A mit deiner Frau gemeinsam machst, finde ich super. Und das,
4: genau.
5: Ja, dass du jetzt vor allem auch sagst, okay, das ist jetzt vernünftig und auch wichtig und ich wünsche dir alles Gute bei diesem Weg, Raimondo.
4: Du hast gesagt, das habe ich schon in die Wege geleitet, aber die letzten 6 Monate dran geknabbert und jetzt habe ich endlich die Mut gehabt.
5: Ich danke dir. Ich wünsche dir alles Gute für deine Zukunft, Raimondo. Und
4: ich danke dir auch.
5: Bis bald. Mach's gut. Tschüss.
4: Danke. Ciao.
5: Oh, ich kann das richtig gut verstehen. Also klar, in seiner Situation war ich noch nicht, aber dass er sich das nicht leicht gemacht hat. Und ich glaube, wir kennen das alle, ne? Wenn wir vor richtig großen Entscheidungen stehen, dass wir es uns nicht leicht machen. Wir haben so instinktiv das Gefühl, dass das richtig wäre und sagen dann trotzdem, ich weiß nicht. Und finde das sehr schön, dass er da seine Partnerin mit einbezogen hat. Ist nicht selbstverständlich. Manche denken so, ach Quatsch, das mache ich selber. Finde ich wirklich sehr, sehr wichtig auch. Ganz egal, ob die mit in der Firma oder in dem Gastronomie gearbeitet hat, dass man da einfach seine Gedanken austauscht. So, jetzt gehen wir in die nächste Leitung. Wer haben wir denn dran? Muss man gerade gucken. Er ruft wer an mit der Endziffer 9? Hallo, wer da?
6: Hallo?
5: Ja, wer ist denn dran?
6: Hallo?
5: Nochmal hallo?
6: Ah, hier ist Alex aus Wörth.
5: Alex aus Wörth?
6: Hallo? Ja.
5: Hörst du mich verzögert?
6: Ja.
5: Oh, okay. Das darf eigentlich nicht sein. Alex, können wir gerade mal was ausprobieren? Ich leg auf und ruf zurück.
6: Ja.
5: Okay, gut. Das ist schon wieder, ne? Hatten wir irgendwie vor 2 Tagen, glaube ich, auch. Ich weiß wirklich nicht, woran es liegt. Vielleicht hilft das Update heute Nacht. Alex?
6: Alex aus Wörth hier.
5: Guck mal, jetzt hast du mich nicht zeitverzögert, ne?
6: Jetzt höre ich dich eigentlich perfekt. Also okay. Die Verständigung war super.
5: Gut. So, Alex, schön, dass du anrufst. Auch? Ja, jetzt ist, glaube ich, nicht mehr. Normalerweise, manchmal ist da so 2 Sekunden Verzögerung drin. Schön, dass du da bist. Radio kannst du runterdrehen, falls du es noch anhast. Und ja, dann erzähl mal, wie sieht's aus zum Thema Traumjob und trotzdem Burnout?
6: Naja, muss ich ein bisschen abändern. Traumjob und Burnout. Burnout ist ja keine anerkannte Krankheit. Mhm. Allerdings arbeite ich bei einer Behörde und da trifft dich so ein Burnout. Eher als ein Burnout, eher als ein Burnout. Das Problem ist, es ist nicht anerkannt. Du kannst da nichts dagegen tun. Und die Symptome, wie es Burnout, die sind gleich.
5: Ich finde das sehr gut. Übrigens, hast gerade ein Thema angesprochen, das ich demnächst machen wollte. Das steht nämlich auf meiner Themenliste drauf. Viele kennen das nämlich gar nicht. Dieser Begriff ist nicht so geläufig wie Burnout. Kannst du mit deinen Worten, weil ich habe das jetzt mich nicht reingefuchst in das Thema, kannst du nochmal erklären mit deinen Worten, was Burnout eigentlich bedeutet?
6: Burnout bedeutet umgangssprachlich, du stirbst aufgrund von Langeweile, weil du nicht weißt, was du in deinem Leben zu tun hast. Also das, was die Burnout-Leute als ich kann nicht mehr, ich habe viel zu viel, haben die Burnout-Leute alles zu wenig.
5: Mhm. Ist Langeweile dein Wort oder hättest du eher gesagt, es ist nicht, ich habe jetzt keine Langeweile auf der Arbeit, sondern eher eine extreme Unterforderung?
6: Ja, das ist beides so. Bei mir war es, glaube ich, ja, Unterforderung trifft es auch. Wahrscheinlich ist es eher umgangssprachlich mit Langeweile, dass ich das einfach selbst abbilde durch Langeweile. Aber das Problem, wie sich das äußert, ich hatte das und es hat sich halt so geäußert. Also begonnen hat es insbesondere mit Corona, in der Corona-Zeit. Da war im Büro hat es dann geheißen, wir machen 2 Gruppen. Eine Gruppe hat eine Woche Homeoffice und die andere Gruppe befindet sich im Büro und muss sich halt getrennt hinsetzen, so dass man, egal wo man war, alleine war. Kaffeepausen war nicht, also man war komplett isoliert alleine. Das Problem ist, dass in Corona-Zeit in unserem Arbeitsbereich halt überhaupt nichts an Arbeit reingekommen ist und du oder ich zu Hause saß. Der Anfang ist gar nicht so verkehrt. Da geht man seinen Hobbys danach, wenn man keine Arbeit hat. Alles, was so Spaß macht. In Corona-Zeit durfte man ja nicht raus. Man durfte keinen besuchen. Ja, wenn man dann telefoniert hat und von Leuten, die dann noch Arbeit haben oder keine Zeit haben, dann kriegt man von denen unter Umständen gesagt, ich habe jetzt nur, weil du Langeweile hast, brauchst du ja jetzt nicht bei mir anrufen. Ich habe nämlich keine Langeweile. Und wenn man mit anderen spricht und sagt, boah, ich bin auf der Arbeit und ich habe nichts zu tun und das seit Wochen, dann sagt dir jeder, ja, geiler Job, du kriegst Geld, ohne dass du was tun musst. Und das ist halt vollkommen
5: kurz gedacht.
6: Scheiße.
5: Viel zu kurz gedacht. Ja, ich weiß, was du gerade sagst, das habe ich schon. Ich merke auch gerade, dass ich mir da an die eigene Nase packen muss. Ich habe da genau diesen Spruch habe ich auch mal zu jemandem gesagt. Bekannter von mir, der arbeitet bei der Stadt. Ich sage jetzt nicht bei welcher, spielt ja auch keine Rolle. Und der hat mir genau das Gleiche gesagt. Du, ich habe wirklich ein gutes Gehalt, aber ich habe nichts zu tun. Ich sitze den ganzen Tag eigentlich nur im Büro, habe die Arbeit nach 1-2 Stunden erledigt. Den Rest der Zeit gucke ich YouTube-Videos oder bin auf Netflix. Ja. Und dann habe ich gesagt, während der Arbeit, ja, es gibt nichts zu tun. Und wenn, gibt man, klar, gibt auch mal einen stressigen Tag, wo ich mal wirklich 8 Stunden arbeiten muss. aber das kommt eher selten vor. Meistens bin ich nach 4-5 Stunden fertig und dann sitze ich meine Zeit nur noch ab. Und dann habe ich gemeint, ja, ist doch super. Und sonst, ja, verdien gut, jedes Jahr gibt es dann Gehaltserhöhung, weil das tariflich irgendwie immer steigt. Viele Urlaubstage und alles mögliche, Ausgleich, Weihnachtsgeld, Urlaubsgeld und so weiter. Da habe ich gemeint, Jackpot. Und er, nee, ich bin todunglücklich.
6: Ja. Ja. Ja, genau so ist es nämlich. Wenn du, ich war dann hier, ich habe PlayStation gezockt, bis mir kein Spiel mehr gefallen hat.
5: Tja, du hast einfach zu lange. Du musst warten bis November, wenn GTA 6 rauskommt. Dann geht's wieder los, Alex.
6: Ich hab das Internet leer gelesen. Das macht irgendwann keinen Spaß mehr. Nee. Die Bücher sind alle irgendwann einfach ausgelaugt. Du hast jede Story schon irgendwie 5-mal in 5 verschiedenen Versionen gelesen. Du kannst deine Musikinstrumente nicht mehr spielen, weil kein Fortschritt mehr da ist. Und das Schlimmste für mich ist immer, wenn ich auf der Arbeit nichts zu tun habe. Ich habe einen Fahrtweg bis dahin. Ich komme nicht aus dem Bett raus, weil wenn der Wecker klingelt und ich drücke den aus, dann denke ich mir, warum soll ich denn da hinfahren? Nur um körperlich anwesend zu sein und um nichts zu tun. Und weißt du, das zieht soziale Isolation mit sich. Du willst nicht mehr mit irgendwelchen Menschen sprechen, weil erstens kriegst du dann gesagt, ja geiler Job, kriegst Geld fürs nichts tun. Keiner will das hören. Du hast aber auch selbst gar nichts. Du erlebst nichts. Null, nada, niente. Das heißt, du kannst nichts erzählen. Null. Du kannst irgendwelche Infos aus dem Internet oder so erzählen. Ja, geiler Scheiß. Ne? Das ist so wie ein Leben wie so ein Harzer, nur mit mehr Geld. Mhm.
5: Welche Branche, du musst nicht sagen, wo du arbeitest, sondern was für ein Bereich ist das? Was machst du?
6: Verwaltungsdingens.
5: Bürojob.
6: Behördekram, ja.
5: So, und du bezeichnest das aber als Traumjob. Warum? Was ist denn das,
6: naja,
5: Traum hinter diesem Job? Weil
6: was ist ein Traumjob? Ja? Ein Traumjob, da muss ja eigentlich, wenn man da einen Traumjob so definiert, dann muss ja ein Traumjob Bombe sein, da darf überhaupt nichts Schlechtes sein. Ich glaube, diesen Traumjob, wie er eigentlich definiert wird, ich glaube, den gibt es nirgends. Weil wenn ein Traumjob ist es, wenn man wenig Arbeit hat, Geld kriegt, krisensicher ist, keine Ahnung wie halt im öffentlichen Dienst, kann man keine Ahnung wie lang krank sein und kriegt trotzdem sein normales Gehalt.
5: Das ist deine Definition von Traumjob?
6: Nein, keine Ahnung. Ich weiß gar nicht, ob ich eine Definition von Traumjob habe.
5: Ja, aber ich frage gerade nach dieser Definition. Ich würde gerne wissen, was die Definition ist für dich.
6: Ja, meine Definition von einem Traumjob, das muss einer sein, der ja, so wenig Nachteile wie möglich hat.
5: Ich überlege gerade die ganze Zeit, was für mich irgendwie, also Nachteile, weiß ich, da kann ich jetzt zum Beispiel gar nichts mit anfangen, aber wenn du mich jetzt fragen würdest, was ist für dich ein Traumjob? Das ist ein Job, der mir Spaß macht, klar, logisch. Und woran merke ich, dass er mir Spaß macht? Dass es sich nicht nach Arbeit für mich anfühlt.
6: Ja, wenn keine Arbeit da ist.
5: Und dass du dich, nein, ich meine nicht damit, nee, ist schon Arbeit da, aber es fühlt sich für dich nicht nach Arbeit an, sondern du machst es und du hast Freude dabei, es fühlt sich erfüllend für dich an und du gehst nach Hause, hast ein gutes Gefühl und du hast am nächsten Tag auch richtig, richtig Freude, wieder da weiterzumachen, weil du gar nicht anders kannst, weil das, was du da ausübst, einfach zu dir passt. Das ist für mich so die Definition von Traumjob.
6: Da gehe ich konform, das hört sich gut an.
5: Hört sich gut an, deswegen wollte ich aber deine so hören. Deine klang so ein bisschen nach, ja, Geld muss passen, Arbeitszeiten müssen passen, pipapo, alles muss passen. Spielt für mich jetzt weniger eine Rolle.
6: Ja, da gebe ich ihr recht. Also, das ist schon gut. Aber
5: selbst
6: das Problem beim Bohrout ist ja, dass keine Arbeit da ist.
5: Ja,
6: weißt
5: gut.
6: Du, die Spaß macht.
5: So, du hast mir schon verraten, wie du dich abgelenkt hast, was du alles nebenbei gemacht hast. Eine Sache, die du aber nicht erwähnt hast, ist, ob du dich vielleicht damit beschäftigt hast, so die Zeit, wenn du quasi ja eh nichts zu tun hast, dann könntest du ja auch sagen, okay, weißt du was, ich mache jetzt einfach mal ein Word-Dokument auf, eine leere Seite, und dann fange ich einfach mal an aufzuschreiben, was ich gerne machen wollen würde, und ich erarbeite einen kleinen eigenständigen Businessplan, so in die Richtung.
6: Mhm. Also, ich habe nebenbei,
5: ja, so.
6: Ich habe nebenbei mich dann noch dazu entschieden, eine weitere Ausbildung nebenberuflich zu finanzieren. Das habe ich dann auch getan und war 2 Jahre mit Lernen beschäftigt.
5: Okay, siehst du, Beschäftigung.
6: Des Weiteren habe ich der Arbeitgeber, also die Behörde ist gleich geblieben, aber ich habe in eine andere Abteilung gewechselt.
5: Okay. Klar, das wäre eine Option, dass man intern einfach eine andere Abteilung oder vielleicht eine höhere Position mit mehr Verantwortung, mehr Aufgaben und so weiter. Ist halt auch die Frage, will man das? Ne? Wenn man mir jetzt hier sagen würde, Daniel, möchtest du als Beispiel, ich hoffe, er hört gerade nicht zu, willst du Programmchef werden hier bei dem Sender, dann würde ich sagen, nein. Nicht, weil ich diesen Beruf furchtbar so finden würde, aber ich liebe es ja zu reden, weißt du, am Mikrofon. Das wäre dann ja, klar, gleiche Firma, aber das wäre ja nicht das, was ich fühle, weißt du, was ich meine? Das ist ja ganz andere Aufgaben und so weiter als Programmchef. So. Und daher macht das nicht immer Sinn, automatisch nach oben zu gehen, die Karriereleiter. Ich glaube, das seht ihr ähnlich. Nicht jeder von euch hat Bock, Chef zu sein oder Chefin zu sein, gehe ich mal von aus.
6: Das stimmt, das bin ich auch nicht. Ich habe nur die Range woanders hin gewechselt und da habe ich wieder Arbeit, wo ich auch glücklich bin. Okay. Mit allem, wie es so, also überwiegend ist. Klar, man hat mal gute Tage, man hat schlechte Tage, es kommt irgendwelche Sachen rein, die machen dann mal keinen Spaß. Ja,
5: das ist normal, das ist ja natürlich.
6: Aber ansonsten habe ich dadurch halt, ja, ich habe mich selbst beschäftigt, aber die Zeit, in der man da drin ist und eigentlich, ja, bis man es dann merkt und bis man was auch aktiv dagegen tun kann, was irgendwie finanzierbar oder machbar ist oder wo man die Folgen dann auch tragen kann, das dauert halt auch seine Zeit, ne? Und bis dahin ist man dann halt irgendwie so ein bisschen gefangen mit Isolation, mit, hast einen geilen Job, musst nichts arbeiten und kriegst dein Geld. Das ist, glaube ich, das Schlimmste. Mhm. Was in dieser Situation dann kommen kann. Die Folgen sind halt das gleiche wie Burnout.
5: Krass.
6: Nur der Ursprung ist halt ein anderer.
5: Aber jetzt hast du Burnout schon mehr oder weniger aus deinem Leben verbannt durch den Wechsel.
6: Ja.
5: Okay. Bist du jetzt sagst du jetzt irgendwie, okay, das ist jetzt temporär okay, aber so langfristig werde ich dann doch nochmal weiterziehen? Oder sagst du, nö, ist okay.
6: Momentan sage ich, ist es okay.
5: Okay.
6: Allerdings hat man bei so einer Behörde halt öfter mal mit so Leerzeiten zu tun. Und wenn das einmal schon so mega lang war, dann ist es wie so, ja, man wird doch getriggert. Es triggert einen, dass man halt nicht nochmal in das Loch fallen will. Deswegen sind solche Zeiten für mich halt dann auch irgendwie immer extrem schwer und erfordern halt viel Geduld. Hm. Und dann bin ich froh, wenn irgendwas an Arbeit reinkommt.
5: Und ich glaube auch, dass sich da so ohnehin die nächsten Jahre ein bisschen was in Verwaltung und so weiter verändern wird, in diesen Berufsbranchen. Ich glaube, da passiert schon eine sehr große Veränderung jetzt auch durch die technische Weiterentwicklung. Meinst du nicht?
6: Das kann durchaus passieren, ja.
5: Bitte diesen schönen Satz, entweder man geht mit der Zeit oder man geht mit der Zeit.
6: Ja.
5: Das ist wirklich erschreckend, aber wahr. Alex, vielen Dank, dass du angerufen hast. Dir einen schönen Abend und bis zum nächsten Mal.
6: Bis dann.
5: Bis
6: ciao.
5: Dann, tschüss. Anrufen vom Handy, vom Festnetz, die Nummer zu mir.
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5: So, zwei Leitungen sind aktuell frei und vier Leitungen sind gerade belegt. Ruft mich an und lasst uns heute über Burnout und gleichzeitig auch Traumjob reden. Wenn ihr jetzt sagt, ich habe nur eine Burnout-Geschichte, aber die hat nichts mit einem Traumjob, sondern mit einem gewöhnlichen Job zu tun, so genau nehmen wir es jetzt auch nicht. Ich möchte natürlich wissen von euch, wie sich das anfühlt, was man dagegen vielleicht auch unternehmen kann, woran man das gemerkt hat, die ersten Symptome. Einige haben jetzt irgendwie so die Arbeitssymptome beschrieben, ja, Überstunden und Perfektionismus. Wie sieht's aus mit körperlichen Symptomen? Ja, dass man sagt, ich habe Kreislaufprobleme, ich habe gemerkt, ich habe Ausschlag bekommen, meine Haut hat sich verändert. Ich habe schlechter gesehen, ich habe schlechter gehört, ich habe das und das. Jetzt sagt ihr, das hat doch damit nichts zu tun. Doch, das kann auch zusammenhängen. Durch den Stress, durch den Druck und so weiter, den man sich macht. Durch die

0: Genau, so ein Bore-out ist ein Bore-out, ne?
1: War dir das vorher auch bekannt, Bore-out, oder hast du dich nie so intensiv damit beschäftigt? Weil man hört das nicht so häufig. Ich finde, Burnout hört man häufiger als Bore-out.
0: Genau, ist richtig. Also ich habe das vorher in der Sachlage eigentlich auch nicht so gekannt. Ja? Mhm. Aber es ist interessant, es gibt in der Tat genau eben diese Beschreibung. Mhm. Und ja, ist ein großes Problem.
1: Was trifft denn auf dich zu von beidem?
0: Ja, inwiefern jetzt?
1: Naja, hast du jetzt schon mal ein Bore-out erlebt oder hast du schon mal ein Burnout erlebt oder beides sogar?
0: Also gut, wenn man jetzt zum Arzt geht oder ja, es ist irgendwas, wird ja meistens immer ein Burnout diagnostiziert, ne? Weil ein Bore-out an sich gibt es ja nicht, ne? Ist richtig. In der Hinsicht. Und ein Burnout eigentlich auch nicht in der Diagnose, in der Hinsicht, ja. Ja, aber es ist wirklich ein schweres Thema, muss ich wirklich sagen. Also ich. Ja,
1: wenn man jetzt hast du mir nicht ganz die Frage beantwortet. Also hattest du eins von beiden schon mal?
0: Ja. Bore-out auf jeden Fall.
1: Bore-out hattest du. Also das Gleiche, was gerade der Alex erzählt hat.
0: Ja, super, das ist genau richtig. Das, ich bin auch in dieser.
1: Ja. Was war es bei dir? Welche Branche war es bei dir?
0: Das Gleiche.
1: Auch Verwaltung, Stadt das oder wie?
0: Behörde. Ja, Verwaltung, ja, Behörde, kann man so sagen, genau. Es gibt ja Büroabteilungen, es gibt auch andere Abteilungen, ne?
1: Sind die körperlichen Symptome bei Bore-out und Burnout ähnlich oder vielleicht sogar gleich?
0: Na gut, ich kann jetzt nur von mir reden, aber ich kann sagen, dass auf jeden Fall der Körper schon sehr stark reagiert. Also das ist ja bei jedem unterschiedlich, ne?
1: Warum? Also ich meine, dass so ein Körper kaputt ist nach einem Burnout und sagt, ich brauche jetzt eine Pause, meine ganze Energie ist weg. Können viele nachvollziehen, dass aber man kaputt ist vom Nichtstun, das können viele nicht nachvollziehen. Also erklär es uns.
0: Natürlich, also ich sehe das so. Ich sage, je nachdem, was man gelernt hat, wo man herkommt, was man vorher gemacht hat, ja. Und ich will jetzt mal sagen, man geht jetzt zu der Behörde, ja, und hat jetzt irgendwo, ich will jetzt mal so sagen, einen sicheren Job und was auch immer geregelt und hin und her, ja. Das ist ja eigentlich schon sehr viel wert, ne. Und das Problem ist halt dann einfach, wie gesagt, dass man dann vorher von mir aus von der privaten Wirtschaft dann in den öffentlichen Dienst gewechselt hat. Und das ist meiner Meinung nach, kann nicht jeder. Also es ist ein bisschen ein Problem, ja. Und dadurch entsteht es dann, ja. Weil wenn man das gewohnt ist, dass man halt, ja, wie soll ich denn sagen, seine Aufgabe hat, dass das alles geregelt läuft. Und ja, das ist im öffentlichen Dienst einfach ein bisschen anders, sage ich jetzt mal, ja.
1: So, und was hast du dagegen unternommen? Hast du dann gesagt, ich brauche eine höhere Position mit mehr Verantwortung oder einen anderen Bereich? Oder sagst du,
0: naja,
1: schwierig?
0: Es ist ja ganz einfach so, man muss mit dem Arbeitgeber reden, ja, und muss eine Lösung finden. Wenn aber das jetzt mit dem Arbeitgeber nicht funktioniert, weil es gibt von mir aus keine Stelle, wo man irgendwie jetzt anders besetzen kann oder was auch immer, es kommt ja immer darauf an, was man gelernt hat und was man ist, auf der Hinsicht, ja, dann gibt es eigentlich nur eine Lösung zu sagen, ja, es ist gut, ich gehe woanders hin. Das ist, ja.
1: Also das ist jetzt deine Gedanken sind gerade, ich muss langfristig mir was anderes suchen, oder was?
0: Naja, klar, wenn man sich selber nicht wohlfühlt und das geht ja auf Dauerbetrieb ja nicht. Ne?
1: Hast du das denn mal angesprochen? Hast du denn mal gesagt, ich hätte ganz, ganz gerne mal einen Termin mit der Geschäftsleitung und will da mal drüber reden, will denen mal die Situation erklären?
0: Ja klar, natürlich.
1: Echt jetzt? Hast du wirklich gemacht?
0: Ja klar, das muss man ja auch, das ist ja...
1: Ja, normalerweise fragt man mal hier, das ist, ich brauche mehr Geld, ich brauche mehr Urlaub, ich brauche mehr was weiß ich was, aber das ist ja, bei dir ist es ja so, ich brauche mehr Arbeit. Das hört man nicht so häufig. Ich habe zu wenig, ich fühle mich unterfordert. So, haben die positiv drauf reagiert oder haben sie gesagt, Mensch Norman, es tut mir leid für dich, aber wir können dir nichts anderes anbieten? Oder was haben sie gesagt?
0: Ja gut, das ist jetzt individuell, sage ich mal. Ja, das ist ja ein Prozess, der dauert ja auch eine Weile, ne? Weil wenn keine Stelle zu besetzen sind oder sonst irgendwas, dann ja, das kann man nicht vergleichen mit der freien Wirtschaft. Ich kann da nicht mehr Geld fordern, ich kann da nicht sagen, ich will mehr Urlaub oder das ist ja alles geregelt, ne? Mhm.
1: Machst du deine Arbeit trotzdem mit vollster Verantwortungsbewusstsein und Genauigkeit? Das musst du mir gleich verraten. Ich höre gerade, wir machen einen ganz kurzen Sprung in die nächste Stunde. Norman, bleibt dran und nicht auflegen. Ihr könnt anrufen vom Handy vom Festnetz. Gerade eine Leitung frei.
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4: Schön, dass ihr da seid. Heute die Night Lounge mit dem Thema Burnout und trotz eines Traumjobs. Ich glaube, das kennen einige, einige vielleicht auch nicht. Heute wurde aber auch Bore-out erwähnt. Das ist das Gegenteil von, statt überfordert zu sein und zu viel zu arbeiten, dass man zu wenig Arbeit hat, unterfordert ist. Auch das kann belastend sein. Und das betrifft Norman aus Karlsruhe, der gerade dran ist. Arbeitet auch so in der Verwaltung und sagt irgendwie, ich habe zu wenig Aufgaben und würde daran gerne was ändern. Hat sogar mit der Geschäftsleitung drüber gesprochen. Hat gesagt, ich möchte gerne mehr Arbeit haben. Die sagen aber wiederum, ja, es ist nicht so einfach, gerade nichts frei. Und ich wollte von ihm wissen, ob er trotzdem gewissenhaft seinem Job nachgeht und wirklich sein Bestes gibt oder ob er dann auch sagt, naja, ich merke, dass ich dann manchmal auch keinen Bock mehr irgendwie habe und das lasse ich dann vielleicht auch mal die Kunden oder die Arbeit spüren.
5: Genau.
4: Ja, das machst du?
5: Nee, also das ist schon richtig.
4: Nee. Die Zusammenfassung war okay. Aber die Frage musst du mir noch beantworten. Also wie sieht es aus? Sagst du irgendwie, nee, ich bin da schon sehr gewissenhaft. Ich lasse mir sogar extra viel Zeit, damit ich es ganz schön langsam und sauber und richtig mache? Oder sagst du...
5: Man bekommt ja natürlicherweise auch sein Geld. Ne? Und für das macht man auch seine Arbeit, das ist auch so. Und man macht seine Arbeit und alles gut, kein Thema. Aber innerlich ist das keine Befriedigung. Ja? Das ist das Problem.
4: Ja, das verstehe ich.
5: Das ist das Problem. Nicht, dass ich jetzt sage, ich mache meine Arbeit nicht richtig oder ich mache jetzt so irgendwie einen Müll oder sowas. Nee, das ist ja keine Einstellung.
4: Okay. Hast du, würde es dich überhaupt glücklich machen, wenn du einfach mal deine Kollegen fragst, so, hey, übrigens, ich habe heute nicht so viel zu tun, wenn du irgendeine Aufgabe hast, immer hergeben, ich bin da, komm einfach zu mir, frag mich einfach so ungefähr, ja, weißt gut. du, dass man einfach sagt, ja gut, wenn ich so schnell fertig bin, vielleicht brauchen die anderen ja wirklich länger und dann kann ich da so ein bisschen vielleicht Abhilfe schaffen, was wiederum zu einer guten Stimmung im Team vielleicht führen könnte, aber vielleicht denke ich auch gerade vollkommen falsch, also was sagst du?
5: Nee, das ist nicht vollkommen falsch, ne? Aber es kommt ja immer darauf an, was für ein Bereich das man ist, ja, und jeder hat ja irgendwo seine Stärke und seine Schwäche. Und ich sage halt einfach, ich soll Ihnen das jetzt erklären, wenn ein Chef, ja, sage ich jetzt einfach mal, die Leute einteilt, ja, und sagt euch so, ihr macht das, du machst das, und, ja, diese Teambildung, die ist ja ganz wichtig, ne? So. Und wenn ich weiß, wie mein Team funktioniert, und ich weiß ganz genau, die machen das so, dann macht das so, dann ist das eine Sachlage, die funktioniert, ja. Wenn das aber halt jetzt einfach so, ja, jetzt mal so und dann wieder so und ja, das ist nicht ganz einfach. Ja. Das ist, ja.
4: Gibt es denn Bereiche bei euch, also irgendwelche Abteilungen, bei denen du sagst, da ist sehr viel Arbeit zu tun und die kommen gar nicht hinterher?
5: Naja, gut, bei uns ist es so, da es immer unterschiedlich ist, weil wir sehr viele verschiedene Facetten haben, wo wir bedienen müssen, ja. Das ist nicht so einfach. Also man kann jetzt nicht sagen, einmal ist in dem Bereich ein bisschen ruhiger, dann ist nur wieder mehr. Das ist ganz schwer. Also da kann man jetzt nicht irgendwie sagen, man kann den Tag jetzt wirklich nicht durchplanen. Also sagen wir es mal so.
4: Das nicht unbedingt. Aber dass man vielleicht einfach sagt, okay, wenn jetzt gerade keine freie Stelle frei ist, ist ja okay, ich behalte meine Stelle. Aber vielleicht können wir meine Berufsposition einfach ändern, indem man sagt, okay, 50% mache ich die Abteilung und 50% mache ich die. Weißt du? Ja. Da muss jetzt keine neue Stelle besetzt werden, sondern dein Arbeitsplatz bleibt bestehen, aber du teilst halt Aufgaben.
5: Ja, das ist alles klar, das ist schon richtig. Aber wie gesagt, im öffentlichen Dienst, die Hierarchie sind da ja,
4: zu fest
5: etwas gefahren. Anders gestrickt.
4: Okay.
5: Ja, also
4: na gut.
5: Die sind da ganz anders wie in der freien Wirtschaft. Das muss man auch sagen und deswegen bin ich auch der Meinung, dass sehr viele im öffentlichen Dienst über dieses Thema sich auskenne oder selbst schon erlebt habe. Also ja, ist nicht einfach.
4: Okay. Norman, ich danke dir auf jeden Fall für den Anruf und wünsche dir trotzdem alles Gute. Ne? Bis bald.
5: Danke, wünsche ich dir auch. Mach's gut. Tschüss. Ciao, ciao.
4: So, Burnout trotz eines Traumjobs. Wer kennt's, wer kann davon berichten, ruft mich an.
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4: So, in der nächsten Leitung habe ich wen mit der Endziffer 16. Hallo, wer da? 1,6. Sagt nichts. Dann gehen wir zum Heinz nach Stuttgart. Heinz, grüß dich.
6: Ja, einen schönen, kühlen guten Morgen, Daniel.
4: Das ist er wirklich, ne? Endlich ein bisschen kühler.
6: Ja, ja, ich habe alle Fenster auf, Türen auf. Und ich versuche die Wohnungstemperatur, bevor ich einen Burnout kriege, unter 30 Grad zu kriegen, gell?
4: Ich kann sagen, das Burnout ist bei dir auf die Hitze bezogen, ne? So, dann erzähl doch mal, Traumjob und Burnout, kennst du das, hast du das schon mal gehabt? Oder?
6: Ja. Ja. Ja. Ich wollte gerne früher in früheren Zeiten in die Bilanzbuchhaltung wechseln oder Abschlussbuchhaltung, gell, die Abschlüsse macht. Und ich war echt interessiert, war auch bereit, an allen möglichen teilzunehmen. Ne? Doch irgendwas hat in dieser komischen Abteilung oder Arbeitsgruppe gegen mich gespielt, vor allem zum Ende. Plötzlich, ne, ich war eigentlich in einem anderen Team, Arbeitsgruppe, habe aber mit einer anderen Arbeitsgruppe auch zu tun gehabt, habe denen auch manchmal auch korrigierte oder überprüfte Belege geliefert, gell, damit die es nochmal nachschauen. Und eines Tages, ich meine, meine Arbeit hat gestimmt, da bin ich mir ziemlich sicher, ist dem dortigen Gruppenleiter mir gegenüber, der ist mir voll entglitten, hat mich derart beleidigt, ja, und behauptet, der macht über mich sowieso eine Aktennotiz und die hätte ich mal zu unterschreiben.
4: Und dann hast du gesagt, wie hast du darauf reagiert?
6: Überhaupt nicht. Ich habe gar nichts gesagt im ersten Moment. Ich habe nur eins gesagt. Ich habe mir nur gedacht, das mache ich nicht. Aber was hier passiert ist, ist merkwürdig. Hoch merkwürdig. So eine Reaktion hatte ich in meinem ganzen Leben vorher nicht mehr. Und ich habe ja auch Lehre gemacht. Ich war beim Militär, beim Fußball. Sowas habe ich da auch nie gehört, mir gegenüber. Oder auch in späteren Jahren, vielen späteren Jahren, bis heute nicht. Also eine derartige Unverschämtheit. So, ich habe aber gleich gemerkt, dass bei diesem Wutausbruch, der Mann wurde ja hochrot im Gesicht, hat gesabbert. Also der hat mir angeschnauzt wegen nichts und gar nichts. Ne? Es ging um 0815-Beleg, an den ich mich erinnern sollte. Ich sagte, schon möglich, dass das schon einige Wochen her liegt. Aber konkret konnte ich es nicht sagen. Ja, auf einmal, bums, platsch, kriegt ja einen Anfall, einen Wutanfall, praktisch wieder Klappautermann. Ne? Und dann habe ich mir gesagt, ich konnte übrigens 2 Tage gar nichts mehr reden. Ja? Das ist ja schon mal, ne? Und da habe ich mir gesagt, also irgendwas stimmt da nicht. Das ist ein anderer Anlass, ne? Und was auch komisch in der Arbeitsgruppe war, auch ein mittelalterer Mann, dessen Sohn nachweislich, wie es ausschaut, Selbstmord gemacht hat, auf der Remsmoorbahn, gell, der ist morgens um 9:30 beim schönsten Juliwetter vor die Lokomotive gelaufen. Ja.
4: Das ist hart.
6: Das ist komisch.
4: Das ist wegen, also gut, da spielen viele Faktoren mit rein. Das wird vielleicht, ne, das ist nicht so leicht zu sagen, dass das nur die Arbeit jetzt war.
6: Ich bin später übrigens dahinter gekommen, dass es ein Kollege übrigens aus dem, der bei uns auch im Bereich geschafft hat, der hatte Bekannte bei der Polizei. Und die haben ihm gesagt, die wurden ja dazu gerufen, zu dem Unglücksfall. Mhm. Das war Selbstmord. Mhm. Na, also ein 18-Jähriger, der das Abitur hat mit 1,8, ja, läuft auf einmal im gleichen Jahr, ja, ein sehr gutes Abitur hatte, auf die Eisenbahn, in der Remsmoorbahn lässt sich überfahren. Es ist eindeutig und offenkundig wohl. Und das Interessante war, im Jahr 1988, war ja lange Zeit Schiedsrichter, habe ich beim Fußballturnier in Korb erfahren, weil mein Kollege, der mit mir kam zu dem Turnier aus Stuttgart, da waren auch 2 Schiedsrichter aus dem Remsmoor-Bereich, ne? Der war übrigens bei der Kriminalpolizei und dann hat er dort einen Kollegen getroffen, gell? Und der hat es nochmal gesagt, wir haben damals 1980, die haben wir haben damals zwei komische Todesfälle gehabt, auch in Stuttgart, gell? Dann hat er rumgerätselt. Ich meine, die haben keine genauen Daten genannt, nur allgemein, also das, was man in der Zeitung lesen kann. Ja, hat gesagt auch, wir haben auch 1980 im Sommer einen merkwürdigen Todesfall gehabt. Der war also wahrscheinlich Selbstmord, man geht davon aus. Und damit hatten die auch eine Weile zu tun. Ne? Das musst du mal überlegen. Das ist ein Zufall, ne? Dass ich das erfahren habe.
4: Jetzt haben wir viel über andere gesprochen, aber ich wollte ja von dir hören, wie es bei dir war. Du warst Bilanzbuchhalter, da war die Geschichte irgendwie aus für dich. Ist das so, dass du sagst, danach habe ich sowas nie wieder erlebt? Oder?
6: Nein, ja, richtig.
4: Kein Burnout, keine späteren Folgen davon?
6: Das würde ich nicht sagen, sonst würde ich heute vielleicht nicht anrufen, Daniel. Aber, ja, ich habe damals... ich habe noch 2 Wochen gewartet, das hat, was mich betroffen hat jetzt, ne, weil du das wissen möchtest, ich habe gekündigt.
4: Okay.
6: Ich habe bumsplatsch eine Kündigung gemacht auf dem 30.06. damals, das war 1981, ja.
4: Hattest du da schon was Neues in Aussicht?
6: Nö.
4: Nö. Ja. Okay.
6: Das war mir wurscht. Ich bin da so, da war ich so der Hans Kuck in die Luftseewelt. Aber ich bin ja schwer erkrankt auch in der Zeit gewesen. Auf einmal die letzten 3 Wochen in der Firma, ja, ich konnte nicht mehr ins Geschäft, ging nicht mehr. Warum? Ich muss nachträglich einen Schock erlitten haben oder sonst wie. Ich habe über 2 Wochen hohes Fieber gehabt, ohne Erkältung. Ja? Mhm. Und zwar... Doch Fieber von 39,8 bis 41,2. Ne? Der Doktor hat es gemessen und ich habe dem aber, der wollte mich fragen, ja, sagen Sie mal, woher kommt denn das Fieber? Das gibt's doch gar nicht. Dann hat er mich gefragt, ob ich was Schlimmes erlebt habe letzter Zeit. Dann habe ich ihm die Geschichte erzählt. Dann sind bei dem die Glocken aufgegangen und hat gesagt, ja, das ist psychosomatisch bedingt. Ich habe damals als 28-jähriger Mann, ja, habe ich einen Bluthochdruck gehabt von 250 zu 155.
4: Krass.
6: Ist der klar?
4: Das
6: bedeutet?
4: Ja, das ist auf Dauer ist das halt extrem ungesund, ne?
6: Das ist Schlaganfallverdächtig.
4: Und ganz einfach, jetzt kein Arzt, aber das klingt überhaupt nicht gesund, die Werte. Verstehe.
6: Nein. Vor allem, weil ich ja damals bei dem krassen Erlebnis 2 Tage nichts mehr reden konnte. Wenn man auf einmal 2 Tage nicht mehr reden kann oder genauso auch mit den Augen, also Erblindungssachen, ne, Augen doppelsichtig und so weiter, weist es hin auf einen kommenden Schlaganfall. Ich bin dann krankgeschrieben worden und ich musste ins örtliche Krankenhaus hier in der Gegend und ich bin mehrmals morgens ambulant mit Nitro behandelt worden. Mhm. Nitro, kennst du vielleicht auch, Nitro ist kein nicht unbedingt Sprengmittel. Nitro ist ja eigentlich ein starkes Blutdrucksenkungsmittel, ne? Das man ja auch nur nehmen darf, wenn es absolut verordnet ist. Also bei mir wurde es verordnet und zwar im Krankenhaus. Ich war 3-mal im Krankenhaus, musste morgens 4 Stunden immer dort warten, weil die Nitrogaben sind minimal, die gehen über den Rachen, gell? Und dann wurde das besser. Und für mich war die Sache dann weitgehend erledigt. Mein Papa hatte damals Nachsicht mit mir. Ich bin damals ungefähr 5 Wochen, nach 5 Wochen zur Verwandtschaft nach Connecticut in den USA geschickt, gell? Und da bin ich, mein Glück, ne? Mal was anderes sehen, andere Menschen sehen, andere Dinge erleben, ne? Ja. Und ich bin dann zurückgekehrt und habe mich dann um einen neuen Beruf bemüht und habe auch alsbald was gefunden, dann Ende August damals nicht. Ja, aber man muss mal überlegen, solche Schwachsinnigkeiten können sowas erbringen. Und deswegen sage ich Burnout. Ich konnte, also ich habe den Eindruck, ich wollte eigentlich bis zum Schluss bleiben, ich konnte es nicht mehr, krankheitsbedingt, gell? Na, ich kann nicht, man kann nicht mit einer Durchschnittstemperatur von 40,5 Fieber arbeiten. Das geht nicht. Na?
4: Das verstehe ich. So, das heißt, das sind viele, viele Faktoren, die du auch gesundheitlich aufgeschrieben hast, wenn ich gesagt hast. Ich glaube, das wird oder das hat dann dazu geführt, dass du dann auch gesagt hast, jetzt muss ich wirklich auch aktiv werden. Ne? Wir Männer neigen ja sowieso generell dazu, immer gerne irgendwie, wenn wir ein Wehwehchen haben, auf den letzten Drücker so zum Arzt zu gehen und zu gucken, was ist.
6: Ja, das stimmt. Ja, das stimmt. Ich habe nämlich die ersten 2-3 Tage, ich war in der Wohnung von meiner Freundin, das war geregistriert und habe gesagt, meine Herren, das wird nicht besser. Ich habe immer das Fieberthermometer dabei gehabt, gell, und geguckt. Irgendwann habe ich gesagt, jetzt reicht's aber, gell. Ne? Und dann, wie gesagt, bin ich dann zum Doktor gegangen, ne? Ne? Aber es ist komisch. Ich habe heute noch den Eindruck, Daniel, das hat was mit dem Mann und dem seinen Sohn zu tun, der Selbstmord gemacht hat. Wie kommt's denn dann, wenn ich im Jahr 1988, ich bin ja in der Zeit wieder schon lange im Fußball wieder gewesen, nicht? Nachdem ich übrigens 2 Jahre, ich habe ja vorher schon einen Unfall, einen schweren Autounfall gehabt, muss man den Fußball unterbrechen. Wie kommt es denn, dass ich 1988 durch eine fremde Person, also einen Schiedsrichterkollegen, der Arbeit der Kripo war, über seinen Bekannten, meinen Schiedsrichterkollegen, erfahre, dass 1981 auf der Rems-Murbahn einen seltsamen Selbstmord gegeben hat. Ich nehme an, der Lokomotivführer, die Aussagen spielen wahrscheinlich auch noch eine Rolle, gell? Ja.
4: Wer weiß. Heinz, keine leichte Geschichte auf jeden Fall. Und trotzdem stark, dass du darüber gesprochen hast. Ich wünsche dir alles Gute auf jeden Fall. Wir hören uns mit Sicherheit wieder. Ne? Ist ja nicht so, dass wir uns jetzt nicht mehr hören. Dir alles Gute und pass auf dich auf.
6: Ja, also ich hoffe nur, dass die Geschichte vielleicht etwas aufschlüsselt. Man sollte vielleicht nicht sich zu tiefe Gedanken machen, gell? Aber es war wirklich so.
4: Na? Ja, das glaube ich dir. Heinz, bis bald. Mach's gut. Doch, tschüss.
6: Ja, du mach's gut auch. Ade.
4: So, anrufen dürft ihr auch vom Handy, vom Festnetz die Nummer zu mir.
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4: Aktuell ist keine Leitung frei. Ah doch, jetzt ist der Heinz rausgegangen. Gut, eine Leitung haben wir gerade frei. Die könnt ihr euch schnappen. Und wir machen in der Zwischenzeit ein ganz schnelles Update, was online passiert ist. Ich habe ja die Fragen auch auf WhatsApp gestellt, in dem WhatsApp-Kanal. Und zwar lautet die Antwort auf die erste Frage: Hast du in deinem Job schon einmal Erschöpfung erlebt, obwohl du ihn eigentlich ja sehr gerne machst? Es gab 4 Antwortmöglichkeiten und geantwortet habt ihr wie folgt. Und zwar, wo ist es jetzt? Hast du schon mal Erschöpfung erlebt, obwohl du ihn sehr gerne machst? Ja, sehr stark, sagen 62% von euch. 62% sagen ja, ich habe es sehr stark verspürt, diese Erschöpfung, obwohl ich diesen Job sehr gerne mache. Ja, manchmal sagen 14%, eher selten sagen auch 14% und nein, ich hatte das noch nie, sagen 10%. Erschreckt mich ehrlich gesagt, aber interessant. Die zweite Frage, die ich gestellt habe, ist, was belastet dich am meisten? Hier musstet ihr wieder mit einem eigenen Satz antworten, ihr wisst ja, wie das ist. Hat man nicht immer Lust drauf, was zu schreiben. Also kommt da ein bisschen weniger, aber es ist ein bisschen was gekommen. Jetzt muss ich nur gucken, wie ich das zum Lesen hier kriege. So, wann geht denn das auf? Jetzt ist es auf. So, die wenige Freizeit belastet mich immer mehr, obwohl ich in meinem Traumberuf arbeite und nie etwas anderes machen wollte, außer LKW fahren. Okay, also ein Berufskraftfahrer, der genau das verspürt, zu wenig Freizeit. Dann haben wir eine Userin, die schreibt, ich bin selbstständig und arbeite überwiegend nur noch, um die Steuerlast, die Miete und weitere Fixkosten zu zahlen. Allein die Krankenversicherung kostet mich monatlich über 1.500 Euro. 1.500 Euro? Wieso? Also ich wusste, dass die teuer sind, aber warum so hoch? Das ist Wahnsinn. Also ein Bekannter von mir, der ist, glaube jetzt Mitte 70 und selbst der hat keine so hohe. Ich glaube, der liegt bei knapp 1.000 oder so. Dann haben wir hier, mein Traumjob hat mich physisch krank gemacht, schreibt jemand, durch Sachen, die ich im Dienst sah und erlebte. Darunter leide ich nun an PTBS und starke rezidierende Depression. Starke rezidierende Depression. Die Situation belastet mich jetzt schon seit 3 Jahren. Dann schreibt jemand, der Druck, den ich mir offenbar auch immer wieder selbst mache. Und dann schreibt jemand, die Menge an Arbeit, das ist das, was mich belastet. Vielen Dank erstmal an die, die da geantwortet haben. Dann die nächste Frage war, und die letzte, warum reden viele viel zu spät erst über die Überforderung im Traumjob? War ein bisschen allgemein, aber trotzdem würde mich mal interessieren, wie ihr das seht. Ihr habt wie folgt geantwortet. Aus Scham, weil es einem irgendwie, ja, man schämt sich dafür, sagen 3%. Aus Angst vor Konsequenzen, sagen 21%. Was könnten für Konsequenzen sein? Wenn ich sage, dass mir das zu viel wird, dann könnte man mich ja kündigen. Aber dabei liebe ich den Job ja eigentlich oder die Position, in der ich gerade bin. Deswegen sage ich mal lieber nichts und mache einfach weiter. Ne? Das wäre so eine Konsequenz, an die ich jetzt spontan denke. Vielleicht gibt es auch noch andere. Dann schreibt jemand, weil sie es selbst zu spät merken. Deswegen sprechen die Leute nicht über die Überforderung. Das sagen 48% von euch. Halte ich auch für denkbar. Daran erinnert mich gerade das erste Gespräch mit Yvonne zum Beispiel. Ja, oder auch mit Robert eigentlich so ein bisschen. Das geht so in die gleiche Richtung. Und dann haben wir noch die letzte Antwortmöglichkeit, weil niemand richtig zuhört. Das sagen 28% von euch. Auch sehr interessant. Manchmal äußert man das auch. Man sagt das. Aber keiner hört einem zu. Da ist jetzt wieder die Frage, ne? Das klingt jetzt wieder provokant, aber wer ist am Ende für dich selbst verantwortlich? Ich will jetzt nicht die Schuld auf jeden zurückweisen, aber sollte man sich diese Frage nicht auch stellen? Wer ist für mein Wohl zuständig? Ist das mein Chef? Sind das meine Kollegen? Oder bin ich das am Ende des Tages selbst? Bin gespannt, eure Gedanken dazu zu hören. Ruft mich an. Jetzt gehen wir erstmal in die nächste Leitung.
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4: Okay, und bevor wir das machen, noch eine E-Mail. Ich habe die E-Mails schon wieder vergessen. So, was haben wir da? Jana. Komm, die Jana lese ich mal vor. Was schreibt die? Ich arbeite seit 7 Jahren als Erzieherin und würde immer noch sagen, das ist mein Traumjob. Ich liebe Kinder, ich liebe es, sie wachsen zu sehen und ich gehe eigentlich mit Herz in jede Schicht. Und sie schreibt, ich springe ständig ein. Ich habe ständig eingesprungen, Eltern noch spät geantwortet. Ach so, jetzt habe ich es verstanden, okay. Ich bin ständig eingesprungen, Eltern noch spät geantwortet, Teamsachen mit nach Hause genommen und mir eingeredet, dass das eben dazugehört, wenn man seinen Beruf ernst nimmt. Irgendwann war ich nur noch müde, gereizt und konnte selbst am Wochenende nicht mehr abschalten. Von außen bekam ich oft zu hören, du machst doch das, was du liebst. Das stimmt ja im Prinzip auch, aber genau deshalb habe ich viel zu spät gemerkt, dass ich längst über meine Grenzen gegangen bin. Geschrieben hat außerdem auch Sophie, hallo zusammen, ich arbeite als Physiotherapeutin und habe meinen Beruf immer als etwas sehr Sinnvolles empfunden, Menschen zu helfen und auch ihre Fortschritte zu begleiten. Vor allem aber auch das Vertrauen aufzubauen, ist mir persönlich sehr wichtig. Das ist für mich totale Erfüllung und meine Definition von Traumjob. Das finde ich auch schön, wie du das geschrieben hast. Ja, das ist, finde ich schön. So, aber genau diese emotionale Nähe hat bei mir auch irgendwann dazu geführt, dass ich alles mitgenommen habe. Ich wollte für jeden Patienten immer da sein, niemanden enttäuschen und habe meine Pausen oft auch gestrichen, um irgendwie alles zu schaffen. Naja, und irgendwann war ich dann selbst körperlich und psychisch so leer, dass ich nach dem Feierabend kaum noch reden wollte. Mein Freund hat damals als erster gemerkt, dass ich nur noch funktioniere. Ich finde, über das Thema Burnout im Traumjob wird viel zu selten ehrlich gesprochen. Danke, dass ihr euch heute Abend die Zeit nehmt und Leute zu Wort kommen lässt. Liebe Grüße aus Freiburg, Sophie. Danke dir. So, machen wir noch eine? Nee, machen wir später. Vielleicht machen wir später. Jetzt gehen wir schnell in die nächste Leitung. Ich vermisse euch schon. Wen haben wir denn dran? Mit der 4-3. Hallo.
3: Hier ist der Karl-Peter.
4: Karl-Peter, grüß dich. Woher bist du?
3: Daniel, aus Idar-Oberstein, der Edelsteinstadt.
4: Schön. Oh, kannst du das Radio noch runterdrehen? Ich hör mich doppelt und dich.
3: Ja, ich habe schon runter. Moment, ich mache noch mehr.
4: Ja, mach so leise es geht.
3: Ja, einen Augenblick. Moment.
4: So, und ihr könnt gerne nochmal zum Telefon greifen. Aktuell sind 2 Leitungen frei.
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4: So, hast du? Ja, jetzt höre ich mich nicht mehr. Sehr schön. Weg, oder? Sehr gut. Karl-Peter, erzähl. Ja. Burnout im Traumjob.
3: Burnout im Traumjob. Man muss einfach lernen, wann es genug ist.
4: Ja, wie lernt man das? Durchs Überarbeiten, oder wie lerne ich das?
3: Nein, auf dich aufpassen. Achtsamkeit wahrscheinlich. Achtsamkeit. Die Leute sagen, man wäre zu sensibel, aber man kann auch dieses Sensibelsein so drehen, dass man daraus Vorteile zieht. Ja.
4: Finde ich gut. Man muss lernen, sich nicht zu überfordern, sich zu überarbeiten durch Achtsamkeit.
3: Ja.
4: Meinst du damit, dass man jetzt so Achtsamkeitsübungen machen sollte? Oder wie genau kann ich mir das vorstellen?
3: Doch, das stimmt auch. Das stimmt auch. Also man muss das ist wieder dasselbe. Man muss auf sich aufpassen und man muss wissen, wann man dagegen anschreitet. Mit irgendwie, was gibt es da alles? Qigong oder Meditation oder ich weiß nicht, was gibt es denn da noch? Ja, ein gewisses Maß an Sport und Bewegung.
4: Okay.
3: Also der Körper funktioniert ja nur durch Bewegung. Also, wenn man sich einfach gehen lässt und ich kann nur von mir erzählen.
4: Ja, bitte, nur von dir. Sport und Bewegung finde ich gut. Das ist auf jeden Fall gut für den Kopf. Das sagen ja auch immer die Leute. Die sagen immer so, ich gehe mal eine halbe Stunde joggen oder spazieren. Spielt keine Rolle. Und dann komme ich nach Hause und merke, das hat gut getan.
3: Ja, das sieht man in den Studentenstädten. Die kommen um die Ecke gejoggt und joggen. Die machen sich das Herz frei mit dem Joggen. Ja. Das kann ich jetzt aber.
4: Jetzt gibt es aber die gerade zuhören und sagen, boah, Karl-Peter, das ist zwar ein super Tipp, aber ich hasse Joggen und ich hasse Spazieren. Was ist dann die Option?
3: Es klingt blöd, aber dann muss man sich dazu überwinden. Wieder von mir, ich brauche jemanden, der mir ständig in den Hintern tritt, damit ich in die Gänge brauche, damit ich funktioniere.
4: Das brauchst du oder das brauchst du nicht?
3: Ja, dann kann ich aber zusammen. Also wenn
4: brauchst du den Arschtritt oder brauchst du ihn nicht?
3: Doch, ich brauche ihn.
4: Du brauchst ihn. Also,
3: ja, natürlich.
4: Weil du unter Druck einfach besser funktionierst, oder wie?
3: Oh, wie? Ja, pass auf. Das ist eine Erkrankung, wo es bei mir und wo es keinerlei Möglichkeit gibt, außer die Erkrankung ist aussichtslos und die einzige Chance ist halt, dass man den Mann ständig in Bewegung hält.
4: Moment, wenn du gerade von Erkrankungen sprichst, dann nehme ich dich sehr ernst. Was genau meinst du mit Erkrankung? Von welcher Erkrankung sprechen wir?
3: Die Schizophrenie. Weißt du?
4: Oh, das ist ein sehr ernstes Thema. Nein, darüber müssen wir auch jetzt nicht vertiefen, aber das ist ja trotzdem ein ernstzunehmendes Problem, eine ernstzunehmende Erkrankung. Und die führt dazu, dass du sagst, ich brauche auf jeden Fall diesen Tritt quasi, dass mich jemand da anspornt.
3: Bei solchen Sachen hat man festgestellt, dass die Leute, wenn sie zu Hause liegen und morgens ihre Pillchen nehmen und im Bett liegen bleiben, nicht glücklich sind. Und daher hat es dann die Psychiatrie an Quet gegeben, ich weiß nicht, in den 90er Jahren oder so irgendwie, wo dann Organisationen aufgebaut worden sind, die sich den angenommen haben. Und dann die Leute jetzt, wie bei mir jetzt hier, ständig bemuttern praktisch. Also ich muss mal bemuttern sagen, also, die dafür da sind, weil die Leute, die wissen ja gar nicht, was mit sich anzufangen. Und das ist ja noch nicht zu Ende gedacht. Und ich helfe mir jetzt damit, dass ich mir Bücher kaufe, wo das dann alles drinsteht. Und ich denke mir, dann hat es mal geheißen, solche Erkrankungen würden entweder von innen kommen oder von außen. Und dann war man dort angekommen, dass sie wahrscheinlich doch von außen kommen und dann Also die Leute, es wird sich in der Wissenschaft gestritten, wie es jetzt kommt, ob es traumatisch ist oder ob es von angeboren oder also man weiß jetzt, Moment, man muss es sammeln. Ich bin jetzt zu schnell, Moment.
4: Hast einen Faden verloren, ist nicht schlimm, das passiert mir manchmal auch.
3: Nee, das noch nicht, aber...
4: Die Überforderung, da bist du stehen geblieben. Ist diese Überforderung eher so eine Überforderung der Aufgaben oder eine Überforderung im Kopf?
3: Dann muss man sagen, das ist der ganze Kerl.
4: Der ganze Kerl?
3: Okay. Der ganze Kerl. Mhm. Wenn dann, ich hatte bis vor einer Woche oder vor anderthalb, zwei Wochen, bin ich total zusammengekracht. Also ich habe es gemerkt, als ich so 4-5 Monate vorne dran, habe ich immer gesagt, ich halte es kaum noch aus. Ich bin immer froh, wenn ich abschalten kann und von den Aufgaben wegkomme. Und dann ist es total in sich zusammengekraut. Es kamen noch ein paar Sterbefälle und dann hat der Körper gesagt, jetzt ist Schluss. Dann habe ich dann, ja, hat der Körper gesagt, jetzt ist Schluss. Und ich war 14 Tage weg und musste, ich bin 100 Tote gestorben. Und jetzt bin ich halt wieder dran und bin auch froh, dass ich wieder hin und her rennen kann, die Tür öffnen, wenn es klingelt und dergleichen und telefonieren.
4: Ich spüre auf jeden Fall, dass das was mit dir macht, auch darüber zu reden. Aber was ich merke, ich höre einen sehr reflektierten Karl-Peter, der sich seiner Probleme, seiner Themen bewusst ist und auch Wege gefunden hat, mit einigen dieser Teile, einigen dieser Bereiche, ja, eine Lösung gefunden zu haben für sich selbst.
3: Daran bin ich, das muss ich ganz abgeben, das macht die Einrichtung, also das machen die Therapeuten.
4: Ah, okay. Ich würde gerne wissen, mit wem ich jetzt gerade spreche. Also klar, mit Karl-Peter, aber du weißt vielleicht, ich meine das eher, spreche ich gerade mit dem Karl-Peter, der, wo du sagst, ja, das ist eigentlich so der, den ich eigentlich auch gut mag, so wie ich mich jetzt gerade fühle. Oder spreche ich gerade mit dem Karl-Peter, dem es eigentlich gar nicht gut geht? Mit wem spreche ich gerade?
3: Nein, das ist nicht. Zwei Herzen wohnen in einer Brust. Das ist nicht.
4: Das meinte ich damit auch nicht. Ich meine jetzt nicht, dass du zwei Persönlichkeiten. Ich meine eher so in Richtung, ist das jetzt gerade der in sich ausgeglichene Karl-Peter, der jetzt sagt irgendwie, ja.
3: Ja, gut, ich hatte eine Arbeitsstelle und wollte aussteigen. Mhm. Und dann hat mich das mitgerissen und bin jetzt froh, wieder irgendwo zu sein, wo ich mich so zu Hause fühle, wie wenn ich damals auf meiner Arbeitsstelle geblieben wäre. Mhm. Also, man muss eine Aufgabe haben. Ohne das ist das, was ich vorhin schon sagte. Im Bett liegen und rumdrehen und Penatencreme und Kupidus und das erfüllt die Leute nicht, Daniel. Das bringt ihnen nicht. Die Leute sind, das ist heute noch in Afrika, die werden an Pferde geboten und in dem Urlaub und in dem Urwald ich weiß es jetzt nicht, ich war noch nie dort, aber so ist das verfahren worden. Und aller Wahrscheinlichkeit nach bricht das über einen zusammen, ohne dass man irgendetwas tun kann.
4: Ja.
3: Da, über Nacht macht es Rutsch und morgens, es gibt auch Leute, die schaffen das gar nicht mehr, aber ich glaube auch, die Leute, die mit ihnen hier zusammen sind, die kämen gucken und würden fragen, was ist mit dem Mann, wo ist der? Und ich glaube, die rufen uns auch zurück, wenn wir nicht da sind und wo ist der? Und
4: also du fühlst dich da gut aufgehoben. Kann man schon sagen.
3: Ja, das ist richtig. Also ich, ja gut, ich freue mich halt eben seit gestern wie doll. Also, ja, ich muss gestehen, seit 4, 5 Jahren oder so bin ich immer hoch in mein Zimmer gegangen und sagte, so geht das nicht. Und jetzt hat sich wieder ein Lichtlein am Himmel, am Horizont eröffnet und ich kann wieder und freue mich auch. Ja, eben.
4: Karl-Peter, war auf jeden Fall mal interessant, das aus deiner Sicht zu hören. Was ich mitnehme aus dem Gespräch ist, dass Achtsamkeit sehr wichtig ist. Halte ich persönlich übrigens auch sehr wichtig. Ich glaube, dass man das oftmals ignoriert. Ne? Die Stimmen, die einem, das haben die Vorredner ja auch schon gesagt, die einem sagen, hey, es wird gerade zu viel, Burnout. Ne? Man muss einfach lernen. Das ist vielleicht die Art und Weise zu lernen, sich nicht zu überfordern und zu überarbeiten. Ich wünsche dir einen schönen Abend, Karl-Peter. Danke dir für das Gespräch.
3: Gut, Daniel.
4: Bis bald.
3: Ich glaub mich auch.
4: Alles Gute dir.
3: Gut, tschüss.
4: So, weiter geht's.
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4: Wen haben wir in der nächsten Leitung? Jemanden mit der 5-0. Guten Abend, wer da, woher?
7: Guten Abend.
4: Hallo, wer da?
7: Hallo, hören Sie mich?
4: Ich höre Sie. Wer ist denn dran?
7: Jawohl, Daniel. Gute, Hamid hier.
4: Hamid, ich bin Daniel. Wollen wir beim Du bleiben?
7: Jawohl. Ja.
4: Oder soll ich Sie, Hamid, sagen, wie du möchtest?
7: Nein, kam so, einfach so.
4: Das ist einfach nur deine Freundlichkeit, das finde ich gut. Hamid, wo bist du her aus der Ecke?
7: Das stimmt. Ich bin aus Seeheim.
4: Das ist
7: in Hessen.
4: Seeheim? In Hessen. Wieso kenne ich das nicht? Ich kenne mich doch in Hessen aus. Wo ist das?
7: Seeheim-Jungheim.
4: Ach, ja, okay, gut, ja, okay, das kenne ich. Ja, ja. Ich sagen.
7: Genau.
4: Das kenne ich.
7: Schaut aus.
4: So. Erzähl mal, ja. Hamid, was los? Was hast du zum Thema Burnout und Traumjob?
7: Ja, was heißt, also ich bin als Lokführer tätig bei der Bahn. Ja, manchmal fahre ich halt 10 Stunden lang den Zug nur geradeaus, ist wie in so einer Kabine. Und ich würde schon behaupten, dass man schon da den Verstand verliert.
4: Also so eine Art Tunnelblick oder was?
7: Genau, einfach nur ein gerader Blick, ganz dunkel und ja, das ist halt...
4: 8 Stunden?
7: Das ist
4: klar,
7: meine
4: Arbeit. Ja klar, ist ja normale Arbeitszeit wahrscheinlich. Boah, krass.
7: Ja, genau.
4: Wie lange machst du den Job schon?
7: Seit 6 Jahren.
4: 6 Jahre schon, okay. Jetzt bist du wie alt? Jetzt bist du?
7: 30.
4: Oh, du hast mit 24 schon den Job angefangen?
7: Ja. Also,
4: und wenn du sagst Lokführer, ich denke natürlich jetzt an den Zug, aber was fährst du, Straßenbahn, U-Bahn oder was sind das für Züge, die du da...
7: Das nennt man GAF, also man fährt quasi...
4: Güter.
7: Genau, perfekt.
4: Güterverkehr.
7: Also auf eine Baustelle zum Beispiel, die Materialien, so.
4: Mit einem Zug?
7: Ja, das nennt man GAF.
4: GAF?
7: Also GAF-Führer, genau. Wenn man googelt, kann man gerne nachschauen. GAF-Führer nennt sich der Beruf.
4: Okay.
7: Das sind halt die ganzen Geräte, die benötigt werden auf der Baustelle.
4: Mhm.
7: Es wird ja immer ganz fleißig gearbeitet auf den Gleisen, jeden Abend.
4: Das heißt, du bringst die Sachen mit dem Zug von A nach B, damit sie aber auch für was verwendet werden?
7: Also die Bauarbeiter, die Schweißer...
4: Für den Bahnbetrieb selbst quasi.
7: Genau, also für die, da ist ja sehr viel Verschleiß auf den Gleisen.
4: Ah, und das ist deine Aufgabe dann. Interessant, ich habe jetzt nie darüber nachgedacht, wie deren Sachen dahin transportiert werden. Ich habe gedacht, naja, gibt ja manchmal so Schwertransport, dachte jetzt irgendwie, dass es vielleicht mit dem über die Straßen dann eher vielleicht auch zugeliefert wird.
7: Genau, also passiert dann halt mit dem Zug.
4: Okay. So, 6 Jahre schon sehr früh angefangen. Ich sag dir was, damals war Lokführer mein Traumberuf. So als Kind wollte ich das unbedingt werden. Ich war von so Zügen begeistert, aber von den alten, die alten Lokomotiven, ne? Die mit Dampf noch so. So, das fand ich irgendwie toll. Was war es bei dir? Was hat dich dazu gebracht, Lokführer zu werden?
7: Also ganz ehrlich, das war sehr spontan. Durch einen Freund von mir, der hat mich so da reingebracht, weil der war schon davor da. Und ich wusste ehrlich gesagt nichts, was ich also nach der Schule machen sollte. Mhm. Genauso da bin ich halt so da reingerutscht, ne?
4: Ja, aber du scheinst ja ein sehr schlauer Kerl zu sein, weil nicht jeder besteht diese Prüfung als Lokführer und kann diesen Job dann auch später ausüben. Das heißt, du hast was auf dem Kasten. Die Frage ist jetzt nur, Hast du dich für das Richtige entschieden oder hast du es einfach nur genommen, weil es halt sich so ergeben hat, wie du es mir gerade beschreibst? Und eigentlich machst du zwar einen super Job, aber hast dich für den Falschen entschieden, so ungefähr.
8: Ja, das kann man so sagen, weil, um ehrlich zu sein, ich wollte schon immer Steuerberater werden. Und witzige Geschichte dazu, das habe ich mal in der Schule erwähnt gehabt. Und da hat mich der Mathelehrer dumm angemacht. Er meinte, dieser Job hat keine Zukunft. Ja, so hat sich das dann ergeben. Ne? Eigentlich wollte ich Steuerberater werden.
4: Ich weiß nicht, zu meiner Schulzeit hätte ich da auch noch gesagt, hahaha. Heute sage ich so, nachdem ich mit einem Steuerberater, mit meinem gesprochen habe, der mir gesagt hat, du Daniel, immer mehr Kunden wechseln gerade zu einer KI. Das heißt, er hat wirklich gerade Schiss um seinen Job. Der sagt halt, ja, die machen das mit einer KI anstatt mit mir. Und jetzt sagt er auch noch so, naja, das kann zwar noch nicht alle Probleme lösen, aber lass da mal 5 Jahre ins Land gehen. Die brechen zahlende Kunden weg, ne? Also, aber trotzdem, du sagst irgendwie, du fühlst es, Steuerberater würdest du gern machen. Hast du die Voraussetzungen dafür, schulisch, weiß ich nicht, die richtigen Noten, oder sagst du, ach, ist nur ein Traum, werde ich nicht verfolgen?
8: Also ich muss dir ganz ehrlich sagen, ich bin ja jetzt mittlerweile 30 und ich denke halt, der Zug ist abgefahren. Also jetzt nochmal so ein Quereinstieg.
4: Was?
8: Ist unmöglich.
4: Warum glaubst du das?
8: Ja, weil ich halt viele Fixkosten habe. Ich habe mir ein Haus, ein Eigentum letztes Jahr gekauft und dann entsteht ja eine riesen Lücke und ja, also das kann ich mir nicht mehr erlauben, denke ich.
4: Ja gut, aber du könntest ja erstmal das parallel dir aufbauen, Stück für Stück.
8: Ja,
4: parallel die Ausbildung, oder weiß nicht, ob man das irgendwie, wie man das lernen kann, Abendschule, keine Ahnung. Irgendwelche Möglichkeiten gibt es mit Sicherheit.
8: Daniel, ich habe mir ein Eigentum gekauft, ich bin böse verschuldet.
4: Ach so. Okay.
8: Und ja, sehr, sehr. 4,5% Zinsen, extrem, aber ja.
4: Aber das ziehst du jetzt durch.
8: 15 Jahre. Ja,
4: 15 Jahre musst du noch.
8: Mal. Ja, also 15 Jahre erstmal durchziehen, so, dann hat man ein bisschen wieder Luft und dann mal schauen, ne?
4: Was wäre beruflich gesehen für dich gerade das Schlimmste, was passieren kann?
8: Beruflich gesehen? Ja, ich weiß jetzt nicht, ob man das hier ansprechen darf. Und zwar, wenn einer hier vor die Gleisen springen würde, ne? Das wäre sehr schlimm.
4: Weil dich das dann traumatisiert natürlich, logischerweise.
8: Auf jeden Fall.
4: Das wird dich kaputt machen. Ja, das glaube ich dir.
8: Auf jeden Fall.
4: Das glaube ich dir. Und das Schlimme ist ja, ich habe mal gehört, da gab es irgend so eine, jetzt weiß ich nicht mehr wie genau, aber da gibt es schon eine Quote, dass das Leute in Berufen wie Berufskraftfahrer oder auch Lokführer sagen, dass das die Wahrscheinlichkeit ist hoch, dass es einmal im Leben passiert, dass du sowas erlebst. Das ist krass.
8: Ja, das ist sehr hoch. Das ist sehr hoch. Ich hatte auch viele Ex-Kollegen, die haben das wirklich erlebt.
4: Oh mein Gott.
8: Ja, und
4: ja. Oh mein Gott. Furchtbar. Ja, das ist das Schlimmste. Okay, was wäre das Zweitschlimmste?
8: Das Zweitschlimmste? Boah, dazu habe ich jetzt keine Antwort. Ganz spontan.
4: Okay.
8: Das wäre auf jeden Fall, das eine habe ich ja beantwortet, aber das weiß ich nicht, ganz ehrlich.
4: Wenn Sie morgen sagen würden, wir brauchen den nicht mehr, Stellenabbau?
8: Ja, da gibt es viele Arbeitgeber, also da wird man schon gut fündig, vor allem in Hessen.
4: Es ist interessant, dass du dann trotzdem den gleichen Beruf wieder wählen würdest, weil ich habe dir gerade eine Option genannt, in der du die jetzige Stelle verlierst, aber du würdest dich im gleichen wieder orientieren.
8: Ja, was heißt im gleichen orientieren? Das ist halt die aktuelle Lage, ne? Wenn man halt gut verschuldet bei der Bank ist wegen einem Eigentum, da hat man jetzt auch keine Zeit, sich um einen anderen Job hier zu orientieren.
4: Ah, verstehe.
8: Da muss halt wieder Geld, also es muss immer Geld in die Kasse rein, ne?
4: Aber du weißt ja nicht, ob der neue Job genauso viel zahlt wie der alte. Es kann sein, dass du dann zwar Lokführer bist, aber verdienst halt 500 Euro weniger im Monat und das spürst du.
8: Das stimmt auch, ne? Das stimmt auch. Das stimmt auch, ja. Das ist halt
7: wie so ein Teufelskreis. Mhm.
4: Karl Peter gerade hat gesagt, eines der wichtigsten Dinge ist Achtsamkeit. Hältst du das für spirituellen Quatsch oder sagst du, nee, ist schon wichtig, dass man irgendwie lernt, rauszufinden, was man eigentlich will?
7: Nee, er hat schon recht. Also, er hat auf jeden Fall recht, aber also ich denke, man hat irgendwann mal nicht mehr die Chance, sich was anderes auszuwählen, würde ich behaupten.
4: Okay.
7: Ja, oder was meinst du?
4: Ich weiß gerade nicht, worauf die Frage bezogen ist.
7: Also achtsam sein, meinte er, dass man sich den richtigen Job aussucht, oder habe ich das falsch verstanden?
4: Das vielleicht auch, aber dass man sich immer quasi selber fragt, so dass, ob dieser Job zum Beispiel, erfüllt er mich noch, macht er mir Spaß, warum bin ich eigentlich hier, warum bleibe ich hier, was stört mich an diesem Job, was könnte ich vielleicht ändern, würde eine Veränderung überhaupt was bringen, also all diese Fragen sich irgendwie mal zu stellen, so. Anstatt jetzt zu sagen, Augen zu und durch, 15 Jahre, hättest du jetzt gesagt, ja gut, komm, die Situation ändert sich in einem Jahr. Aber 15 Jahre, ey, das klingt immer so wenig, ist auch gefühlt auch nur ein Fingerschnippen. Aber zurückgeblickt sagt man dann doch, boah, krass, wie viel Lebenszeit.
7: Ja, aber...
4: Du bist dann 45, ja. Hamid, du bist dann älter als ich jetzt. Ja, ist so.
9: Ja.
4: Gut, aber dann bin ich auch noch älter als du jetzt. Das wird sich nicht ändern. Naja, ich wünsche dir auf jeden Fall die Kraft dafür und danke, dass du angerufen hast. Ich wünsche dir alles Gute.
7: Danke dir vielmals. Und alles Gute an den Klaus, wie hieß er nochmal?
4: Klaus-Peter.
7: Klaus-Peter, schöne Grüße an Klaus-Peter aus Hessen.
4: Sehr gut. Mach's gut, Hamid, bis bald. Anrufen könnt ihr auch vom Handy vom Festnetz.
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4: So, wen haben wir dran? Mit der Endziffer 18.
10: Hallo.
4: Hallo. Wer da, woher?
10: Das ist Sandra aus Raum Freiburg.
4: Sandra aus dem Raum Freiburg.
10: Mhm. Schön. Ich bin die mit Selbstständigkeit und hoher Krankenkassenbeitrag. Ich habe gedacht, ich muss jetzt noch mal kurz anrufen.
4: Die von ihm geschrieben hat. Sandra, du klingst voll jung, also wesentlich jünger als mein Bekannter mit über 70.
10: Vielen Dank.
4: Wie? Ich glaube, du bist 40, weit.
10: Vielen Dank.
4: Du bist 40?
10: Mhm, ich werde 40.
4: Darf ich fragen, warum die Krankenkasse so hoch eingestuft hat? Gibt es da gesundheitliche Gründe für? Musst nicht darauf eingehen.
10: Überhaupt nicht.
4: 1,5 für die private Krankenkasse.
10: Höchstbeitrag, Beitragsbemessungsgrenze. Wenn man viel verdient, muss man auch viel abdrücken. Und ich muss viel verdienen, weil ich muss Steuern bezahlen, ich muss meine Miete bezahlen. Ich habe Fixkosten von 4.000 Euro jeden Monat. Die muss ich erstmal verdienen. Dann darf ich, weil ich so viel verdiene, auch rund 2.000 Euro jeden Monat ans Finanzamt bezahlen. Ich darf das inzwischen monatlich abgeben, das ist wundervoll. Nicht? Dann noch IHK muss bezahlt werden, Krankenkasse muss bezahlt werden. Und dann habe ich noch nicht mein Auto getankt, dann habe ich noch nichts zu essen gekauft und ja, solche Dinge fehlen dann auch noch.
4: Du bist wahrscheinlich, kann das sein, dass du in der gesetzlichen geblieben bist als Privatzahler?
10: Ich komme nicht in die private.
4: Warum nicht?
10: Gesundheit.
4: Ah, okay, gut. Müssen wir nicht, ist ja nicht das Thema. So, Thema ist aber Burnout und du bist selbstständig und hast ja schon mal angedeutet, dass das alles nicht so leicht ist. Sagst du irgendwie, war ein großer Fehler und ich muss jetzt wieder eine Lösung finden, herauszukommen? Oder sagst du, nee, war schon die richtige Entscheidung, aber ich habe es vielleicht unterschätzt?
10: Teils, teils. Also ich war früher natürlich Angestellte im medizinischen Bereich und war da in einer Klinik und ich kam morgens zur Arbeit und da war einfach gar nichts los. Also ich hatte nichts zu arbeiten. Die Kollegin kam halt eine halbe Stunde früher, hat alles gemacht. Ich kam und musste 8 Stunden absitzen, wortwörtlich. Bin dann auch, wie der vorhin angerufen hat, zu meinem Vorgesetzten, habe gesagt, mir ist langweilig, ich habe nichts zu tun, ich bin ein Arbeitstier. Und dann hieß es, naja, Sommerloch. Und ich so, ja, okay. Bin wieder ins Büro, habe in einer anderen Klinik angerufen, habe gesagt, okay, wie sieht's aus, braucht ihr Leute? Ja. Ja, und dann habe ich da gekündigt, bin woanders hin und dann kam Corona. Und dann wurde ich natürlich auch krank, Corona. Und meine Arbeit blieb liegen. Und als ich wieder kam, war halt so Wertschätzung gleich null. Hab gesagt, ich brauche halt irgendwie Hilfe, dass mir jemand hilft, diese Berge abzuarbeiten. Und dann hieß es, ja wie, wir haben keine Leute. Sag ich ja, keine Ahnung, 4-Tageswoche oder so, übergangsweise, dass ich mehr Zeit zum Erholen habe, dass ich wieder mehr arbeiten kann. Und dann hieß es, naja, so werden die Berge auch nicht kleiner. Ja, und dann habe ich total witzig, haha, am nächsten Tag meine Kündigung auf den Tisch gelegt, ohne irgendwie eine Perspektive zu haben, weil es mich einfach aufgeregt hat. Und dann habe ich mich selbstständig gemacht. Und einerseits war das gut. Man ist halt natürlich sein eigener Chef. Ne? Man kann arbeiten, wann man will, wie viel man will, theoretisch. Aber praktisch hat man halt auch wahnsinnig ekelhafte Verpflichtungen, Finanzamt. Also ich bin jede Woche irgendwie gefühlt mit dem Finanzamt am Telefonieren, mit der Bank, mit dem Steuerberater. Und es ist einfach so viel. Also jeder, der mich fragt, soll ich mich selbstständig machen? Ich sage jedem nein. Tu es einfach nicht, weil du kommst aus diesem Scheiß nicht mehr raus. Also ich muss aktuell so viel Geld bezahlen. Ich kann gar nicht finanziell gesehen jetzt in ein Angestelltenverhältnis, weil ich dann das Geld gar nicht aufbringen kann, was ich bezahlen muss. Auch über meine Zeit hinaus. Also ich muss ja dann Jahresabschlüsse machen und so. Und jetzt vor kurzem kam von der Krankenkasse, wird 2023 nachberechnet. Wir haben 2026. Wenn ich jetzt im Angestelltenverhältnis wäre, könnte ich das Geld wahrscheinlich gar nicht aufbringen, die ganzen Nachberechnungen beispielsweise von der Krankenkasse zu bezahlen.
4: Also der ganze Bürokram eigentlich, das ganze, die ganzen Buchhaltungssachen und Steuern, das ist das, wo du sagst, hey, ich muss meinen Job ausüben und dann nebenbei auch noch das machen, das kriege ich noch nicht mal bezahlt, sondern da darf ich mal ordentlich Geld abdrücken. Das ist dann einfach das, was dir zu viel wird. Du sagst, ich verdiene ganz gut, klar, deswegen muss ich ja auch ordentlich was abdrücken ans Finanzamt. Warum nicht irgendwie sagen, ja, weißt du was, besorge ich mir einfach jemanden, der das für mich gut erledigt und sauber macht. Und gut, dann zeige ich ihm halt ein bisschen was, kann ich dann aber auch wieder als Ausgabe zurücknehmen. Das heißt, ich habe dann weniger Steuerbelastung.
10: Du meinst meine Arbeit.
4: Bitte?
10: Du meinst meine Arbeit, der quasi meine Arbeit macht.
4: Nicht deine Arbeit macht, aber die Sachen halt, die gemacht werden müssen.
10: So Buchhaltung und so. Ich habe ja einen Steuerberater.
4: Die monatlichen Sachen, die dich belasten.
10: Ah ja, ich muss monatlich meine Steuer abgeben.
4: Ja, das klang ich aber alles gerade so als Sachen, die du selbst machst und die dich sehr viel Kraft kosten. Diese Dinge
10: natürlich.
4: Kann man nicht abgeben?
10: Ich wüsste nicht an wen.
4: Okay.
10: Also ich muss ja meine ganzen Rechnungen muss ich selber einpflegen. Und die ganzen Tabellenlisten, was auch immer, was der Steuerberater dann gerne hätte.
4: Ja, die haben auch, schreibt mir auch mal, ich bringe noch mal das und das noch mal und da bitte noch mal.
10: Ja, furchtbar. Ja. Und dann so, ach, Frist bis zum 10.7. Ja, ich mach, Jesus, ich mach. Ja. Und dann muss ich natürlich auch gucken, dass neben dem ganzen Gedöns, was ich da planen muss und abarbeiten muss, dass ich natürlich noch Geld verdiene, weil, also ganz ehrlich, das klingt jetzt vielleicht für manchen Selbstständigen als wenig, für manchen Angestellten als sehr viel. Ich muss gucken, dass ich im Monat 8.000 netto mache. 8.000.
4: Hast du so viel Fixkosten?
10: So. Ja.
4: Aber warum? Weil du es willst, weil du sagst, das ist mein Lebensstandard, meine Wohnung kostet schon 2.000 Euro oder warum?
10: Meine Wohnung kostet 1.250 warm, ich bin extra umgezogen.
4: Das ist eigentlich jetzt, klar, viel, aber trotzdem eigentlich auch so normal. Das, so, ja. Ich gehe mal davon aus, es ist kein Palast. Wie viel Quadratmeter hast du?
10: Nein, das sind 80.
4: Ja, das ist...
10: 3 Zimmer.
4: Ja.
10: Wegen Büro, dass ich es abschreiben kann und so.
4: Ja, aber also, ist jetzt auch kein... Ist gut?
10: Nein, ich habe keinen ultra hohen Lebensstil, aber es ist halt auch zum Beispiel private Rentenvorsorge. Da pulver ich jeden Monat, glaube ich, 700 Euro rein.
4: Wow.
10: Damit... Die Rente, wir kennen das Thema leider. Mhm. ich verdiene zu viel, als dass ich in die gesetzliche einbezahle. Also muss ich mich selber drum kümmern. Und ich möchte halt im Alter nicht dastehen und sagen, okay, ich habe kein Geld. Also butter ich halt 700 Euro rein. Und deswegen habe ich halt so Fixkosten mit Versicherung und Miete sind halt bei 4.000. Mhm.
4: Was passiert eigentlich, wenn du irgendwann dann in Rente in Anführungsstrichen gehst? Wer zahlt dann die Krankenkasse?
10: Das ist eine sehr gute Frage. Wahrscheinlich die monatlich 700 Euro angesparten Euro, die ich bis dahin habe.
4: Jetzt mal ernsthaft, also du zahlst aktuell 1,5 und das ist ja, wahrscheinlich jedes Jahr steigt das auch nochmal ein bisschen?
10: Nee, das ist Höchstgrenze.
4: Fixbetrag 1,5? Okay. Mhm. So, aber trotzdem, du zahlst 1,5, so jetzt hast du aber Rente und selbst wenn sie dir jetzt irgendwie, ich meine, manche verdienen noch nicht mal so viel Rente, die kriegen am Ende vielleicht 1,2 raus. Selbst wenn du jetzt aber 2.000 rausbekommen würdest, dann bleiben dir vielleicht 500. Oder der Maximalbetrag, ich habe letztens gelesen hier in der Sendung, ich glaube 3.000, was waren es? Was ist der Maximalbetrag? Kennst du den auch zufällig?
10: Für was?
4: Für Rente?
10: Boah, keine Ahnung.
4: Weißt du nicht,
10: den
4: ne?
10: Den kenne ich nicht auswendig.
4: Ich muss noch mal
10: googeln. Google doch mal schnell.
4: Ja, die gesetzliche Höchstrente in Deutschland liegt bei rund 3.500 bis 3.700 Euro max. Mhm. Und hier steht nochmal auf der anderen Seite, das war der Stern, genau, 3.589 Euro. Ab dem Juli dann 3.772. Ah, okay, gut. Klar, gut, aber selbst 3,5 ist schon.

0: Rürup-Vertrag oder sowas. Also das ist wie, ich zahle es halt ein und sehe, okay, jetzt habe ich so viel Euro gespart.
1: Ja. Ich dachte, die sagen dann auch so, Frau Sandra, Sie haben jetzt so und so viel eingezahlt und wenn Sie das jetzt noch 40 Jahre lang durchziehen, dann bekommen Sie das und das am Ende raus. Nein.
0: Okay. Nee, aber schlussendlich, also ich meine, ich arbeite von morgens um 8 bis nachts um 3.30 Uhr. Dann geht eine Sicherung los und dann kann ich nicht mehr arbeiten. Das heißt, ich nutze das quasi dauerhaft aus. Und spätestens, also nicht immer um 8, spätestens um 8:30 morgens sitze ich am Rechner und dann wird durchgeballert bis nachts um 3:30.
1: Was sagst du mit Sicherung?
0: Dann geht eine Sicherung. Wie Sicherung? Ja, ich arbeite im Homeoffice und über VPN schalte ich mich auf meinen Kunden, quasi auf den Rechner meines Kunden und da ist dann immer so eine Sicherung nach, eine Datensicherung. Technik.
1: Ich verstehe es nicht ganz.
0: Ich sitze zu Hause im Homeoffice,
1: ja.
0: Habe da so einen Remote-Button, da klicke ich drauf und dann bin ich quasi auf einem Rechner von meinem Kunden.
1: Habe ich alles verstanden, aber warum du
0: genau,
1: jetzt...
0: Genau, und dann arbeite ich da, bla bla bla und nachts um 3:30 ist dann bei dem auf dem Server, bei meinem Kunden auf dem Server ist um 3:30 eine Datensicherung.
1: Dann fliegst du raus automatisch.
0: Ab. Ja. Okay.
1: Wie lange bräuchte es, bis du dich wieder einloggen kannst?
0: Stunde, anderthalb.
1: Achso, und deswegen sagst du dann, okay, dann gehe ich aber wirklich pennen.
0: Ja.
1: Und das reizt du immer bis zur letzten Minute aus?
0: Ja, meistens, ja.
1: Das ist doch nicht Geld gesund. Verdient. Meine
0: Überhaupt
1: Güte.
0: Nicht. Ich bin auch völlig am Arsch und alle Menschen, die mich kennen, du musst aufpassen auf dich, du musst früher ins Bett gehen, du musst mehr schlafen. Ich weiß. Aber wer bezahlt die ganze Scheiße? Bezahlt ja niemand, außer ich. Das ist das Problem. Da kann man kommen mit Achtsamkeit und geh mal 2 Stunden joggen oder geh doch mal ins Kino oder so. Ja, aber in der Zeit muss ich halt eigentlich das Geld verdienen, was ich brauche. Und Stundensätze anheben ist einfach gesagt. Allerdings springen mir dann halt auch Kunden ab, wenn ich zu teuer bin. Mhm. Das ist so ein sehr schmaler Grat in meiner Branche.
1: Verstehe.
0: Also... Ja, ich habe eine Nische gefunden, die ist eigentlich ganz gut, aber es kann sich halt auch nicht jeder leisten. Und die Leute, die sich das leisten können, brauchen mich halt auch nicht immer. KI.
1: Ich gebe dir jetzt 3 Antwortmöglichkeiten und ich würde gerne wissen, wohin es sich am ehesten zieht.
0: Mhm.
1: Vielleicht sagst du auch keins davon. Ich habe eine 4. Daniel, aber Antwortmöglichkeit okay. Nummer 1. Ich glaube, für meine Situation gibt es keine Lösung. Antwortmöglichkeit Nummer 2. Ich glaube, es gibt eine Lösung, aber ich habe sie noch nicht gefunden. Oder Antwortmöglichkeit Nummer 3. Gibt keine, ich habe sie nicht gefunden. Die dritte ist mir entgangen, weiß ich nicht. Nehmen wir die 2. Gibt es noch eine dritte, die dir einfällt?
0: Ich weiß nicht, aber die 2 klingt ganz gut.
1: Die 2 klingt ganz gut? Also es gibt eine Lösung, aber ich habe sie noch nicht gefunden.
0: Bestimmt.
1: Ah, genau, die dritte ich habe die dritte. Die dritte war, ich kenne die Lösung, aber ich habe keinen Bock darauf.
0: Nee, die ist es nicht.
1: Das ist übrigens die Lieblingslösung, die Lieblingsoption von sehr vielen Menschen. Man kennt die Lösung fürs Problem, aber man will sie nicht gehen, den Weg, weil man sagt, da muss es noch eine andere Lösung geben.
0: Ja, genau. Dran arbeiten ist immer am schwierigsten. Ja.
1: Ich möchte, dass jemand vorbeikommt, einmal schnipst und mein Problem ist
0: genau.
1: weg.
0: Ja, das wäre so schön.
1: Das
0: macht halt niemand. Also ich meine, ich muss mich auch hinsetzen und mit ganzen Institutionen telefonieren und Sachen regeln. Das macht ja niemand für mich.
1: Das stimmt. Bleib noch kurz dran, dann können wir uns noch austauschen. Vielleicht auch so ein paar Ideen. Und euch da draußen erstmal vielen Dank fürs Zuhören, fürs Mailschreiben, fürs Posten. Nicht vergessen, es kann sein, dass heute Abend die Telefonleitung geupdatet wird und die Sendung ausfällt. Aber zu etwa 80% wird sie trotzdem stattfinden. Also freue mich, wenn ihr wieder einschaltet. Bis dahin, alles Gute euch. Macht's gut. Ciao, ciao.
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